0: Außerdem müsse man mit guter Qualifizierung dafür sorgen, dass die Teilnehmer nur ihre Zeit absäßen. Das Bundesfamilienministerium bereitet derzeit die Grundlagen für einen neuen Zivildienst vor. Falls die Wehrpflicht wieder eingesetzt würde, müsse es ja auch einen entsprechenden Ersatzdienst geben, sagte Unionsfraktionschef Frei zur Begründung. Im Iran-Krieg zeichnet sich nach Angaben des Vermittlers Katar eine Einigung zur Öffnung der Straße von Hormus ab. Ein Sprecher des Außenministeriums erklärte, die diplomatischen Bemühungen seien weit fortgeschritten. Katar, Pakistan und der Oman stimmten sich eng ab, um Vertragsentwürfe zwischen dem Iran und den USA auszutauschen. US-Finanzminister Bessent sagte dem Sender CNBC, es gebe die Chance auf eine baldige Einigung zur Öffnung der Meerenge. US-Präsident Trump hatte erklärt, die stattfindenden Gespräche seien Teherans letzte Chance auf ein Abkommen. Aus dem Iran liegt keine Stellungnahme vor. Während sich die USA und der Iran zuletzt nicht gegenseitig angriffen, geriet in der Straße von Hormus erneut ein Frachter unter Beschuss. Wie die britische Behörde zur Sicherheit der Schifffahrt mitteilte, ereignete sich der Vorfall vor der omanischen Küste. Wegen der aktuellen Hitzewelle hat Italien für fast alle Großstädte des Landes die höchste Warnstufe ausgerufen. Wie das Gesundheitsministerium in Rom mitteilte, signalisiert die Alarmstufe Rot einen potenziellen Gesundheitsnotstand und ein ernstes Risiko für die gesamte Bevölkerung. Heute und morgen gilt die höchste Warnstufe für 25 Städte. Am Donnerstag sollen auch Messina und Reggio Calabria im äußersten Süden folgen. In einigen Regionen Italiens wurden Temperaturen von bis zu 40 Grad Celsius gemessen. Meteorologen erwarten vor dem Wochenende keine Abkühlung. Das Wetter in der Nacht in der Südhälfte sowie vom Westen in den Norden ausgreifend, teils kräftige Schauer und Gewitter, lokal mit Unwetterpotenzial im Verlauf nachlassend. Tiefstwerte 23 bis 16 Grad. Das waren die Nachrichten.
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2: Mit Martin Riesel am Mikrofon. Hallo.

Lenny Kravitz ist das natürlich, featuring Drake mit Sunflower, und die beiden berühmten US-Musiker besingen da in diesem 15 Jahre alten Song nicht wirklich eine Sonnenblume, sondern die schöne Pflanze steht als Metapher natürlich für die Geliebte, die da gepriesen und umsorgt wird, wie eben diese prächtige Sommerblume. Ich begrüße Sie zurück in der Tonart Open Space. Hier gibt's bis 5 Uhr weiterhin Musik zur Sommernacht. In dieser Stunde mit einem Klassik-Schwerpunkt. Auszüge aus Felix Mendelssohn Bartholdys Sommernachtstraum können Sie demnächst hören. Und auch George Gershwins Summertime. Außerdem 60er Jahre Hippie-Musik und ein paar weitere Sommersongs. Ich will dabei ja nicht gerne in die Klischeekiste greifen, sondern hab auch ein paar Stücke mitgebracht, die für mich einfach atmosphärisch gut in die Sommerzeit passen. Wenn zum Beispiel der Tag bestimmt wird von einer schwülen Hitze, haben wir gerade heute erlebt, und morgen vielleicht auch wieder, in der man gar nicht richtig was Anstrengendes anfangen mag und dann vielleicht in der Hängematte sich schönen Tagträumen hingibt. Hier ist Daydreaming mit Massive Attack.

Daydreaming, die Stimmen von Sharon Nelson und Tricky in diesem Song vom Debütalbum von Massive Attack aus dem Jahr 1991. Und die sinnieren da über das Tagträumen, dem man so schön an heißen Sommertagen nachgehen kann. Um einen sommerlichen Tag im Sonnenschein geht es im folgenden vor 6 Jahren erschienenen Song eines neuseeländischen Indie-Pop-Musikers. Hier ist Jonathan Bree mit In the Sunshine und gleich danach tauchen wir ein in Mendelssohn Bartholdys Sommernachtstraum.

Das Barockorchester Stuttgart mit dem Scherzo aus Ein Sommernachtstraum von Felix Mendelssohn Bartholdy. Und dieser erste Satz aus der Schauspielmusik Opus 61 zu William Shakespeares Komödie A Midsummer Night's Dream. Die gehört zu den beliebtesten und meistgespielten Werken des Komponisten, geschrieben im Jahre 1843 auf Wunsch des preußischen Königs Friedrich Wilhelm IV. Die dazugehörige Konzertouvertüre zum Sommernachtstraum, die verfasste Mendelssohn allerdings schon im Sommer 1826, im zarten Alter von 17 Jahren, nachdem er eben Shakespeares Komödie Ein Sommernachtstraum gelesen hatte. Seine Komposition voller Traumbilder und Elfen zeugt von einem idyllischen Sommer, den der damals jugendliche Komponist mit seinen Geschwistern im Sommerhaus der Familie verbrachte. Hier ist dieses Opus 21, das Chamber Orchestra of Europe mit der Ouvertüre aus Ein Sommernachtstraum von Felix Mendelssohn Bartholdy.

Es ist 2 Uhr und gleich 39 Minuten. Hier ist Deutschlandfunk Kultur mit der Tonart Open Space und der Spezialausgabe mit Musik zur Sommernacht. Sarah Vaughan war das gerade mit Summertime. Diese Nummer haben Sie sicherlich erkannt. Das war natürlich das berühmteste Stück aus George Gershwins Oper Porgy and Bess. Unzählige Versionen gibt es ja von dieser wunderbaren Nummer. Wikipedia sagt sogar, das ist der meistgecoverte Song, den es überhaupt gibt. Und diese Nummer, die Sommerzeit in den Baumwollfeldern des US-amerikanischen Südens beschreibt. Und diese Fassung von der 1990 verstorbenen Jazz-Diva gehört zu den schönsten, wie ich finde. In den 60er und 70er Jahren hat Sarah Vaughan sie öfter aufgenommen. Und aus dieser Zeit stammt auch die folgende Nummer. Eigentlich ist das ein Medley von 2 Songs aus dem Musical Hair. Aber die US-Vokal-Pop-Gruppe, die wir jetzt hören, die hat damit in dieser Form Ende der 60er einen Riesenhit weltweit gelandet. Und den können Sie jetzt hier in voller Schönheit erleben. Willkommen im Zeitalter des Wassermanns. Lassen wir die Haare sprießen und die Sonne scheinen. Aquarius, let the sunshine in. Hier sind the Fifth Dimension.

David Bowie mit Memory of a Free Festival. Und diese weniger bekannte Nummer des vor 10 Jahren verstorbenen Genies stammt aus der gleichen Zeit, Ende der 60er Jahre, wie die Hippie-Nummer zuvor. Also aus dem Musical Hair, diese Nummer Aquarius Left the Sunshine In. Es war damals ja Ende der 60er Jahre die Zeit der ersten großen Open-Air-Festivals. Woodstock, Altamont und wie sie alle heißen und nach ihren Orten benannt wurden und anschließend oft verklärt wurden. Aber eben Vorbilder waren für die ganze Open-Air-Kultur, die wir heute kennen, den ganzen Sommer hindurch. David Bowie beschreibt in diesem Song seine Erinnerungen an eines dieser Festivals, umsonst und draußen auf der Wiese. Vielleicht auch etwas LSD-geschwängert kulminiert die Nummer in der ewig wiederkehrenden Zeile »The Sun Machine is coming down«, das anschließend quasi zum geflügelten Wort wurde. Was immer für eine sommerliche Sonnenmaschine da auch gemeint gewesen sein mag. Auch in der kommenden Stunde dieser Tonart Open Space gibt's Musik zur Sommernacht. Es geht weiterhin um Sonnenblumen und Sommerfestivals, um Baden und Schwitzen und immer wieder um die Sonne in all ihren Schattierungen. Nach 3 Uhr dann von so unterschiedlichen Interpreten wie Helge Schneider, Serge Gainsbourg, Deine Lakaien und Roy Ayers, also bleiben Sie dran, wir hören uns gleich wieder auf der anderen Seite der Nachrichten. Und bis dahin zum einen ein französischer Titel, der vor 6 Jahren veröffentlicht wurde, Oscar Anton und Clémentin mit Nuit d'été, und zunächst eine Hamburger Band, die nur von 2006 bis 2012 existiert hat und hier ein eher außergewöhnliches Phänomen beschreibt, nämlich Frieren im Sommer. Hier sind Ruben Cossani.

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1: Drei Uhr, die Nachrichten. Aus Sorge um den eigenen Arbeitsplatz gründen in Deutschland wieder mehr Menschen eine Firma. Das geht aus dem neuen Gründungsreport der Deutschen Industrie- und Handelskammer hervor, über den die Rheinische Post berichtet. Demnach stieg die Zahl der Firmengründungen im Jahr 2025 gegenüber dem Vorjahr um mehr als 20.000 auf gut 171.000. Der Anteil derjenigen, die vor allem mangels anderer beruflicher Aussichten ein Unternehmen gründen, liegt mit 36% auf dem höchsten Stand seit 11 Jahren. Der IHK-Präsident Adrian sagte der Zeitung, der Report zeige zwar ein steigendes Gründungsinteresse, aber keinen breiten unternehmerischen Aufbruch. Die Bundesvereinigung der Arbeitgeberverbände BDA kritisiert den Widerstand einiger Ministerpräsidenten von CDU und SPD gegen den geplanten Wegfall der abschlagsfreien Frührente. Dass zentrale Elemente des Rentenpakets schon wieder in Frage gestellt werden, bevor sie überhaupt umgesetzt seien, mache ihn fassungslos, sagte BDA-Hauptgeschäftsführer Kampeter der Bild-Zeitung. So verspiele man die vielleicht letzte Chance, die Altersversorgung demografiefest zu machen. Wer an der Rente ab 63 festhalte, ignoriere den Fachkräftemangel, den demografischen Wandel und die wirtschaftliche Lage. Die Abschaffung der Frührente ohne Abschläge nach 45 Beitragsjahren, aktuell mit 64,5 Jahren möglich, landläufig aber weiterhin als Rente mit 63 bezeichnet, ist einer der Kernpunkte der geplanten Reform der Alterssicherung. Vor allem die 5 ostdeutschen Ministerpräsidenten von CDU und SPD machen dagegen jedoch mobil. Die ukrainische Hauptstadt Kiew und ihre Umgebung sind erneut mit ballistischen Raketen angegriffen worden. Es habe mindestens einen Toten und 5 Verletzte gegeben, so die ukrainische Militärverwaltung. Bürgermeister Klitschko berichtete im Nachrichtendienst Telegram über den Einsatz der Luftabwehr. Im Bezirk Obolon sei infolge eines Treffers, mutmaßlich durch eine Rakete, ein Brand in einem 20-stöckigen Wohnhaus ausgebrochen. Auch ein Bürogebäude und Lagerhäuser wurden den Angaben zufolge getroffen. Die Rettungskräfte seien im Einsatz. Im Bezirk Holosijew seien 2 Verletzte aus den Trümmern eines Lagergebäudes geborgen worden, schrieb Klitschko. Eine Such- und Rettungsaktion dauere noch an. Die Ukraine verteidigt sich seit 4,5 Jahren gegen den russischen Angriff. Immer wieder kommt auch Kiew unter Beschuss. Die Angaben aus dem Kriegsgebiet lassen sich kaum unabhängig überprüfen. Im Roten Meer ist ein indisches Frachtschiff nach einem Angriff gesunken. Wie mehrere Nachrichtenagenturen melden, konnte die aus 14 Seeleuten bestehende Besatzung gerettet werden. Das Schiff soll aus Holz bestanden haben und durch ein mit Sprengstoff beladenes

0: Das Boot so schwer beschädigt worden sein, dass es sank. Wer für den Angriff verantwortlich war, ist unklar. Die jemenitische Houthi-Miliz hat jüngst mit einer neuen Welle an Angriffen im Roten Meer begonnen. Mehrere Schiffe wurden attackiert. Viele andere sehen sich dadurch gezwungen, einen langen Umweg über das Kap der Guten Hoffnung zu nehmen. Erneut gibt es einen Fall ungesteuerter Hackeraktivitäten von künstlicher Intelligenz. Britische Sicherheitsexperten entdeckten, dass ein KI-Modell der Entwicklerfirma Anthropic bei einem Testlauf versucht hat, eine Schwachstelle in öffentlich zugängliche Software einzuschleusen. Um damit durchzukommen, habe das KI-Modell den Fachleuten zufolge sogar versucht, per E-Mail einen zuständigen Menschen zu manipulieren. Das KI-Sicherheitsinstitut des britischen Ministeriums für Wissenschaft, Innovation und Technologie hatte den Modellen von Anthropic und des ChatGPT-Entwicklers OpenAI in Testläufen absichtlich Zugang zum Internet gewährt. Dabei wurde die Sicherheitslücke entdeckt. Anthropic und OpenAI hatten in den vergangenen Wochen bereits einräumen müssen, dass ihre KI-Modelle bei Tests ungeplant in Computersysteme echter Unternehmen eingedrungen waren. Das Wetter: in der Nacht in der Südhälfte sowie vom Westen in den Norden ausgreifend teils kräftige Schauer und Gewitter, lokal mit Unwetterpotenzial, im Verlauf nachlassend, Tiefstwerte 23 bis 16 Grad. Das waren die Nachrichten.
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2: Willkommen in der dritten Stunde. Am Mikrofon ist weiterhin Martin Riesel.
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Michael Franti und Jovanotti mit The Sound of Sunshine. Und viel mehr Sommer in der Musik geht ja eigentlich kaum, wenn zwei Musiker aus sonnenverwöhnten Ländern da zusammen den Sound of Sunshine besingen. Der Kalifornier Michael Franti und der Italiener Jovanotti. Und damit herzlich willkommen zurück hier in dieser Tonart Open Space mit jeder Menge Musik zur Sommernacht. Klassisches oder jazziges deutsche Popmusik oder französische oder italienische Reggae oder Soul, Rock oder Chanson, quer durch alle Genres und Zeiten haben sich MusikerInnen immer wieder mit dem Sommer und den dadurch entstehenden Freuden und Leiden beschäftigt. In dieser Stunde ist Musik dabei von so unterschiedlichen Interpreten wie Helge Schneider, Serge Gainsbourg, Deine Lakaien und Absilon. Nein, das stimmt nicht. Ich habe ihn doch. Bin ein bisschen durcheinander gekommen wegen der Stundenvorschau. Ich dachte schon, ich erzähle Ihnen was von der kommenden, aber wir sind da vollkommen richtig. Also die allzu abgedroschenen Titel zum Thema will ich dabei versuchen zu vermeiden, aber um ein paar Sommerklassiker kommt man sicherlich nicht herum. Und das hier ist gleich sicher einer der schönsten, oft gecovert und gesampled. Wir hören aber das Original. Seit anderthalb Jahren schaut uns dieser US-Vibraphonist vom Himmel aus zu. Roy Ayers natürlich mit Everybody Loves the Sunshine.

Victoria Tolstoy mit Summer Calling in einer Aufnahme aus dem Jahr 2004 war das die schwedische Jazzsängerin unter dem Klavier. Derjenige, der dieses Stück auch komponiert hat, der großartige und leider viel zu früh bei einem Tauchunfall verstorbene Esbjörn Svensson. Im Text geht Victoria Tolstoy einmal durch alle Jahreszeiten. Es ist aber immer wieder der Sommer, der sie und ihre guten Geister besonders ruft. Mit dem folgenden Song gehen wir dann einige Jahrzehnte zurück ins Jahr 1967. Für den Musicalfilm Anna hat Serge Gainsbourg ein Chanson geschrieben und aufgenommen, in dem das lyrische Ich immer einen Standort exakt unter der Sonne einnimmt. Egal, ob in New Mexico, rund um Kap Horn oder Cabo Verde, direkt unter der sommerlichen Sonne ist es immer besonders warm und angenehm. Serge Gainsbourg mit Sous le soleil exactement.

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Es ist 3.27 Uhr. Das waren Deine Lakaien mit Eternal Sun. Und in diesem 12 Jahre alten Song der deutschen Dark Wave Band geht es um eine tragische Liebesgeschichte, in der die ewige Sonne des Sommers genauso eine bildhafte Rolle spielt wie die bevorstehenden Blätter des Herbstes. Die folgende italienische Nummer, die ist eine Ode an den Sommer, und zwar eine der etwas anderen Art. Der Sommer des John Wayne heißt sie übersetzt. Es taucht darin aber auch der tanzende John Travolta auf, sowie andere Filmfiguren der Vergangenheit, die ja alle in schöner Regelmäßigkeit wieder auftauchen, wenn im Sommer die Open-Air-Kino-Saison läuft. Und darauf freut sich auf jeden Fall Raphael Gualazzi mit L'estate di John Wayne.

0: Lecker.
1: Tja, unverkennbar natürlich Helge Schneider mit Offenes Hemd, eine sommerliche Liebesfantasie von seinem Album Sommer, Sonne, Kaktus aus dem Jahr 2013. Zu toppen ist dieser Albumtitel vielleicht nur noch von meinem Lieblingsromantitel von ihm. Der heißt ganz schlicht wie eine sommerliche Eisbestellung: Aprikose, Banane, Erdbeer. Ich darf kurz aus dem Klappeninfo des Buches zitieren. Kommissar Schneider ermittelt wieder und kriegt zum Schluss alles raus. Der fünfte Kommissar Schneider-Roman und frisch wie der erste. Unfassbar, was diese Spezialwaffe der Kriminalpolizei diesmal erlebt. Er schlägt sich mit einem international gesuchten Verbrecher rum und sein Leben zu Hause mit Frau und so weiter ist auch nicht gut. Zitat Ende. Einen anderen Klassiker des sommerlich deutschen Pop kann ich mir nicht verkneifen. Zu schön finde ich die Nummer, vor allem in dieser Live-Version mit Orchester Unplugged, die Fantastischen Vier mit Tag am Meer.
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The Ramona Flowers mit That Summer. Und dieser Song der Band aus Bristol ist mit seinem energetischen Drive wie geschaffen für lange Sommer-Roadtrips, also klischee-mäßig bei offenem Fenster oder Schiebedach auf der Landstraße durch die Weizenfelder. Und er reflektiert eine stürmische, sommerliche Romanze. In vielen Kompositionen wird ja die Kraft und Energie des Sommers als Bild genommen für die Macht und Wucht der Liebe. Etwas anders drückt das die folgende Singer-Songwriterin aus. Your Love is Like the Summer Rain singt sie in ihrem gleichnamigen Song. Olive Jones ist das mit Summer Rain.

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0: Ja, er traumwaddelt in ultramarinen Sommerfantasien. Der Assistent hat gerade mit seinem dritten Album Ultramarin ein Werk geschaffen, das klingt, als hätte jemand die letzten Stunden eines endlosen Sommerurlaubs auf Magnetband konserviert und Jahrzehnte später wiedergefunden. Die Farben sind verblichen, die Emotionen nicht. Ein Klang, der wunderbar in solche lauen Sommernächte passt. Und mit solchen Sounds geht's auch in der kommenden Stunde Tonart Open Space weiter, dann unter anderem mit Paul Weller, Stan Getz, Lana Del Rey und Ziggy Marley. Jetzt aber erstmal eine Nummer, die nichts mit lauen Sommersounds zu tun hat, sondern inhaltlich anknüpft an das deutsche Sommermärchen bei der Fußball-WM vor 20 Jahren. Vom ganz neuen Album des Berliner Rappers Absilon, vielleicht einer der wichtigsten deutschen Popsongs dieses Jahres. Absilon mit Sommermärchen, danach noch ein sommerlicher Popklassiker.
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1: Vier Uhr, die Nachrichten. In der Debatte um einen möglichen neuen Zivildienst haben der Arbeiter-Samariter-Bund und das Deutsche Rote Kreuz konkrete Anforderungen formuliert. Ein solcher Dienst müsse mindestens 9, besser 12 Monate lang sein, damit die jungen Menschen auch die Chance hätten, etwas zu lernen und eine Verbindung zu ihrer Aufgabe herzustellen, sagte der ASB-Bundesvorsitzende Fleckenstein den Zeitungen der Funke Mediengruppe. Außerdem müsse man mit guter Qualifizierung dafür sorgen, dass die Teilnehmer nicht nur ihre Zeit absäßen. Wichtig sei zudem, dass der Bund den Großteil der Kosten übernehme. Ein neuer Zivildienst dürfe nicht zulasten sozialer Einrichtungen gehen, betonte Fleckenstein. Auch DRK-Präsident Gröhe verwies darauf, dass die Finanzierung geklärt und die notwendige Zeit für die Vorbereitungen gegeben sein müssten. Das Bundesfamilienministerium bereitet derzeit die Grundlagen für einen neuen Zivildienst vor. Falls die Wehrpflicht wieder eingesetzt würde, müsse es ja auch einen entsprechenden Ersatzdienst geben, sagte Unionsfraktionschef Frei zur Begründung. Die ukrainische Hauptstadt Kiew und ihre Umgebung sind erneut mit ballistischen Raketen angegriffen worden. Es habe mindestens einen Toten und 5 Verletzte gegeben, so die ukrainische Militärverwaltung. Bürgermeister Klitschko berichtete im Nachrichtendienst Telegram über den Einsatz der Luftabwehr. Im Bezirk Obolon sei infolge eines Treffers, mutmaßlich durch eine Rakete, ein Brand in einem 20-stöckigen Wohnhaus ausgebrochen. Auch ein Bürogebäude und Lagerhäuser wurden den Angaben zufolge getroffen. Die Rettungskräfte seien im Einsatz. Im Bezirk Holosijew seien 2 Verletzte aus den Trümmern eines Lagergebäudes geborgen worden, schrieb Klitschko. Eine Such- und Rettungsaktion dauere noch an. Die Ukraine verteidigt sich seit 4,5 Jahren gegen den russischen Angriff. Immer wieder kommt auch Kiew unter Beschuss. Die Angaben aus dem Kriegsgebiet lassen sich kaum unabhängig überprüfen. Erneut gibt es einen Fall ungesteuerter Hackeraktivitäten von künstlicher Intelligenz. Britische Sicherheitsexperten entdeckten, dass ein KI-Modell der Entwicklerfirma Anthropic bei einem Testlauf versucht hat, eine Schwachstelle in öffentlich zugängliche Software einzuschleusen. Um damit durchzukommen, habe das KI-Modell den Fachleuten zufolge sogar versucht, per E-Mail einen zuständigen Menschen zu manipulieren. Das KI-Sicherheitsinstitut des britischen Ministeriums für Wissenschaft, Innovation und Technologie hatte den Modellen von Anthropic und des ChatGPT-Entwicklers OpenAI in Testläufen absichtlich Zugang zum Internet gewährt. Dabei wurde die Sicherheitslücke entdeckt. Anthropic und OpenAI hatten in den vergangenen Wochen bereits einräumen müssen, dass ihre KI-Modelle bei Tests ungeplant in Computersysteme echter Unternehmen eingedrungen waren. Der deutsche Aktienindex hat erneut ein Rekordhoch erreicht. Der DAX legte um knapp 0,8% zu und schloss bei 26.202 Punkten. Gründe dafür waren Analysten zufolge neue Meldungen über Fortschritte in den Gesprächen über eine Öffnung der Straße von Hormus. Davon profitierte auch die US-Börse. Der Dow Jones Index schloss mit einem Plus von 1,7% auf 54.085 Punkte und erreichte ebenfalls einen neuen Höchststand. Wegen der aktuellen Hitzewelle hat Italien für fast alle Großstädte des Landes die höchste Warnstufe ausgerufen. Wie das Gesundheitsministerium in Rom mitteilte, signalisiert die Alarmstufe Rot einen potenziellen Gesundheitsnotstand und ein

0: ein ernstes Risiko für die gesamte Bevölkerung. Heute und morgen gilt die höchste Warnstufe für 25 Städte. Am Donnerstag sollen auch Messina und Reggio Calabria im äußersten Süden folgen. In einigen Regionen Italiens wurden Temperaturen von bis zu 40 Grad Celsius gemessen. Meteorologen erwarten vor dem Wochenende keine Abkühlung. Das Wetter: im Norden und Nordosten bedeckt und regnerisch. Sonst zunächst heiter, später zunehmende Quellbewölkung und im Südosten Schauer sowie teils kräftige Gewitter. Südlich der Donau erhöhtes Unwetterpotenzial. Temperaturen zwischen 25 und 38 Grad. Morgen im Südosten wolkig und teils länger anhaltender Regen. Im Norden Schauerwetter, sonst heiter bis wolkig und trocken, 21 bis 31 Grad. Das waren die Nachrichten.
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2: Die vierte Stunde mit Martin Riesel und mit Musik zur Sommernacht. Guten Morgen.

Die Simple Minds mit Someone Somewhere in Summertime, die schottische Band 1982 mit ihrer golden glitzernden Sommeratmosphäre. Und damit begrüße ich Sie ganz herzlich zurück hier in dieser Tonart Open Space mit Musik zur Sommernacht. Quer durch alle Genres und Zeiten haben sich MusikerInnen ja immer wieder mit dem Sommer und den dadurch entstehenden Freuden und Leiden beschäftigt. Es geht um Sonnenblumen und Sommerfestivals, um Baden und Schwitzen und immer wieder um die Sonne in all ihren Schattierungen. In dieser Stunde ist Musik dabei von unter anderem Morcheeba und Stan Getz, von Lana Del Rey und Ziggy Marley und jetzt zunächst mal von Paul Weller. Im folgenden Song von seinem zweiten Soloalbum Wild Wood von 1993, da nutzt der großartige britische Songwriter sommerliche Naturbeobachtungen als Metaphern für eine verflossene Liebe. Ihr Haar ist da wie ein goldenes Weizenfeld und ihre Liebe war doch schön wie eine blühende Sonnenblume. Ach ja, Sunflower, hier ist Paul Weller.

Wohnung ist das natürlich mit 36 Grad und natürlich darf auch diese schon fast 20 Jahre alte Nummer des Berliner Duos nicht fehlen in einer Sendung mit Sommersongs. Fun Fact, einer der Co-Komponisten heißt auch noch Ulf Sommer. Und ja, sicher wird es auch heute in Deutschland wieder Orte geben, wo es 36 Grad werden könnten. Ich hoffe, Sie sind darauf vorbereitet, in einer kühlen Wohnung oder an irgendeinem Strand. Es muss ja nicht gleich dieser berühmte Strand von Rio sein, an dem eine Statue von Antonio Carlos Jobim erinnert, den Komponisten dieses Songs. Natürlich The Girl from Ipanema, Sen Getz, Joao und Astrud Gilberto.

4.26 Uhr Tonart Open Spaces hier beim Deutschlandfunk Kultur. Und das war Ziggy Marley mit Sunshine, der älteste Sohn von Bob Marley, mit einem sommerlichen Song von seinem Album Fly Rasta aus dem Jahr 2014. Und der Text passt auch gut zur Tageszeit jetzt, denn da heißt es: The night is almost over, the day is almost here. Also die Nacht ist fast vorüber und der Tag fast schon da. Und das Sonnenlicht soll dann die Dunkelheit seiner Tränen vertreiben, wie Ziggy Marley weiter singt. Ganz so weit ist es noch nicht, also zumindest mit der Sonne. Sonnenaufgang in Berlin ist 5.32 Uhr, also noch eine gute Stunde hin. Naja, ich hatte ja versprochen, die allzu abgedroschenen Titel zum Thema Sommer zu versuchen, zu vermeiden, aber um so ein paar Sommerklassiker kommt man sicherlich nicht herum und auch nicht um ein bisschen Reggae, der ja klischeehaft immer dem Sommer zugeordnet wird. Und auch von Patrice gibt's so einen Sonnenschein-Song. Und darin versucht der Kölner Reggae-Musiker auch so ein bisschen die gängigen Konventionen und Bilder auf den Kopf zu stellen. Und er fragt sich, warum es nicht auch einmal im Sommer Schnee geben kann und im Winter mehr von dieser sommerlichen Sonne. Patrice mit Sunshine.

Ja, das waren jetzt hier in der Tonart Open Space mit Musik zur Sommernacht gleich drei sommerliche Musikstücke hintereinander. Patrice mit Sunshine, dann aus Antonio Vivaldis Vier Jahreszeiten ein kurzes Stück aus dem Sommer, gespielt von dem Ensemble American Baroque. Und eben zuletzt Jonathan Jeremiah mit Lazing in the Sunshine. Der britische Singer-Songwriter mit einem Song, der besticht durch so eine relaxte Beschwingtheit und den Willen, seinen Zuhörern ein Gefühl von Sommer zu vermitteln. Fast ein bisschen so, man spürt den Drang, sich in die nächste Eisdiele zu begeben oder in den nächsten Park zu setzen, in dem man eine kühle Brise an solch heißen Tagen verspürt. Aber nicht immer müssen die sommerlichen Gefühle ja positiv sein. Immer wieder beschrieben wird von Künstlern ja auch so ein Summertime Blues oder zumindest Traurigkeit, so wie im folgendes Stück von Lana Del Rey aus dem Jahr 2012, obwohl es darin um scheinbar eine positive Liebesgeschichte geht, beschreibt die US-Singer-Songwriterin eher so eine traurige Atmosphäre. Das dazugehörige Video, das hat ja sogar Spekulationen ausgelöst, ob es darin nicht sogar um Selbstmord geht. Hier ist dieses zumindest schön melancholische Stück. Summertime Sadness, Lana Del Rey.

Bastido und Lia J mit Summer Blues. Und diesen Song der beiden Musikerinnen aus Köln können Sie seit seinem Erscheinen im Sommer 2001 immer mal wieder bei uns im Programm hören. Klingt wie Limoncello schmeckt, so haben sie ihn selbst beschrieben. Und die Nummer ist tatsächlich inhaltlich auch wie eine alkoholgeschwängerte, rauschhafte, sommerliche Liebesgeschichte, die dann aber eher im mentalen Blues endet. Und man fragt sich, ups, was war das denn? War dieser Liebesrausch real oder nur eine Fata Morgana? Was ich jetzt gleich hier zu hören bekomme, ist keine Fata Morgana, aber auch nicht ein Original, sondern die Coverversion eines Songs, den Sie bestimmt auf fast jeder Pop-Sommer-Playlist finden können. Das Original war 1983 sowas wie ein One-Hit-Wonder für die britische Band Katrina and the Waves. Ich habe mal eine Fassung des Songs rausgesucht, die nicht ganz so abgenudelt ist. Hier ist das Projekt Jazzistics mit Walking on Sunshine.

Carla Ahad mit Ich könnt ans Meer, die aus Braunschweig stammende Wahlberlerin, war das mit einem Song aus ihrem Ende vergangenen Jahres erschienenen Debütalbum. Vielleicht geht es Ihnen ja bei der anstehenden Hitze heute auch so, dass Sie sich an den Strand träumen, aber doch lieber in Balkonien bleiben. Und damit sind wir auch schon am Ende dieser Tonart Open Space mit Musik zum Sommer angelangt. In gut 6 Minuten gibt es die Nachrichten hier im Deutschlandfunk Kultur und anschließend Studio 9 am Morgen mit meiner geschätzten Kollegin Ramona Westhoff. SpaceX, der Höhenflug an der Börse, ist ihr erstes Thema. Vergessen Sie nicht Freiheit, das heißt keine Angst haben vor nix und niemand. Martin Riesel wünscht Ihnen noch einen wunderschönen Mittwoch und sagt Tschüss mit 2 letzten sommerlichen Songs für diese Sendung. Die britische Trip-Hop-Band Mojiba mit It's Summertime. Und zuvor die wunderbare englisch-französische Coverversion eines Popklassikers aus dem Jahr 1966, Summer Wine von Alex Kapranos und Clara Luciani.

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1: Fünf Uhr, die Nachrichten. In Rom sind israelische und libanesische Regierungsvertreter zu direkten politischen Gesprächen zusammengekommen. Ein Sprecher des US-Außenministeriums sagte, bei dem zweitägigen Treffen gehe es vor allem darum, Bedrohungen für Israel zu beseitigen und die staatliche Autorität im Süden des Libanon wiederherzustellen. Die Gespräche finden inmitten anhaltender Spannungen statt. Libanesischen Berichten und Augenzeugen zufolge hatte das israelische Militär erst am Wochenende mutmaßliche Einrichtungen der Hisbollah-Miliz in mehreren Orten des Nachbarlandes zerstört. Der Libanon und Israel führen seit April erstmals seit Jahrzehnten wieder direkte politische Gespräche. Inzwischen gibt es ein Sicherheitsabkommen. Es sieht den Rückzug israelischer Truppen aus dem Südlibanon und eine Entwaffnung der Hisbollah durch die libanesische Armee vor. Beide Punkte sind bislang nicht umgesetzt. Die ukrainische Hauptstadt Kiew und ihre Umgebung sind erneut mit ballistischen Raketen angegriffen worden. Es habe mindestens einen Toten und 12 Verletzte gegeben, so die ukrainische Militärverwaltung. Bürgermeister Klitschko berichtete im Nachrichtendienst Telegram über den Einsatz der Luftabwehr. Im Bezirk Obolon sei infolge eines Treffers, mutmaßlich durch eine Rakete, ein Brand in einem 20-stöckigen Wohnhaus ausgebrochen. Auch ein Bürogebäude und Lagerhäuser wurden den Angaben zufolge getroffen. Die Rettungskräfte seien im Einsatz. Im Bezirk Holosijew seien 2 Verletzte aus den Trümmern eines Lagergebäudes geborgen worden, schrieb Klitschko. Eine Such- und Rettungsaktion dauere noch an. Die Ukraine verteidigt sich seit 4,5 Jahren gegen den russischen Angriff. Immer wieder kommt auch Kiew unter Beschuss. Die Angaben aus dem Kriegsgebiet lassen sich kaum unabhängig überprüfen. Die Bundesvereinigung der Arbeitgeberverbände BDA kritisiert den Widerstand einiger Ministerpräsidenten von CDU und SPD gegen den geplanten Wegfall der abschlagsfreien Frührente. Dass zentrale Elemente des Rentenpakets schon wieder in Frage gestellt würden, bevor sie überhaupt umgesetzt seien, mache ihn fassungslos, sagte BDA-Hauptgeschäftsführer Kampeter der Bild-Zeitung. So verspiele man die vielleicht letzte Chance, die Altersversorgung demografiefest zu machen. Wer an der Rente ab 63 festhalte, ignoriere den Fachkräftemangel, den demografischen Wandel und die wirtschaftliche Lage. Die Abschaffung der Frührente ohne Abschläge nach 45 Beitragsjahren, aktuell mit 64,5 Jahren möglich, landläufig aber weiterhin als Rente mit 63 bezeichnet, ist einer der Kernpunkte der geplanten Reform der Alterssicherung. Vor allem die 5 ostdeutschen Ministerpräsidenten von CDU und SPD machen dagegen jedoch mobil. In der Nähe von Los Angeles hat die Polizei auf einem Golfplatz von US-Präsident Trump einen bewaffneten Mann festgenommen. Das Verhalten des 38-Jährigen habe nahegelegt, dass er die Sicherheitsvorkehrungen für den bevorstehenden Besuch des Präsidenten beobachtet habe, wie die örtliche Polizei erklärte. Bei der Festnahme fanden Beamte Waffen und Munition. Trump wurde in dem Golfclub im Vorort Rancho Palos Verdes erwartet, um dort bei einer Veranstaltung Spenden für die Republikanische Partei einzuwerben. Nach mehreren Verdachtsfällen soll ein unabhängiges Expertenteam Korruptionsgefahren im nordrhein-westfälischen Strafvollzug aufdecken. Ziel sind konkrete Empfehlungen zur Prävention, wie NRW-Justizminister Limbach in Düsseldorf ankündigte. Der Grünen-Politiker muss sich heute zum dritten Mal innerhalb von 3 Wochen in einer Sondersitzung des Rechtsausschusses des Landtages äußern. Erneut geht es um den Verdacht krimineller Machenschaften in Gefängnissen des Landes. Diesmal steht die Justizvollzugsanstalt Willig I im Mittelpunkt. Dort hatte es Mitte Juli Durchsuchungen wegen des Verdachts des Drogenhandels und der Bestechlichkeit gegeben. Ermittelt wird nach Angaben der Staatsanwaltschaft Krefeld gegen 2 Vollzugsbeamte. Das Wetter im Norden und Nordosten bedeckt und regnerisch. Sonst zunächst heiter, später zunehmende Quellbewölkung und im Südosten Schauer sowie teils kräftige Gewitter.

0: Gewitter. Südlich der Donau erhöhtes Unwetterpotenzial. Temperaturen zwischen 25 und 38 Grad. Das waren die Nachrichten.
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2: Guten Morgen, schön, dass Sie dabei sind. Wir gucken hier gleich zuerst auf die neuen Quartalszahlen von SpaceX und später sind wir dann unter anderem bei der italienischen Müllabfuhr, die ist gerade auf Schatzsuche. She's the One von Rat Boy.

0: Red Boy mit einem Liebeslied an seine Frau. She's the one. 5:09 ist es, Sie hören Deutschlandfunk Kultur. SpaceX, die Weltraumfirma von Elon Musk, hat ihre ersten Quartalszahlen veröffentlicht nach dem Börsengang. Giselle Lucas.
1: Erst im Juni legte SpaceX den bisher größten Börsengang der Geschichte hin. CEO Elon Musk wurde für kurze Zeit zum ersten Billionär der Welt. Mit großer Spannung blickten Anleger und Analysten deshalb nun auf die ersten Quartalszahlen nach dem Debüt am Aktienmarkt. Wie erwartet schreibt das Raumfahrtunternehmen weiter Verluste. Unterm Strich steht ein Minus von 541 Millionen US-Dollar, also rund 470 Millionen Euro. SpaceX investiert enorme Summen in Raketen, Pläne für riesige Rechenzentren im All oder die Entwicklung von Software. Verglichen mit dem gleichen Zeitraum im Vorjahr sind die Verluste allerdings fast um die Hälfte geschrumpft. Damals schrieb das Unternehmen noch rote Zahlen in Höhe von rund 1 Milliarde US-Dollar. Der zentrale Geldbringer von SpaceX ist nach wie vor Starlink. Im vergangenen Quartal wuchs der Umsatz des Satelliten-Internetdienstes vor allem durch neue Kunden um fast 2/3 auf rund 4,3 Milliarden Dollar. Auch das KI-Geschäft von SpaceX wächst stärker als erwartet. Insgesamt stieg der Umsatz des Unternehmens im zweiten Quartal um 92% auf 7,81 Milliarden US-Dollar. Besonders erleichtert reagierten die Anleger aber nicht auf die Zahlen, die erst nach Börsenschluss veröffentlicht wurden. Der Aktienkurs von SpaceX fiel im nachbörslichen Handel um mehr als 8%. Vermutlich sind die Anleger abgeschreckt von den hohen Investitionen des Unternehmens. Die SpaceX-Aktie erlebte in den vergangenen Wochen eine regelrechte Achterbahnfahrt. Kurz nach dem Rekordbörsenstart war ihr Preis zwar zunächst stark gestiegen, später allerdings weit unter den Ausgabepreis gerutscht.
0: Mehr Umsatz, aber auch Verluste bei SpaceX. Die Firma hat nach dem Börsengang erste Quartalszahlen veröffentlicht. Musik von Chielo aus Italien ist das hier. 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Ich denke immer an dich.
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0: Sehr in Deutschlandfunk Kultur. Benito Corgi war ein italienischer Kommunist und Lkw-Fahrer. 1976 hat ein NVA-Soldat ihn an der DDR-Grenze erschossen, unschuldig. Heute vor genau 50 Jahren war das und der Fall hat für diplomatische Verstimmungen gesorgt zwischen der DDR, der BRD und Italien.
1: Heute gegen 3.45 Uhr näherte sich eine männliche Person von der BRD kommend den Grenzsicherungsanlagen in der Nähe der DDR-Grenzübergangsstelle Hirschberg.
2: So meldet es die aktuelle Kamera im DDR-Fernsehen am 5. August 1976.
1: Trotz mehrmaliger Aufforderungen versuchte der Mann, sich der Kontrolle zu entziehen. Dabei wurde er durch einen Schuss verletzt. Trotz sofortiger ärztlicher Hilfe verstarb er.
2: Das Opfer ist Benito Corgi, ein Fernfahrer aus Norditalien. Er hinterlässt eine Frau und zwei Kinder. Corgi wird an der innerdeutschen Grenze erschossen, zwischen Rudolfstein in Bayern und Hirschberg in der DDR. Von dem 20-jährigen Soldaten der DDR-Grenztruppen Uwe S. Im Westberliner Rias bezeichnet der Journalist Lutz Meunier den Fall bereits am nächsten Tag als staatliches Verbrechen.
3: Dass dies schlicht Mord ist, staatlich erlaubter, ja sogar angeordneter, befohlener Mord, davon werden die politisch Verantwortlichen in der DDR sich nicht freisprechen können, so viele Erklärungen und vielleicht sogar Entschuldigungen sie dazu auch noch abgeben mögen.
2: Benito Corgi hat am Morgen gegen 3 Uhr die innerdeutsche Grenze schon passiert, als ihm bei der Zollkontrolle auf der Westseite auffiel, dass ihm zur Einfuhr das veterinärmedizinische Zeugnis für die geladenen 16 Tonnen Schweinehälften fehlt. Der DDR-Zoll hatte den italienischen Lastzug ohne das Dokument losgeschickt. Dies geschieht nicht zum ersten Mal. Es gibt dafür eine Routine, erinnert sich der bayerische Grenzpolizist Otto Oeder im MDR.
4: Macht nichts, der nächste LKW oder BKW-Fahrer bringt das von drüben ja mit. Dann haben die das dem nächsten Fahrzeugführer mitgegeben.
2: Doch, so steht es in den Stasi-Akten, entscheidet der Vorgesetzte der Passkontrolleinheit in jener Nacht anders.
5: Mit der Bemerkung, wenn der Fahrer das Zeugnis benötigt, wird er es sich schon holen.
2: Genau das versucht Benito Corgi. Der Italiener läuft die 700 Meter zwischen West- und DDR-Zoll über die Saalebrücke zurück. Weithin erkennbar für die DDR-Grenze auf dem Wachturm. Der Italiener nähert sich schnell, er raucht. In der Hand hält er eine lederne Aktentasche mit Dokumenten. Der 20-jährige Soldat Uwe S. wird auf die Straße geschickt, ohne von den fehlenden Papieren zu wissen. Uwe S. ruft Corgi mit durchgeladener Waffe an, wie er in seinem Bericht schildert.
5: Halt, Grenzposten, Hände hoch. Unmittelbar in diesem Zusammenhang schmiss er seine Zigarette weg und versuchte mir etwas klarzumachen. Ich wusste nicht, was er wollte. Die Person drehte sich sofort um und begann in Richtung Staatsgrenze loszulaufen.
2: Nach 2 Warnschüssen schießt Uwe S. Corgi mit einem leichten Maschinengewehr in den Rücken.
5: Der Tod trat infolge der Zertrümmerung des unteren Anteils des 7. Halswirbelkörpers und des gesamten 1. Brustwirbels in seinem rückwärtigen Anteil. Zerreißung des Rippenfells, Aufreißung des linken Lungenoberlappens ein.
2: Heißt es im Obduktionsbericht. Der Leichnam Benito Corgis wird bald darauf nach Italien transportiert. Die diplomatische Verstimmung ist groß, wie der WDR-Korrespondent in Italien, Hans-Jakob Stehle, berichtet.
6: Herrscht auf allen Seiten Empörung. Durch solche Vorfälle wird natürlich all das, was die DDR sich hier an Respekt verschafft hat, zerstört.
2: 5 Tage nach Corgis Tod übergibt die DDR der italienischen Botschaft einen knappen Abschlussbericht. Corgis Verhalten sei unerklärlich und sehr verdächtig gewesen, heißt es darin. Der Lkw-Fahrer habe nichts am ostdeutschen Grenzposten zurückgelassen. Deswegen sei
5: auch jetzt noch unerklärlich, weshalb Corgi nochmals in die DDR zurück wollte.
2: Der Gesandte der DDR in Rom, Heinz Lehmann, überbringt Corgis Witwe auf persönliche Anweisung des SED-Chefs Erich Honecker 80.000 D-Mark Entschädigung.
7: Er bezeichnete den Zwischenfall als das Ergebnis einer tragischen Kette von Ereignissen,
2: berichtet die Tagesschau.
7: Dazu gehöre auch, dass, wie Lehmann wörtlich sagte, durch die hysterischen Diffamierungen und die dauernden Provokationen gegen die DDR-Grenze geschaffene Klima.
2: Der Todesschütze Uwe S. erhält die Medaille für vorbildlichen Grenzdienst und eine Prämie von 250 Mark. Erleichtert stellt er fest, dass er von der Grenze abgezogen wird.
5: Bei jedem italienischen Kfz, was vorbeigefahren wäre, wäre ich hinter das Postenhaus gegangen. Denn bei den Leuten weiß man ja nicht, was denen ihre Mafia gemacht hätte.
2: Bei einem Strafprozess in Gera im Jahr 1994 wird der Schütze Uwe S. freigesprochen, da er auf Befehl gehandelt habe. Sein Vorgesetzter, der in jener Nacht die Befehle gegeben hat, wird strafrechtlich nie zur Rechenschaft gezogen.
0: Henry Bernhard war das. Heute vor 50 Jahren wurde an der DDR-Grenze ein italienischer Lkw-Fahrer erschossen. Fleetwood Mac sind das mit Musik von einem Album Rumors von 1977. Dreams. 5:19 Uhr.

0: Dreams von Fleetwood Mac. Das World Food Program der Vereinten Nationen beklagt eine zunehmende Kindersterblichkeit in Afghanistan, einem Land, das seit 2021 von den radikal-islamischen Taliban regiert wird. Nicht nur Misswirtschaft ist ein Problem, sagen sie, sondern auch, dass die Welt zugucke und viel zu wenig Geld gibt, um die Ernährungssituation von Kindern im Land zu verbessern. Thomas Wagner aus Genf.
1: In Kandahar Province a few days ago we met Farida, a mother of three.
2: Das ist die Geschichte von Farida, einer Mutter dreier kleiner Kinder in der afghanischen Provinz Kandahar. John Elieff, für Afghanistan zuständiger Direktor des World Food Programs der Vereinten Nationen, erzählt sie, weil sie nach seiner Ansicht typisch ist für die Missstände in dem von den islamischen Taliban regierten Land.
1: Two of Farida's children suffer from anemia.
2: Zwei Kinder von Faridia leiden an Anämie, einem Mangel an roten Blutkörperchen, und ihr 6 Jahre alter Sohn war zu schwach, um in die Schule zu gehen. Zu schwach und zu krank. Als wir mit Farida gesprochen haben, begann ihr Baby bitterlich zu weinen, weil es hungrig war. Da war einfach kein Geld da, um Milch zu besorgen. Faridas Mann verdiene gerade mal umgerechnet $1 am Tag. Das reiche für etwas Brot und Tee, mehr aber nicht. John Aliyev.
1: Farida told us categorically that if they were not receiving WFP food at the clinic, her children would undoubtedly die.
2: Farida hat uns klar gesagt, wenn sie nicht irgendwie an ein ausgewogenes Essen herankommt, gibt es keinen Zweifel daran, ihre Kinder werden sterben. So erschütternd dieses Schicksal klingt, so sehr ist es doch in Afghanistan längst zur Normalität geworden. Mangelernährung, gerade bei Kindern, das sei in etwa einem Drittel aller afghanischen Provinzen zum großen Problem geworden, sagt John Aliyev vom World Food Programm vor Medienvertretern in Genf.
1: 80% of the worst cases.
2: 80% der schlimmsten Fälle betreffen Kinder im Alter von unter 2 Jahren. Und Hilfsorganisationen berichten, dass für die meisten die notwendige Hilfe zu spät kommt.
1: NGOs report that too many of them are arriving too late to be saved. And it's a story of how too many children.
2: Und es ist die Geschichte darüber, dass viel zu viele Kinder in Afghanistan sterben an Hunger. Die Ursachen dafür sind vielfältig. Ein Grund für den großen Hunger der afghanischen Kinder, rund 6 Millionen Afghaninnen und Afghanen, die vor den Taliban ursprünglich außer Landes geflüchtet waren, wurden zum Teil aus den Nachbarländern wieder zur Rückkehr in ihr Land gezwungen. Mit, so John Elieff, schlimmen Folgen.
1: There are simply not enough jobs to sustain them. Conflict with Pakistan and the Middle East crisis.
2: Da gibt es einfach nicht genügend Jobs für alle. Hinzu kommt der Konflikt mit Pakistan, die Krise im Nahen Osten. All dies hat die Preise für Nahrungsmittel um gut 20-30% nach oben schnellen lassen.
1: Which have pushed up the price of staple foods by 20-30%.
2: Hinzu kommen Mittelkürzungen beim World Food Programm der Vereinten Nationen.
1: We needed 900 million to, at the beginning of the year. We've received 130 million.
2: Wir haben 900 Millionen US-Dollar für 2026 beantragt und bekommen haben wir bis jetzt gerade mal 130 Millionen Dollar. Aus diesem Grund habe man mancherorts schweren Herzens auch die Hilfsprogramme herunterfahren müssen, klagt John Elieff. Bis zum Ende des Jahres benötige man 500 Millionen Dollar, um die Ernährungskrise in Afghanistan wenigstens einigermaßen unter Kontrolle zu bringen. Das sei einerseits zwar viel Geld, aber andererseits auch eine gute Investition in die Zukunft, so der Afghanistan-Direktor des Welternährungsprogrammes.
1: A further concern, a real concern, that abject hunger drives migration, radicalization and ultimately brings instability.
2: Wir haben eine große Sorge. Der große Hunger im Land kann zur Radikalisierung der Betroffenen führen und den Migrationsdruck befördern. Und das bedeutet Instabilität. Und eines hat uns die Geschichte gezeigt. Instabilität im Inneren birgt die Gefahr in sich, über die afghanischen Grenzen hinauszuschwappen. Ein politisch zerbrechliches, instabiles Afghanistan kann unter diesen Umständen in niemandens Interesse sein.
0: Das World Food Program der UN spricht von zunehmender Kindersterblichkeit in Afghanistan. Sie hören Deutschlandfunk Kultur, 5:27 Uhr.

0: Mika Müller, it's you.
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2: Hey, kommt rein.
3: Danke für die Einladung.
2: Wir freuen uns so sehr, dass ihr da seid.
4: Das Paar von gegenüber kommt zu Besuch und schnell wird in diesem Film The Invite klar, dass die Einladung The Invite mehr umfasst als Smalltalk bei einem Glas Wein.
5: Klingt wie eine Einladung. Denkst du auch, die meinen das, was ich denke?
2: Auf jeden Fall.
4: Das sind die polyamorösen Nachbarn Philip Norton und Penelope Cruz.
2: Sie hat so eine Wahnsinnsausstrahlung.
4: Wie Olivia Wilde in der Rolle der überforderten Gastgeberin ihrem nochmal so überforderten Ehemann, gespielt von Seth Rogers, zugibt.
5: Nur um das klarzustellen. Du, sie und ich.
2: Ja?
5: Ich auch.
2: Ja, du auch.
4: Und das Publikum natürlich sind gespannt, wie es ausgeht mit der Einladung. The Invite, jetzt im Kino.
6: Die Zauberflöte, die Opera, but not the Opera.
4: Die Zauberflöte, aber eben nicht ganz, in der Regie von Thomas Maria Peters, steht in diesen Sommerabenden in dem Eifelstädtchen Mayen bei den Burgfestspielen Mayen auf dem Programm. Seit der Premiere des Stücks Frei nach Mozart vor 3 Jahren am Burgtheater wurde diese neue und sparsamere Fassung gerade von Häusern ohne große Budgets für Operndiven übernommen. Wobei Kenner wissen, dass die schönste Rolle in der Zauberflöte nicht die Königin der Nacht mit ihren Koloraturen ist, sondern natürlich der Vogelfänger Papageno.
7: All the people love me everywhere I go.
4: Das ist auch in Mainz so. Hier spielt Martin Clausen den Papageno. In dieser etwas anderen Zauberflöte bei den Burgfestspielen Mainz. Heute Abend ab 19:30. Die nächsten Aufführungen morgen und übermorgen.
8: Ein bestimmtes Raumgefühl erzeugen.
4: Ein bestimmtes Raumgefühl erzeugen, ja, das wollen Designer oft. Wobei Museumsräume mit vielen Möbeln immer an Wohnzimmerabteilungen großer Einrichtungshäuser erinnern. Im Vitra Design Museum in Weil am Rhein zurzeit allerdings eher an knallbunte Jugendzimmer aus den 70ern. Denn hier werden gerade die Plastemöbel des dänischen Designers Werner Panton ausgestellt, kuratiert von Susanne Kramer.
8: Werner Pantons Entwürfe zeichnen sich dadurch aus, die klassischen Möbelformen, ein Stuhl, ein Tisch mit 4 Beinen, dass ihn diese Möbelformen nie interessiert haben.
4: Beispiel der berühmte freischwingende Pantonstuhl ohne Hinterbeine. Zu sehen in der Ausstellung Werner Panton. Form, Farbe, Raum. Zu sehen bis nächstes Jahr.
0: Die Kulturtipps im Deutschlandfunk Kultur von Gerd Brendel. Das sind Zimmer 90 aus Stuttgart. 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

0: 5.38 Uhr ist es. Es gab Zeiten, da war Zivildienst in Deutschland die Alternative zum Wehrdienst, scherzhaft manchmal auch zu viel Dienst genannt, aber der Wehrdienst ist ausgesetzt und aus dem Zivildienst wurde der Bundesfreiwilligendienst. Jetzt könnte es wieder Wehrpflicht geben für junge Männer und damit auch den Zivildienst. Markus Pindor.
1: Die Bundesregierung untersucht die Grundlagen für die Einführung eines neuen Zivildienstes. Das zuständige Bundesfamilienministerium hat gegenüber dem Deutschlandfunk bestätigt, in den vergangenen Monaten 23 große Verbände und Organisationen befragt zu haben, ob und wie viele Zivildienstleistende sie beschäftigen könnten. Darunter sind unter anderem die Caritas, das Deutsche Rote Kreuz, das Technische Hilfswerk und die AWO. 22 der Verbände sollen ein Interesse gezeigt haben, Zivildienstleistende zu beschäftigen. Aktuell ist die Wehrpflicht ausgesetzt und deswegen gibt es auch keinen Zivildienst. Wenn sich aber herausstellt, dass zu wenige Freiwillige ihren Dienst bei der Bundeswehr leisten wollen, dann müsste der Bundestag eine sogenannte Bedarfswehrpflicht beschließen, damit die Personalziele erreicht werden, die man der NATO zugesagt hat. Und dann würde auch das Recht auf Wehrdienstverweigerung wieder greifen. Und die Wehrdienstverweigerer müssten dann den zivilen Ersatzdienst leisten. Unionsfraktionschef Thorsten Frey erklärte im Sender NTV:
2: Also jedenfalls bereitet man sich in der Bundesregierung auf Eventualitäten vor. Und für den Fall, dass es zu einer Wiedereinführung einer Wehrpflicht käme, müsste es ja auch einen entsprechenden Ersatzdienst geben. Und dass sich das Bundesfamilienministerium mit allen Eventualitäten darauf vorbereitet und auf unterschiedliche Situationen und Szenarien vorbereitet, ist, glaube ich, sehr klug und richtig.
1: Einen neuen Stand in der Wehrdienstdebatte gebe es jedoch nicht. Das alte Zivildienstgesetz ist nach wie vor gültig, aber viele der darin festgelegten Regelungen waren schon 2011 überholungsbedürftig. Deshalb bereite das Bundesfamilienministerium, wie es heißt, sicherheitshalber eine Modernisierung und Entbürokratisierung vor. Die Anzahl der Zivildienstleistenden wird davon abhängen, ob, wann und in welchem Umfang die Wehrpflicht wieder in Kraft gesetzt würde. Scharfe Kritik kam von der Opposition. Linken-Vorsitzende Ines Schwertner erklärte, junge Menschen seien kein Lückenbüßer für einen Sozialstaat, den die Bundesregierung über Jahre kaputt gespart habe. Generell sollte der Staat jungen Menschen nicht vorschreiben, wie sie ein Jahr ihres Lebens zu verbringen haben, sagte Schwertner. Das gelte für die Wehrpflicht genauso wie für den Zivildienst. FDP-Generalsekretär Hagen kritisierte die Pläne der Bundesregierung zur Vorbereitung eines Zivildienstes als ein Eingeständnis des Scheiterns. Dass die Bundesregierung Pläne für einen Ersatzdienst ausarbeite, zeige, dass sie selbst keinerlei Vertrauen in die Bemühungen habe, die Sollstärke der Bundeswehr durch Freiwilligkeit zu erreichen.
0: Die Bundesregierung bereitet Grundlagen für einen möglichen Zivildienst vor. Nelly Furtado, I'm Like a Bird. 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

0: I'm Like a Bird von Nelly Furtado. 5.45 Uhr ist es. Sie haben bestimmt auch schon mal den Müll nach einem kleinen Schatz durchsucht, die Geburtstagskarte von Oma, an der noch ein 50er liegt, den Gutschein von den Kolleginnen, der aus Versehen im Altpapier gelandet ist. In Italien gräbt man gerade nach etwas wertvolleren Schätzen. Meine Kollegin Helene Nikita Schreiner ist aus der Redaktion hier ins Studio gekommen.
1: Ja, ist eine Geschichte wie aus dem Film. Eine Frau aus Apulien, aus der Region Apulien, die spielt seit Jahren Lotto mit den immer gleichen Zahlen und ging dann mit diesem Lottoschein zur Annahmestelle, steckt ihren Schein in den Automaten, der sagt, ja, ist nicht auszahlbar. Sie denkt, na gut, dann war es wohl wieder nichts hier mit meinen Zahlen, wirft den Schein weg. Und zu Hause stellt die Familie der Frau dann fest, uiuiui, der Schein, der war 1 Million wert.
0: Oh nein, aber dann auch verständlich, warum der Automat es nicht auszahlen konnte. Wie ging es dann weiter?
1: Ja, die haben sich, also die Familie hat sich dann an die gewendet, die sich mit Müll auskennen, nämlich an die lokale Müllabfuhr.
0: Und die sollten den Müll durchwühlen?
1: Ja, die haben genau das dann auch gemacht. Ah. Der Chef des Müllentsorgungsunternehmens hat sich aber vorher schriftlich versichern lassen, dass die Frau mit dem potenziellen Millionengewinn dann auch die Kosten für diese Suchaktion übernimmt.
0: Puh, da muss sie aber auch sicher gewesen sein, dass sie den finden. Wie macht man das denn überhaupt? Wie sucht man so ein Stück Papier im Müll?
1: Also das Müllunternehmen hat da kleine Spionenarbeit geleistet, würde ich sagen, hat dann den Weg des Mülls dieser Annahmestelle rekonstruiert und dann eben genau den Müllwagen durchsucht, in dem die Ladung dieser Annahmestelle sein muss. Einen Tag lang haben da Mitarbeitende jeden Müllsack aufgerissen.
0: Oho.
1: Und eben noch eine Besonderheit war dabei, wegen möglicher giftiger Abfälle musste sogar eine Spezialfirma dann zu Rate gezogen werden.
0: Und hat es funktioniert?
1: Ja, es hat funktioniert. Es gab ein Happy End. Also der Millionenschein dieser Dame wurde dann in einem Müllsack zwischen ganz vielen beschädigten Spielscheinen gefunden. Aber der Spielschein der Frau konnte unversehrt übergeben werden und sie ihre Millionen einstreichen.
0: Okay, also falls Sie Millionen im Lotto gewinnen und den Spielschein verlieren, fragen Sie mal bei der Müllabfuhr, die hilft möglicherweise.

0: Ich habe mich ja schon häufiger gefragt, warum die Band Parcels ihre Songs eigentlich alle ohne Leerzeichen schreibt. Das liegt daran, dass ganz am Anfang der Bandkarriere mal bei jemandem die Leertaste kaputt war. So, Something Greater war das von den Parcels, ohne Leerzeichen geschrieben. 5.51 Uhr, Sie hören Deutschlandfunk Kultur. Der Rhein, Feuer und auch immer noch die Frage, ob die Odyssee im Kino jetzt schlecht ist und wenn ja, warum? Damit beschäftigen sich die Zeitungsfeuilletons von heute, unter anderem Hans von Trotha.
1: Im aktuellen Sommerloch zerfällt das Feuilleton in zwei Teile, beide tief im Mythos verwurzelt. Auf der einen Seite die Elemente selbst, auf der anderen der Mythos vom die Elemente durchpflügenden Odysseus im Film. Was die Elemente angeht, kommen die aktuellen Wasser- und Feuerstandsmeldungen beide aus Frankfurt. In der Frankfurter Rundschau widmen sich Michael Hesse, Lisa Behrens und Judith von Sternburg dem Element, das manchen Regionen gerade abhanden zu kommen droht. Überschrift: Alles im Fluss außer Wasser. Und weil es Feuilleton ist, ist der Fluss der Rhein. In Miniaturen zu Rheingold, Rheinbund, Rheinmärchen, Rheinkrise, Rheinmythos, Rheinüberquerung, Spoiler, da geht es um Josef Beuys, Rheinfall, wahlweise mit und ohne H, und Rheinreise bis zum nackten Rhein, ohne H, aber mit Fragezeichen, denn im Rhein zu schwimmen ist meistenteils verboten. Und das Gegenbeispiel ist zwar Hochfeuilleton vom Feinsten, aber nicht gerade einladend. Der Komponist Robert Schumann, lesen wir, sprang in suizidaler Absicht 1854 von der Oberkasseler Brücke in Düsseldorf, wurde aber gerettet. Die Dichterin Caroline von Günderode ging 1806 dieses Risiko nicht ein und erdolchte sich noch am Ufer in Winkel. Wenig erbaulich ist auch die andere Frankfurter Beschäftigung mit den Elementen, ein Interview der Frankfurter Allgemeinen mit dem Feuerhistoriker Stephen Pine. Fazit: Wir leben im Pyrozän. Pine vergleicht die heftigen Feuer der Jetztzeit mit dem Weltenbrand in der nordischen Sage Ragnarök. Er sagt dazu lapidar: Ich habe leider den Eindruck, der Planet stimmt mir zu. Dabei war die Geschichte von Mensch und Feuer eigentlich die Geschichte einer Allianz. Es war unser bester Freund und wir haben es zum Feind gemacht. Kommen wir zur anderen Hälfte des Feuilletons, zum Mythos im Film. Das Schreiben, Reden, Schwadronieren um, über und gegen Christopher Nolans Odyssee hat quantitativ jetzt schon das Zeug zur Feuilleton-Debatte des Jahres. Matthias Heine mokiert sich jetzt in der Welt. Der woken Übersetzerin ist Nolans Odyssee zu woke. Er meint Emily Wilson, die das Original übersetzt hat. Allzu gut, meint Heine, passte sie mit ihrer Tätowiertapete auf den Armen und mit ihren roten Haaren, die laut feministisch schreien, ins Klischee einer Frau, die alles tun würde, um einen der größten Helden der westlichen Literatur und Mythologie zu verkleinern. Zitiert wird auch Wilsons Übersetzerkollege Daniel Mendelssohn. Während sich Wilson im London Review of Books zu Wort meldete, tat der dies im New York Review of Books, wobei er kritisiert, dass der Grieche von dem britischen Regisseur einfach in der bekannten Nolan-Filmmaschine verwurstet wurde. Dieser gequälte, von Schuld zerfressene Odysseus ist ein Verwandter des gequälten Amnestikers aus Memento, von Batman, von Oppenheimer. Nolan hat Homers Helden lediglich nach seinem eigenen Ebenbild neu erschaffen. Für die Welt analysiert das Matthias Heine so: Das tieferliegende Problem könnte sein, dass es sich hier nicht nur um das Ebenbild von Nolan handelt, sondern dass Nolans genannte Helden lediglich Stellvertreter einer angeschlagenen westlichen Kollektivpsyche sind. In der Süddeutschen fasst Christiane Lutz die bisherige Debatte denn auch so zusammen: Wokeness-Kritiker schimpfen, Altphilologinnen vermissen Erotik und Actionfans feiern. Was sie besonders bewegt, ist die in diesem Fall als altphilologisch ausgewiesene Frage: Wo bleibt der Sex? Darüber hinaus, meint Christiane Lutz, fraglich, ob die knutschenden Teenager im Münchner Matheiser Filmpalast sich bewusst sind, dass sie da gerade ein fast 3000 Jahre altes Menschheitsepos auf der riesigen Leinwand verpassen. Fraglich auch, ob die Altphilologin Emily Wilson recht hat, wenn sie die Dialoge im Film für grauenhaft befindet. Und die Frage, ob man die Odyssee von Christopher Nolan wirklich nur im IMAX-Kino genießen kann, ist zwar interessant, aber vor allem deshalb, weil es so wenige IMAX-Kinos in Deutschland gibt. So finden Sommerloch und Debatte zusammen, indem jedes Feuilleton munter seine Themen auf die vorgefundene Welt projiziert, sei es als Natur da draußen oder im Film. Und der Sommer ist noch nicht vorbei. Weder für die eine noch für die andere Seite. Und schon gar nicht für uns.
0: Die Kulturpresseschau am Deutschlandfunk Kultur von Hans von Trotha. Olive Jones, End of Time.

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0: Eckenstein der Funke Mediengruppe sagte, soll dieser mindestens 9 Monate lang sein, besser 12. Damit haben aus seiner Sicht die jungen Menschen auch die Chance, etwas zu lernen und eine Verbindung zu ihrer Aufgabe herzustellen. Caritas-Chefin Welskop-Deffer betonte im ARD-Fernsehen, dass die Wohlfahrtsverbände schon immer Einsatzstellen für die Freiwilligendienste gewesen sind, während es den Zivildienst gab.
1: Aber insbesondere jetzt auch seit der Abschaffung des Wehrdienstes und des Zivildienstes. Und wir machen sehr, sehr gute Erfahrungen mit den Freiwilligendienstleistenden. Wir wünschen uns, dass möglichst viele junge Menschen sich eingeladen fühlen, einen solchen Dienst zu machen. Und indem wir uns für diese Aufgabe immer gut ausgerüstet haben, könnten wir auch die Zivildienstleistenden sehr schnell in unseren Einrichtungen wieder einsetzen.
0: Die Präsidentin des Caritasverbands, Eva Maria Welskop-Deffer. Die Bundesvereinigung der Deutschen Arbeitgeberverbände kritisiert den Widerstand gegen den geplanten Wegfall der abschlagsfreien Frührente. Hauptgeschäftsführer Kampeter forderte gegenüber der Bild-Zeitung Reformen des Sozialstaates, um Arbeitsplätze in Deutschland zu halten. Er warnte zugleich, zentrale Elemente des Rentenpakets in Frage zu stellen, bevor sie umgesetzt sind. Zuletzt hatten vor allem die ostdeutschen Ministerpräsidenten von CDU und SPD gegen den Kernpunkt der geplanten Rentenreform mobil gemacht. Israels Ministerpräsident Netanyahu hat einen Truppenrückzug aus dem Gazastreifen erneut ausgeschlossen. Nach seiner Ankündigung werden die Streitkräfte ihre derzeitigen Positionen erst verlassen, wenn die Hamas vollständig entwaffnet ist. Netanyahu zufolge hat Israel dem von den USA vorgelegten Vereinbarungsentwurf nicht zugestimmt. Zuvor hatten israelische Medien berichtet, dass die Vorgaben für Angriffe der Armee auf die Hamas verschärft wurden. Eine offizielle Stellungnahme der israelischen Regierung liegt dazu nicht vor. Der Chef des Fußballweltverbands Infantino steht immer noch unter Druck, auch wenn er seine Pläne für den Verkauf von WM-Rechten an Investoren inzwischen zurückgezogen hat. Nun melden Medien, dass er offenbar hochrangige FIFA-Mitarbeiter für heute zu einer Krisensitzung nach Marokko eingeladen hat. Laut der Zeitung The Times und dem Fernsehsender Sky ist aber nicht klar, worum es dabei gehen wird. Peter Schulz.
2: Infantino hatte zuletzt für eine Welle der Empörung in der Fußballwelt gesorgt, als geheime Pläne zum Verkauf von WM-Rechten an Investoren bekannt wurden. Auch wichtige Vertraute distanzierten sich in den vergangenen Tagen von Infantino, darunter FIFA-Generalsekretär Matthias Grafström und FIFA-Direktor Arsène Wenger. In Rabat ist der Hauptsitz der FIFA für Afrika. Dort findet im März 2007 der 77. FIFA-Kongress mit der wichtigen Präsidentenwahl statt. Marokko ist darüber hinaus Co-Gastgeber der WM 2030.
0: Es war der Star unter den Luxusrestaurants, das Noma in Kopenhagen. Seit 2003 galt es als ein Ort, an dem die nordische Küche neu erfunden wurde. Dreimal wurde es zum besten Restaurant der Welt gekürt. Vor 2 Jahren musste es schließen nach einem Skandal des Machtmissbrauchs um den langjährigen Küchenchef und Mitbegründer René Redzepi. Heute wird das Noma unter neuer Leitung wieder eröffnet. Ob es an alte Erfolge anknüpfen kann, hängt davon ab, ob es das wieder erreicht, was man alleinstellt. Stellungsmerkmal nennt, sagt Deutschlandfunk Kulturredakteur Holger Hettinger in unserem Programm.
3: 2003 war das einfach eine unfassbare Sensation, was die gemacht haben. Produkte aus einer Region, wo man sich gefragt hat, wächst da überhaupt was? Kommt da überhaupt was her? Dann völlig verblüffende Formen der Zubereitung. Weg von diesem zelebrierenden Fine Dining hin zu einer sehr nahbaren Kultur. Da kommen die Mitarbeiter und knien sich dann an den Tisch und erläutern einem dann das, was man da gleich erleben wird. Also in jeder Hinsicht, kulinarisch, formal, stilistisch, das war was Unfassbares.
0: Deutschlandfunk Kulturredakteur Holger Hettinger.
4: Das Wetter.
0: Im Norden und Nordosten ist es bedeckt mit Regen und Gewittern, sonst anfangs heiter, später nehmen die Quellwolken zu. Ab dem Mittag kann es vor allem in der Südosthälfte Schauer und teils kräftige Gewitter geben. Dazu wird es wieder sommerlich heiß mit 30 bis 38 Grad, die höchsten Werte in Ostbayern, im Nordwesten nur 25 bis 30 Grad.
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5: Guten Morgen. Auch im Krieg gibt es sowas wie normales Leben. Unser Korrespondent war auf einer Hochzeit in der Ukraine. Wir sprechen gleich über Alltag im Krieg. Photographs von Holocaust.

0: 6.08 Uhr ist es, Sie hören Deutschlandfunk Kultur. Russland hat in der Nacht Kiew wieder mit Raketen angegriffen. Es werden eine Tote und mehrere Verletzte gemeldet. Und obwohl es regelmäßig solche Meldungen gibt, regelmäßig solche Angriffe, heiraten Menschen, kriegen Kinder, auch in der Ukraine. Aber wahrscheinlich sieht es doch ein bisschen anders aus als vor dem Krieg. Unser Korrespondent für die Ukraine, Peter Sawicki, ist bei mir in der Leitung. Guten Morgen.
1: Guten Morgen.
0: Peter, du beobachtest die Ukraine ja von Polen aus, bist aber auch immer wieder im Land. Am Wochenende warst du auf einer Hochzeit in der Ukraine. Wie feiert man denn da im Moment überhaupt?
1: Ja, eigentlich nicht wesentlich anders als sonst, also vom Ablauf her. Also es gibt natürlich die Trauung und Essen, Tanz und Spiele, also so wie man das auch hier sicherlich kennt, so ähnlich. Du hast es gesagt, ich war tatsächlich selber jetzt in Kiew an diesem Wochenende auf dieser Hochzeit. Und da der Unterschied, der größte Unterschied, der erstmal ins Auge fiel, war natürlich die Zeit, der Zeitpunkt. Es hat am Sonntag stattgefunden und es ging am frühen Nachmittag los bis zum Abend, was auch natürlich daran liegt, dass es immer noch eine Ausgangssperre in Kiew gibt ab Mitternacht. Und das ermöglicht eben keine Feiern eben abends und nachts, sondern man muss sich da dahingehend zeitlich anpassen. Ansonsten wurde auch da großer Wert auf ukrainische Traditionen gelegt. Da gibt es zum Beispiel Korowai, das ist ein traditionelles, verziertes, oft auch rundes Hochzeitsbrot, das das Hochzeitspaar bekommt, dann von den jeweiligen Eltern. Und man möchte natürlich auch mit so einer Feier dann auch zeigen, dass man so viel Normalität wie möglich in seinem Alltag haben kann. So hast du es ja eben auch ähnlich formuliert.
0: Also Hochzeit auch auf eine Art Ablenkung vom Kriegsalltag, ne? Wie präsent ist der Krieg denn trotzdem auf solchen Feiern?
1: Also natürlich dieser Aspekt der Ausgangssperre, des zeitlichen Ablaufs, der eingeschränkt ist, das ist ein Aspekt, habe ich ja gerade erwähnt, und darauf muss man sich natürlich dann entsprechend einstellen. Das andere ist natürlich auch Stichwort Sicherheit. In der Tat, es gab heute Nacht wieder diesen Raketenangriff auf Kiew. Vor dem Wochenende in der Nacht auf Samstag hatte es auch einen schweren Angriff gegeben mit mehreren Toten. Das heißt, man schaut natürlich schon auch bei so einer Feier, dass man ein einigermaßen sicheres Konzept hat, Sicherheitskonzept hat, also dass es entweder Schutzräume direkt im Restaurant beispielsweise gibt, wenn es dort stattfindet, oder dass es zumindest öffentliche Schutzräume in der Nähe des Veranstaltungsortes gibt, in die man sich evakuieren könnte, wenn es notwendig ist. An diesem Wochenende in Kiew war das dann nicht der Fall, da gab es keine Angriffe. Aber es war zum Beispiel auch so auf dieser Feier, dass es eine Schweigeminute zum Beispiel für die Gefallenen im Krieg bislang gab und auch an einen Freund des Bräutigams explizit erinnert wurde, der selbst auch an der Front gefallen ist. Und für ihn selber stand ja symbolisch auf einem Stuhl ein Foto von ihm. Also es wurde symbolisch an ihn erinnert, symbolisch wurde ein Platz für ihn freigehalten.
0: Wie viele Menschen heiraten eigentlich im Moment in der Ukraine? Gibt es da Zahlen?
1: Ja, und es gibt einen durchaus bemerkenswerten Trend, denn eine ukrainische Website, die sich mit Statistiken, mit Datenauswertungen befasst, die hat sich mit diesem Thema auch auseinandergesetzt und da hat man festgestellt, dass es zum Beispiel 2025 165.000 Eheschließungen in der Ukraine gegeben hat. Das war ein leichter Anstieg nach einem Tiefpunkt 2024. Da hatte es deutlich weniger gegeben. Aktuell ist die Rede davon, dass es im ersten Halbjahr 2026 etwa 80.000 Eheschließungen im Jahr gegeben hat. Und man geht da durchaus davon aus, dass die Zahl vom vergangenen Jahr in diesem Jahr nochmal übertroffen werden könnte. Und eine mögliche Interpretation ist, dass nach einigen Jahren, 2 bis 3 Jahren, nach denen einige Partnerschaften durch Flucht, durch andere Umstände im Krieg in die Brüche gegangen sind, dass da viele Menschen jetzt oder einige Menschen möglicherweise eine neue Partnerschaft dann eingegangen sind und jetzt also vielleicht den Entschluss gefasst haben, zu heiraten. Das war zum Beispiel der Fall beim Bräutigam, der jetzt geheiratet hat in Kiew, also dessen Partnerschaft nach einigen Jahren in die Brüche gegangen ist, einfach nicht mehr fortgeführt werden konnte wegen der Distanz. Und jetzt hat er also geheiratet hat eine neue Partnerin gefunden und sie dann geheiratet. Aber auffällig ist auch ein interessanter Aspekt, dass immer mehr Eheschließungen formal online stattfinden in der Ukraine. Diese Möglichkeit gibt es seit einiger Zeit. Ja, und das hat natürlich auch mit der Kriegssituation zu tun, dass Heiraten dadurch eben auch erleichtert wird.
0: Und wie ist mit Kindern? Wie ist die Geburtenrate?
1: Ja, da muss man sagen, ist die Situation beinahe dramatisch aus Sicht der Ukraine. Das habe ich selber bei Gesprächen zum Beispiel auf einer der letzten Reisen in Saporischschja im Südosten der Ukraine, eine Stadt nahe der Front, geschildert bekommen von der Ärztin einer Geburtenklinik, die übrigens damals auch von einer Drohne angegriffen worden war, die generell gesagt hatte, dass Frauen in der Ukraine immer weniger Kinder bekommen, was natürlich einerseits mit der Gefahr für Leib und Leben zu tun hat, mit dem Stress natürlich auch für Frauen im Zuge des Krieges. Und die Geburtenrate beträgt Berichten zufolge in der Ukraine mittlerweile nur noch 1,0 Kinder pro Frau. Und auch eine sehr dramatische Zahl, muss man sagen, gibt es vom ukrainischen Justizministerium, wonach im ersten Halbjahr dieses Jahres es in etwa 73.000 Geburten gegeben hat in der Ukraine, verglichen mit 260.000 Todesfällen. Mhm. Also daran kann man allein schon ablesen, dass die demografische Situation in der Ukraine sich, man kann wirklich sagen, dramatisch zuspitzt.
0: Heiraten und Kinder kriegen in der Ukraine, darüber habe ich gesprochen mit unserem Korrespondenten Peter Sawicki. Sie hören das.

0: Chin von Sylvie. 6.17 Uhr ist es. Heute Nachmittag werden in Halberstadt in Sachsen-Anhalt viele Menschen den Atem anhalten, wenn es heißt Klangwechsel auf der Orgel der Buchadi-Kirche. Helene Nikita Schreiner aus dem Frühteam ist bei mir. Was ist daran so besonders, wenn eine Orgel den Klang wechselt?
1: Ja, man müsste eher fragen, was ist daran nicht besonders? Also speziell in dieser Kirche, auf der Orgel in der Kirche in Halberstadt, wird nämlich seit inzwischen 25 Jahren ein Orgelstück des US-amerikanischen Komponisten John Cage gespielt. Dieses Orgelstück läuft fortlaufend, ununterbrochen, und genauso hat es der Komponist sich auch gewünscht. Es soll sehr langsam gespielt werden. Und wir haben jetzt gerade mal bei einer Gesamtspielzeit Spieldauer von insgesamt 639 Jahren haben wir gerade mal 4% dieses Orgelstücks da in Halberstadt gehört.
0: Okay, verstehe. Dann ist so ein Tonwechsel natürlich ein Spektakel, das seinesgleichen sucht. Was passiert genau?
1: Also es ist in den letzten 25 Jahren nur 16 Mal passiert, dass so ein Ton hinzugefügt wurde, so ein Tonwechsel stattgefunden hat. Das wird jetzt also das 17. Mal sein. Es wird eine A-Pfeife in die Orgel gesteckt. Frag mich jetzt bitte nicht genau, wie ein A klingt.
0: Das hinzugefügte, der Telefonton.
1: das hinzugefügte A ergänzt dann die bereits hörbaren Töne von einem 7 hin zu einem 8-Klang. Und dass 8 Töne gleichzeitig zu hören sind, ist wohl auch sehr ungewöhnlich für dieses Projekt. Das passiert dann erst wieder 2028 und dann erst wieder 2046.
0: Es ist ungewöhnlich, aber ein Termin für die Abschlussveranstaltung steht schon. Der 4. September 2640, da werden dann die letzten ganz langsamen Töne gespielt.
1: Ja, und man kann für dieses Abschlusskonzert, man glaubt es kaum, bereits Tickets kaufen.
0: Ja, wirklich? Also ich kann da ja jetzt nicht hingehen wahrscheinlich.
1: Nee, wahrscheinlich nicht in 640 Jahren dann, 634. Aber diese Tickets werden dann vererbbar sein. Die kosten dann auch genau 2640 Euro pro Ticket, und mit der Aktion soll eben dieses Projekt einfach über die vielen Generationen, die es noch laufen soll, finanziert werden.
0: Ah, okay, gut, dann macht der Preis ein bisschen Sinn. Falls Sie eine Investition suchen, da freuen sich Ihre Enkelinnen, wenn die in 600 Jahren ein Ticket für das Ende eines Orgelkonzerts bekommen von Ihnen.

0: Moby Natural Blues, Deutschlandfunk Kultur, 6.24 Uhr. Das Wort zum Tage kommt von Julia Rittner-Kopp von der Evangelischen Kirche.
1: Es zerreißt mich, wenn ich höre, wie hasserfüllte Stimmen schlecht reden über andere. Und andere, das Wort meint in dem Fall Menschen mit Migrationshintergrund, mit einer anderen Hautfarbe als weiß, nicht heterosexuelle Personen, Menschen mit Behinderung oder einer Beeinträchtigung. Das Wort anders tut bereits weh, auch wenn es unbedarft benutzt wird und umso mehr, wenn ich darin Abgrenzung höre oder Hass. Bis hinein in die Debatten im Bundestag oder in Interviews mit Politikerinnen und Politikern. Ich sehe und höre das alles meistens nur auf meinem Handy-Display oder am Computerbildschirm, wenige Zentimeter groß. Und trotzdem nehmen solche Worte, Gestik und Mimik viel Raum ein. Manche Szenen schaue ich mir wieder und wieder an, fassungslos. Ich will nicht abstumpfen, mich nicht daran gewöhnen. Harpe Kerkeling findet, wir sind wie Zuschauer und Zuschauerinnen der Demokratie. Und das reicht eben nicht. Demokratie ist kein Zuschauersport, sie braucht uns. Sie braucht unser waches Mitdenken und Mitfühlen, sonst verkümmert und verschwindet sie. Und mit ihr die Freiheit. Was so selbstverständlich scheint, Freiheit, ist nie selbstverständlich. Den Mantel der Gleichgültigkeit zerreißen. Das hat sich Sophie Scholl in der Zeit des Nationalsozialismus gewünscht. Die Freiheit leben, feiern und verteidigen. Genau das hat Sophie zum Widerstand angetrieben. Widerstand nicht aus Verachtung und Hass, Widerstand aus Liebe zur Freiheit und weil wir denkende, mitfühlende Wesen sind. Sophie hat Tagebuch geschrieben, seit sie 16 war und bis zu ihrer Ermordung. Vor kurzem erst ist eine Edition ihrer Tagebücher erschienen. Eine Kostbarkeit für immer, heißt das Buch. Da ringt eine junge Frau mit allem, was um sie herum geschieht. Anfänglich ist sie noch begeistert gewesen von den Nazis und zum Bund Deutscher Mädels gegangen. Aber Sophie hat nie aufgehört, wach hinzuschauen, klar zu denken und zu fühlen. Sie hinterfragt, sie versteht, sie tut was. Freiheit, Gerechtigkeit und Menschenwürde gehören zu ihrem christlichen Menschenbild. Das ist eine Kostbarkeit für immer. An ihre aufrechte Haltung, ihre klugen Gedanken erinnern. Versuchen, davon zu lernen und nicht die Augen zu verschließen. Es nicht als harmlos abtun, wenn hasserfüllte Stimmen schlecht über andere reden. Den Mantel der Gleichgültigkeit zerreißen.
0: Das Wort zum Tage heute in Verantwortung der Evangelischen Kirche. Das ist Mark Amber, Good to be.

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3: 6.30 Uhr ist es.
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4: Mit Ronald Schleif. Die Bundesregierung bereitet einen neuen Zivildienst vor für den Fall einer Rückkehr zur Wehrpflicht. Wie der Bundesvorsitzende des Arbeiter-Samariter-Bundes Fleckenstein der Funke Mediengruppe sagte, soll dieser mindestens 9 Monate lang sein, besser 12. Damit haben aus seiner Sicht die jungen Menschen auch die Chance, etwas zu lernen. DRK-Präsident Gröhe verlangte gegenüber dem Redaktionsnetzwerk Deutschland, die Finanzierung zu klären, außerdem die notwendige Zeit für Vorbereitungen. Viele offene Fragen, die haben Politiker nach einer Sondersitzung des Bundestagsinnenausschusses zum Anschlag auf den Christopher Street Day in Berlin. So verlangte der Grünen-Politiker Emmerich Aufklärung darüber, welche Informationen den Sicherheitsbehörden vorlagen. Der SPD-Abgeordnete Demir kritisierte vor allem die Gerichtsentscheidung, den als Gefährder eingestuften Täter auf freien Fuß zu belassen, trotz vorliegender Erkenntnisse. Bundesinnenminister Dobrindt von der CSU bekräftigte seine Forderung nach Verschärfungen, etwa bei den Regelungen zur Bewährung und beim Jugendstrafrecht. Die Bundesvereinigung der Deutschen Arbeitgeberverbände kritisiert den Widerstand gegen den geplanten Wegfall der abschlagsfreien Frührente. Hauptgeschäftsführer Kampeter forderte gegenüber der Bild-Zeitung Reformen des Sozialstaates, um Arbeitsplätze in Deutschland zu halten. Er warnte zugleich, zentrale Elemente des Rentenpakets in Frage zu stellen, bevor sie umgesetzt sind. Zuletzt hatten vor allem die ostdeutschen Ministerpräsidenten von CDU und SPD gegen den Kernpunkt der geplanten Rentenreform mobil gemacht. Israels Ministerpräsident Netanyahu hat einen Truppenrückzug aus dem Gazastreifen erneut ausgeschlossen. Nach seiner Ankündigung werden die Streitkräfte ihre derzeitigen Positionen erst verlassen, wenn die Hamas vollständig entwaffnet ist. Netanyahu zufolge hat Israel dem von den USA vorgelegten Vereinbarungsentwurf nicht zugestimmt. Zuvor hatten israelische Medien berichtet, dass die Vorgaben für Angriffe der Armee auf die Hamas verschärft wurden. Eine offizielle Stellungnahme der israelischen Regierung liegt dazu nicht vor. Die Kunststiftung Baden-Württemberg fördert die zeitgenössische Kunstszene erstmals auch mit einem Stipendium für digitale Kunst. Das mit 12.000 Euro dotierte und erstmals vergebene Digital Arts Stipendium geht an die Medienkünstlerin Eun-Sung Park. Gewürdigt wird sie die in Korea und Deutschland arbeitende Künstlerin für ihren innovativen Umgang mit robotischen Technologien. In der Begründung der Kunststiftung heißt es, dass Parks Werke neue Perspektiven auf das Verhältnis von Mensch, Maschine und Raum eröffnen.
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4: Im Norden und Nordosten ist es bedeckt mit Regen und Gewittern, sonst anfangs heiter, später nehmen die Quellwolken zu. Ab dem Mittag kann es vor allem in der Südosthälfte Schauer und teils kräftige Gewitter geben, zum Abend dann südlich der Donau. Dazu wird es wieder sommerlich heiß mit 30 bis 38 Grad, im Nordwesten nur 25 bis 30 Grad.
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3: Schönen guten Morgen, ich freue mich, dass Sie zuhören. Kuddel-Daddel-Doo ist ein knurriger Seemann und eine Figur von Joachim Ringelnatz, der alle möglichen Dinge erlebt und Nachdenkungen anstellt in den Texten. Der Gedichtband über ihn heißt Kuddel-Daddel-Doo und das schlüpfrige Leid. Das sagt schon einiges über diese Figur, finde ich. Noch mehr Ringelnatz, auch ohne Seemann, gibt's hier in ungefähr 15 Minuten.

0: Cool, how I feel about you. 6.38 Uhr, Deutschlandfunk Kultur. Jedes Jahr pilgern Millionen Schiiten in die heilige Stadt Kerbela im Irak zum Gedenkfest Aba'in. Ein Großteil der Gläubigen kommt aus dem Nachbarland Iran. Politik spielt beim Fest durchaus auch eine Rolle. Dieses Jahr gibt es aber noch eine andere große Herausforderung. In Kerbela sind es über 45 Grad.
1: Mehrere Männer wuchten Eisblöcke in einen großen Kanister voller Zitronensirup. Abdul Hossein Kalate aus Teheran kommt jedes Jahr nach Kerbela, nicht nur um zu pilgern, sondern auch um die anderen Gläubigen mit kühlen Getränken zu versorgen. Wie jedes Jahr bereiten wir Zitronenlimonade vor, um sie an die Pilger zu verteilen. Täglich geben wir hier etwa 1000 Liter aus. Wir hoffen, dass Gott all denen wohlgesinnt ist, die zu diesem Dienst beigetragen haben. Der Lohn kommt von Gott, die Getränke werden kostenlos verteilt. Ebenso wie die Fleischspieße, die an einem Stand nebenan im Akkord vorbereitet werden. In diesem Jahr sind in Kerbela besonders viele Menschen zu sehen, die mit Plastikbechern zum festlich beleuchteten Imam Hussein-Schrein laufen. Kein Wunder, bei Temperaturen von um die 45 Grad. Die größte Herausforderung dieses Jahr waren die hohen Temperaturen, berichtet einer der Organisatoren der Nachrichtenagentur Reuters. Er listet die Maßnahmen auf, die zum Schutz der Menschenmassen ergriffen wurden. Große Stoffbahnen, die über die Wege gespannt wurden, und Sprühnebelanlagen sollen zur Abkühlung beitragen. Außerdem stünden fast 2000 Sanitäter an den heiligen Stätten bereit. Jedes Jahr pilgern mehrere Millionen Schiiten zum Arba'in-Fest ins irakische Kerbela. Arba'in heißt 40 auf Arabisch und bezieht sich auf die 40 Tage nach dem Märtyrertod von Hussein, dem Enkel des Propheten Mohammed. Hussein wurde im Jahr 680 in der Schlacht von Kerbela getötet, gefallen im Kampf gegen die militärisch und zahlenmäßig überlegenen Umayyaden. Das Ereignis vor mehr als 1300 Jahren ist bis heute identitätsstiftend für gläubige Schiiten, auch in Abgrenzung zur weltweit deutlich größeren Gruppe der Sunniten. Aber wenn es um Zahlen geht, können wir mehr als mithalten, ist eine Botschaft der Arba'in-Feierlichkeiten. In manchen Jahren sprachen die Organisatoren von über 10 Millionen Pilgern, mehr als jedes Jahr zur großen Wallfahrt nach Mekka kommen. Ein Großteil der Pilger in Kerbela kommt aus dem Nachbarland Iran, so wie Abdul Hossein Kalate, der Getränkeverteiler. Der Iran und der Irak sind Brüder, sagt er. Sie müssen immer zusammenstehen, damit keine Supermacht der Welt in der Lage ist, den Iran oder den Irak zu beugen. Die Supermacht von heute ist auch in Kerbela präsent. Eine Frau trägt ein Schild, auf das sie in Arabisch und Englisch geschrieben hat: Wir werden Trump töten. Noch häufiger auf Postern und Fahnen ist Ali Khamenei zu sehen. Der geistliche und politische Führer Irans wurde Ende Februar durch einen israelischen Luftangriff getötet. Dieses Jahr, sagt ein Mann, der aus Teheran angereist ist, widmen wir die Pilgerfahrt der Seele unseres Führers Ali Khamenei und denjenigen, die im Krieg getötet wurden. Auch im Irak wurden seit Anfang März mehr als 100 Menschen durch US-Luftangriffe getötet. Vor allem Kämpfer von Milizen, die den iranischen Revolutionsgarden nahestehen. Die Bindungen zwischen den beiden Nachbarländern sind eng, politisch und religiös. Allerdings gibt es im Irak auch unter Schiiten viele Stimmen, die sich eine stärkere Abgrenzung von der Islamischen Republik wünschen. Als Iraker lehnen wir jede Einmischung von außen ab, egal ob von den USA oder vom Iran, sagt ein junger Mann, der zur Pilgerfahrt nach Kerbela gekommen ist. Wir wünschen uns einen unabhängigen Irak. Wir wollen unser Land nicht in Kriegen sehen. Und der einflussreiche nationalistische Geistliche Moqtada Sadr gab den Gläubigen zu den Arba'in-Feierlichkeiten eine doppelte Botschaft mit auf den Weg. Möge Gott euch schützen und den Irak und die Iraker vor den Ränkespielen der Feinde und der Übeltäter bewahren, schrieb er im Online-Netzwerk X. Und dann legte er den Menschen in Kerbela noch nahe, doch bitte am Ende der Feierlichkeiten gut aufzuräumen, damit wir ein schönes Bild von unserem geliebten Irak vermitteln.
0: Moritz Behrendt, Pilgern mit politischem Unterton in Kerbela im Irak. Das ist Lauren Daigle. These are the days.

Lauren Daigle hier im Deutschlandfunk Kultur. Und das ist Kitta Alexander aus Australien. Worth it.

0: 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Ich lache, die Löcher sind die Hauptsache an einem Sieb. Ich habe dich so lieb. Solche Texte hat Joachim Ringelnatz geschrieben, bekannt vor allem für seine absurden Gedichte, unter anderem in der Weimarer Republik waren die sehr beliebt. Da geht's mal um Ameisen, die nach Australien wollen, aber dann tun ihnen die Beine weh und sie bleiben doch in Hamburg. Oder ein Schwefelholz, das sich Anarchist nennt, ein Haus abbrennt und dann Meyers Taschenlexikon fragt, was eigentlich ein Anarchist ist. Ringelnatz ist in Wurzen bei Leipzig geboren, wo jetzt schon zum 25. Mal der Ringelnatz-Sommer stattfindet, ab heute bis Sonntag. Schirmpoetin der Veranstaltung ist die Autorin und Lyrikerin Esther Dischereit, die jetzt bei mir im Studio ist und mit mir darüber spricht, warum es sich auch 2026 unbedingt lohnt, Ringelnatz zu lesen. Schönen guten Morgen, Frau Dischereit.
1: Guten Morgen.
0: Frau Dischereit, viele kennen vielleicht auch die Gedichte über den Seemann Kuddeldaddeldu von Ringelnatz. Was ist das für eine Figur und was sagt das auch über Ringelnatz, dass es sogar ja einen ganzen Gedichtband mit Geschichten über diesen Seemann gibt?
1: Naja, das ist dieser kauzige Seebär und das hat natürlich mit seiner persönlichen Geschichte zu tun. Er war Matrose und hat dann auch ein sehr, wie würde ich sagen, unstetes Leben geführt. Man würde sagen, er war ein Vagant. Und das ist natürlich eingeflossen in dieses ja legendär gewordene Buch. Und aber das Interessante an Ringelnatz ist ja natürlich auch, warum der eigentlich bis heute sich so großer Beliebtheit erfreut. Das hat mich eigentlich auch interessiert, weil ich bin eigentlich gar keine originäre Ringelnatz-Leserin oder Liebhaberin. Aber spannend finde ich das schon und vor allem auch seine sehr politische Seite.
0: Ringelnatz ist neben all dem auch sehr, sehr gerne vor Publikum aufgetreten. War er auch sowas wie eine Rampensau?
1: Naja, ich würde sagen, er war ein sehr, sehr begnadeter Performer, ein Kabarettist. Und es hätte ihn wahrscheinlich bewegt, was wir jetzt gerade im Zusammenhang der Anstalt dieser Sendung erlebt haben, also dass die Antilopengang und Igor Levit,
0: Danger Dan und Igor Levit,
1: ja, Danger Dan, dass die eben nicht gesendet werden konnten. Das sind eben Dinge, die er in der Lage war, im Kabarett zu thematisieren. Also Peter Rühmkorff, der selber Lyriker ist oder auch als Pamphletist apostrophiert wird, der sagte mal, der hat die Fähigkeit, das Schwere leicht zu formulieren.
0: Sie haben jetzt die politische Seite von Ringelnatz schon angesprochen. Was hat er uns denn über 100 Jahre nach seiner Geburt heute noch zu sagen?
1: Naja, wenn man dann so einen Text liest, schundige, verbrauchte Besen wollen nur aus schmutzig dunklem Hintergrund. Mummgedachte, dummgedachte Menschen sollen ihnen helfen gegen Schmutz und Schund. Und es geht dann irgendwie noch so weiter mit Besen, Besen sei es gewesen. Das ist übrigens eine ganz köstliche Adaption des Zauberlehrling von Johann Wolfgang von Goethe. Da geht es um ein sogenanntes Schundgesetz aus der Weimarer Zeit, das sich eben mit Zensur beschäftigte beziehungsweise Zensur ausübte. Und da war ja einfach auch eine ganz klare und pointierte Stimme. Und was ich eigentlich auch interessant finde, ist dieses Interesse an dem Alltäglichen, an dem Kleinen, an dem Sieb, ja, dieses Lied, dieses Gedicht, das Sie zitiert hatten über die Liebe, das endet ja irgendwie so, das Wichtigste am Sieb sind die Löcher oder ja. Sowas, ja. Also dieser Blick auf die alltägliche Materie und auch auf die alltäglichen Verrichtungen, die Menschen machen, auf die Orte, so.
0: Jetzt fahren Sie heute noch nach Wurzen in die Geburtsstadt von Ringelnatz in Sachsen. Das Bundesland feiert das Jahr der jüdischen Kultur und da passt es natürlich, dass dieses Jahr Sie Schirmpoetin sind dieser Veranstaltung. Was ist Ihre Aufgabe als Schirmpoetin?
1: Also ich kann und darf eine Rede halten, die Menschen, die sich da versammeln, begrüßt.
0: Es ist draußen Gewitter, ich mache mal das Fenster zu, während Sie reden.
1: Also das, es gibt ja offenbar eine Ausstellung, die da in diesem Zusammenhang mit kuratiert worden ist, über Bademoden, die Herr Ringelnatz betextet hat. Und ich finde es durchaus spannend, wie Werbung funktioniert. Das ist aber jetzt nicht unbedingt das, worüber ich dort reden muss oder soll. Das ist auch, ich bin frei und ich denke, ich werde mich damit beschäftigen, wie sich eigentlich auch diese Form der politischen Intervention, die er also als Kabarettist gemacht hat, ob wir da heute andere Formen finden, welche das sind, wie die sich anhören. Und es ist wahrscheinlich auch etwas, das fehlt, ja.
0: Unter anderem sieht und hört man sie heute Abend im Ringelnatz Geburtshaus zusammen mit Abderrahman Al-Kalak. Das ist ein palästinensisch-syrischer Lyriker, der in Deutschland lebt. Und wenn ich das richtig gelesen habe, durften Sie auswählen, mit dem Sie da zusammenarbeiten. Warum haben Sie sich für diesen Kollegen entschieden?
1: Ja, es ist ein junger Lyriker, der seinen ersten Band im Waldstein Verlag verlegt hat. Ich finde seine Texte einfach sehr wichtig. Er hat also solche Zeilen wie, wir Flüchtlinge möchten um Entschuldigung bitten, dass wir immer wieder frech aus der Menschenrechtscharta zitieren. Es tut uns leid, dass unsere Toten im Internet so viel Lärm verursachen. Das sind Zeilen, bei denen ich den Eindruck habe, wir haben uns beide was zu sagen. Wir haben uns was zu sagen und das sind Themen, die uns verbinden.
0: In Wurzen bei Leipzig ist ab heute der 25. Ringelnatz-Sommer. Schirmpoetin der Veranstaltung ist die Autorin und Lyrikerin Esther Dischereit. Wir haben hier im Deutschlandfunk Kultur über Joachim Ringelnatz gesprochen und auch darüber, was uns seine absurden Gedichte und andere Texte heute noch sagen können. Vielen Dank fürs Gespräch, Frau Dischereit.
1: Ich danke Ihnen.
0: Abby Greaves ist das Take a Letter, Maria. Let's

0: AB Griefs. Take a letter, Maria.
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4: Mit Runald Schleif. Die EU-Mitgliedstaaten wollen Desinformationen von Schleppern in sozialen Medien bekämpfen. Die Arbeitgeber kritisieren den Widerstand gegen den geplanten Wegfall der abschlagsfreien Frührente. Und die Wettbewerbsklage gegen den Zusammenschluss von Warner Brothers und Paramount Skydance wird erst im März verhandelt. Die EU-Staaten wollen nach ihrem Streit über die Migrationskrise in der spanischen Exklave Ceuta künftig geschlossener auftreten. Das teilte die irische Ratspräsidentschaft nach einer Außer

0: waren laut der spanischen Regierung rund 72.000 Menschen von Marokko aus nach Ceuta gelangt. Rund 70.000 von ihnen sollen inzwischen nach Marokko zurückgekehrt sein. Bei einem russischen Raketenangriff auf die ukrainische Hauptstadt Kiew hat es Tote und Verletzte gegeben. Wie Bürgermeister Klitschko mitteilte, gab es mindestens 14 Tote und zahlreiche Verletzte. Im Stadtbezirk Obolon wurde demnach unter anderem ein 20-stöckiges Wohnhaus getroffen. Zuvor hatte Russland neue ukrainische Drohnenangriffe auf den Versandhändler Wildberries bestätigt. Ziele waren Paketzentren bei Moskau und St. Petersburg. Wildberries wird auch als russisches Amazon bezeichnet. Die Ukraine vermutet, dass es auch vom Militär genutzt wird. Die Bundesregierung bereitet einen neuen Zivildienst vor für den Fall einer Rückkehr zur Wehrpflicht. Dazu haben jetzt der Arbeiter-Samariter-Bund und das Deutsche Rote Kreuz konkrete Forderungen aufgestellt. Unter anderem verlangen sie, dass ein Zivildienst mindestens 9 Monate dauert, besser 12. Birte Sönnigsen.
1: Ansonsten könnten die Leute nicht genug ausgebildet werden und würden nur ihre Zeit absitzen. Das sei weder im Interesse der Verbände noch der Zivildienstleistenden. Bei der Finanzierung sieht die Caritas-Präsidentin Eva-Maria Welskopf-Deffer den Staat in der Verantwortung. Der ARD sagte sie, der Staat zahle ja auch den Sold für die Soldaten, also sei die Bezahlung der Zivildienstleistenden auch Aufgabe des Staates.
0: Die Bundesvereinigung der Deutschen Arbeitgeberverbände kritisiert den Widerstand gegen den geplanten Wegfall der abschlagsfreien Frührente. Hauptgeschäftsführer Kampeter forderte gegenüber der Bild-Zeitung Reformen des Sozialstaates, um Arbeitsplätze in Deutschland zu halten. Er warnte zugleich davor, zentrale Elemente des Reformpakets in Frage zu stellen, bevor sie umgesetzt sind. Zuletzt hatten vor allem die ostdeutschen Ministerpräsidenten von CDU und SPD gegen den Kernpunkt der geplanten Rentenreform mobil gemacht. Die Wettbewerbsklage von 12 US-Bundesstaaten gegen den Zusammenschluss von Warner Bros. Und Paramount Skydance soll erst im März verhandelt werden. Ein kalifornisches Gericht legte jetzt den Verhandlungstermin fest. Damit bleibt die geplante Übernahme von Warner Bros. Durch den Rivalen Paramount noch lange in der Schwebe. Das könnte Paramount viel Geld kosten. Antje Sieb.
2: Paramount Skydance wollte ursprünglich erreichen, dass schon im November über die Klage entschieden wird. Denn der Konzern unter der Führung von David Ellison hat sich vertraglich verpflichtet, den Warner-Aktionären jedes Vierteljahr rund 650 Millionen Dollar zu zahlen, wenn die Übernahme sich verzögert. Die Bundesstaaten argumentieren, dass ein Zusammenschluss von zwei großen Filmstudios, den Streamingdiensten und Fernsehsendern wie CBS und CNN dem Konzern zu große Marktmacht in einigen Bereichen verschaffen würde. Paramount-Chef David Ellison hingegen sagte, man brauche den Milliardendeal, um mit Streamern wie Amazon und Netflix konkurrieren zu können.
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0: Im Norden und Nordosten ist es bedeckt mit Regen und Gewittern, sonst anfangs heiter, später nehmen die Quellwolken zu. Ab dem Mittag kann es vor allem in der Südosthälfte Schauer und teils kräftige Gewitter geben. Dazu wird es wieder sommerlich heiß mit 30 bis 38 Grad, im Nordwesten nur 25 bis 30 Grad. Für große Teile im Osten und Süden Deutschlands liegt eine Warnung vor stärker Wärmebelastung vor. Bitte beachten Sie die Empfehlungen für Hitzetage unter anderem vom Deutschen Wetterdienst.
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4: Guten Morgen, schön, dass Sie dabei sind. Ich habe gleich unseren inoffiziellen Weltraumkorrespondenten zu Gast, unseren Experten für alles, was mit Raumfahrt und Weltall zu tun hat. Wir sprechen über die ersten Quartalszahlen von SpaceX, dem Raumfahrtunternehmen von Elon Musk. Keimer, Onsite-Lover.

0: Deutschlandfunk Kultur, 7.08 Uhr ist es. Im Juni ist SpaceX die bekannteste Raumfahrtfirma der Welt, Firma von Elon Musk, mit einer Rekordbewertung an die Börse gegangen. Und gestern Abend hat SpaceX dann zum ersten Mal Quartalszahlen veröffentlicht. Den Traum vom Goldrausch im All, den leben viele Fans weiterhin, aber SpaceX macht weiter Verluste, wenn auch nicht ganz so stark wie von manchen erwartet. Dirk Lorenzen, Autor von unserem Weltraum-Newsletter Mr. Sternzeit, kennt sich aus mit dem Geschäft im All und ist jetzt bei mir in der Leitung. Guten Morgen.
1: Guten Morgen.
0: Dirk, wie lief das erste Börsenquartal für SpaceX?
1: Naja, also der Aktienkurs ist jetzt nicht, ging erstmal durchwachsen los, so wollen wir es mal sagen. Und damit ist dann auch der Aktienkurs ja nicht wirklich komplett irgendwie in eine neue Umlaufbahn gestartet. Man ist ja mittlerweile unter dem Ausgabekurs, also die Aktie bringt nicht mehr das, was sie unmittelbar nach diesem sensationellen Börsengang gegeben hat. Und jetzt hat man auch eben einräumen müssen, also es gab eine halbe Milliarde Verlust in diesem ersten Quartal. Manche hatten allerdings sogar mit noch mehr gerechnet. Insofern ist es vielleicht so ein bisschen eine gute Nachricht. Am profitabelsten ist immer noch der Bereich Starlink, das ist die Satellitennetz für die Internetverbindungen aus dem All. Da wittert man eben künftig das ganz große Geschäft, da kommen aber auch immer mehr Konkurrenten dazu. Von diesem kosmischen Kuchen wollen eben möglichst viele ihr Stück abbekommen. Und SpaceX, so hat man dann eben auch in der Nacht jetzt mitgeteilt, ist für dieses Unternehmen ist die Großrakete Starship ganz entscheidend. Da sei man auf gutem Wege, hat man mitgeteilt. Naja, seit dem Börsengang gab es eben genau einen kurzen Testflug, der aber immer noch nicht in die Umlaufbahn gegangen ist. Also SpaceX hat da wirklich noch sehr, sehr viel zu tun, hinkt da auch hinter dem eigenen Zeitplan Jahre hinterher.
0: Warum ist das Starship so wichtig? Was soll das können?
1: Dieses Starship oder eben das Sternenschiff, das wäre wirklich eine Revolution für die Raumfahrt, wenn man das denn wirklich hinbekommt. Das soll einfach starten, dann zurückkehren, unmittelbar zum Landeplatz, wird da kurz ein bisschen gewartet, aufgetankt und könnte sofort wieder losfliegen. Das heißt, da würde man eine Rakete, genau, man würde eine Rakete praktisch so betreiben wie ein Flugzeug. Das wäre etwas, was es in der Raumfahrt überhaupt nicht gegeben hat. Und das wäre natürlich äußerst lukrativ, aber ein großes Ziel. Und SpaceX ist davon immer noch sehr weit entfernt. SpaceX braucht diese Großrakete vor allem, sind wir wieder bei Starlink, eben für seine eigenen neuen, größeren Starlink-Satelliten, die nächste Generation. Damit möchte man dann endlich wirklich unmittelbar aus dem Weltall praktisch die ganzen Smartphones in der Welt anschließen können. Bisher braucht man da immer noch so ein Empfangsterminal. Aber bis eben wirklich SpaceX massenhaft diese Satelliten ins All bringen kann, muss das Starship in den Routinebetrieb. Das wird noch Jahre dauern, wenn man es denn überhaupt schafft. Es ist eine riesige Hürde.
0: Mittlerweile starten ja fast täglich Falcon 9-Raketen von SpaceX. Warum gibt es da trotzdem so einen Verlust?
1: Weil man fast immer der eigene Kunde ist. Ich staune auch, wie toll die das machen. Gestern Abend ist eine gestartet, jetzt in 2,5 Stunden startet schon wieder eine Rakete. Aber zu 80% der Fällen startet man eben seine eigenen Starlink-Satelliten. Das heißt, da kann SpaceX nicht viel Geld verdienen. Man verdient vor allem Geld mit Flügen für das US-Militär und für die NASA.
0: Und warum ist das Unternehmen dann trotzdem so populär, gerade bei privaten Anlegerinnen und Anlegern?
1: Ich glaube, da sind einfach sehr viele Fans von Elon Musk dabei, die den bewundern und da die Aktie gekauft haben. Ich habe ein bisschen den Kopf geschüttelt. Ich habe mir mal dieses Forum angeguckt, in dem Aktionäre Fragen stellen können oder Fragen vorschlagen können, die man dann mal dem Management stellen soll. Und da geht es jetzt in keiner Weise um betriebswirtschaftliche Dinge oder so etwas. Da tauchen dann Fragen auf, wie ob man eine Rakete künftig nicht mal pink streichen könnte, ob man, kein Witz, das Plüschtier-Maskottchen von SpaceX nicht endlich mal zum Mars schicken könnte. Und wie Bilder der geplanten Mondlandefähre aussehen. Also da sehen wir, das sind nicht übliche Investoren, die Fragen haben zum Geschäftsmodell. Da geht es einfach um Raumfahrt und Elon Musk-Fans.
0: Um dann doch mal über Investitionen zu sprechen, ist der Goldrausch im Weltraum damit jetzt erstmal abgesagt, wenn man auf diese Zahlen guckt?
1: Man muss ja bei der Raumfahrt heute so kurz hingucken, da gibt es zwei Aspekte. Im Moment dieser riesige, die Euphorie zum Mond, die ist eben politisch getrieben. Da geht es um Prestige, da geht es nicht wirklich um die Geschäfte auf dem Mond. Auch dafür muss SpaceX endlich sein Starship fertig bekommen, weil eine Variante dann schon in 2 Jahren, so sagt die US-Regierung, Menschen auf den Mond bringen soll. Völlig illusorisch. Wirklich Geld verdient im All wird schon seit Jahren eben mit Telekommunikation und mit Erdbeobachtung. Was wir hatten, Internet aus dem All, Telefonverbindung, aber auch Bilder ja fast in Echtzeit von der Erdoberfläche. Und SpaceX sagt eben, bei der Telekommunikation, da will man kräftig mitmachen, aber man braucht dafür noch über 10.000 weitere Satelliten im All. Eine irre Zahl.
0: 10.000. Unser Weltraumexperte Dirk Lorenzen hat mit uns auf die neuen Quartalszahlen von SpaceX geguckt.

0: Hooverphonic, The World is Mine, 7.17 Uhr, Sie hören Deutschlandfunk Kultur. Den Strebern wird eh immer alles hinterhergeworfen. Wir feiern die Nieten. Für jeden Sechser im Zeugnis gibt es ein Eis gratis und eine Packung Salzstangen. So steht es auf einer kleinen schwarzen Kreidetafel in einem Freibad am Ammersee in Bayern. Helene Nikita Schreiner aus der Studio 9 Frühteam, Redaktion-Team, beides ist wieder bei mir im Studio. Bei 6 im Zeugnis, also ein Eis umsonst, ja?
1: Ja, genau. Ich wäre dann mit meiner 5 in Mathe, die ich ab der 11. Klasse durchweg im Zeugnis stehen hatte, leider leer ausgegangen. Aber mich freut es natürlich für die Leute, die noch schlechter waren als ich. Genau, das ist eine Aktion von einem Betreiber eines Freibads am Ammersee. Der sagt, das bayerische Schulsystem belohnt nur die Gewinner. Dabei könnten die Nieten viel mehr Trost gebrauchen. Er selbst sei eine absolute Niete in der Schule gewesen und deswegen jetzt diese Aktion.
0: Und jetzt ist er Freibadbetreiber am wunderschönen Ammersee. Traumjob, würde ich sagen.
1: Für mich auch. Aber ihm hängen wohl seine Erfahrungen aus der Schulzeit noch in den Gliedern, stecken ihm noch in den Knochen. Er ärgert sich sehr über das Leistungsprinzip in Bayern und sagt, wir leben in einem Leistungszeugnis, in dem Kinder schon nach der 4. Klasse aussortiert werden. So ein bisschen hat er da ja auf jeden Fall einen Punkt.
0: Weiß man was über die Fächer, in denen die Kinder, die sein Freibad besuchen, am ehesten durchrasseln?
1: Ja, also laut dieses Betreibers ist es vor allem Latein, wo die Kinder mit einer 6 im Zeugnis dann das Eis einfordern und dann mit ein bisschen Abstand dahinter Mathe.
0: Ja, das wären auch die Fächer, die ich geraten hätte. Und alle anderen Noten im Zeugnis kriegen also gar nichts.
1: Ja, also er ist sich der Polemik seiner Aktion durchaus bewusst. Er sagt aber, Belohnen von Superschülern findet er langweilig. Und es ist auch eine kleine Protestaktion, weil in Sichtweite seines Freibads, da fährt ein Dampfer über diesen Ammersee. Und mit diesem Dampfer dürfen Einserschüler kostenlos fahren. Und Bayern bietet wohl auch für Einserschüler am ersten Ferientag eine kostenlose Fahrt im Regionalverkehr an. Also ich würde mal sagen, die ganz vorsichtig gesagt Streber gehen in Bayern jetzt nicht unbedingt leer aus.
0: Okay, und für alle mit einer 6 im Zeugnis gibt es ein Eis in einem Freibad am Ammersee in Bayern.

0: Amen, Don't Want a Thing to Change, Groundhog Day, spielt natürlich an auf den Film und täglich grüßt das Murmeltier, in dem Bill Murray denselben Tag immer wieder erleben muss und einfach nicht rauskommt aus dieser Zeitschleife. 7.23 Uhr ist es. Die fiktionalen Genres im Buchmarkt verändern sich und nicht unbedingt zum Besseren, meint der Publizist und Verlagsvertreter Michael Schikowski in seinem politischen Feuilleton. Für ihn gibt's in den neuen Büchern, in den neuerdings beliebten Büchern, zu viel Vorhersehbares und auch zu viel Eskapismus.
1: Vor langer Zeit war Buchhändler mal ein Traumberuf. Menschen beraten, ihnen etwas für ihr Leben mitgeben können. Wie Friseur oder Apotheker waren Buchhändler auch psychosozial einflussreiche Personen. Aber heute? Heute werden Bücher zurückgewiesen, die von Geschwistern erzählen, da die Beschenkte ja keine habe. Abgelehnt werden Bücher, die von Haustieren handeln, da der bedachte Jugendliche auf den Gedanken kommen könne, sich eines zu wünschen. Die Furcht vor Abweichungen vom eigenen und Gewohnten führen zu peinigenden Befragungen der Buchhändler, da alles Mögliche als Anspielung, Aufforderung oder Defizit missverstanden werden könnte. Erkennbar daran, Überraschungen werden von erzählender Literatur nicht mehr gewünscht. Im Gegenteil, es lässt sich eine Neigung zu eskapistischen Themen und Texten in der Literatur beobachten, zu bloß gefühlter Literatur. Neu ist allerdings eine Unverfrorenheit der Ansprüche unter den Kundinnen und Kunden. Die Texte sollen nicht aufrütteln oder eine geistige Auseinandersetzung befördern, sondern eher wie ein Beruhigungsmittel oder Therapeutikum funktionieren. Nicht allein, dass solche Forderungen unverblümt in den Buchhandlungen formuliert werden. Im Jahr des 100. Geburtstags von Ingeborg Bachmann gibt es gar Kunden, die sich nicht scheuen, Bücher mit ihren Texten umzutauschen, da diese unzugänglich seien. Für dieses eher ältere Kundensegment hat die Branche längst ein Genre erfunden: Healing Fiction. Literatur voller belanglosem Alltag, ohne Kontur und Kante, ohne Riss und Rest. Ein wenig wie Kuchen essen oder ZDF gucken. Für die jüngeren Generationen und ihre Lieblingsgenres wie Romantasy und Young Adult wird auf dem Umschlag der Publikationen vorab mitgeteilt, wie sich die darin vorkommenden Personen miteinander arrangieren, also wann und wie sie in die Kiste steigen. In der Sprache der Leserin sind das die Tropes, also Schemata der Beziehungsanbahnung, wie zum Beispiel Enemies to Lovers. Auch hier nur vorgegebene Bahnen, verlegte Schienen und ausgetrampelte Wege zum Standesamt. Das Überraschtwerden von neuen Möglichkeiten scheint überall gemieden zu werden. Irgendwie auch verständlich. Besteht doch heute die Gefahr, schon mit einer arglosen Bemerkung über das Wetter in eine heikle politische Debatte zu geraten. Wie anders war das in der sozialliberalen Phase der Bundesrepublik Deutschland, als die belletristische Literatur eine stürmische Hochphase erlebte. Die Leser und Autoren waren reif für ergebnisoffene, experimentierfreudige und überraschende Gegenwartsromane. Denn es war eine Zeit der Bildungsexpansion und Aufstiegschancen mitsamt ihrer neuen Perspektiven. Offene Zukunft war die Signatur der 1970er Jahre. Das ist die Zukunft heute gewiss nicht mehr. Zukunft ist nun vor allem Belastung. Und das spiegelt auch der allerdings schrumpfende Buchmarkt wider. Die dürftige Kompetenz der Leserschaft, ihre Unfähigkeit zur professionell distanzierter Lektüre, könnte dabei durchaus ein Grund des Niedergangs sein. Müssen wir uns auf eine anhaltende Fiktionsmüdigkeit einstellen? Denn gelten die Aussichten insgesamt als düster und werden in der Lebenswelt vorhandene Möglichkeiten eher als Gefahren gewertet, finden Fiktionen als Möglichkeitstexte immer schwerer ihr Publikum. Auch Lesen bedarf einer gewissen Professionalität. Wo sie schwindet, schrumpft die gesellschaftliche Zukunftsfähigkeit. Vieldeutigkeit und Unabsehbarkeit sind in Zeiten der Unsicherheit nur eine zusätzliche Belastung. Der offene Horizont verheißt nichts mehr, er lauert.
0: Das politische Feuilleton im Deutschlandfunk Kultur heute vom Publizisten und Verlagsvertreter Michael Schikowski. Hayley Boner, Hometown.

0: 7.30 Uhr ist es.
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2: Mit Ronald Schleif. Die EU-Staaten wollen nach ihrem Streit über die Migrationskrise in der spanischen Exklave Ceuta künftig geschlossener auftreten. Das teilte die irische Ratspräsidentschaft nach einer außerplanmäßigen Videokonferenz mit. Außerdem sollen demnach soziale Medien als Frühwarnsystem besser im Blick behalten werden. Diese machte EU-Migrationskommissar Brunner am Abend im ZDF verantwortlich dafür, dass Desinformationen gestreut wurden. Hintergrund sind Berichte von Migranten, nach denen sie in sozialen Medien auf eine offene Grenze zur EU aufmerksam gemacht wurden. Bei einem russischen Raketenangriff auf die ukrainische Hauptstadt Kiew hat es Tote und Verletzte gegeben. Wie Bürgermeister Klitschko mitteilte, gab es mindestens 14 Tote und zahlreiche Verletzte. Im Stadtbezirk Obolon wurde demnach unter anderem ein 20-stöckiges Wohnhaus getroffen. Zuvor hatte Russland neue ukrainische Drohnenangriffe auf den Versandhändler Wildberries bestätigt. Ziele waren Paketzentren bei Moskau und St. Petersburg. Die Ukraine vermutet, dass es auch vom Militär genutzt wird. FIFA-Präsident Infantino steht noch immer unter Druck wegen seiner inzwischen abgesagten Pläne zum Verkauf von WM-Rechten an Investoren. Nun melden mehrere Medien, dass er heute zu einem Krisentreffen nach Marokko einlädt. Daran sollen hochrangige Mitarbeiter des Fußball-Weltverbands teilnehmen. Infantino hatte seine Investorenpläne nach starkem Widerstand verworfen. Schon während der Weltmeisterschaft in den USA, Kanada und Mexiko zog er Kritik von Fans und Funktionären auf sich, nachdem er eine rote Karte gegen einen US-Spieler annulliert hatte. Die Bundesregierung bereitet einen neuen Zivildienst vor für den Fall einer Rückkehr zur Wehrpflicht. Wie der Bundesvorsitzende des Arbeiter-Samariter-Bundes Fleckenstein der Funke-Mediengruppe sagte, soll dieser mindestens 9 Monate lang sein, besser 12. Damit haben aus seiner Sicht die jungen Menschen auch die Chance, etwas zu lernen und eine Verbindung zu ihrer Aufgabe herzustellen. DRK-Präsident Gröhe verlangte gegenüber dem Redaktionsnetzwerk Deutschland, die Finanzierung zu klären, außerdem die notwendige Zeit für Vorbereitungen. Seit 25 Jahren spielt die Orgel in der St. Buchardi-Kirche in Halberstadt ein Stück des Komponisten John Cage. Es gilt als eines der aufsehenerregendsten Musikprojekte der Gegenwart. Heute steht ein weiterer Klangwechsel an. Durch ein hinzugefügtes gestrichenes A erweitern sich die hörbaren Töne so von einem 7- hin zu einem 8-Ton-Klang. Die Vorgabe des US-amerikanischen Komponisten lautet, das Stück so langsam wie möglich zu spielen. Die Gesamtspieldauer beträgt 639 Jahre, es endet also im Jahr 2640.
1: Das Wetter.
2: Im Norden und Nordosten ist es bedeckt mit Regen und Gewittern, sonst anfangs heiter, später nehmen die Quellwolken zu. Ab dem Mittag kann es vor allem in der Südosthälfte Schauer und teils kräftige Gewitter geben. Dazu wird es wieder sommerlich heiß mit 30 bis 38 Grad, im Nordwesten nur 25 bis 30 Grad. Für große Teile im Osten und Süden Deutschlands liegt eine Warnung vor einer starken Wärmebelastung vor. Bitte beachten Sie die Empfehlungen für Hitzetage unter anderem vom Deutschen Wetterdienst.
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0: Schönen guten Morgen, ich freue mich, dass Sie zuhören. Musikerinnen, Filmemacherinnen, Autoren nehmen uns diese Woche mit in ihr Gehirn und in ihr Atelier, Schreibtisch auf die Insel, wo man eben so arbeitet als kunstschaffender Mensch und erzählen uns, wie sie arbeiten in unserer Reihe Making Of. Gestern war da zum Beispiel die Musikerin Mine zu Gast und hat erzählt, warum bei ihr immer erst der Text da ist und dann die Melodie. Das Gespräch gibt's in der Deutschlandfunk-App unter Making Of. Und gleich spreche ich mit dem Fotografen Michael Weseli darüber, wie man ein einziges Bild über Stunden, Tage oder sogar Jahre belichtet. Depeche Mode, Enjoy the Silence.

0: 7.38 Uhr, Sie hören Deutschlandfunk Kultur. Wir warten noch auf unseren Gesprächspartner und gucken jetzt erstmal in die Ukraine. Der Präsident des ukrainischen Hafenverbands fordert von den Schwarzmeeranrainern mehr Engagement, zum Beispiel mit Geleitschutz für internationale Handelsschiffe. Die Ukraine erwartet in diesem Jahr eine Rekordernte. Mit ihrem Getreide versorgt sie vor allem Länder in Nordafrika, dem Nahen Osten und in Asien. Und dieses Getreide muss eben irgendwie exportiert werden. Stefan Lack.
1: Der größte ukrainische Schwarzmeerhafen in Odessa wirkt dieser Tage wie ausgestorben. Die Containerkräne stehen still, Frachtschiffe laufen weder ein noch aus. Nur gelegentlich sind ukrainische Kontrollboote auf Patrouille. Von der Potemkinschen Treppe aus fällt der Blick auf das ausgebrannte Vessel Control Center, die Leitstelle des Hafens, von dem aus der Schiffsverkehr überwacht und gelenkt wird. Das Gebäude wurde durch russische Angriffe zerstört. Und nicht nur Odessa sei betroffen, sagt Dmytro Barinow, Präsident des ukrainischen Hafenverbands. Sämtliche Schwarzmeerhäfen litten unter den russischen Attacken. Alle Häfen leiden unter dem Beschuss. Sie zerstören Silos, Speicher und Liegeplätze sowie Straßen. Dann Schiffe, die sich in der Nähe der Liegeplätze aufhalten oder aus dem Hafen ein- bzw. ausfahren wollen. Das größte Problem sei inzwischen, dass nach Angriffen auf zivile Frachtschiffe keine Reedereien mehr ukrainische Häfen anliefen. Das Risiko sei zu hoch. Barinow verweist darauf, dass dabei auch Schiffe anderer Nationen getroffen worden seien. Nach internationalem Seerecht ist ein Schiff, das unter der Flagge eines bestimmten Landes fährt, gleichzusetzen mit dem Staatsgebiet dieses Landes. Selbst wenn etwas auf einem solchen Schiff passiert, wird ein Vorfall nach den Gesetzen des jeweiligen Landes untersucht. Das heißt, dass die Russen nicht die Ukraine angreifen, sondern die Türkei, Panama oder andere Länder. Die Folgen für die Ukraine sind erheblich. Rund 90% der Getreideexporte werden normalerweise über die Seehäfen abgewickelt. Gleichzeitig läuft die Ernte in diesem Jahr besonders gut, sagt Getreideexperte Maxim Khatschenko. In diesem Jahr hat sich eine besondere Situation ergeben, da die Erträge bei Gerste und Weizen, die derzeit geerntet werden, auf Rekordniveau liegen. Alle Exportprobleme werden uns also stark behindern, da die Getreidemengen in diesem Jahr ziemlich hoch sind. Von den erwarteten rund 50 Millionen Tonnen Getreide können nur gut ein Drittel über Bahn, Lkw oder die Donauhäfen exportiert werden. Zwar gäbe es Lagerkapazitäten, langfristig fehle den Produzenten jedoch das Geld. Wenn die Exporte länger als 6, 7 oder 8 Monate eingefroren werden, kann dies die Produzenten und die Landwirte hart treffen. Es kann zu Pleiten kommen und das wird dazu führen, dass die Erzeuger in der nächsten Saison einfach nicht in der Lage sein werden, die Felder zu bestellen. Trotz der Schäden würden die Häfen weiter instand gehalten, sagt der Präsident des ukrainischen Hafenverbands Barinow. Mobile Schutzräume ermöglichten es den Arbeitern, sich bei Angriffen schnell in Sicherheit zu bringen. Der Betrieb könne deshalb oft innerhalb weniger Tage wieder aufgenommen werden. Um Reedereien und Besatzungen ausreichend Sicherheit zu geben, seien jedoch internationale Maßnahmen nötig. Wo ist der Unterschied zur Lage am Golf und der am Schwarzen Meer? Wir haben hier die Türkei, Bulgarien, Rumänien, die Ukraine, Georgien und auch Russland. Es ist ein internationales Gewässer, die Schifffahrt sollte frei sein. Warum gibt es keinen internationalen Konvoi seitens der Türkei oder Rumänien, beides NATO-Staaten, die die Handelsschiffe begleiten? Russland würde die Schiffe dieser Länder nicht angreifen, da bin ich sicher. Solange die Schifffahrt im Schwarzen Meer nicht besser geschützt wird, bleibt ein großer Teil der ukrainischen Ernte vom Weltmarkt abgeschnitten. Die Ukraine versorgt mit ihrem Getreide vor allem Staaten in Nordafrika, dem Nahen Osten und Asien. Zu den wichtigsten Abnehmern gehören Ägypten, die Türkei und China.
0: Russische Angriffe im Schwarzen Meer gefährden die ukrainischen Getreideexporte. Musik von Django aus London.

Someday Somewhere von Jungle, 7.45 Uhr. Und das ist Ben Georgi mit Vertrautomobil.

0: 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Seit der US-Präsident die USAID-Hilfen eingestellt hat, zeigen sich die Auswirkungen auf der ganzen Welt, auch in Südasien. Besonders Bangladesch und Nepal sind hart getroffen. Die Länder haben sich lange auf diese Hilfen verlassen, in den Bereichen Ernährungssicherheit, Gesundheitsversorgung, Bildung und Landwirtschaft. In Nepal sind zum Beispiel HIV-Präventionsprogramme weggefallen. Die Übertragungsraten könnten wieder steigen. Und die entlassenen Mitarbeitenden müssen ihren Lebensunterhalt jetzt anders verdienen und gehen damit oft auch ein großes Risiko ein. Lena Bodewein.
1: Erst hat sie Menschen am Rande der Gesellschaft geholfen, sich vor der Infektion mit HIV zu schützen. Jetzt ist Ruby Lama selbst dieser Gefahr ausgesetzt. Denn seit dem Ende der finanziellen Hilfen von USAID sind in vielen Hilfsorganisationen weltweit Stellen gestrichen worden. Allein in Nepal waren schätzungsweise 35.000 Menschen im humanitären Sektor beschäftigt. Gerade Transmenschen wie Ruby Lama bleibt jetzt in dem südasiatischen Land kaum eine andere Wahl, als sich zu prostituieren.
2: In jener ersten Nacht, als ich dort war und es mit Kunden zu tun hatte, die auf mich zukamen, hatte ich Angst. Ich war nervös und unsicher, was ich sagen und wie ich es sagen sollte.
1: So erzählt sie es einer Reporterin der Nachrichtenagentur AP und beschreibt, wie sie und viele andere nachts an einer Schnellstraße stehen, um ihre sexuellen Dienstleistungen anzubieten. Wie berauschte Gruppen von Männern sie umzingeln, aggressiv mit ihnen handeln und sie dann mitnehmen, um im Dschungel oder einem Industriegebiet Sex zu haben. Viele berichten von Gewalt und Übergriffen. Sie sind oft ungeschützt, in jeder Hinsicht.
3: Man verdient sehr wenig mit Prostitution oder Sexarbeit. 100 Rupien pro Kunde, etwa bei Sexarbeiterinnen, die am Straßenrand arbeiten. Eine Packung Kondome kostet hingegen 150 Rupien, wenn es sich um Latexkondome handelt. Sie können also nicht mehr Geld für Kondome ausgeben, als sie von den Kunden einnehmen. Es ist für sie eine sehr schwierige Situation zu überleben.
1: Erklärt Sunil Babupant der ARD. Sex für weniger als einen Euro. Der ehemalige Politiker hat vor 25 Jahren die Blue Diamond Society gegründet, Anlaufstelle und Sprachrohr für die nepalesischen LGBTQ-Gemeinschaften. Sie haben mit dafür gesorgt, dass Nepal als erstes Land weltweit ein drittes Geschlecht anerkennt, dem Menschen wie Ruby Lama angehören. Doch die haben oft einen prekären Stand.
3: Da sie von zu Hause vertrieben wurden, fehlt ihnen das Geld, um auch nur ein kleines Unternehmen zu gründen, einen Teeladen etwa. Doch die bittere Realität ist, dass das Bankensystem nicht für Arme ausgelegt ist. Sie besitzen nichts, weshalb ihnen selbst für kleine Kredite nicht vertraut wird. Und das nicht nur in Nepal, sondern in vielen Ländern, glaube ich. So entsteht ein Teufelskreis.
1: Und andere Jobs zu bekommen, ist für Angehörige dieser Gemeinschaften schwierig, erzählt Sunil Babupant weiter. Darum sind viele von ihnen in die Sexarbeit abgewandert. Und ihnen fehlt die Unterstützung, die sie als humanitäre Helfende früher selbst anderen geben konnten, erzählt Ruby Lama.
2: Als USAID-Gelder zur Verfügung standen, waren Kondome kostenlos. Auch Gleitmittel wurde gratis verteilt. HIV-Behandlungen einschließlich PrEP, das zur HIV-Prävention eingenommen wird, waren ebenfalls kostenlos. Doch das ist nun vorbei.
1: Blue Diamond Society, die Organisation, die Sunil Babupant gegründet hat, musste einen Großteil ihrer Hilfsprogramme schließen, wie 300 bis 400 andere NGOs in Nepal auch, schätzt Pant. Frauen, Kinder, Umweltschutz, Menschen mit Behinderungen, sie alle sind betroffen. Menschenrechtsverletzungen gegen LGBTQ-Personen können sie nicht mehr dokumentieren, erzählt er. Und die nehmen zu. Genauso befürchtet er wie die Zahl der HIV-Infektionen. Doch dafür gibt es noch keine Erhebungen, nur Beobachtungen. Denn Studien und Tests kosten Geld, das niemand hat.
4: Those who can afford HIV tests at the private
3: Wir hören von Leuten, die HIV-Tests privat bezahlen können, dass es so aussieht, dass es zumindest bei sexuell übertragbaren Infektionen einen Anstieg gegeben hat. Zum Teil wissen wir es aber auch nicht genau, da es an Forschungsgeldern für die Datenerhebung fehlt. Wenn Geld vorhanden ist, investiert man vielleicht zuerst in Kondome, Gleitmittel, Tests und Behandlungen. Die Forschung steht erst an zweiter Stelle.
1: Ruby Lamas Geschichte ist nur ein Beispiel von zigtausenden, wie Helfende zu Hilflosen werden.
0: Von der humanitären Helferin zur Sexarbeiterin in Nepal. 7:53 Uhr ist es. Gregory Porter.

0: Don't Lose Your Steam von Gregory Porter.
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0: Olivia Dean, so easy.

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1: Mit Runald Schleif. Russland verstärkt laut deutschen Sicherheitsbehörden seine Desinformationskampagnen vor Landtagswahlen. Italien ruft wegen der Hitzewelle für alle Großstädte die höchste Warnstufe aus. Und das einst weltbeste Restaurant Noma eröffnet heute wieder in Kopenhagen nach Skandal und Schließung. Im kommenden Monat werden in Sachsen-Anhalt, Mecklenburg-Vorpommern und Berlin neue Landesparlamente gewählt. Jetzt warnen deutsche Sicherheitsbehörden vor russischer Einflussnahme. Es geht um gezielte Kampagnen, mit denen online Falschinformationen verbreitet werden. Betroffen sind alle Parteien außer AfD und BSW. So werden viele Videos gefunden mit verunglimpfenden Inhalten gegen Politiker. Darin wird etwa behauptet, dass Geld veruntreut wurde oder Sexualstraftaten begangen wurden. Markus Sambale.
2: Um den Fake-Videos Glaubwürdigkeit zu verleihen, sind sie mit Logos bekannter Medien versehen. Deutsche Sicherheitsbehörden gehen davon aus, dass eine gezielte Desinformationskampagne aus Russland dahinter steckt. Verantwortlich sei ein Geflecht aus staatlichen Stellen, Geheimdiensten und privaten Firmen. Schon vor der Bundestagswahl im vergangenen Jahr haben die Behörden ähnliche Versuche

0: soll dieser mindestens 9 Monate lang sein, besser 12. Damit haben aus seiner Sicht die jungen Menschen auch die Chance, etwas zu lernen und eine Verbindung zu ihrer Aufgabe herzustellen. Caritas-Chefin Welskop-Deffer sieht ihre Organisation für einen neuen Zivildienst gut vorbereitet. Im ARD-Fernsehen betonte sie, dass die Wohlfahrtsverbände schon immer Einsatzstellen für die Freiwilligendienste gewesen sind, während es den Zivildienst gab.
1: Aber insbesondere jetzt auch seit der Abschaffung des Wehrdienstes und des Zivildienstes. Und wir machen sehr, sehr gute Erfahrungen mit den Freiwilligendienstleistenden. Wir wünschen uns, dass möglichst viele junge Menschen sich eingeladen fühlen, einen solchen Dienst zu machen. Und indem wir uns für diese Aufgabe immer gut ausgerüstet haben, könnten wir auch die Zivildienstleistenden sehr schnell in unseren Einrichtungen wieder einsetzen.
0: Die Präsidentin des Caritas-Verbands, Eva-Maria Welskop-Deffer. Viele offene Fragen, die haben Politiker nach einer Sondersitzung des Bundestagsinnenausschusses zum Anschlag auf den Christopher Street Day in Berlin. So verlangte der Grünen-Politiker Emmerich Aufklärung darüber, welche Informationen den Sicherheitsbehörden vorlagen. Der SPD-Abgeordnete Demir kritisierte vor allem die Gerichtsentscheidung, den als Gefährder eingestuften Täter auf freiem Fuß zu lassen, trotz vorliegender Erkenntnisse. Bundesinnenminister Dobrindt von der CSU bekräftigte seine Forderung nach Verschärfungen, etwa bei den Regelungen zur Bewährung und beim Jugendstrafrecht. Es war der Star unter den Luxusrestaurants, das Noma in Kopenhagen. Seit 2003 galt es als ein Ort, an dem die nordische Küche neu erfunden wurde. 3-mal wurde es zum besten Restaurant der Welt gekürt. Vor 2 Jahren musste es schließen, begleitet von einem Skandal des Machtmissbrauchs um den langjährigen Küchenchef und Mitbegründer René Redzepi. Heute wird das Noma unter neuer Leitung wieder eröffnet. Ob es an alte Erfolge anknüpfen kann, hängt davon ab, ob es das wieder erreicht, was man Alleinstellungsmerkmal nennt, sagt Deutschlandfunk-Kulturredakteur Holger Hettinger in unserem Programm.
2: 2003 war das einfach eine unfassbare Sensation, was die gemacht haben. Produkte aus einer Region, wo man sich gefragt hat, wächst da überhaupt was? Kommt da überhaupt was her? Dann völlig verblüffende Formen der Zubereitung. Weg von diesem zelebrierenden Fine Dining hin zu einer sehr nahbaren Kultur. Da kommen die Mitarbeiter und knien sich dann an den Tisch und erläutern einem dann das, was man da gleich erleben wird. Also in jeder Hinsicht, kulinarisch, formal, stilistisch, das war was Unfassbares.
0: Deutschlandfunk Kulturredakteur Holger Hettinger.
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0: Im Norden und Nordosten ist es bedeckt mit Regen und Gewittern, sonst anfangs heiter, später nehmen die Quellwolken zu. Ab dem Mittag kann es vor allem in der Südosthälfte Schauer und teils kräftige Gewitter geben. Dazu wird es wieder sommerlich heiß mit 30 bis 38 Grad, im Nordwesten nur 25 bis 30 Grad.
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4: Guten Morgen, schön, dass Sie dabei sind. Globale Gerechtigkeit, Demokratie, Klimawandel, Abbau von kolonialen Strukturen. Darum geht es beim Weltsozialforum. Dieses Jahr ist das Weltsozialforum in Benin. Wir gucken gleich, welche Themen da in den nächsten Tagen besonders wichtig werden könnten. Vor allem mit Blick auf Westafrika. 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

0: Sie hören Deutschlandfunk Kultur, 8.09 Uhr ist es. Das Weltsozialforum ist vor 25 Jahren entstanden als internationale Plattform von Nichtregierungsorganisationen und auch als Gegenentwurf zum Weltwirtschaftsforum. Dieses Jahr ist das Treffen in Cotonou in Benin in Westafrika. Es beraten Teilnehmende aus 150 Ländern und mein Kollege Georg Ressle ist mit dabei. Hallo Georg.
1: Hallo, guten Morgen.
0: Georg, heute soll die Eröffnung stattfinden, heute soll eröffnet werden. Wie ist die Stimmung?
1: Eher gedrückt, weil die Eröffnung wahrscheinlich heute nicht so stattfinden wird, wie es geplant war. Es gibt Auseinandersetzungen zwischen den Veranstaltern und der Regierung. Hintergrund ist, dass ein Tross an Mitgliedern, die durch ganz Westafrika gereist sind mit einem Buskorso, zwar in der Grenze reingelassen wurde, dann von der Polizei aufgehalten wurde und dann zurückgeschickt worden ist. Und auch die große Demonstration, der Eröffnungsmarsch, der gestern stattfinden sollte, ist abgesagt worden. Deswegen ist die Stimmung hier in Cotonou in Benin eher gedrückt.
0: Dann lass uns trotzdem auf den Inhalt gucken. Um was geht es beim Weltsozialforum und wer nimmt teil?
1: Also es nimmt im Prinzip die Zivilgesellschaft der ganzen Welt teil. Das ist ja, wie gesagt, schon die Antwort auf den Weltwirtschaftsgipfel in Davos. Das ist im Prinzip sowas wie die Zivilgesellschaft des globalen Südens als Antwort auf die Veranstaltung in Davos, die ja eher die Veranstaltung des globalen Nordens ist. Da nehmen dann Gruppen aus Deutschland auch teil, wie Brot für die Welt, Miserio, also die großen kirchlichen Hilfswerke, aber auch kleinbäuerliche Initiativen aus Westafrika beispielsweise, die um Antworten ringen, um die großen Fragen, die es da geht, nämlich Ernährungsmittelkrise, Klimagerechtigkeit, Migration.
0: Warum, bei den Themen ist das natürlich ein bisschen naheliegend, ne? Aber kannst du noch mal so ein bisschen die Tragweite erzählen? Warum ist das Treffen so wichtig?
1: Ja, wichtig ist das, weil es im Prinzip keine Veranstaltungen ansonsten gibt, in denen der globale Süden, vor allem die Menschen aus dem globalen Süden, die Zivilgesellschaft aus dem globalen Süden, sich so versammelt, um im Prinzip dann auch ihr Konzept für eine gerechte Welt zu formulieren. Und da die Fragen ja immer drängender werden, gerade die Frage Ernährungssicherheit ist ein großes Thema hier in Cotonou, ist es wichtig, dass dann eben auch die Bäuerinnen und Bauern gehört werden, die das unmittelbar angeht.
0: Mit Fokus auf Westafrika, welche Antworten gibt es da zum Thema Ernährungssicherheit und Migration?
1: Ja, da haben wir uns ein ganz interessantes Projekt angeschaut. Wir waren vorgestern hier in Benin unterwegs, 50 Kilometer außerhalb von Cotonou. Da gibt es eine kleinbäuerliche Initiative, die beraten Kleinbauern und Kleinbäuerinnen damit, wie man im Prinzip unabhängig wird von den großen Düngemittelkonzernen der Welt. Wir haben ja die Krise gerade deshalb, weil die Straße von Hormuz geschlossen war, weil kein Düngemittel mehr reinkam. 40% der Düngemittel kommen über die Straße von Hormuz und das hat die Länder hier im globalen Süden getroffen. Und deswegen reagieren Kleinbauern darauf und haben hier eine regionale Saatgutbank aufgebaut. Und mit dieser Saatgutbank sollen alte regionale westafrikanische Sorten wieder auf den Markt kommen, die eben keinen künstlichen Dünger brauchen und die dann mit Naturdünger, die die Bauern und Bäuerinnen selber herstellen, gedüngt werden kann. Das ist sowas wie Ernährungssouveränität, die Antwort Westafrikas auf den Norden.
0: Welche Rolle spielt, dass sich der Westen, vor allem die USA, aus internationalen Projekten und UN-Institutionen zurückzieht?
1: Ja, das ist natürlich das große Thema hier. Wir haben das ja in letzter Zeit erlebt, bei der UN-AIDS-Konferenz beispielsweise. Aber auch, wenn man sich die Entwicklung in der Demokratischen Republik Kongo mit Ebola anschaut, dass gerade der Rückzug der USA nicht nur aus der WHO, sondern auch aus den eigenen Programmen, also nicht nur USAIDS, sondern auch die Programme zu AIDS, dass das dazu geführt hat, dass gerade zivile Organisationen, NGOs, ihre Beratung nicht mehr machen konnten. Und das ist ein riesiges Problem. Das hat dazu geführt, dass hier im globalen Süden 1700 HIV-Kliniken und Beratungszentren schließen mussten. Und deswegen ist der Rückzug der USA nicht nur im Gesundheitsbereich, aber auch vor allem im Gesundheitsbereich ein riesiges Problem für den globalen Süden. Man versucht darauf Antworten zu finden, dass man das jetzt selbst organisieren will. Aber das sind schwierige Prozesse, die viele Länder wie Kongo, Kenia, andere afrikanische Staaten im Augenblick durchleben.
0: Mein Kollege Georg Ressle aus Cotonou in Benin, wo das Weltsozialforum stattfindet. 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You.

0: You von Luper, 8.17 Uhr. Wenn man einen Friedhof betreibt, dann erlebt man wahrscheinlich häufiger ungewöhnliche Dinge, aber die Bestattung, die gestern auf einem Friedhof in Berlin-Spandau stattgefunden hat, die ist dann doch schon sehr speziell. Helene Nikita Schreiner aus der Frühredaktion ist zu mir ins Studio gekommen. Gestern wurde der Attentäter des CSD-Anschlags bestattet.
1: Das Ganze fand unter Polizeischutz statt auf dem Landschaftsfriedhof in Gartow. Das ist, wie du schon gesagt hast, ein Teil von Berlin-Spandau. Es waren auch Trauernde bei dieser Bestattung da, also Familienangehörige und Freunde des Vaters des Attentäters. Die wurden von der Polizei über einen Seiteneingang auf den Friedhof gelassen. Presse wurde nicht gestattet, die wurde vom Gelände verwiesen und nach der Bestattung soll auch noch ein Polizeibus neben dem Grab des Attentäters gestanden haben und Wache gehalten haben.
0: Ich stelle mir das auch schwierig vor für alle Beteiligten. Der Mensch, der da begraben wurde, der hat ja eben einfach einen Anschlag im Namen des IS ausgeführt, hat eine Frau getötet, 31 Menschen verletzt.
1: Ja, ich habe mich das auch gleich gefragt. Also wie bestattet man einen Attentäter oder einen Terroristen? Die Frage hat mich nicht so richtig losgelassen, weil man ja wahrscheinlich auch als Friedhof und Friedhofsbetreiber eine Meinung hat zu so einem Menschen, der da bestattet wird.
0: Was hast denn du dazu rausgefunden, wie Attentäter bestattet werden?
1: Ja, ich habe so ein bisschen rumrecherchiert und herausgefunden, dass zum Beispiel bei dem rechtsterroristischen Attentäter, der 2020 in Hanau 9 Menschen getötet hat, da gab es keine Informationen über die Bestattung, weil die öffentliche Aufmerksamkeit eben bewusst auf die Opfer und auf die Trauer um die Opfer gelenkt werden sollte und denen gelten sollte. Außerdem hat man auch immer wieder Angst davor, dass es an Grabstätten von Attentätern und Terroristen zu Ruhestörungen kommen kann oder dass die zu Pilgerorten werden für eben ja, rechte oder religiöse Fanatiker. In Gemeinden und Städten wird sich teilweise auch geweigert, Attentäter zu bestatten.
0: Wie das?
1: Also es gibt zum Beispiel ein Beispiel aus Frankreich. Also einer der Attentäter auf das Satiremagazin Charlie Hebdo, der wurde beispielsweise in der französischen Stadt Reims bestattet. Der Bürgermeister dieser Stadt, der hat sich damals massiv dagegen gewehrt, auch öffentlich, meinte, er würde diese Beisetzung unter allen Mitteln verhindern wollen. Konnte er aber nicht, weil der Attentäter 2 Jahre in Reims gelebt hat und nach dem französischen Gesetz können Stadtverwaltungen Bestattungen eben nicht verhindern, wenn der Verstorbene, auch wenn er ein Attentäter und Terrorist war, zuletzt an diesem Ort gelebt hat.
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3: Es ist was faul im Staate Dänemark, sagt Hamlet. Something is rotten. Und so ähnlich lautet auch der Titel eines Musicals über Shakespeare und seine zwei fiktiven Konkurrenten, glücklose Stückeschreiber, die im 16. Jahrhundert angestachelt durch eine Wahrsagerin das Musical erfinden.
4: Oh! 5, 6, 7, 8!
3: Circa 300 Jahre vor der tatsächlichen Erfindung des Genres und circa 400 Jahre nach der Uraufführung von Something Rotten am Broadway. In diesem Sommer läuft Something Rotten bei den Bad Hersfelder Festspielen. Mit von der Partie in Bad Hersfeld Gail Tufts als Wahrsagerin Nancy Nostradamus.
5: Three words to something rotten. Liebe, verrückte Eier.
4: Oh!
3: Something Rotten. Heute Abend um 8:30 in der Stiftsruine Bad Hersfeld. Die nächsten Aufführungen morgen und Samstag. Liebe ist manchmal kompliziert. Besonders, wenn wie in der italienischen Filmkomödie Amore und Basta das Paar zwar inniglichst einander zugetan ist, aber weltanschaulich Kontinente entfernt voneinander denkt. Und dann landen die beiden auch noch am selben Arbeitsplatz.
6: Guten Morgen.
7: Guten Morgen. Sie sind
8: die neue Lehrerin für Literatur.
6: Und Sie müssen
8: der neue Direktor. Ja. Alles in Ordnung?
3: Von wegen alles in Ordnung. Es wird richtig kompliziert zwischen Alessandra, gespielt von Claudia Bandolfi, der linksengagierten Lehrerin, und Valerio, dem erzkonservativen Macho, gespielt von Eduardo Leo. Denn
6: du hast gesagt, du wärst steril.
7: Ich bin steril.
6: Und wie bin ich dann schwanger geworden? Etwa durch den Heiligen Geist?
3: Am Ende lernen beide von ihren Schülern.
9: Ich denke, Erwachsene brauchen auch Gefühlserziehung.
3: In Amore und Basta. Jetzt in den Kinos.
10: Findet mich das Glück?
3: Und findet es mich auch in Kassel?
10: Fragen aus dem Buch von Peter Fischli und David Weiss. Findet mich das Glück?
11: Kann man Müdigkeit nur mit Schlaf bekämpfen?
3: Im Friedrizianum in Kassel lässt sich Müdigkeit auf jeden Fall mit nur auf dem ersten Blick fragwürdigen, aus Alltagsgegenständen zusammengeschraubten, geleimten und geläuteten Skulpturen von Peter Fischli bekämpfen. Der Co-Autor des laudigen Fragebüchleins zeigt hier seine Kunst. Peter Fischli im Friedrizianum in Kassel bis zum 13. September. Und das erwähnte Büchlein ist sicherlich auch im Museumsshop erhältlich.
1: 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Walking on a Dream von Empire of the Sun.

0: Walking on a Dream von Empire of the Sun, 8.30 Uhr.
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2: Mit Ronald Schleif. Im kommenden Monat werden in Sachsen-Anhalt, Mecklenburg-Vorpommern und Berlin neue Landesparlamente gewählt. Jetzt warnen deutsche Sicherheitsbehörden vor russischer Einflussnahme. Dabei geht es um gezielte Kampagnen, mit denen online Falschinformationen verbreitet werden. Betroffen sind alle Parteien außer AfD und BSW. So werden viele Videos gefunden mit verunglimpfenden Inhalten gegen Politiker. Darin wird etwa behauptet, dass Geld veruntreut wurde oder Sexualstraftaten begangen wurden. Die Sicherheitsbehörden vermuten dahinter ein Geflecht aus staatlichen Stellen, Geheimdiensten und privaten Firmen. Bei einem russischen Raketenangriff auf die ukrainische Hauptstadt Kiew hat es Tote und Verletzte gegeben. Bürgermeister Klitschko zufolge kamen mindestens 14 Menschen ums Leben, außerdem ist von zahlreichen Verletzten die Rede. Im Stadtbezirk Obolon wurde demnach unter anderem ein 20-stöckiges Wohnhaus getroffen. Zuvor hatte Russland neue ukrainische Drohnenangriffe auf den Versandhändler Wildberries bestätigt. Ziele waren Paketzentren bei Moskau und St. Petersburg. Die Ukraine vermutet, dass das Unternehmen auch vom Militär genutzt wird. Israels Ministerpräsident Netanyahu hat einen Truppenrückzug aus dem Gazastreifen erneut ausgeschlossen. Nach seiner Ankündigung werden die Streitkräfte ihre derzeitigen Positionen erst verlassen, wenn die Hamas vollständig entwaffnet ist. Netanyahu zufolge hat Israel dem von den USA vorgelegten Vereinbarungsentwurf nicht zugestimmt. Zuvor hatten israelische Medien berichtet, dass die Vorgaben für Angriffe der Armee auf die Hamas verschärft wurden. Künstliche Intelligenz hat in der letzten Zeit mehrfach mit unerwarteten Aktionen für Aufsehen gesorgt. Britische Sicherheitsforscher entdeckten jetzt, dass Phishing-Mails verschickt worden waren, also Nachrichten mit dem Ziel, Daten der Empfänger zu erbeuten. In dem Test des britischen Wissenschaftsministeriums war eigentlich vorgesehen, dass die KI sich nur Software-Werkzeuge aus dem Netz holt, um eine gestellte Aufgabe zu erfüllen. Dass sie aber Sicherheitslücken nutzt, um Phishing-Mails zu verschicken, kam für die Forscher unerwartet. Die Unternehmen Anthropic und OpenAI mussten schon in den vergangenen Wochen einräumen, dass ihre KI-Modelle in Tests außer Kontrolle geraten waren. Die Kunststiftung Baden-Württemberg fördert die zeitgenössische Kunstszene erstmals auch mit einem Stipendium für digitale Kunst. Das mit 12.000 Euro dotierte und erstmals vergebene Digital Arts Stipendium geht an die Medienkünstlerin Eunsung Park. Gewürdigt wird die in Korea und Deutschland arbeitende Künstlerin für ihren innovativen Umgang mit robotischen Technologien. In der Begründung der Kunststiftung heißt es, dass Parks Werke neue Perspektiven auf das Verhältnis von Mensch, Maschine und Raum eröffnen.
1: Das Wetter.
2: Im Norden und Nordosten ist es bedeckt mit Regen und Gewittern, sonst anfangs heiter, später nehmen die Quellwolken zu. Ab dem Mittag kann es vor allem in der Südosthälfte Schauer und teils kräftige Gewitter geben. Dazu wird es wieder sommerlich heiß mit 30 bis 38 Grad, im Nordwesten nur 25 bis 30 Grad.
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0: Schönen guten Morgen, freue mich, dass Sie zuhören. Brandy Butler and the Funkionaires, Till You Love Me.

0: 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Wie schreibt man einen Roman, einen Song? Wie macht man einen Film? Solche Fragen stellen wir diese Woche an Menschen, die diese Dinge sehr gut und sehr erfolgreich tun. Making of heißt die Reihe dazu. Heute geht es um Fotokunst. Michael Wessely ist zu Gast, weltweit bekannter Fotograf, der eine besondere Technik hat. Er belichtet seine Fotos zum Teil mehrere Jahre lang, zum Beispiel die langen Bauarbeiten am Potsdamer Platz in Berlin in den 90ern, wo man dann eben mehrere Jahre überlagert auf einem Bild sehen kann. Bei Bildern von Menschen und auch von Pflanzen braucht es nicht unbedingt Jahre, aber auch die bekommen was ganz Geisterhaftes mit dieser Langzeitbelichtung. Wesselys Bilder hängen im MoMA in New York oder auch in der Neuen Nationalgalerie in Berlin. Guten Morgen, Herr Wessely.
1: Ja, guten Morgen zusammen. Hallo.
0: Herr Wessely, Sie sind neben vielen Dingen diesen Sommer häufiger beruflich in der Provence und besuchen da regelmäßig ein bestimmtes Sonnenblumenfeld. Was passiert da?
1: Ja, das ist ein langes vorbereitetes Projekt, das mit Digitalfotografie zu tun hat. Digitalfotografie, Langzeitbelichtung, die baut sich ja minutenweise auf. Analoge Aufnahmen, da gibt es ein einziges Stück Film, das über die Zeit belichtet wird. Und das geht digital nicht, es geht nur mit Minute zu Minute. So hat also ein Tag, besteht aus, im Sommer aus 1000 Minuten. Mhm. Und die müssen dann mit Software zusammen komponiert werden. Und dann hat man auch eine Langzeitbelichtung, aber sehr aufwendig technisch mit natürlich Datensicherung, Verdoppelung von Daten etc. und Softwareberechnungen. Und ja, aber es lohnt sich, weil diese Art der Fotografie nun mein Zuhause geworden ist.
0: Das heißt im Prinzip steht da eine Kamera in diesem Sonnenblumenfeld und arbeitet und am Ende entsteht mit sehr, sehr, sehr viel Arbeit aber ein Bild, das dieses Sonnenblumenfeld in Bewegung zeigt?
1: Ja, das ist das Spannende. Also die digitale Langzeitbelichtung, das kann man sich vorstellen wie eine in 50.000 Scheiben aufgeschnittene Salami und man kann eben verschiedene Momente da rausgreifen und bestimmte Tage, bestimmte Stimmungen oder man sagt eben ganz konsequent, ja klar, das ist die Belichtung, das Foto ist belichtet von wo die Kamera da anfängt zu arbeiten bis zur Ernte der Sonnenblume.
0: Wie machen Sie das eigentlich, dass die Kamera nicht geklaut wird innerhalb dieser vielen Monate?
1: Ja, das ist, die würde man nicht finden, selbst wenn ich Ihnen das Areal zeige, es steht da und da in der Nähe von Arl, dann werden Sie es nicht schaffen. Die sind, auf so Feldwegen kommt man hin, aber eigentlich hat der Bauer auch kein Bedenken. Der sagt auch, da können sie alles liegen lassen, passt so.
0: Bis jetzt ist die Kamera noch da.
1: Ja, die sind auch ein bisschen unhandlich. Es gibt eine App für die Neugierigen, die können sich die App im App Store runterladen. Sorry, ein Sorry an die Android-User, die kriegen das gerade nicht.
0: Da kann man live sehen, welches Foto gerade dabei ist, also welches Foto gerade das aktuelle ist, ne?
1: Ja, das ist eine komplexe Verschachtelung von dem Livestream, der natürlich nichts mit meiner Langzeitbelichtung zu tun hat. Den gibt es aber als so eine Art Klappentext zu der Arbeit, dass man überhaupt mal weiß, wo passiert da was. Und dann kann man sich die Langzeitbelichtung des Tages anschauen und man kann sich die Langzeitbelichtung anschauen, die entstanden ist, seit die Kamera läuft.
0: Sie fotografieren ja nicht nur Blumen, sondern auch Städte und Architektur und dann eben zum Teil wirklich über Jahre. Da sieht man ganze Umbauprozesse auf einem Bild. Wie macht man denn das, ein Foto nicht nur eine Sekunde, sondern ein Jahr lang zu belichten? Also wo steht die Kamera, was muss die Kamera können? Ganz praktisch, wie geht das?
1: Ja, die Kamera, die kann natürlich schon mal nicht in Augenhöhe sein, sonst ist sie beschädigt, gesprayt und sonst was. Alles spielt sich in höheren Etagen ab. Und ein Stativ ist natürlich auch kein Stativ, sondern ein Stativ ist eine Stahlkonstruktion, die an die Wand geschraubt wird oder am Dach befestigt wird.
0: Ich habe mich auch gefragt bei diesen Langzeitprojekten, kann das eigentlich passieren, dass Sie, weiß ich nicht, 2-3 Jahre Belichtung machen, diese Kamera steht da und am Ende merken Sie, ich weiß nicht, die Kamera hat gewackelt, das Bild ist überbelichtet, das Foto wird nichts?
1: Naja, nein, das läuft ein bisschen anders ab. Die Kamera kann nicht verwackeln, weil die kann höchstens von irgendwie angestoßen werden, von dem Bauarbeiter, von dem Kran oder sonst wie. Und sonst überbelichtet ist da relativ. Ich rede jetzt immer noch von analoger Fotografie. Mhm. Wenn Sie sagen, 2 Jahre Belichtungszeit, dann ist also ein halbes Jahr länger. Das ist eine kleine Überbelichtung. Da passiert nie viel. Also das, ja, tatsächlich. Ne? Wenn Sie sagen, Film beruht ja auf Verdoppelung und Halbierung von Belichtungszeiten. Wenn Sie jetzt also statt 2 Jahren 3 Jahre belichten, dann ist es eine halbe Blende überbelichtet. Ne?
0: Okay, also bisher keine großen Katastrophen passiert?
1: Nee. Genau.
0: Was Sie auch machen, sind neben diesen Langzeitbelichtungen Doppelbelichtungen. Also, dass Sie historische Stadtansichten nehmen und darüber ein Foto von derselben Ansicht legen aus der Gegenwart. Aktuell arbeiten Sie da an einem Projekt in Stuttgart. Und ich habe gehört, dass Ihnen bei diesen Doppelbelichtungen manchmal Facebook hilft, dabei die Ecke auf den historischen Bildern wiederzufinden. Wie das?
1: Ja, Facebook ist da. Also, ja, man kann viel über Facebook denken, aber es gibt eine gewisse Schwarmintelligenz. Da gibt es so Leute mit wahnsinnig viel Wissen, die sich in so Gruppen organisiert haben. Und diese Gruppen, die als neugierige Leute, die immer was beitragen können und wollen. Und die helfen da ziemlich viel. Ne? Die helfen, bestimmte Ecken zu identifizieren und so. Also so eine ganz geschmeidige Geschichte.
0: Das heißt, da posten Sie das Archivbild, mit dem Sie arbeiten wollen, und dann sagen Ihnen Menschen, das ist in der und der Straße aus dem Winkel?
1: Ja, so ungefähr. Wenn ich nicht genau weiß, von wo es also aufgenommen ist, dann helfen die mir und so geht es dann.
0: Michael Wessely, Fotokünstler, weltweit bekannt für seine Langzeitbelichtungen, hat uns hier im Deutschlandfunk Kultur erzählt, wie seine Bilder entstehen in unserer Reihe Making Of. Vielen Dank fürs Gespräch, Herr Wessely.
1: Ja, gerne.
0: Und morgen ist hier Mitu Sanyal zu Gast, die uns erzählt, wie man kluge und erfolgreiche Romane schreibt, die immer auch ein kleines bisschen Essay sind.

0: Schwammverteil, haben wir gerade gehört hier im Deutschlandfunk Kultur, 8.46 Uhr. August heißt Lyriksommer, das habe ich mir von den Kolleginnen aus der Literatur sagen lassen. Wir besprechen diesen Monat besonders viele Gedichte. Die georgische Lyrikerin und Performancekünstlerin Elsa Yavakishvili hat einen neuen Gedichtband, der bald rauskommt, zum ersten Mal auf Deutsch. Besorg dir ein Nichts im Alltag heißt er. Da geht es um Alltag und Natur, aber auch um sowas wie Exil und Krieg. Meine Kollegin Stefanie von Oppen hat den Band schon gelesen und ist jetzt bei mir im Studio. Schönen guten Morgen.
1: Guten Morgen.
0: Stefanie, wer ist Elsa Yavakishvili? Was muss man wissen über die Autorin?
1: Ja, Elsa Yavakishvili, da verspreche ich mich schon, hat Film- und Fernsehregie im georgischen Tbilisi studiert. Und dann ist sie aber nach Dortmund gezogen und hat da wiederum Kunst- und Kulturanthropologie der Textilien studiert, was ich sehr interessant finde, weil am Ende hat ja Text auch immer was mit Textilien zu tun. Da gibt es ja so einen gewissen Bezug. Und heute lebt sie als Performerin und Lyrikerin in Berlin. Und interessant ist, dass sie am Anfang dieses Buches, dieses Bandes schreibt, du weißt, ich kann diese Sprache nicht einwandfrei, du weißt das, oder? Und das ist so ein bisschen dieses Zweifeln, ob sie es wirklich schafft, diesen Band ganz auf Deutsch zu verfassen. Also es ist nämlich so, dass es ihr erster selbst auf Deutsch verfasster Gedichtband ist. Und ich kann jetzt schon sagen, das ist wirklich eindrucksvoll. 62 Gedichte und Kurztexte sind in diesem Band versammelt.
0: Es ist ja ein ziemliches Spektrum an Themen, über das sie schreibt in ihren Gedichten. Hast du mal ein Beispiel, worum es geht?
1: Ja, der Gedichtband ist in 7 Kapitel unterteilt und vielleicht fange ich an mit dem allerersten Kapitel, das den Namen des Buches trägt, nämlich Besorg dir ein Nichts im Alltag, und das ließe sich thematisch vielleicht unter Selbstreflexion zusammenfassen, beziehungsweise Begegnung und mit sich selber und dem anderen. Und da klingt ein sehr melancholischer Ton in den Sätzen. Also ich sag mal so ein Beispiel wie: Ewig trage ich dich im Käfig, Seele. Warum habe ich dich von mir getrennt? Wir waren doch ein glänzendes Ganzes. Oder: Die Gesichter, die ich nie wieder gesehen habe, verlassen die Spuren, den verzerrten Gesang der Einsamkeit, gesicherter Alltag, der mich welkend macht. Also das ist ja auch schon wieder so ein bisschen der Blick ins Älterwerden. Genau, und dann möchte ich noch ein Kapitel hervorheben. Das hat die Überschrift Fast ohne Fleisch. Und wenn man dann da reinliest, ist man ein bisschen erschreckt, weil dieser Titel ist eine sehr zynisch, sarkastische Anspielung auf den Krieg. Also es geht im Prinzip um Menschenfleisch, mehr oder weniger. Und da gibt es zum Beispiel ein Gedicht, das beginnt mit den Worten: Wie oft wache ich auf und höre in mir den Angsttanz der Toten. Und er endet damit: Die Muskeln wie Felsbrocken, geräucherte Luft steigt auf, als gäbe es etwas zu sagen. Also man ist eigentlich schon fast beim Metzger, geräucherte Luft. Oder dann noch eine andere Passage, die noch eindrucksvoller ist vielleicht. Da bedient sie sich auch bei Vokabeln aus der Küche. Und dann geht es um die Mütter und ihre im Krieg getöteten Söhne. Als Geschenk bekommen sie für immer die elektrischen Fleischwölfe und Schnellkochtöpfe, Andenken an ihre Söhne als Kanonenfutter. Also da bekommst du so einen Eindruck, wie was man so in diesem Artikel vorfindet. Aber es bleibt nicht dabei. Es gibt auch ganz andere. Also sie hat wirklich ein unglaublich breites Spektrum aufgemacht. Es geht wirklich bis hin am Ende auch zu Nonsens.
0: Die Autorin kommt ja ursprünglich aus Georgien. Wir haben schon drüber gesprochen. Wie merkt man das in ihren Texten?
1: Ja, zunächst mit den eben schon erwähnten Kriegserfahrungen. Mhm. Also wer aus Georgien kommt, hat natürlich die 1990er Jahre zumindest irgendwie im epigenetisch im Gedächtnis. Und auch 2008 gab es nochmal einen Krieg. Auch für die Georgier ist der Ukraine-Krieg, glaube ich, sehr bedeutsam, weil es ja auch ehemalige Sowjetunion ist und sie natürlich nach wie vor auch Angst haben, in die gleiche Situation zu kommen. Und dann finde ich aber auch sehr interessant, dass sie immer wieder in ihre Texte Erinnerungen einpflicht. Also das durchzieht eigentlich auch den ganzen Band, also an ihre Kindheit, an den Vater, an die Großmutter. Und da ist die Sprache auch gerade besonders ausdrucksstark. Und das macht sich besonders in dem Kapitel Exil ins Gesicht auch bemerkbar. Also da geht es ja ums Exil. Sie ist ja als Georgierin im Exil. Und da ist dann zum Beispiel ein wunderbarer Satz in einem Gedicht: Omas Hände, die ich ein letztes Mal im holzstaubigen Sarg angerührt habe, ihre Haare fast weiß wie gemahlener Weizen. Und es kommen natürlich auch so Begriffe vor wie der Granatapfel, der Traubensaft, die Nüsse. Also das sind ja alles Worte, die man mit Georgien assoziiert.
0: Außer ausdrucksstark, wie würdest du ihre Sprache sonst beschreiben? Es ist ja ihr erster Gedichtband auf Deutsch.
1: Ja, ich habe es ja eben schon so ein bisschen erwähnt, dass sie auch sehr stark zurückgreift in ihre Kindheit zum Beispiel. Mhm. Sie lebt heute in der Großstadt, also weit weg von dem Dorfleben, das da so anklingt. Und sie findet aber ihre lyrischen Bilder immer noch sehr stark dort, wo die harte körperliche Arbeit und Riten das Leben prägen, sowie die große Nähe zur Natur. Und ja, und zum Beispiel gibt es ein Gedicht, das lebt sozusagen von Vogelnamen. Da spielt sie mit diesen Worten Ohrenlerche, Wanderfalke, Ortolan, Rauchschwalben und so weiter. Und sie zeigt auch eine große Freude an Wortklängen und Spielereien. Also das kommt dann so im hinteren Teil des Buches eher zum Tragen. Auch da kann ich eigentlich auch schön einen Satz zitieren. Der Duft der Not, der Blutknoten im Kopf, Rostknopf, der Kopf klopft an, er ist ahnungslos. Also da denkt man schon fast ein bisschen an Ernst Jandl. Und tatsächlich experimentiert sie nicht nur mit Worten, sondern auch mit der Schriftsetzung. Und manchmal fließen auch so georgische Buchstaben in den Text ein. Und schließlich gibt es einen Text, also eine Sammlung von abstrakten Texten in dem Buch. Und das ist dann wirklich so ein bisschen nonsensmäßig. Und da kann man sich gut vorstellen, wie sie dann auch als Performerin damit auftritt.
0: Du klingst sehr begeistert. Das heißt, du hättest gerne mehr davon?
1: Ja, unbedingt. Also interessant ist eben auch, das ist der allererste Band, der mit dem neuen Verlegerteam um den Lyriker Jewgeni Breiger herausgegeben wird. Und der ist eben, der hat den Gutleut und Ganz Verlag mit Kollegen zusammen übernommen. Und dieses Debüt ist also quasi die Premiere nicht nur von Elsa Jawikschwili, also als deutschsprachiges Debüt, sondern eben auch für den Verlag. Es ist das erste Buch und es kommt auch erst in ein paar Tagen heraus, muss ich dazu sagen. Aber man kann es schon bestellen.
0: Stefanie von Oppen hat den neuen Gedichtband von Lyrikerin und Performance-Künstlerin Elsa Jawachischwili gelesen. Besorgt dir ein Nichts im Alltag, heißt er. Gutleut und Ganz, 104 Seiten, 20 Euro. Das ist Lily Allen, Not Fair.

0: 8.56 Uhr ist es und ab kurz nach 9 ist hier im Deutschlandfunk Kultur gleich der Musiker Mohsen Ramdan im Gespräch.
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0: Devin Cole ist ein Musiker aus Kanada, der übrigens unter anderem auch einen Uni-Abschluss in Psychologie hat. Musik macht er eben auch. In Good Guy geht es darum, dass man irgendwas will, obwohl es eigentlich nicht besonders gut für einen ist.

0: Singer-Songwriterin Devin Cole war das.
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2: Mit Ronald Schleif. Die Arbeitgeber kritisieren den Widerstand gegen den geplanten Wegfall der abschlagsfreien Frührente. Russland verstärkt laut deutschen Sicherheitsbehörden seine Desinformationskampagnen vor Landtagswahlen. Und die Wettbewerbsklage gegen den Zusammenschluss von Warner Brothers und Paramount Skydance wird erst im März verhandelt. Die Bundesvereinigung der deutschen Arbeitgeberverbände kritisiert den Widerstand gegen den geplanten Wegfall der abschlagsfreien Frührente. Hauptgeschäftsführer Kampeter forderte gegenüber der Bild-Zeitung Reformen des Sozialstaates, um Arbeitsplätze in Deutschland zu halten. Zuletzt hatten vor allem die ostdeutschen Ministerpräsidenten von CDU und SPD gegen den Kernpunkt der geplanten Rentenreform mobil gemacht. Aber auch Bremens Bürgermeister Bovenschulte von den Sozialdemokraten, nach seinen Worten im Deutschlandfunk, ist das schon immer die Grundhaltung seiner Partei gewesen.
3: Dann konnten wir uns damit in der Rentenkommission nicht durchsetzen. Und dann sagt man mit der Faust in der Tasche, das ist eine richtig, richtig anstrengende Position. Aber wir haben natürlich jetzt eine gemeinsame Haltung entwickelt und da müssen wir gucken, wie wir damit umgehen im parlamentarischen Verfahren. Wenn jetzt allerdings an so einem zentralen Punkt die Diskussion neu eröffnet wird, dann muss man sie ja auch gemeinsam führen. Und das heißt nicht, dass alles so bleibt, wie es jetzt ist.
2: Bremens Bürgermeister Andreas Bovenschulte, SPD. Im kommenden Monat werden in Sachsen-Anhalt, Mecklenburg-Vorpommern und Berlin neue Landesparlamente gewählt. Jetzt warnen deutsche Sicherheitsbehörden vor russischer Einflussnahme. Dabei geht es um gezielte Kampagnen, mit denen online Falschinformationen verbreitet werden. Betroffen sind alle Parteien außer AfD und BSW. So werden viele Videos gefunden mit verunglimpfenden Inhalten gegen Politiker. Darin wird etwa behauptet, dass Geld veruntreut wurde oder Sexualstraftaten begangen wurden.

0: ARD sagte sie, der Staat zahle ja auch den Sold für die Soldaten, also sei die Bezahlung der Zivildienstleistenden auch Aufgabe des Staates.
1: Der Chef des Fußball-Weltverbands Infantino steht immer noch unter Druck, auch wenn er seine Pläne für den Verkauf von WM-Rechten an Investoren inzwischen zurückgezogen hat. Nun melden Medien, dass er offenbar hochrangige FIFA-Mitarbeiter für heute zu einer Krisensitzung nach Marokko eingeladen hat. Laut der Zeitung The Times und dem Fernsehsender Sky ist aber nicht klar, worum es dabei gehen wird. Peter Schulz.
2: Infantino hatte zuletzt für eine Welle der Empörung in der Fußballwelt gesorgt, als geheime Pläne zum Verkauf von WM-Rechten an Investoren bekannt wurden. Auch wichtige Vertraute distanzierten sich in den vergangenen Tagen von Infantino, darunter FIFA-Generalsekretär Matthias Grafström und FIFA-Direktor Arsène Wenger. In Rabat ist der Hauptsitz der FIFA für Afrika. Dort findet im März 2027 der 77. FIFA-Kongress mit der wichtigen Präsidentenwahl statt. Marokko ist darüber hinaus Co-Gastgeber der WM 2030.
1: Die Wettbewerbsklage von 12 US-Bundesstaaten gegen die Übernahme von Warner Brothers durch Paramount Skydance soll erst im März verhandelt werden. Ein kalifornisches Gericht legte jetzt den Verhandlungstermin fest. Damit bleibt der geplante Kauf noch lange in der Schwebe. Für Paramount macht das den bereits rund 111 Milliarden Dollar schweren Deal noch etwas teurer. Um die Warner-Aktionäre zu überzeugen, hatte Paramount ihnen zusätzliche Zahlungen von rund 650 Millionen Dollar pro Quartal zugesagt, wenn die Übernahme bis Ende September nicht unter Dach und Fach sein sollte. Kritiker befürchten durch die Übernahme neben dem Verlust von Arbeitsplätzen auch eine hohe Konzentration von Medienmacht in den Händen der Allison-Familie.
3: Das Wetter.
1: Im Norden und Nordosten ist es bedeckt mit Regen und Gewittern, sonst anfangs heiter, später nehmen die Quellwolken zu. Ab dem Mittag kann es vor allem in der Südosthälfte Schauer und teils kräftige Gewitter geben. Dazu wird es wieder sommerlich heiß mit 30 bis 38 Grad, im Nordwesten nur 25 bis 30 Grad. Für große Teile im Osten und Süden Deutschlands liegt eine Warnung vor einer starken Wärmebelastung vor. Bitte beachten Sie die Empfehlungen für Hitzetage unter anderem vom Deutschen Wetterdienst.
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4: Guten Morgen. Berlin im Sommer ist immer schön und wer sich dann noch für Musik interessiert, ist gerade jetzt genau richtig in der Stadt. Das Festival Young Euro Classic gehört zu den Musik-Highlights im Berliner Sommer. 2,5 Wochen lang sind da die besten Nachwuchsorchester Europas zu Gast. Unter dem Motto Hier spielt die Musik wird auch das Ensemble GZA in der Reihe Future Now Musical Diaries zu Gast sein. GZA, das ist das Ensemble, das unser Gast Mohsin Ramdan vor 10 Jahren gegründet hat, in München als marokkanischer Akademiker dort an der Uni, gemeinsam mit 2 aus Syrien geflüchteten Musikern. Herzlich willkommen, Herr Ramdan.
5: Ja, vielen Dank für die Einladung und schön, dass ich hier sein kann.
4: Mhm. Brauchen Sie morgens eher einen Kaffee oder ein Stück Musik?
5: Beides. Ohne Kaffee geht gar nichts. Und Musik gehört bei uns zum Tagesprogramm, alleine aus einem sehr pragmatischen Grund, weil ich bin ja ein Autodidakt. Ich kann bis heute keine Noten lesen. Ich muss Musik so lange aufsaugen, bis ich sie auswendig kann. Und das ist meine Art, Musik zu lernen.
4: Das stelle ich mir kompliziert vor. Keine Noten lesen können und trotzdem selbst Musik machen.
5: Ja, das geht. In vielen Musikkulturen der Welt ist es gang und gäbe, dass es keine Noten gibt. Und es gibt so viele wunderbare Musikkulturen, die nur oral weitergegeben wurden. Denken Sie vielleicht an die indische klassische Musik und an die wunderbare Musik aus Andalusien, die wir auch für das Festival mitgebracht haben.
4: Der Musiker Mohsin Ramdan hat vor 10 Jahren das Ensemble GZA gegründet. Das Wort ist arabisch und heißt übersetzt Brücke. Diese Brücke zu bauen ist ihm generell wichtig, das kann ich schon sagen. Wie, das wird er uns erzählen, hier im Deutschlandfunk Kultur.

0: Orchester, Formationen, Chöre und Ensembles treten gerade auf in Berlin beim Young Euro Classic Festival. Die besten Nachwuchsorchester Europas kann man da erleben im Konzerthaus am Gendarmenmarkt. Und das Ensemble Jizza aus München ist dabei. Unser Gast Mohsin Ramdan hat das Ensemble gegründet vor 10 Jahren. Am Samstag werden Sie da jetzt also auftreten in Berlin. Können Sie uns sagen, welche Musik Sie mit im Gepäck haben werden zwischen München und Berlin?
1: Also wir haben für Young Euro Classic dieses Jahr eine ganz besondere Musik mitgebracht. Also eine Musik, die aus Europa nach Nordafrika gewandert ist. Also im Grunde genommen eine europäische Musik, das ist die andalusische Musik, eine Musik, die auch die europäische klassische Musik sehr beeinflusst hat. Und die große Geschichte dazu erzähle ich Ihnen auch gleich. Also wir wissen alle, dass es schon immer einen musikalischen Austausch zwischen verschiedenen Kulturen gab und vor allem auch im Mittelmeerraum, im Mittelalter. Und da ist die Oud oder die arabische Laute erstmal nach Andalusien gewandert, dort reformiert, wo auch eine große Musikkultur geblüht hat und von dort nach Südfrankreich. Und dann hat sich auf diesem Instrument eine Musik gegründet, wie zum Beispiel die Barock-Suites, die allerersten, die auf der Laute erfunden wurden, tragen auch die DNA dieser Musik in sich. Und wir spielen diese Musik, die bis heute in Nordafrika in ganz vielen Städten überlebt hat.
0: Sie spielen die Gembri. Ein traditionelles Instrument, eine traditionelle Langhalslaute. Ich musste mir diese Definition ehrlich gesagt zusammensuchen, weil ich von der Gembri keine Ahnung hatte. Können Sie sie mal beschreiben? Was ist das für ein Instrument?
1: Ja, also die Gembri kommt aus einer anderen Musikkultur auch in Marokko. Also Marokko ist wirklich ein Schmelztiegel für ganz verschiedene Musikarten. Also wir bringen tatsächlich die andalusische Musik mit, aber auch die Gnawer Musik, in der dieses Instrument, was Sie gerade genannt haben, nämlich die Gembri, die Hauptrolle spielt. Das ist ein kastenförmiges Instrument, überzogen mit Kamelhaut, und hat 3 Saiten aus Ziegendarm, ein relativ altes Instrument. Also man nennt das auch den Urbass oder der Vater aller Bässe. Und der hat einen sehr schönen, erdigen Bassklang. Und die Musik der Gnawer ist von den Sklaven, die von der Subsahara nach Marokko in verschiedenen Wellen seit dem Mittelalter geschleppt wurden, entstanden. Und die ist so wie der Jazz oder der Blues entstanden und wird bis heute auch gespielt.
0: Das Schöne ist, wir sind ja beim Radio und wir können den Vater aller Bässe auch gern mal hören. So klingt also die Gembri,

0: Was macht dieses Instrument für Sie persönlich denn so besonders?
1: Also man muss sagen, dass die Gnawa Musik keine Musik zur Unterhaltung ist, sondern sie hat eine therapeutische Funktion. Und zwar wird mit dieser Musik eine Zeremonie, die manchmal bis 3 Tage dauert, in der die Leute tanzen, bis sie in Trance fallen. Mhm. Und man geht davon aus, dass jedes Stück mit einer bestimmten Farbe, mit einem bestimmten Geist, mit einer bestimmten Stimmung in Verbindung steht. Und dadurch entsteht eine ganz, ganz spirituelle Ebene für diese Musik, die sehr wichtig ist. Für mich bedeutet das rein technisch ganz vieles. Für mich bedeutet das auch eine Mischung zwischen ganz verschiedenen Kulturen, die sich da treffen, also Westafrika, Nordafrika, aber auch der Einfluss von Europa aus Marokko. Es ist eine sehr hybride Kultur, die dort entstanden ist, oder Musikkultur, die dort entstanden ist. Und das ist für mich eigentlich ein sehr gutes Beispiel, wie Musik immer keine Grenzen gekannt hat.
0: Was ich mich gefragt habe, ist, warum kennen wir es nicht? Warum hört es bei uns bei der Gitarre oder beim Kontrabass oder bei der Geige auf, wenn, so wie Sie es erklären, die Gambri ja offensichtlich eine viel, viel längere Historie hat?
1: Also man muss nur suchen. Die Gambri und die Gnawa-Musik ist inzwischen tatsächlich auch ein geschütztes UNESCO-Kulturerbe. Mhm. Und es gab jetzt in Berlin tatsächlich die letzten 5 Wochen ein ganz tolles Festival im Haus der Kulturen der Welt, der sich genau dieser Musik gewidmet hat und darüber hinaus auch ihre Bezüge zu anderen transatlantischen Musikarten, die auch aus Westafrika stammen, wie Candomblé, Santeria, viele Musikarten auch in Brasilien. Und das gibt es schon. Also die Musik ist inzwischen in der ganzen Jazzwelt ein Schlager.
0: Mhm. Sie bringen uns also jetzt nach Berlin zum Festival ein Stückchen Kultur aus Nordafrika mit. Ihre Geschichte ist die, dass Sie selbst 2008 nach Deutschland gekommen sind, 2010 nach München. Sie haben dieses Ensemble jetzt vor 10 Jahren gegründet. Wie haben Sie sich denn getroffen, die Menschen, die diese traditionelle Musik machen? Wie haben Sie zusammengefunden?
1: Also das Konzept von Jisser oder das Ensemble, man kann das auch als Kollektiv nennen, ist viel weiter gefasst. Es gibt keine starre Besetzung. Wir arbeiten sehr themenspezifisch. Das heißt, ich versuche in dieser Plattform eine Basis zu schaffen, in der verschiedene Musikkulturen in Deutschland ein Zuhause finden. Also wir leben heutzutage in einer multikulturellen Gesellschaft und Vielfalt gehört zu unserem Alltag. In der Kulturlandschaft ist es noch nicht so ausreichend abgebildet und Jisser ist so ein Raum, wo verschiedene Menschen aus verschiedenen Kulturen, aus verschiedenen Musikgenres, auch riesige, zusammentreffen, ein bisschen experimentieren.
0: Wie treffen die sich aber? Also gerade die 2 Musiker, die aus Syrien geflüchtet sind, wie haben Sie die in München getroffen?
1: Also das war eine sehr schöne Geschichte, um wahr zu sein. Am Bahnhof in München sind 2 Geflüchtete 2015 mit ihren Instrumenten aufgekreuzt. Und die habe ich dann gleich, glaube ich, am selben Abend in einem kleinen Theater in München getroffen. Und Sie wissen, wie kontrovers die Diskussion damals war um dieses Migrationsthema. Und wir wollten auch eine Antwort setzen. Ich habe mich gefragt, wie können wir wirklich Menschen zusammenbringen, dass wir auch ein bisschen von dieser Debatte nicht ablenken, aber auch einen anderen Beitrag leisten. Die Idee ist sehr gut angekommen und aus diesem kleinen Kern ist eine der größten interkulturellen Musikplattformen in Bayern mit Musikern verteilt über das ganze Welt, mit ganz vielen Alben, mit Konzerten, Veranstalten auf verschiedenen Kontinenten der Welt mit vielen Kooperationen und so treffen wir die Leute. Wenn wir irgendwo hinfliegen, versuchen wir immer mit lokalen Musikern Projekte zu machen und das funktioniert ganz gut.
0: Wie gut es klingt, das können wir jetzt hören. Mohsin Ramdan ist zu Gast im Deutschlandfunk Kultur. Jizzer heißt das Ensemble und wir können hören Musik von ihnen. Too Far Away heißt der Song.

0: Deutschlandfunk Kulturen, zu Gast ist der Musiker, der Brückenbauer Mohsin Ramdan. Mit seinem Ensemble Jizzer ist er am Samstag beim Young Euro Classic Festival in Berlin dabei. Sie sind Jahrgang 87, Marokkaner, aber in Libyen im Benghazi geboren. Das müssen Sie bitte erklären. Wie kam es dazu?
1: Ja, mein Vater war als Gastarbeiter in Libyen. Ich bin dort zur Welt gekommen. Und relativ früh bin ich dann auch nach Marokko zurückgekehrt mit meiner Mutter erstmal.
0: Was heißt früh? Wie alt waren Sie da?
1: Da war ich 7 Jahre alt. Es war 93 zur Einschulung. Mhm. Genau, also meine Frühkindheit hat tatsächlich in Libyen begonnen. Und da habe ich auch meine allerersten Geschichten über Deutschland gehört von meinem Vater, der mit deutschen Ingenieuren dort auf den Ölfeldern gearbeitet hat und da immer begeistert erzählt hat, wie klischeehafte Bilder, wie üppig die Deutschen frühstücken und wie dünn sie zum Mittag essen. Also genau das Gegenteil von der marokkanischen Esskultur. Genau, und in Marokko zur Schule gegangen. Irgendwann auf dem Gymnasium stand leider nicht die Frage, ob ich Deutsch lernen möchte, sondern es war auch keine Liebe auf den ersten Blick. Ich musste auf dem Gymnasium Deutsch lernen.
0: Wieso mussten Sie Deutsch lernen?
1: Ja, weil in Marokko ist es so, dass auf dem Gymnasium immer eine fremde Sprache zu Französisch und Arabisch kommt und man wird da zufällig in ein Klassenzimmer gesteckt. Und ich war einfach in einem Klassenzimmer, wo Deutsch unterrichtet wird. Am Anfang gab es...
0: Wirklich? Also es ging eine Tür auf und dann wurde der kleine Mohsin da reingeschoben, oder wie?
1: Genau, so ist es. Ich habe mich natürlich gewehrt, weil ich eher eine Weltsprache lernen wollte. Das hat leider nicht funktioniert. Allerdings habe ich dann irgendwann gemerkt, es ist sowieso zu spät. Und nach meinem Abi stand die Frage im Raum, was soll ich lernen? Wie soll meine Zukunft aussehen? Und da habe ich mir aus einer... Und das war eine sehr opportune Entscheidung, Deutsch zu lernen, weil ich dachte, das studieren wenige Leute. Damit habe ich bessere Chancen auf einen Job.
0: Zu diesem Studium und zu dieser Geschichte rund um die deutsche Sprache können wir vielleicht gleich noch kommen. Mich würde noch interessieren, Sie sind gerade so über diese Schulzeit in Marokko drüber gesprungen. Sie sind 93 eingeschult. Diese 90er Jahre als Schüler, wie haben Sie die in Erinnerung?
1: Also ich kann mich... sehr gut an meine Schulzeit erinnern in Marokko. Das war eine sehr schöne Zeit, in der Bildung auch einen ganz anderen Stellenwert in Marokko hatte. Heutzutage leider nicht mehr. Es ist alles privatisiert worden. Bildung ist eine Luxussache inzwischen in Marokko geworden. Also nur wer Geld hat, kann auch seine Kinder bilden oder in die Schule schicken. Und dort habe ich auch dank meiner Familie eine relativ bescheidene, aber gute Bildung genießen können in der Grundschule und später dann auch auf dem Gymnasium. Ich hatte auch das Glück, dass ich dort meine erste musikalische Erziehung genießen kann. Im kleinen Zimmer meiner Oma, die jeden Tag diverse marokkanische Musikgenres zugehört hat und mich immer belohnt hat, wenn ich ein Lied auswendig konnte.
0: Und was war die Belohnung?
1: Die Belohnung war immer ein Joghurt oder ein Keks. Das war damals nichts Selbstverständliches. Und da habe ich mich immer auf diese Kleinigkeit gefreut.
0: Ja. Jetzt haben Sie gerade gesagt, Ihr Vater hat Ihnen die Geschichten erzählt über die Deutschen, dass sie so üppig frühstücken und so wenig zum Mittag essen. Was wurde Ihnen in der Schule, als Sie Deutsch gelernt haben, wie wurde Ihnen die deutsche Sprache denn beigebracht?
1: Also man muss sagen, auf dem Gymnasium hat man nur 4 Stunden die Woche oder 3 Stunden die Woche Deutschunterricht. Das war für mich der spektakulärste Unterricht schlechthin, weil der Lehrer und die Lehrerin einfach zu cool waren. Wir haben Lieder gehört, wir haben zwar auch Grammatikübungen gemacht und es war auch sehr streng, aber ich habe den Deutschunterricht eigentlich als besten Unterricht in Erinnerung, was ich jetzt heute auch genauso tue mit meinen Schülerinnen und auch mit meinen Studentinnen an der Universität.
0: Wenn Sie sagen, Sie haben Musik gehört, da dürfte es Musik geben, die Ihnen ganz besonders in Erinnerung geblieben ist.
1: Ja, also ich kann mich erinnern an Musik, die ich auch nicht nur durch den Unterricht, sondern auch durch gewisse Freunde, die ich relativ früh machen konnte aus Deutschland, und sehr viele Rap-Songs, Popmusik aus dem Anfang der 2000er Jahre, wie zum Beispiel Noslev, von dem ich eigentlich gar nicht mehr weiß, ob er noch Musik macht. Aber damals waren ein paar Lieder wirklich mein Highlight.
0: Das weiß ich natürlich, weil wir uns vorher schon drüber unterhalten haben. Und selbstverständlich haben wir Musik von Noslev da. Um das zu sagen, Noslev, Reggae Dance Hall, Musik von einem Bonner Künstler, der eben Noslev heißt. Und das ist die Musik, die also quasi den kleinen Mossin, der Deutsch gelernt hat, im Deutschunterricht beschäftigt hat. Es ist deutsche Musik, die es bis in den Deutschunterricht nach Marrakesch geschafft hat. Mossin Ramdan ist zu Gast bei uns und wir hören jetzt einfach mal die Musik ihrer Kindheit.

0: Musik, die unseren Gast Mohsin Ramdan geprägt hat, Noslif, also Musik von einem Bonner Künstler. Was hat ihn diese, naja, das ist so Reggae-Musik auch, ne? Reggae-Musik made in Germany würde ich es bezeichnen. Was hat die ihn vermittelt?
1: Also es ging tatsächlich nicht über die Musik, es ging hauptsächlich über die Texte. Und wenn man sich die Texte dieser Musik anschaut, die wir damals gehört haben im Deutschunterricht, wie Sie gerade richtig gesagt haben, dann hat es eine Besonderheit. Es ist sehr einfach geschrieben, es hat einen Reim, einen Groove auch, und das macht den Schülern einfach Spaß, das zuzuhören und das auch auswendig zu lernen, der Bedeutung der Wörter zu recherchieren. Also man kann sehr viel aus einem so einfachen Lied im Unterricht erreichen, schließlich auch ganze gesellschaftliche Debatten anstoßen und darüber diskutieren.
0: Wie schwer war es eigentlich für Sie, diese deutsche Sprache zu beherrschen, Deutsch zu lernen?
1: Also jede Sprache hat gewisse Schwierigkeiten, aber hat auch gewisse Punkte, die einfach zu knacken sind. Und bei der deutschen Sprache war das eine Mischung. Also es gab Sachen, die waren sehr einfach. Zum Beispiel als französisch sprechender Mensch gibt es sehr viele fremde Wörter in der deutschen Sprache, die ich sehr leicht lernen konnte. Stattdessen hat das Deutsche zum Beispiel 20 Vokale und das Arabische wiederum nur 6. Und diesen Unterschied muss man lernen. Also das sind auch Vokale, die man nie in seinem Leben benutzt hat.
0: Wo war denn eine Klippe zum Beispiel? Können Sie sich noch erinnern?
1: Ich kann mich erinnern, dass ich bis mein Studium den Unterschied zwischen stehlen und stellen nicht gehört habe. Das sind zwei Wörter mit einem langen und einmal mit einem kurzen Vokal. Aber diesen Unterschied habe ich gar nicht gehört, eben weil das in meiner Sprache nicht vorkommt. Aber Sie können sich jetzt das so vorstellen, das ist auch meine linguistische Arbeit. Wenn man geboren ist, hat man Zugriff auf ein ganzes Spektrum von Vokalen. Vokalklassen oder von Lautklassen. Ja. Und es wird einfach evolutionsmäßig auf die wichtigsten Laute eingeschränkt, die wichtig zum Überleben sind. Das sind die der Muttersprache.
0: Sie können das so gut beschreiben, weil Sie eben eingetaucht sind in diese, auch in die Wissenschaft rund um die Sprache. Sie haben Deutsch studiert in Marokko. Wie kam es denn zum Entschluss, dann in dieses Land zu gehen, dessen Sprache Sie erlernt und studiert haben und das eigentlich gar nicht wollten?
1: Also ich war mit 2021 fertig mit meinem Germanistikstudium in Marokko. Und dann stand die Frage nochmal im Raum, was will ich in meinem Leben? Und damals in den 2000ern gab es nur eine Möglichkeit, mit einem Deutschstudium in Marokko zu arbeiten. Und das war, Deutschlehrer zu werden. Ich habe mich gefragt, ob ich jetzt bis 65 in einem Klassenzimmer sitzen möchte und Dativ und Akkusativ unterrichten will. Und da war mir schnell klar, dass das nicht meine Zukunft sein wird. Und ich habe mich dann entschlossen, nach Deutschland zu kommen und hier weiter zu studieren.
0: Und was stand denn dann unter dem Wort Zukunft für Sie, wenn es nicht Deutschlehrer war? Wovon haben Sie geträumt?
1: Also ich habe wirklich von ganz vielen Sachen geträumt, aber ich bin ein sehr pragmatischer Mensch und denke mir, dass ich mir nur kurze Ziele setzen soll und danach wird sich sicherlich eine Tür öffnen. Und meine Träume sind wirklich sehr kurzfristig. Damals bestanden sie darin, dass ich ein Studium erfolgreich abschließe. Dann kam ein Studium nach dem anderen, bis ich jetzt hier immer noch studiere, wenn man das hier so sieht. Mit der Weiterqualifizierung an der Uni.
0: An der Ludwig-Maximilian-Uni in München.
1: Genau, richtig. Ich mache gerade meine Habilitation zum Thema eben Spracherwerb. Und,
0: Habilitation bedeutet, Sie haben auch promoviert, um das mal zu sagen.
1: Ja. Genau, richtig. Das habe ich auch gemacht. Und genau, die Reise geht weiter. Und irgendwann war mir klar, dass meine Zukunft zwei Bereiche kennt. Und das ist die akademische Welt und die Forschung und die Musik. Und da haben sich meine Träume eigentlich immer bewegt.
0: Wozu genau forschen Sie denn?
1: Also ich forsche zu ganz verschiedenen Themen. Ein Thema haben wir jetzt gerade angeschnitten, eben wie der Mensch eine Sprache zum ersten Mal lernt, also eine zweite Sprache oder eine fremde Sprache. Was passiert in seinem Kopf? Wie gestaltet sich dieser Prozess? Und bis dahin, wie der Mensch, wie man Sprache vermitteln kann, also Methodik und Didaktik. Und ich bin nicht nur in der Forschung. Ich habe ein ganz tolles Projekt mit ganz tollen Studentinnen und wir gehen jede Woche in Berufsschulen und helfen Jugendlichen, die hier Fuß fassen wollten in Deutschland und die noch nie die Möglichkeit hatten, in eine Schule zu gehen, das Schreiben und Lernen beizubringen. Mhm. Und ich bin immer fasziniert, wenn diese Forschung auch so Momente mit sich bringt, wo jemand kommt und sagt, Herr Ramdan, ich war heute beim Arzt und konnte das Formular alleine ausfüllen. Oder ich war im Supermarkt und konnte alle Preise lesen. Also es sind Sachen, die für uns selbstverständlich sind, für andere Menschen Träume sind, von denen wir auch gerade gesprochen haben.
0: Ja.
1: Und der zweite Teil meiner Forschung ist die Bedeutung der Wörter. Wie gestaltet sich Bedeutung eigentlich in unserem Kopf? Und da beschäftige ich mich vor allem mit abstrakten Wörtern. Also Wörter, die eigentlich in der Welt nicht konkret existieren. Das sind Wörter, die gibt es in jeder Sprache.
0: Und, zum Beispiel?
1: Zum Beispiel, wenn wir mal ein Wort nehmen wie Freiheit. Also Freiheit hat für jeden von uns eine sehr individuelle Bedeutung, einen universellen Kern, der in jeder Sprache vielleicht verständlich ist, aber auch einen kulturspezifischen Kern. Und das ist so der Fokus meiner Arbeit. Wenn wir ein Wort wie Freiheit nehmen, heißt es sicherlich in Mitteleuropa was anderes als in Nordafrika oder als in China oder als in Russland. Im Gegensatz dazu sind zum Beispiel konkrete Wörter auch so universell viel leichter zu verstehen, weil sie eben sehr perzeptuell sind. Und wir können auch gleich ein kleines Experiment machen.
0: Ja.
1: Auch die Zuhörer da draußen können mitmachen. Ich nenne ihnen einfach zwei Wörter und sie sollen sich einfach ein Wort dazu überlegen.
0: Jetzt verändern sich aber hier die Prioritäten. Okay, ich begebe mich mal in die andere Situation. Ich bin dabei, okay?
1: Tomate.
0: Ja, das ein rotes Gemüse.
1: Gerechtigkeit. Haben wir es schon.
0: Genau, ja, Gerechtigkeit. Ich habe einen Eindruck davon. Also das Gegenteil von ungerecht sein. Sie haben mich an dieser Stelle. Schwierig, wir wissen, was es bedeutet, aber wir können es manchmal schwer erklären.
1: Und genau, und das liegt einfach daran, also wenn ich Tomate sage, ist sofort ein Bild da, ein Geschmack, eine bestimmte Form, eine Farbe. Aber die Bedeutung von abstrakten Begriffen erfahren wir immer in einer soziokulturellen Erfahrung.
0: Ich habe eine Antwort drauf. Gerechtigkeit ist, wenn Sie nicht eine Tomate mehr aus dem Korb nehmen als ich.
1: Ja, ja. Sie sehen, das ist ein etwas komplexer Konstrukt und wir bekommen sehr schwer Zugang in unseren Kopf, aber das sagt etwas ganz Grundlegendes über unser Denken, dass wir immer eine konkrete Erfahrung brauchen, um diese abstrakten Wörter, die eigentlich auf der Oberfläche immer so einfach erscheinen, zu kategorisieren und zu verstehen.
0: Das sagt Mohsin Ramdan, der zu Gast ist bei uns im Deutschlandfunk Kultur.

0: Dionne Warwick, Walk On By im Deutschlandfunk Kultur. Zu Gast ist der Musiker Mohsin Ramdan. Mit seinem Ensemble Jizzer wird er am Samstag beim Young Euro Classic Festival in Berlin dabei sein. Gerade, Herr Ramdan, sind Bilder um die Welt gegangen aus der spanischen Exklave Ceuta. Diese Exklave in direkter Nachbarschaft zu ihrem Heimatland, zu Marokko, hat in den vergangenen Tagen für große Aufmerksamkeit gesorgt. Zehntausende Marokkaner sind da schwimmend auf so Reifen, irgendwelchen Gegenständen über die Grenze gekommen, in der Hoffnung, nach Europa zu gelangen. Wie haben Sie das verfolgt? Wie hat Sie es berührt und beschäftigt?
1: Also ehrlich gesagt, die ersten zwei Tage wollte ich gar nichts darüber wissen. Das war vielleicht so also ein Selbstschutz. Ich war letztes Jahr selbst dort in der Nähe von Ceuta und habe die Grenze auch mit meinen eigenen Augen gesehen. Und ich wusste jetzt letzte Woche sofort, wenn ich jetzt jede Meldung lesen würde, dann würde mir das wirklich wehtun. Ich habe es dann aber doch gemacht und verfolgt. Und ich war einfach nur entsetzt über diese Toten und über diese hoffnungslosen Menschen, die diese Grenze überschritten haben.
0: Und das machen die ja aus einer gewissen Verzweiflung. Können Sie uns das näher bringen? Warum lässt Marokko junge Menschen so verzweifeln, dass sie das auf sich nehmen?
1: Also man muss dazu sagen, dass dieses Ereignis kein Ereignis von letzter Woche ist. Diese Grenze ist seit über 500 Jahren ein Konflikt. Und man muss sich das auch klar machen. Ceuta und auch Melilla sind die einzigen Landaußengrenzen der EU auf dem afrikanischen Kontinent. Also nirgendwo stößt Europa direkt an Afrika. Und das bringt natürlich Stoff mit sich. Und natürlich eine politische Reibung, die am Ende diese Menschen austragen. Und das sind verzweifelte Menschen, oft auch sehr junge Menschen aus Marokko, aber auch aus anderen subsaharischen Ländern und Nachbarländern. Ich kann über Marokko sprechen. Marokko wächst vielleicht gerade wirtschaftlich sehr gut. Allerdings nimmt es seine jungen Menschen nicht mit. Und die meisten haben keine Ausbildung, keine Perspektive und dann suchen sie sich diese dann woanders.
0: Wenn man diese Meldungen liest, wenn man die Meldungen, die Nachrichten verfolgt, dann hieß es in den letzten Tagen auch, man sprach von einem Angriff. Das hat der spanische Ministerpräsident gesagt, man konnte von einem Ansturm lesen. Jetzt sind Sie ein Mensch, der sich sowohl dort auskennt, der das Land, das Volk kennt, der aber auch diesen sprachwissenschaftlichen Zugang hat. Was macht das mit Ihnen, wenn Sie von Angriff und Ansturm hören?
1: Also danke erstmal für die Frage, weil für die politischen Gegebenheiten bin ich tatsächlich kein Experte. Und ich bin, wie Sie eingangs auch erwähnt haben, schon seit 20 Jahren hier in Deutschland, verfolge zwar die Lage in Marokko sehr, aber was mir wirklich auch aufgefallen ist, ist, wie wir auch über diese Dinge und Ereignisse sprechen. Also man hat in den letzten Wochen oder in der letzten Woche in den Schlagzeilen immer wieder Flut, ein Sturm, Lawinen, Wellen. Das sind, also in dem Moment, in dem wir auch diese Wörter wählen, haben wir schon entschieden, dass das eine Naturgewalt ist oder eine Naturkatastrophe. Und mit einer Naturgewalt verhandelt man nicht und man ist machtlos. Also diese Sprache erklärt am Ende gar nichts, sondern sie schürt meiner Meinung nach nur Angst.
0: Sie ist zu emotional oder sie ist, wie beschreiben Sie das? Also weil tatsächlich ist es ja so, wenn man von Angriff und Ansturm hört, geht ja wahrscheinlich der Pulsschlag mindestens einen Schlag pro Minute nach oben.
1: Genau, und deshalb ist meiner Meinung nach die Zeit auch anzufangen, von vorherigen Debatten zu lernen und anzufangen auch über Menschen zu sprechen. Weil wenn wir über Menschen sprechen, dann sprechen wir über Schicksale, wir sprechen über Gründe, wir sprechen über einzelne Wesen und wir werden dann anfangen, auch Fragen zu stellen. Und das ist der Anfang jeder Lösungsfindung.
0: Hm. Mohsin Ramdan ist zu Gast, er ist Sprachwissenschaftler und Sie haben das vorhin schon angedeutet, was Sie in München an der Ludwig-Maximilian-Universität da machen, wie Ihre Forschung aussieht. Sie haben vorhin über diesen einen Teil der Forschung gesprochen, nämlich indem Sie sich um Menschen kümmern, die nicht lesen und schreiben können. Warum ist Ihnen das so wichtig? Weil Sie könnten sich ja mit Verlaub, also Sie sind dabei zu habilitieren, auch mit viel höheren Themen beschäftigen. Warum ist es Ihnen wichtig, diese kleinen Erfolgserlebnisse zu liefern, von denen Sie gesprochen haben?
1: Also diese Erfolgserlebnisse geben mir persönlich auch einen Sinn für meine Tätigkeit an der Uni, neben der ganzen Forschung daneben. Also das ist für mich ein ganz wichtiges Thema. Wenn man über dieses Thema spricht, denkt man, dass sehr wenige Menschen davon betroffen sind. Also die Zahlen sind aber verheerend. Wir haben in Deutschland ungefähr 6 Millionen Menschen, die nicht schreiben und lesen können. Darunter auch Menschen, die hier geboren und aufgewachsen sind, aus Deutschland kommen, das ganze Bildungssystem durchgemacht haben und nicht nur Menschen mit Migrationshintergrund. Also ungefähr jeder 8. Mensch in Deutschland kann nicht lesen und schreiben oder unzureichend lesen und schreiben. Und das Bundesministerium für Forschung hat auch ein 10-jähriges Programm verabschiedet. Ich glaube, es geht bald zu Ende, um sich mit diesem Thema auseinanderzusetzen. Alphabetisierung ist ein Tabuthema, also kein Mensch, der davon betroffen ist, will auffallen. Und ich bin da ständig unterwegs und höre mir auch verschiedene Geschichten dazu. Es gibt Menschen, die vielleicht in Deutschland in den 80er Jahren die Schule besucht haben oder in den 70er Jahren. Und damals waren so bestimmte Sprachstörbilder, die wir heute ganz normal empfinden, haben gar nicht existiert, wie Legasthenie. Damals, wenn sie nicht schreiben und lesen konnten, haben sie keine Chance gehabt im Unterricht. Und diese Menschen kommen dann irgendwann in Jobs, in denen sie das nicht machen müssen. Und irgendwann verlernen sie das.
0: Und da sieht man schon, dass sie gern ein Brückenbauer sind, dass sie Menschen und Ideen zusammenbringen. Jetzt sind sie nicht nur Sprachwissenschaftler, sie engagieren sich nicht nur in diesem Bereich, sondern eben auch in der Musik. Wie schafft es die Musik, für sie Brücken zu bauen?
1: Also Musik hat eine unglaubliche Kraft, Menschen zusammenzubringen und auch gewisse Sachen zu vermitteln, die durch Sprache schwer vermittelbar sind. Also ich gebe ein Beispiel. Unser letztes Album heißt Hasra. Und Hasra ist ein arabisches Wort und das bedeutet sowas wie eine Reue über etwas, das man gerne zurückhaben möchte, aber keinen Weg dazu findet. So ungefähr sinngemäß. Das heißt, eine Entsprechung im Deutschen für dieses Wort gibt es gar nicht. Aber wir schaffen das vielleicht über die Musik, dieses Empfinden rüberzubringen. Und abgesehen davon, in dieser Zeit, in der es ständig Krisen gibt und ständig Reibungen gibt, über die wir auch gesprochen haben, ist es wichtig, dass wir positive Aspekte unseres Zusammenlebens hervorbringen. Und das kann man durch die Musik sehr, sehr gut schaffen.
0: Ganz nebenbei zu all dem, was Sie uns jetzt schon erzählt haben, sind Sie auch noch Lebensmittelretter. Das machen Sie einmal die Woche, ne?
1: Genau, ich gehe einmal die Woche. Ich bin Mitglied in einem Verein namens Lebensmittelretter hier in München. Und wir retten Lebensmittel, die aus irgendwelchen Gründen nicht verkauft werden können. Und das sind ganz diverse Gründe. Ich bin da einmal die Woche und verteile das dann anschließend an Menschen, die diese Lebensmittel dann gebrauchen können.
0: Warum machen Sie das?
1: Also das ist mir in erster Linie ein Anliegen, weil ich selber aus einem Land komme, wo der Wohlstand andere Maßstäbe hat und auch eine Erziehung genossen konnte, in der Verschwendung ein peinliches Thema ist. Und ich mache das deshalb, um eben diesen Wert nachzugehen und gleichzeitig anderen Menschen zu helfen, die vielleicht wenig Möglichkeiten haben, sich gut zu ernähren.
0: Und wahrscheinlich werden Sie auf diese Art und Weise auch Ihren 2 Kindern, die Sie haben, irgendwie etwas beigebracht haben und beibringen, wenn es um Lebensmittel und deren Nutzung und nicht Verschwendung geht.
1: Ja, also das ist auch für die Kinder ein ganz besonderer Moment, weil das einmal die Woche passiert und die sind immer neugierig, was der Papa heute gerettet hat.
0: Das ist ein sehr schönes Bild. Jetzt aber erstmal Fokus auf das Konzert am Samstag. Mohsin Ramdan wird mit seinem Ensemble Jizzer beim Young Euro Classic Festival in Berlin dabei sein. Drei Konzerte können Sie bei uns im Deutschlandfunk Kultur übrigens auch hören. Und nachhören können Sie sie jederzeit über unsere Homepage. Online kriegen Sie auch Informationen zu den Konzerten. Mohsin Ramdan, vielen, vielen Dank und am Samstag maximal gutes Gelingen.
1: Vielen herzlichen Dank. Vielleicht noch mal ganz kurz zum Festival. Das habe ich vielleicht verpasst, Ihnen das zu sagen. Es ist wirklich eine ganz tolle Gelegenheit und was ganz Besonderes, weil wir seit letztem Jahr eine Diskussion haben über die Vielfalt der musikalischen Ausdrucksformen, die in Deutschland haben. Und das macht es ganz gut, indem es fremden Musikwelten eine Bühne bietet. Das ist ganz stark für ein klassisches Festival. Und das ist sehr selten in dieser Szene.
0: Wie schön, man hört Ihre Überzeugung, das gefällt mir. Viel Freude, gutes Gelingen, danke für Ihren Besuch.
1: Vielen herzlichen Dank.
0: Nach 10 ist die Autorin Daniela Dröscher zu Gast im Deutschlandfunk Kultur. Mädchen allein zu zweit heißt ihr aktueller Roman. Ich wünsche Ihnen einen schönen Tag.

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11: Mit Ronald Schleif. Wohlfahrtsorganisationen stellen Bedingungen für einen möglichen neuen Zivildienst. Die Arbeitgeber kritisieren den Widerstand gegen den geplanten Wegfall der abschlagsfreien Frührente. Und das einst weltbeste Restaurant Noma öffnet heute wieder in Kopenhagen nach Skandal und Schließung. Die Präsidentin des Caritas-Verbands Welskop Deffer ist dafür, die Freiwilligendienste zu stärken. Nach ihren Worten im Deutschlandfunk gehören dazu etwa bessere Regelungen für das Taschengeld ebenso wie ein Deutschlandticket. Mit Blick auf den derzeit diskutierten Zivildienst befürchtet sie eine Diskrepanz bei der Bezahlung. Sie fordert, dass sich der Zivildienst am Sold der Bundeswehr von rund 2.300 Euro netto orientiert. Das derzeitige Taschengeld für Freiwillige beträgt dagegen rund 400 Euro. Zuvor hatte Welskop Deffer im ARD-Fernsehen die Bereitschaft ihrer Organisation für den neuen Zivildienst betont. Demnach waren die Wohlfahrtsverbände schon immer Einsatzstellen für die Freiwilligendienste, während es den Zivildienst gab.
12: Aber insbesondere jetzt auch seit der Abschaffung des Wehrdienstes und des Zivildienstes. Und wir machen sehr, sehr gute Erfahrungen mit den Freiwilligendienstleistenden. Wir wünschen uns, dass möglichst viele junge Menschen sich eingeladen fühlen, einen solchen Dienst zu machen. Und indem wir uns für diese Aufgabe immer gut ausgerüstet haben, könnten wir auch die Zivildienstleistenden sehr schnell in unseren Einrichtungen wieder einsetzen.
11: Die Präsidentin des Caritas-Verbands Eva Maria Welskop Deffer. Der Arbeiter-Samariter-Bund und das Deutsche Rote Kreuz stellten konkrete Forderungen auf. Unter anderem verlangen sie, dass ein Zivildienst mindestens 9 Monate dauert, besser 12. Die Bundesvereinigung der Deutschen Arbeitgeberverbände kritisiert den Widerstand gegen den geplanten Wegfall der abschlagsfreien Frührente. Hauptgeschäftsführer Kampeter forderte gegenüber der Bild-Zeitung Reformen des Sozialstaates, um Arbeitsplätze in Deutschland zu halten. Zuletzt hatten vor allem die ostdeutschen Ministerpräsidenten von CDU und SPD gegen den Kernpunkt der geplanten Rentenreform mobil gemacht. Die EU-Staaten wollen nach ihrem Streit über die Migrationskrise in der spanischen Exklave Ceuta künftig geschlossener auftreten. Das teilte die irische Ratspräsidentschaft nach einer außerplanmäßigen Videokonferenz mit. Außerdem sollen demnach soziale Medien als Frühwarnsystem besser im Blick behalten werden. Diese machte EU-Migrationskommissar Brunner am Abend im ZDF verantwortlich dafür, dass Desinformationen gestreut wurden.
13: Das hat ja auch dazu geführt, das wissen wir, dass sich Menschen eben auf diesen Weg gemacht haben.

0: Entwurf nicht zugestimmt. Zuvor hatten israelische Medien berichtet, dass die Vorgaben für Angriffe der Armee auf die Hamas verschärft wurden. Es war der Star unter den Luxusrestaurants, das Noma in Kopenhagen. Seit 2003 galt es als ein Ort, an dem die nordische Küche neu erfunden wurde. 5-mal wurde es zum besten Restaurant der Welt gekürt. Vor 2 Jahren musste es schließen, begleitet von einem Skandal des Machtmissbrauchs um den langjährigen Küchenchef und Mitbegründer René Redzepi. Heute wird das Noma unter neuer Leitung wieder eröffnet. Ob es an alte Erfolge anknüpfen kann, hängt davon ab, ob es das wieder erreicht, was man Alleinstellungsmerkmal nennt, sagt Deutschlandfunk-Kulturredakteur Holger Hettinger in unserem Programm.
1: 2003 war das einfach eine unfassbare Sensation, was die gemacht haben. Produkte aus einer Region, wo man sich gefragt hat, wächst da überhaupt was? Kommt da überhaupt was her? Dann völlig verblüffende Formen der Zubereitung. Weg von diesem zelebrierenden Fine Dining hin zu einer sehr nahbaren Kultur. Da kommen die Mitarbeiter und knien sich dann an den Tisch und erläutern einem dann das, was man da gleich erleben wird. Also in jeder Hinsicht, kulinarisch, formal, stilistisch, das war was Unfassbares.
0: Deutschlandfunk Kulturredakteur Holger Hettinger.
2: Das Wetter.
0: Im Norden und Nordosten ist es bedeckt mit Regen und Gewittern, sonst anfangs heiter, später nehmen die Quellwolken zu. Ab dem Mittag kann es vor allem in der Südosthälfte Schauer und teils kräftige Gewitter geben. Dazu wird es wieder sommerlich heiß mit 30 bis 38 Grad, im Nordwesten nur 25 bis 30 Grad.
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3: Seien Sie ganz herzlich willkommen und ich kann auch gleich mal Hallo sagen zum ersten Gast heute in der Lesart. Das ist die Schriftstellerin Daniela Droscher. Wie schön, dass Sie da sind. Hallo.
4: Ja, hallo. Guten Morgen. Ich freue mich, hier zu sein.
3: In Ihrem neuen Buch, da geht's sehr viel um Geld. Nicht um viel Geld, eher um zu wenig Geld. Haben Sie denn heute Morgen schon über Geld nachgedacht?
4: Nein, ich bin in die U-Bahn gestiegen und hatte zum Glück mein Deutschland-Ticket parat und musste nicht über Geld nachdenken.
3: Drohte keine Schwarzfahrerinnenstrafe heute Morgen.
4: Nein.
3: Wir werden gleich über noch mehr Geldfragen reden, wenn wir über Ihr erstes Jugendbuch sprechen, den Roman Mädchen allein zu zweit. Gleich mehr dazu. Und hier habe ich zuerst einen fluffigen Neodisco-Song für Sie, Sabada von Filou und Darcy Freire.

0: Es ist zu wenig Geld da in den Familien von zwei Mädchen. Issas Mutter kann ihre Klassenfahrt nicht bezahlen. Ihre Freundin Grace kann sich eine nötige Operation nicht leisten. Von Geldmangel und von Freundschaft und von Zusammenhalt erzählt die Schriftstellerin Daniela Dröscher in ihrem ersten Jugendbuch. Mädchen allein zu zweit heißt das. Frau Dröscher, seien Sie doch mal willkommen hier bei uns in der Lesart.
1: Ja, hallo, guten Morgen.
0: Sie sind ja gut unterwegs mit Ihren Büchern. Also Ihr Roman Lügen über meine Mutter zum Beispiel. Der wurde in viele Sprachen übersetzt. Jetzt gibt es eine Filmadaption, die soll dieses Jahr in die Kinos kommen. Und auch andere Bücher von Ihnen werden auch viel gelesen. Wie kam es denn, dass Sie jetzt auf ein neues Feld gegangen sind und Ihr erstes Jugendbuch geschrieben haben?
1: Ich bekam eine Anfrage von einer Lektorin von Belz und Gelberg, die sagte, naja, in Ihrem Schreiben, da ist doch ein Ton, der könnte für Jugendliche funktionieren. Würde Sie das interessieren? So fing es an. Und die Themen, die ich beackere, bearbeite, die fand sie spannend für Jugendliche. Und so sind wir zusammen losgelaufen. Und für mich war das ein Experiment. Und es hat mir große Freude gemacht, muss ich sagen.
0: Hat die Lektorin genauer erklärt, was sie meint mit dem Ton, der auch für Jugendliche interessant sein könnte?
1: Na, ich glaube, mein Erzählen zeichnet sich aus durch eine Klarheit und eine Direktheit. Und dieses Alter, das mir immer nahe geblieben ist, ne? Genau, die Teenie-Ära, ich glaube, die lebt davon, dass sie sehr radikal bereit ist zu denken, die Klarheit liebt, die Direktheit. Da trifft sich vielleicht etwas.
0: Ich versuche mal so ein bisschen die Ausgangssituation Ihres Buches zu skizzieren. Sie erzählen von zwei engen Freundinnen, Issa und Grace, die sind so 15, 16 Jahre alt. Beide haben alleinerziehende Mütter. In beiden Familien ist das Geld eben immer sehr knapp. Jetzt taucht ein neues Problem auf. Grace hat Brüste, die sehr schnell wachsen. Sie findet die viel zu groß. Sie hat auch Schmerzen deshalb. Sie will die Brüste verkleinern lassen. Das löst jetzt sehr viel aus in diesem Roman, dieses Problem. Das ist so einer der Spannungsbögen, wenn man so will. Wieso haben Sie dieses Problem, die zu großen Brüste von Grace, zu so einem Ausgangspunkt gemacht?
1: Na, der Körper ist ja in allen meinen Texten sehr prominent und der Körper rebelliert ganz häufig und wird zum Problem oder wird auch zum Problem gemacht. Und Geld und Körper sind natürlich sehr eng miteinander verschaltet, verschachtelt, könnte man sagen. Genau, und ich dachte, in dieser Zeit der Jugend ist der Körper natürlich auch ein Dauerproblem. Ne? Er ist ständig im Weg, er wächst, etwas ist zu groß, etwas ist zu klein. Es gibt diese ganzen Schönheitsideale, die ja auch wirklich junge Menschen, Mädchen in eine große Bedrängnis bringen können. Und dann geht es letztendlich auch um die Frage der Ressourcen und der Zugänge. Also wer kann sich was leisten? Mhm. So, ja.
0: Also Grace hat dieses Problem mit der Operation, die sie gerne haben möchte. Die Krankenkasse würde das nicht bezahlen, deswegen braucht sie Geld dafür. Das Geld ist nicht da. Wie ist das denn bei ihrer anderen Hauptfigur oder eigentlich der Hauptfigur, weil Issa ist auch die Erzählerin des Ganzen, meistens jedenfalls. Warum ist bei ihr das Geld jetzt gerade so besonders knapp?
1: Ja, Issas Eltern sind Musiker, Musikerinnen und da hatte ich, glaube ich, auch so ein bestimmtes Milieu vor Augen, das man durchaus auch in Berlin verorten kann, obgleichwohl die Geschichte in Frankfurt spielt. Ich glaube, viele Kinder dieser Generation, Eltern, wissen auch, was es bedeutet, wenn Lebensentwürfe scheitern, künstlerische Lebensentwürfe. Also da haben Erwachsene ihre Sehnsucht sehr hochgehängt und die Rechnung geht aber nicht auf. Und in so einer Familie wächst Issa auf und muss dann für sich selbst auch herausfinden, was darf ich eigentlich hoffen, wovon darf ich träumen, was ist meine Sehnsucht. Und das prekäre Künstlerinnen-Dasein, das hat sie vor Augen.
0: Und die Frage nach den Träumen und dem Realismus, eben genau die Frage, folge ich meinen Träumen, suche ich mir einen Beruf, wo klar ist, dass ich damit wahrscheinlich nicht ständig und viel Geld verdiene oder bin ich pragmatisch, suche mir einen anständig bezahlten, sicheren Job. Das taucht eben auch auf in Ihrem Roman. Wie wird dieses Thema denn, Sie haben es gerade schon angesprochen, dass man das auch in Ihrem Lebensumfeld kennt, wie wird das da diskutiert, dieses Thema?
1: Ich glaube, erst einmal ging es mir im Schreiben darum, junge Menschen zu ermutigen, diese Fährte der Sehnsucht aufzunehmen und zugleich aber auch diese vorgelebten Sehnsüchte zu überprüfen. Es gibt da eine Stelle im Text, Grace schreibt so eine Art Alphabet des Geldes, nennt sie das. Also sie versucht Ordnung zu bringen in ihre Gedanken. Und da gibt es eine Stelle, da zitiert sie Billie Eilish, die auf einem Konzert fragt, wenn ihr Millionäre seid.
0: Den großen Popstar.
1: Genau, den Billie großen Popstar. Wenn ihr Millionäre seid, warum seid ihr Millionäre? Was macht überhaupt gar keinen Sinn, so viel Geld zu haben und allein zu besitzen. Und das ist so eine Fährte, die der Text legt und ich glaube auch, hoffe auch Schneisen schlägt in junge Herzen, sich zu überprüfen in dem, was möchte ich denn? Was sind die Ideale, die mir vorgelebt wurden, aber welches sind meine? Und viele der Ideale im Buch, die haben zu tun mit Gemeinschaft und mit Verlässlichkeit und mit einem anderen System.
0: Es geht ja auch viel um die Solidarität unter diesen beiden Freundinnen, die auch bedroht ist und wackelt und in Gefahr ist, aber doch sehr stark ist. Sie haben gerade dieses Alphabet des Geldes angesprochen. Das ist auch sprachlich interessant, weil da verhandeln Sie dieses Geldthema nochmal auf einer anderen, auch sprachlichen Ebene, weil Grace eben, die ist so eine junge Ökonomin, könnte man fast sagen, findet ihren Politiklehrer zum Beispiel auch sehr toll, interessiert sich sehr für diese Themen und sie schreibt eben dieses Alphabet des Geldes, was auch Teil des Romans ist und das ist ja eher eine abstraktere Auseinandersetzung mit diesen ganzen Ökonomiefragen. Mhm. Was hat denn Ihr Verlag gesagt zu diesem etwas abstrakteren Teil des Buches?
1: Die fanden das von Anfang an sehr toll und sagten auch, naja, diese jungen Menschen, die sind ja so wach und so informiert und auf so einer anderen Ebene unterwegs im Vergleich zu jüngeren Generationen. Die sind so informiert, das kann man ihnen zumuten, das wird sie interessieren, das wird sie animieren, weiterzudenken. Und deshalb bin ich bei diesem Impuls geblieben und dachte, das macht mir Freude, mir auch Fragen zu stellen aus dieser jugendlichen Perspektive und aus dieser jugendlichen Verfasstheit heraus. Und vielleicht interessiert es auch erwachsene LeserInnen, sich das durch diese Brille anzuschauen.
0: Man lernt auf jeden Fall sehr viel über das Alphabet des Geldes eben dieser 16-Jährigen. Und weil wir gerade bei den Tonlagen sind, es gibt wieder eine ganz andere Tonlage, denn sie streuen so eine ganze Reihe von Gedichten mit ein in den Roman. Ihre Figur Issa, die liest viele Gedichte und so in emotionalen Umschaltmomenten greift sie dann gern nach Gedichten und liest die und man liest die dann mit ihrem Roman. Schimmert da die junge Gedichteleserin Daniela Dröscher durch? Haben Sie das in dem Alter auch gemacht?
1: Ja, auf jeden Fall. Nicht nur in dem Alter, bis heute lese ich unglaublich gern Gedichte. Ich liebe Gedichte. Und für mich ist es die anökonomischste Form eigentlich, die wir haben. Das Gedicht widersteht dem Kapitalismus qua Form oder qua Natur, könnte man sagen, weil man mit Gedichten einfach auch kaum Geld verdienen kann. So. Ja, und es ist das verdichtete Leben, das sehnsüchtige Leben ist im Gedicht bewahrt. Und Issa greift, genau wie Sie sagten, in Momenten dazu, in denen sie eigentlich beschreiben müsste, was sie fühlt. Aber das mit dem Fühlen, das ist gar nicht so leicht, weil sie gelernt hat, sich sehr zurückzunehmen, zu funktionieren, zu disziplinieren. Also das Buch ist ja auch Kindern gewidmet, die zu früh erwachsen werden mussten. Damit hat es auch zu tun. Also die Gedichte sprechen für sie eigentlich.
0: Und haben Sie das auch eingebaut in den Roman, vielleicht auch mit Ihren Lieblingsdichterinnen, so in der leisen Hoffnung, dass da eine Ansteckung erfolgen könnte für die jungen Leserinnen und Leser?
1: Ja, absolut. Lyrik? Absolut. Ich denke manchmal, dass der Deutschunterricht, der ja so häufig die erste Spur legt, ne, für diese Form, dass der auch ein bisschen offener noch sein könnte und eigentlich von der Sinnlichkeit und von der Lust und von der Schönheit her arbeiten könnte und weniger vom Versmaß oder so. Ja, also vielleicht entdecken junge LeserInnen die Lyrik für sich. Das würde mich sehr freuen.
0: Sie haben das gerade angesprochen mit dem zu früh erwachsen werden. Es ist ja so, also die beiden, wie gesagt, die haben alleinerziehende Mütter, die wahnsinnig viel stemmen müssen in ihrem Alltag, in ihrem Leben. Und es gibt so eine Krise bei beiden eigentlich zwischen den Müttern und den Töchtern, was damit zu tun hat. Eigentlich dachte ich beim Lesen, dass die Mütter ihren Töchtern dann doch auch zu wenig zutrauen. Also sie eigentlich für zu wenig erwachsen halten, weil sie die Probleme, die die Kinder haben, nicht hören wollen, nicht ernst genug nehmen. Und ihnen eben, wie gesagt, zu wenig zutrauen vielleicht. Wie ist dieses Nicht-Zutrauen in das Buch gekommen?
1: Ja, erst einmal habe ich versucht, ernst zu nehmen, dass alleinerziehende Mütter, insbesondere prekär lebende alleinerziehende Mütter, und leider hängt das ja sehr häufig zusammen, dass sie in einem Modus der permanenten Überforderung leben. Und genau, auch nicht immer offen und bereit und wach sind, die sich diesen Problemen zu widmen. Also Graces Mutter sagt an einer Stelle ja, ich kann das gerade nicht lösen, und knallt eigentlich wirklich fast wie so die Tür vor dem Herzen ihrer Tochter zu und genau, geht in entscheidenden Momenten aus der Verbindung. Ich glaube, das entspricht leider der Realität, und das ist aber nicht die Schuld der Mütter, sondern es ist natürlich die Schuld eines Systems, das genauso operiert und verfährt. Ja, und die Mädchen versuchen dann, sich gegenseitig zu stärken, weil sie eben, genau, sich gegenseitig versuchen ernst zu nehmen und sich eine Stütze sind. Aber eigentlich sind sie auch damit überfordert. Also die Überforderung wandert weiter sozusagen von der einen Generation in die nächste.
0: Andererseits fand ich aber ihre beiden 15-, 16-Jährigen sehr selbstbestimmt, feministisch aufgeklärt. Die können sehr energisch sein. Grace vor allem, die hat so eine Art, sich ihren Raum zu nehmen. Da machen andere gerne Platz. Klar, die verrennen sich auch mal, die brauchen Hilfe. Aber die haben doch einen ziemlich klaren Kompass, die beiden. Also das sind so junge Menschen, wo ich dachte, man muss sich keine Sorgen machen.
1: Das ist richtig, genau. Und ich glaube, um diese Ambivalenz ging es. Genau, diese jungen Menschen sind so selbstbewusst und klar und selbstständig und all das. Und das sind ja wundervolle Eigenschaften. Damit kommt man hervorragend durchs Leben. Und sie sind aber trotzdem noch Schutzbefohlene. Sie sind klein und an entscheidenden Stellen sind sie eben, ja, nicht alt genug, um bestimmte Dinge entscheiden zu können. Und ich glaube, in diese Lücken hinein erzählt der Text. Also man muss ja seine Eltern, man muss seine Mutter brauchen dürfen in entscheidenden Momenten, ne? Und muss dafür eine Sprache finden und sich das trauen.
0: Davon erzählt der Roman Mädchen allein zu zweit, Daniela Dröschers erstes Jugendbuch. Das ist erschienen im Verlag Belz und Gellberg mit 190 Seiten. 18 € ist der Preis. Vielen Dank fürs Gespräch hier im Deutschlandfunk Kultur.
1: Ja, vielen lieben Dank.

0: Das war der Song Alles nur gelogen von einer Band mit einem super Namen, die nennt sich Cuff Keats und das ist so ein selbstironischer Name dieser Indie-Rockband. Die kommen aus einem kleinen Ort in der Nähe von Rosenheim und den Ort nennen sie wohl für sich so liebevoll Cuff Keats.
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2: Ich heiße Chiara und habe als letztes das Buch Hippie von Paulo Coelho gelesen. Und ich fand das super inspirierend, weil es darum geht, dass ja, er eine Tour macht mit so einem Hippie-Bus. Und spielt auch in einer Zeit, ich weiß gar nicht, 80er oder 90er. Und er fährt einfach mit diesem Bus los in verschiedenste Hippie-Städte. Und es geht auch so ein bisschen so um die Reise zu sich selbst. Und er fliegt sich dort auch in eine. Und ja, ich glaube, ich würde es auch Menschen empfehlen, die gerade in so einer Übergangsphase sind, herauszufinden, wo sie gerade hinwollen oder wonach sie gerade suchen. Ja, sich zu fragen, wer bin ich eigentlich? Es geht auch viel um so spirituelle Fragen. Was ist wer oder was ist Gott? Und ja, was bedeutet Spiritualität für mich?
0: In Wien liest Chiara das Buch Hippie von Paulo Coelho. Da gibt es eine Taschenbuchausgabe mit der Übersetzung von Maralde Meyer-Minnemann im Diogenes Verlag mit 300 Seiten. 13 Euro ist der Preis. Und hier kommt Jessie Murph aus den USA mit ihrem Song Son of a Bitch.
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2: Eine Familie flieht aus der DDR in den Westen kurz vor dem Fall der Mauer. Und 3 Monate nach dieser Flucht nimmt sich der Vater in dieser Familie das Leben im Westen. 30 Jahre später will seine Tochter wissen, was damals passiert ist. Das ist so ungefähr die Ausgangssituation für den ersten Roman von Corinna Krenzer. Eine einfache Wahrheit heißt der Roman. Und den hat die Kritikerin Maike Fessmann für uns gelesen. Seien Sie willkommen.
3: Hallo.
2: Wie geht denn jetzt diese Tochter vor, als sie da nach den Gründen für den Tod ihres Vaters sucht?
3: Ja, die Tochter ist genauso alt wie der Vater, als er sich umgebracht hat, als sie sich auf den Weg macht, nämlich 44. Sie war 14, als die Eltern die DDR verlassen haben. Und der Vater kam ursprünglich aus dem Westen und wollte sich natürlich in der DDR nicht anpassen, war Lehrer, war ein guter, geduldiger Lehrer und hatte ein sehr enges Verhältnis zu seiner Tochter. Und die haben sich eigentlich sehr geliebt und er hat sie auch sehr unterstützt. Und dann fiel er aber in Ungnade, wurde aus der Schule rausgeschmissen, musste auf einer Pelzfarm arbeiten und hat mit der Tochter kein einziges Wort mehr gesprochen. Und die Tochter gibt sich selbst die Schuld an seinem Tod. Und dieses Schweigemotiv und diese Schuld ist praktisch der Auftakt des Romans und der Auslöser einfach dieser Geburtstag. Jetzt bin ich so alt wie mein Vater, jetzt muss ich losgehen. Und eine Freundin, die ihr den Schubs gibt. Sie hat eine Geliebte namens Marie und die sagt, jetzt musst du endlich an diese Sache ran.
2: Und losgehen heißt erstmal an den Ort gehen, an dem sie noch gemeinsam mit ihrem Vater gelebt hatte, also an den Ort ihrer Kindheit?
3: Genau, in dieses mecklenburgische, fiktive Dorf namens Kohltal. Da wird gerade das jährliche Dorffest vorbereitet. Heißt natürlich Hexen verbrennen, also Hexen sollen da verbrannt werden. Löst in ihr sofort Affekte aus, wie andere Leute feiern einfach den Mai, hier verbrennen sie Hexen. Und die Stimmung erinnert eigentlich von Anfang an Regionalkrimis, also Dauerregen, skurrile Figuren, sehr viele Lokalkolorit. Es gibt eine bösartige Lehrerin, die immer wieder auftaucht mit ihrem Stock. Es gibt einen pensionierten Polizisten, der sitzt am See und angelt und spitzelt nebenher und gleich am Anfang. Es gibt nur ein Gasthaus an dem Ort und die Zimmerwirtin namens Gerlinde Pappe verhört sie sofort. Was wollen Sie hier? Und Sie sind doch nicht von hier. Und dann stellt sich raus, sie ist doch von hier. Das macht es auch nicht besser, das macht es eigentlich noch schlimmer. Und so, man kennt es irgendwie aus den Regionalkrimis. Ich sehe da viele Bilder vor mir.
2: Klingt aber auch wie eine wilde Klischeesammlung oder Regenspitzel, Böswilligkeit, Verhöre.
3: Ja, es ist schon, sie bedient sich schon bei Genres, um diese Geschichte zu erzählen. Und Jana See heißt die Hauptfigur, also sie auch. Und sie überlegt sich aber natürlich, was haben diese Bewohner gegen mich? Kann es wirklich sein, dass wir vor 30 Jahren geflüchtet sind und jetzt nehmen die mir das immer noch übel? Und das ist sozusagen der Rechercheauftrag, der immer mitläuft. Und sie hat eben nicht nur diese Geliebte, sondern ist auch mit ihrem Agenten verheiratet. Sie ist eine Bestseller-Autorin und der ruft dann immer wieder an und will sie zurückholen, weil der meinte eigentlich, sie soll ein konventionelleres Buch schreiben und jetzt nicht in ihre eigene Geschichte zurückgehen. Mhm. Und dann begegnet sie ihrem wichtigsten Jugendfreund wieder, Oskar heißt der, und der ist Arzt geworden wie sein Vater. Ist gleichzeitig der Bürgermeister des Ortes und der Vater war eben der Ortsparteisekretär. Und auch der verhält sich sehr, sehr abweisend und er versucht offenbar zu verhindern, dass sie zu dem Bootshaus kommt, das ihrer Familie gehört hat und das ihr eigentlich der wichtigste Ort ist, weil sie da glücklich war und weil ihr Vater dort geschrieben hat, der auch Schriftsteller war.
2: Damit sind alle Anzeichen da. Der Schlüssel für die ganze Geschichte liegt in diesem Bootshaus offenbar.
3: So ist es. Da liegt ein sehr wichtiger Schlüssel, aber auch in dem See. Also es gibt eine lange Rückblende. Sie erzählt aus der Gegenwart und in die Vergangenheit taucht sie zurück. Und da geht sie als Jugendliche mit dem Oskar durch den See und sie suchen eine Musikkassette, die mit Westsongs bespielt ist und die wollen sie da retten. Und dann laufen sie durch den Schlick und die Schlingpflanzen. Und das ist schon, finde ich, ein symbolisch übertriebenes Bild für diese Recherche, dieses im Trüben Fischen, in einem See Fischen. Und sie heißt ja auch noch so. Und gleichzeitig gibt es natürlich dann, also es gibt schon eine dramaturgische Spannung, aber die Auflösung darf ich jetzt natürlich nicht verraten, will ich ja nicht spoilern. Aber man ahnt schon, dass die Stasi ihre Hände im Spiel hat und das praktisch ein gelenkter Vertrauensmissbrauch eine Rolle spielt. Also so viel kann man durchaus sagen. Und in diesem Bootshaus ist eben auch das Erstaunliche, sie geht da immer wieder hin und dann sind da die Regale und Spinnen und Ratten und sonst was. Und der Oskar, dieser Freund, hat offenbar selbst die Bohlen, also die Bretter, den Boden dieses Bootshauses jetzt noch kurzfristig verkauft für den Brand dieser Scheiterhaufen des Hexenverbrennens. Und trotzdem findet sie am Ende unter irgendeiner Bohle in einer Plastiktüte noch die Tagebücher des Vaters.
2: Ah ja, da greift ja vieles fast zu gut anscheinend in diesem Roman. Mir ist noch gar nicht richtig klar geworden, weil das Buch scheint ja in sehr viele verschiedene Richtungen zu weisen. Wovon will diese Autorin eigentlich erzählen?
3: Ja, ich glaube, es geht um Vater-Tochter-Verhältnis. Es ist der Versuch, eine DDR-Geschichte zu erzählen. Sie selbst ist Jahrgang 1989, ist in Frankfurt am Main geboren, leitet eine Werbeagentur und fragt auch auf Instagram sich selber, darf sie denn das, eine Geschichte aus der DDR, erzählen? Wir erinnern uns an Charlotte Knäus und ihr Buch Gittersee. Da war das der große Aufmacher in der FAZ, diese Fragestellung. Das macht sie gleich selber, diese Frage. Natürlich darf sie das. Warum sollte sie das nicht machen? Das ist vielleicht auch gar nicht schlecht, wenn jetzt Nachgeborene noch mal eine andere Perspektive auf die DDR werfen. Aber bei Debüts geht es doch immer darum, dass man versucht, einen eigenen Ton bei einer Autorin, was Besonderes. Also man kann dieses Buch gut lesen, aber es ist eben Genre-Literatur. Kann man nicht ändern.
2: Sagt unsere Kritikerin Maike Fessmann über den Roman Eine einfache Wahrheit. Den ersten Roman von Corinna Krenzer im Kiona Verlag erschienen mit 230 Seiten. 24 € ist der Preis. Vielen Dank.

0: Das ist die englische Band Blossoms mit dem neuen Song Joke About Divorce. Tatsächlich geht es um einen Witz über eine Scheidung. Einen Witz, der so richtig nach hinten losgeht und für reichlich schlechte Stimmung sorgt. Sie sind hier bei der Lesart im Deutschlandfunk Kultur. Seit einigen Wochen berichten Antiquariate in Europa von einem erstaunlichen Phänomen. Auf einmal können die sich kaum retten vor lauter Bestellungen. Plötzlich werden lauter entlegene und lange nicht mehr angefragte Bücher bei ihnen geordert. Hinter diesen Anfragen sollen Unternehmen aus dem Bereich künstliche Intelligenz stecken. Die sollen massenhaft alte Bücher kaufen, um damit ihre KI-Modelle zu trainieren. Mein Kollege Jonas Kiora hat sich dieses Phänomen genauer angeschaut und ist jetzt hier. Hallo, sei willkommen.
1: Hi.
0: Wie ist das jetzt? Warum kaufen die KI-Unternehmen gerade in Antiquariaten jetzt alte Bücher auf?
1: Weil in diesen alten Büchern lange und zusammenhängende, komplexe Texte drinstecken. Und das ist super Futter für das Training von diesen Large Language Models, diesen Sprachmodellen. Das ist besseres Material als Foreneinträge, kurze Online-Artikel im Internet, die auch alle schon verbraucht sind, sozusagen, alle schon in diesen Modellen drinstecken. Und die KI soll dann am Ende eben schreiben können wie ein Autor, wie eine Autorin, statt nur wie jemand, der ein Internetforum benutzt. Und deswegen werden eben systematisch Bücher gekauft, systematisch, weil das ein Bot macht, also ein programmiertes Computerprogramm. Und da ist es natürlich am einfachsten, wenn man dann Bücher hat, die man irgendwie systematisieren kann. Also nimmt man die ISBN, damit geht das am einfachsten. Und so werden eben Bücher gekauft, die eine ISBN haben, nach 1970. Also die meistens sind es Sachbücher und vor allem Ladenhüter, die sonst kaum Kunden kaufen würden. Mhm. Die gehen da gerade weg.
0: Klingt erstmal super für die Antiquariate, dass die Ladenhüter jetzt so massenhaft bestellt werden. Ich habe allerdings auch schon Berichte darüber gelesen, dass sich die Antiquare ja auch besorgt geäußert haben über diese massenhaften Bestellungen. Warum machen die sich jetzt Sorgen?
1: Ja, da gibt es einen Haken an dieser Sache. Und zwar nutzen die KI-Firmen oder wollen damit eine Ausnahme im Urheberrecht nutzen, indem sie diese Bücher bei den Antiquariaten kaufen und dann einscannen für ihre Modelle. Aber diese Ausnahme im Urheberrecht, die führt am Ende dazu, dass diese Bücher, nachdem sie gescannt worden sind, zerstört werden.
0: Und warum das? Warum müssen die dann zerstört oder warum werden die zerstört?
1: Das ist eine Reflexwirkung sozusagen der urheberrechtlichen Ausnahme, die da genutzt wird. Vereinfacht gesagt ist es ja so, UrheberInnen müssen immer zustimmen, wenn ihre Bücher gescannt werden. Ne? Das ist ihr ausschließliches Recht. In den Vereinigten Staaten gibt es aber im Urheberrecht eine Ausnahme, die nennt sich Fair Use. Und in dieser Ausnahme, da haben zwei Gerichte geurteilt, dass die Digitalisierung von rechtmäßig gekauften Büchern ohne die Erlaubnis der Urheber okay sein kann, aber es darf keine zusätzliche Kopie dieser Bücher dann im Umlauf bleiben, weil das ist eben Urheberrecht. Das bleibt bei den Urhebern, dass es mehrere Exemplare ihrer Bücher gibt. Heißt, von dem Scan und von dem physischen Buch darf nur eins übrig bleiben. Und die KI-Unternehmen brauchen den Scan, also wird dann das physische Buch vernichtet, indem der Buchrücken abgeschnitten wird, gescannt wird und die Seiten recycelt werden.
0: Das heißt, wenn diese Bücher einmal angekauft sind, dann verschwinden sie aus der physischen Welt und sind nicht mehr zugänglich und die digitale Kopie verbleibt bei der KI-Firma und die macht die dann auch nicht zugänglich, ne?
1: Richtig, genau. Diese digitale Kopie, die ist nicht zugänglich. Die wird in diesen Trainingsdatensätzen bei den KI-Unternehmen höchstwahrscheinlich abgespeichert. Und dieses Abspeichern, das ist auch der Grund, warum diese KI-Unternehmen die Bücher nach Amerika bringen. Die Rechtslage passt ihnen da nämlich besser. In Europa gibt es nämlich auch eine Ausnahme im Urheberrecht und da ist noch viel umstritten, aber es könnte gut sein, dass man hier Bücher fürs KI-Training auch scannen dürfte, sogar ohne sie danach zerstören zu müssen. Aber man muss, nachdem man die KI trainiert hat, den Scan dann löschen. Und das ist etwas, das wollen die KI-Unternehmen natürlich nicht machen, weil diese Trainingsdaten ein super wichtiges Asset sind natürlich in ihrem Unternehmen und die US-Rechtslage ist auch noch nicht völlig geklärt, aber es gibt eben diese zwei Urteile, die besagen, dass mit Zerstörung das dann Fair Use ist. Und die Rechtslage passt ihnen dann natürlich besser. Und dann machen sie das eben so, auch wenn dann die Bücher zerstört werden im Endeffekt.
0: Da kann man nur wieder sagen, zum Glück gibt es Bibliotheken, in denen andere Exemplare dieser Bücher dann aufbewahrt werden und weiterhin zugänglich sind.
1: Genau, zum Beispiel sowas wie die Deutsche Nationalbibliothek. Ne? Da merkt man, wie wichtig sowas sein kann, weil natürlich da ein Exemplar jedes gedruckten Buches natürlich auf Vorrat gehalten wird und dann eben vielleicht noch verhindert werden kann, dass massenhaft jetzt Ideen sozusagen monopolisiert werden, auch durch KI-Unternehmen und nur noch dann dort eben in einem Trainingsdatensatz verfügbar sind und nicht mehr als Buch irgendwo zirkulieren.
0: Futter für die großen Sprachmodelle wird massenhaft angekauft, gerade in Antiquariaten, und die Bücher werden dann zerstört, haben wir gehört von meinem Kollegen Jonas Kiora. Vielen Dank für die Recherche.

0: Das war die italienische Sängerin und Songschreiberin Svelia Ginevra mit ihrem Song Calcosa. Es ist Sommer, da schauen wir jetzt mal in Richtung Ostsee bei unseren Erkundigungen bei Buchhändlerinnen. In Gingst auf der Insel Rügen, da arbeitet die Buchhändlerin Beate Bohmann in der Buchladen Rügen, das kleine Literaturhaus. Und jetzt ist sie für uns am Telefon. Hallo, seien Sie willkommen.
1: Hallo Herr Mayer, guten Tag.
0: Gingst liegt jetzt nicht ganz direkt am Strand an der Ostsee, aber eben auf der ja im Sommer viel besuchten Insel Rügen. Wie ist das denn in Ihrem Buchladen? Was ändert sich da, wenn so die Sommersaison, die Feriensaison losgeht?
1: Ja, wenn die Feriensaison losgeht, dann trubelt es noch viel mehr bei uns im Laden. Viel mehr Kinder sind im Laden, ganze Familien. Der Laden ist voll und das ist ein Leben und es gibt wieder Zaubersteine für die Kinder und es gibt auch für die Erwachsenen einen Tee oder ein Likör, je nachdem, was wir wollen. Also wir haben mächtig viel zu tun und das macht richtig doll Spaß.
0: Das heißt, die Urlauber decken sich bei Ihnen dann nochmal ein mit Urlaubslektüre, ja?
1: Ja, sie kommen sogar direkt gezielt zu uns, bevor der Urlaub losgeht. Oft sind wir die erste Anlaufstelle, bis sie erstmal zu uns kommen, sich mit Büchern eindecken, sich verwöhnen lassen und dann erst in ihr Quartier gehen. Das ist immer besonders ein Lob für uns, wenn die zuerst bei uns vorbeikommen.
0: Mensch, und dann gibt es noch einen Likör dazu. Da ja, muss ich ja auch mal vorbeikommen, wenn ich wieder auf Rügen bin.
1: Ja, gerne.
0: Jetzt wollen Sie uns Bücher empfehlen und zuerst einen Roman von einem niederländischen Schriftsteller und Übersetzer. Manik Saka heißt der Autor. Ochsenkopf heißt der Roman. Wer hat denn da einen Ochsenkopf?
1: Der Ochsenkopf ist eigentlich Sinnbild für zwei Sachen. Einmal der junge Rensing. Es gibt eine Familie, eine Fleischersfamilie und die haben einen Sohn und der junge Rensing ist total vernarrt in Fleisch und in Rinder und er liebt seine Tiere und er weiß schon als Kind, er möchte auch Fleischer werden wie sein Vater und kennt sich total gut aus und wünscht sich nichts sehnlicher als das Fleischerhandbuch, was er dann auch von seinem Vater zum Schulabschluss bekommt und macht auch eine Fleischerlehre und er sieht genau, das Fleisch ist toll, das Rind hatte es gut und das ist auch gut getötet worden, das hat nicht gelitten und es hat vorneweg gut gelebt. Aber er hat eben auch selber einen Starrkopf. Er ist auch ein starrköpfig wie ein Ochse. Und als er das Geschäft von seinem Vater übernimmt, versucht er es zu modernisieren und vergisst aber dabei, die Menschen zu beobachten und zu beachten. Er hat keine Empathie für die Menschen, sondern nur für seine Tiere und für das Fleisch. Und als dann auch noch die Supermärkte entstehen und die Leute mehr Billigfleisch wollen und in die Supermärkte gehen, da kam er gar nicht mehr zurecht. Er konnte sich nicht drauf einstellen und er musste auch sein Ideal von gutem Fleisch verändern. Also er musste sich verändern, um überhaupt beständig zu bleiben. Und das ist die Krux auch an diesem Buch. Dass er möchte gerne, dass es gutes Fleisch gibt, dass die Leute gut versorgt werden und muss sich dann umändern. Und es ist ein ganz skurriles Buch. Ich hätte nie gedacht, dass ich mal so ein Buch lese, weil das doch nicht so liebevoll ist oder im Endeffekt doch liebevoll, weil er die Tiere liebt, die er dann auch verarbeitet, aber ganz präzise verarbeitet. Also es ist ein Buch, was man unbedingt lesen muss, egal ob man Vegetarier ist oder ob man Fleischesser ist. Auf alle Fälle wird man hinterher sich überlegen, welches Fleisch man kauft.
0: Der Roman Ochsenkopf von Manik Saka im Tscholnay Verlag ist der erschienen. Dann wollen Sie uns ein Buch ans Herz legen von Matthias Brandt, also dem Schauspieler und Autor, sein Buch Nein sagen. Was hat Sie daran beeindruckt?
1: Also das war ein Buch, das ist nur ein ganz kleines Buch, was jeder Urlauber mitnehmen kann. Auch die mit dem Fahrrad kommen können, das gut einpacken. Das passt immer noch in jede Fahrradtasche. Und es ist für mich ein ganz wichtiges Buch. Und zwar ist der Matthias Brandt, der Sohn von Willy Brandt, den wir auch alle kennen. Matthias Brandt kennen sicherlich auch ganz viele Leute, der eigentlich kein Politiker ist, sondern er ist Schauspieler. Und er sollte im letzten Jahr, 2025, in Berlin-Plötzensee eine Rede halten zur Erinnerung an die Widerstandskämpfer vom 20. Juli 1944, die hingerichtet wurden, nachdem das Hitler-Attentat missglückt ist. Und erst hat Matthias Brandt überlegt, dass er sagt, er kann eigentlich gar nicht sich politisch äußern, er ist kein Politiker wie sein Vater. Aber nach einigem Überlegen und Bedenken hat er dann sich überlegt und hat gesagt, nein, ich muss was sagen, wir können uns nicht mehr zurücklehnen, wenn wir in einer freien Gesellschaft leben wollen, dann müssen wir auch bereit sein, sie zu verteidigen, jeder auf seine Art, jeder wie er kann und abwarten und sich heraushalten, das ist kein Weg. Und deswegen hat er sich dann überreden lassen oder hat es in sich gegangen und hat gesagt, ja, ich halte die Rede Und auf diese Rede basiert dieses Buch. Er erzählt von seinem Vater, von den anderen Widerstandskämpfern, von Stauffenberg, von Moltke und erinnert und sagt, wir müssen Lehren ziehen aus der Geschichte. Wir müssen uns erinnern, wir sehen, wie die Sprache auch jetzt verroht, genauso wie es damals war. Mhm. Und deswegen finde ich es ein ganz aktuelles Buch. Und eigentlich würde ich plädieren, dass jeder Absolvent, der an der Uni ist oder der auch die 12., 13. Klasse absolviert hat, dass der dieses Buch lesen muss. Oder man müsste es sogar zur Schullektüre machen, würde ich vorschlagen, weil das einfach ganz feine Sprache ist, ganz ruhige Sprache, ganz weiche Sprache und trotzdem sehr präzise und sehr klar und auch ein bisschen Anstoß gibt, was man machen kann in der heutigen Zeit.
0: Nein sagen, ein sehr empfohlenes Buch von Matthias Brandt. Im Kiepenheuer und Witsch Verlag ist dieses Buch erschienen und die Empfehlung kam von der Ostsee, aus dem Buchladen Rügen, dem kleinen Literaturhaus von der Buchhändlerin Beate Bohmann. Haben Sie ganz herzlichen Dank und dann wünsche ich einen schönen Sommer.
1: Ja, danke schön. Wünsche ich Ihnen auch.
0: Vielen Dank. Machen Sie es gut. Danke.

Das war das britische Duo Big Special mit dem Song Black Dog, White Horse. Welche moralischen Vorstellungen stecken in Songtexten? Das haben britische Forscher untersucht. Und was sie da gefunden haben an Moral in der Popmusik, das werden sie nach 11 Uhr erfahren hier im Deutschlandfunk Kultur in unserem Musikmagazin Tonart. Und das hier ist Mediocre Man, ein Song der südafrikanischen Band Honeymoon. Von ihrem neuen Album. Das kommt in 2 Tagen auf den Markt.

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3: Mit Ronald Schleif. Russland verstärkt laut deutschen Sicherheitsbehörden seine Desinformationskampagnen vor Landtagswahlen. Die Arbeitgeber kritisieren den Widerstand gegen den geplanten Wegfall der abschlagsfreien Frührente. Und beim Cage-Orgel-Projekt in Halberstadt steht heute ein Klangwechsel an. Im kommenden Monat werden in Sachsen-Anhalt, Mecklenburg-Vorpommern und Berlin neue Landesparlamente gewählt. Jetzt warnen deutsche Sicherheitsbehörden vor russischer Einflussnahme. Dabei geht es um gezielte Kampagnen, mit denen online Falschinformationen verbreitet werden. Betroffen sind alle Parteien außer AfD und BSW. So werden viele Videos gefunden mit verunglimpfenden Inhalten gegen Politiker. Darin wird etwa behauptet, dass Geld veruntreut wurde oder Sexualstraftaten begangen wurden. Markus Sambale.
4: Um den Fake-Videos Glaubwürdigkeit zu verleihen, sind sie mit Logos bekannter Medien versehen. Deutsche Sicherheitsbehörden gehen davon aus, dass eine gezielte Desinformationskampagne aus Russland dahinter steckt. Verantwortlich sei ein Geflecht aus staatlichen Stellen, Geheimdiensten und privaten Firmen. Schon vor der Bundestagswahl im vergangenen Jahr haben die Behörden ähnliche Versuche registriert, online Falschinformationen zu verbreiten, um die deutsche Gesellschaft zu spalten.
3: Die Bundesvereinigung der deutschen Arbeitgeberverbände kritisiert den Widerstand gegen den geplanten Wegfall der abschlagsfreien Frührente. Hauptgeschäftsführer Kampeter forderte gegenüber der Bild-Zeitung Reformen des Sozialstaates, um Arbeitsplätze in Deutschland zu halten. Zuletzt hatten vor allem die ostdeutschen Ministerpräsidenten von CDU und SPD gegen den Kernpunkt der geplanten Rentenreform mobil gemacht, aber auch Bremens Bürgermeister Bovenschulte von den Sozialdemokraten. Nach seinen Worten: Im Deutschlandfunk ist das schon immer die Grundhaltung seiner Partei gewesen.
5: Dann konnten wir uns damit in der Rentenkommission nicht durchsetzen. Und dann sagt man mit der Faust in der Tasche, das ist eine richtig, richtig anstrengende Position. Aber wir haben natürlich jetzt eine gemeinsame Haltung entwickelt und da müssen wir gucken, wie wir damit umgehen im parlamentarischen Verfahren. Wenn jetzt allerdings an so einem zentralen Punkt die Diskussion neu eröffnet wird, dann muss man sie ja auch gemeinsam führen. Und das heißt nicht, dass alles so bleibt, wie es jetzt ist.
3: Bremens Bürgermeister Andreas Bovenschulte, SPD. Ermittlern ist ein Schlag gegen international organisierte Schleuserkriminalität gelungen. In der von Europol koordinierten Aktion wurden in Saarbrücken und in Serbien 3 Männer verhaftet und 6 Gebäude durchsucht. Die Staatsanwaltschaft Traunstein und die Bundespolizei München werfen einer Gruppe vor, mindestens 125 Migranten mit Booten auf die italienische Mittelmeerinsel Lampedusa und damit in die EU geschleust zu haben. Die Organisation soll in Verbindung zu einer libyschen Miliz stehen und mit den Schleusungen mindestens 875.000 Euro Gewinn gemacht haben. Der Chef des Fußballweltverbands Infantino steht immer noch unter Druck, auch wenn er seine Pläne für den Verkauf von WM-Rechten an Investoren inzwischen zurückgezogen hat. Nun melden Medien, dass er offenbar hochrangige FIFA-Mitarbeiter für heute zu einer Krisensitzung nach Marokko eingeladen hat. Laut der Zeitung The Times und dem Fernsehsender

0: Beach. Es gilt als eines der aufsehenerregendsten Musikprojekte der Gegenwart. Heute steht ein weiterer Klangwechsel an. Durch ein hinzugefügtes gestrichenes A erweitern sich die hörbaren Töne so von einem 7- hin zu einem 8-Tonklang. Die Vorgabe des US-amerikanischen Komponisten lautet, das Stück so langsam wie möglich zu spielen. Die Gesamtdauer beträgt 639 Jahre. Es endet also im Jahr 2640. Der bisher letzte Klangwechsel fand vor 2,5 Jahren statt, im Februar 2024.
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0: Im Norden und Nordosten ist es bedeckt mit Regen und Gewittern, sonst anfangs heiter, später nehmen die Quellwolken zu. Ab dem Mittag kann es vor allem in der Südosthälfte Schauer und teils kräftige Gewitter geben. Dazu wird es wieder sommerlich heiß mit 30 bis 38 Grad, im Nordwesten nur 25 bis 30 Grad. Für große Teile im Osten und Süden Deutschlands liegt eine Warnung vor einer starken Wärmebelastung vor. Bitte beachten Sie die Empfehlungen für Hitzetage unter anderem vom Deutschen Wetterdienst.
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2: Hallo, schön, dass Sie uns zuhören an diesem Mittwochvormittag. Wir beschäftigen uns gleich mit der Frage, welche moralischen Werte Popsongs heutzutage vermitteln. Das haben Forscher an der Queen Mary University in London gerade untersucht und sie sind zu dem Schluss gekommen, dass sich der moralische Kompass der Popmusik in den letzten Jahrzehnten ins Negative verschoben hat, dass also die Songtexte immer düsterer werden. Wie Sie das genau ermittelt haben und woran das liegt, das erfahren Sie gleich nach der Musik von Pamela aus Südafrika. Better Than Before heißt der Song.

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1: The evolution of moral expression in song lyrics, also die Entwicklung des moralischen Ausdrucks in Songtexten, so lautet der Titel einer Studie, die die Queen Mary University in London gerade veröffentlicht hat. Dafür haben Forscher mit Hilfe von künstlicher Intelligenz fast 400.000 Songtexte aus 5 Jahrzehnten Popmusik untersucht und sie haben festgestellt, die Songs werden immer düsterer. Also statt Love, Peace and Harmony ist heute mehr von Krieg, Gewalt und schwarzen Gedanken die Rede. Und auch der moralische Kompass, also was im gegenseitigen Umgang noch akzeptabel ist, der hat sich ebenfalls verschoben. Dennis Castrop hat sich das mal

0: ein bisschen genauer angeschaut und er hat mit dem leitenden Autor dieser Studie gesprochen, mit Dr. Charopoulos Saitis.
1: Musik ist eine der am weitesten verbreiteten Kulturformen. Wir wollten wissen, ob sich der moralische Ausdruck in den Texten von Popmusik in den letzten rund 60 Jahren verändert hat und ob sich die moralischen Vorstellungen in den Songs gewandelt haben, wenn es zum Beispiel um Fürsorge, Gerechtigkeit, Respekt vor Autorität oder Tradition geht.
2: Saitis war Mitglied in einem Team von 4 Leuten an der Queen Mary University of London. Geleitet wurde die Studie von Dr. Vyosa Prenici. In der multidisziplinären Forschungsgruppe Center for Digital Music arbeiteten außerdem noch Sozialwissenschaftler von anderen Universitäten, die aus dem Bereich der Computerwissenschaften kamen. Damit die KI in der Lage war, die Songs zu analysieren, mussten erst einmal Datensätze mit Texten erstellt werden. Dafür wurden fast 400.000 Stücke aus den Jahren 1960 bis 2010 und die Billboard-Jahrescharts von 1960 bis einschließlich 2023 benutzt. Dabei haben sich die ForscherInnen auf englische Texte beschränkt.
1: Die Modelle analysieren Wörter. Wir betrachten also jede Zeile eines Liedtextes. Das Modell wird darauf trainiert zu verstehen, dass eine bestimmte Wortgruppe oder eine Art statistisches Vorkommen bestimmter Begriffe in einem Satz einem bestimmten moralischen Thema entspricht.
2: Es gibt zwar bereits Studien, die gezeigt haben, dass Songtexte einfacher, repetitiver und düsterer geworden sind. Diese haben aber nicht explizit auf den Umgang miteinander geschaut, also auf die Moral. Die ForscherInnen um Saitis haben dazu herausgefunden,
1: die moralischen Aspekte wie jemandem Schaden zuzufügen, Betrug, Subversion und Erniedrigung haben deutlich zugenommen. Und wenn ich deutlich sage, meine ich statistisch gesehen, sie sind zwischen den 60er Jahren und heute gestiegen. Gleichzeitig sind Texte, in denen es um Fürsorge und gegenseitige Unterstützung geht, zurückgegangen.
2: Dieser Anstieg hat sich kontinuierlich vollzogen. Es gab also keinen erkennbaren Zeitpunkt der Veränderung. 2 Musikgenres stechen dabei hervor.
1: Metal- und Hip-Hop-Songs stachen besonders hervor, weil sie ursprünglich Subkulturen repräsentiert haben. Sie wollten also provozieren, konfrontieren und Ungerechtigkeit sowie Ungleichheit anprangern.
2: Texte könnten zwar nach Genres unterteilt werden, nicht aber nach Autoren oder Autorinnen, also nach Gender und unterschiedlichen kulturellen Umständen, berichtet Saitis. Es sei zu kompliziert herauszufinden, wer für wen welchen Text geschrieben habe. Oft verstecken sich sogar mehrere Ghostwriter hinter den Zeilen. Man könne also nur die reinen Texte ohne Hintergründe untersuchen. 3 Songs sind am Ende besonders aufgefallen. Von den Beatles. Foster the People. Und Tom Jones. Sie wurden als besonders gewalttätig und schädigend anderen gegenüber eingestuft. Der Grund? Sie gehören zu der Gattung Mörderballaden, also Popmusik, in der es um ein Verbrechen geht.
1: Bei allen 3 Liedern ist die Musik weder düster noch traurig. Sie passt eigentlich gar nicht zum Text. Sie steht im Widerspruch dazu. Alle 3 Stücke sind sehr leichte, fröhliche und schnelle Musik. Wir vermuten, dass dahinter die künstlerische Absicht steckt, der Botschaft des Textes zu widersprechen.
2: Die Ergebnisse der Studie sind mit Vorsicht zu genießen. Auf den ersten Blick scheint heutige Popmusik seit den 60er Jahren einen moralischen Verfall zu erleben. Man könnte es so deuten: Wir leben in einer düsteren Zeit, in der alle aufeinander rumhacken und es kein Miteinander mehr gibt. Es gilt aber auch, dass Sprache sich verändert und Ausdrücke anders wahrgenommen werden als noch vor einigen Jahrzehnten. Was damals in Ordnung gewesen ist, würde heute moralisch wohl nicht akzeptiert werden. Auch soziokulturelle Aspekte spielen eine Rolle. Mit wem man sich umgibt, bestimmt die Sprache. All das fehlt in der Studie. Das sieht Saitis ähnlich.
1: Wir wollten beschreiben, was sich wann verändert hat, nicht jedoch warum. Wir verfügten nicht über die Mittel, um kausale Erklärungen zu liefern. Wenn wir beispielsweise eine Zunahme von Themen rund um Gewalt oder Rebellion in der Popmusik beobachten, bedeutet das nicht zwangsläufig, dass das Publikum selbst gewalttätiger oder rebellischer geworden ist.

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1: Oxygen heißt dieser Song. Das war Musik von Mina Richmond von ihrem neuen Album Different Flavors of Being Happy, das in der kommenden Woche erscheint. Und von ganz neuer Musik gehen wir jetzt wieder zu ziemlich alter Musik, die aber trotzdem lohnt, wiederentdeckt zu werden. Es geht jetzt wieder um die vergessenen Jazzstimmen, in diesem Fall um die Stimme von Toni Harper, die kalifornische Sängerin, die ist im Februar 2023 im Alter von 85 Jahren gestorben und nach ihrem Tod gab es kaum Nachrufe. Kaum jemand hat sich an sie erinnert, obwohl sie zu ihrer aktiven Zeit in den 50er und 60er Jahren doch eine ziemlich große Nummer war. Aber sie hat eben auch schon sehr früh angefangen mit dem Singen und hat mit 29 ihre Karriere dann schon wieder beendet. Was diese Sängerin so besonders gemacht hat, warum es sich lohnt, sie wieder zu entdecken, darüber spreche ich gleich mit unserem Jazz-Experten Matthias Wegner. Zuvor hören wir sie aber erstmal und zwar mit einer Aufnahme aus dem Jahr 1955. Toni Harper mit You Took Advantage of Me.

0: You Took Advantage of Me. Das war ein Jazzklassiker aus dem Musical Present Arms. Hier zu hören in der Version von Tony Harper und ihrer Band, unter anderem auch mit Oscar Peterson am Klavier. Also prominent besetzt diese Band. Matthias Wegner ist bei mir im Studio. Matthias, warum lohnt es sich, diese Tony Harper heute wieder zu entdecken? Vermutlich nicht nur wegen Oscar Peterson, oder?
1: Nein, also sie war eine ganz hervorragende Sängerin und sie hat einen ganz beeindruckenden Weg hingelegt, der schon sehr früh begann. Als Tony Harper 12 war, da konnte sie eigentlich schon auf eine Karriere blicken, die sich kaum mehr überbieten ließ. Wie kam das? Sie hatte schon eine Platte veröffentlicht, die mit Platin ausgezeichnet wurde. Sie war bereits ganz selbstverständlich in der New Yorker Carnegie Hall aufgetreten, unter anderem an der Seite von Cab Calloway. Sie war permanent im Radio zu hören, war im Fernsehen zu erleben, neben Berühmtheiten wie Frank Sinatra und anderen. Also schon unglaublich viel war da los. Mhm.
0: Aber sie war sozusagen ein Kinderstar, kann man sagen.
1: Ja, absolut. Ihre Karriere startete sogar noch früher mit 8 Jahren. Und da wurde sie eigentlich nur für eine Filmrolle gecastet, hatte bald einen Riesenhit mit dem Stück Candy Store Blues. Wir können ja mal einen kurzen Ausschnitt daraus hören. Es geht zurück ins Jahr 1945, klingt entsprechend auch ein bisschen alt. Es ist aber für mich fast unvorstellbar, dass hier eine 8-Jährige singt.

0: Tja, die Träume einer Achtjährigen, sie würde gerne einen Bonbonladen besitzen. Mhm. Das war Tony Harper, ja, wie gesagt, eine ganz alte Aufnahme, 9 Jahre später. Im Jahr 1955 ist dann das Album Tony erschienen, mit dem sie ebenfalls sehr erfolgreich war. Was war das für eine Platte?
1: Naja, es war auch eine ganz interessante Platte. Also Norman Granz, der große Jazz-Impresario und Produzent, hatte auch vom Riesentalent Tony Harper mitbekommen, hat dann diese Platte angeschoben, hat auch das Repertoire ausgewählt. Und interessant war, das waren fast alles Jazz-Standards, die für die 17-Jährige, also sie war damals ja dann 17, Tony Harper, allerdings komplettes Neuland waren. Also für sie waren das ja gar keine Standards. Sie kannte diese Songs vorher nicht und es gab auch keine großen Proben vor den Aufnahmen. Also jedes Stück wurde genau einmal durchgespielt und dann aufgenommen.
0: Mhm. Wie hat sie das gemacht? Also wie hat sie diese Stücke dann so schnell in den Griff bekommen?
1: Ja, gute Frage. Sie hatte offenbar eine, ja, neben ihrer beeindruckenden Musikalität offenbar eine sehr schnelle Auffassungsgabe, dann auch dazu eine große emotionale Intelligenz wahrscheinlich, um sich die Stücke so schnell draufzudrücken. Selbstbewusst war sie natürlich durch die vielen Gala- und Fernsehauftritte. Die Stimme war zudem markant, ausdrucksstark zugleich. Ich glaube, sie ist damals auch sehr unverkopft und intuitiv an diese Songs herangegangen. Und ich finde, dass da kleine Meisterwerke entstanden sind.
0: Nun haben wir ja vorhin schon gehört, dass sie auch mit bekannten Musikern zusammengearbeitet hat, allen voran mit Oscar Peterson am Klavier. Welchen Anteil hatte die Band von Tony Harper an ihrem Erfolg?
1: Also es ist ja so, wenn Oscar Peterson neben einem am Klavier sitzt, dann kann, wenn man sich nicht unnötig selbst unter Druck setzt, kann der eigentlich gar nichts mehr passieren. Also dieser mächtige Typ irgendwie, er war die Souveränität in Person, jederzeit in der Lage, auf die Situation einzugehen, zu reagieren, möglicherweise auch einen Fehler mal zu überspielen oder auszugleichen. Und was ich wirklich beeindruckend finde, er hat bei dieser Aufnahme sein starkes Ego ziemlich zurückgenommen. Oscar Peterson war ja auch ein sehr berüchtigter Schnellspieler, der zeitweise kaum zu bremsen war, aber bei dieser Aufnahme mit Tony Harper hat er es anders gemacht, er hat seine Rolle anders interpretiert und das finde ich sehr sympathisch.
0: Mhm. Nun hat ja Tony Harper trotz dieser tollen Band und trotz ihrer frühen Erfolge ihre Karriere schon sehr früh auch wieder beendet mit 29 im Jahr 1966. Weiß man, warum sie aufgehört hat?
1: Ja, sie wollte nicht mehr. Ich habe ein Zitat von ihr gefunden, in dem sie gesagt hat, als ich 29 war, da dachte ich, ich muss nicht das machen, was andere von mir verlangen. Außerdem bin ich satt, ständig allein durch die Welt zu reisen. Niemand hilft mir, von dem Geld sehe ich auch kaum was. Das wollte sie so nicht mehr weitermachen. Und man muss natürlich immer auch dazu sagen, sie stand ja dann doch über 20 Jahre in der Öffentlichkeit. Also die Karriere war jetzt gar nicht so kurz.
0: Mhm. Und was hat sie danach dann gemacht, nach dieser Gesangskarriere?
1: Ja, da weiß man nicht viel. Sie hat sich mit Yoga und Buddhismus beschäftigt. Sie hat auch als bildende Künstlerin gearbeitet. Aber sie war im Grunde aus der größeren Öffentlichkeit verschwunden. Und eingangs haben wir schon gesagt, es gab kaum Nachrufe. Also auch, ja, niemand weiß, wusste mehr viel. 2023 ist sie dann gestorben im Alter von 85 Jahren.
0: Dann ist ja vielleicht jetzt die Zeit gekommen, sie wieder zu entdecken. Nicht zuletzt deshalb gibt es ja diese kleine Reihe mit den vergessenen Jazzstimmen in dieser Woche, weil man ja jetzt im Sommer, wo nicht so viele Platten erscheinen, da am ehesten auch mal Zeit hat, sich mit sowas zu beschäftigen. Matthias Wegner, vielen Dank für den Besuch im Studio und wir hören noch ein Stück von Tony Harper. Das stammt auch von diesem Album Tony aus dem Jahr 1955 und zwar ist das Gone with the Wind, ein damals auch ziemlich populärer Jazz-Standard, der Bezug nimmt auf den berühmten Roman von Margaret Mitchell.

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1: Who Asked heißt unser Album der Woche und das stammt von einem französisch-US-amerikanischen Duo namens Domi and JD Beck. Die Keyboarderin Domitille Legal, die kommt aus Nancy, ist Mitte 20 und hat ursprünglich mal klassische Musik studiert und der Schlagzeuger JD Beck, der ist noch ein bisschen jünger, kommt aus Texas und wird trotz seines jugendlichen Alters schon jetzt gefeiert als die Zukunftshoffnung des US-amerikanischen Jazz. Stars wie Erykah Badu, Beck oder auch der Dubstep-Produzent Skrillex haben schon auf seine Dienste zurückgegriffen. Und bei Instagram, da hat JD Beck viermal so viele Follower wie zum Beispiel der große Kamasi Washington. Die Musik, die die beiden zusammen machen, haben Kritiker in den USA als Jazz für die Gen Z bezeichnet. Ihre Songs, die sind rhythmisch vertrackt, melodisch verspielt und sind immer so beseelt von einem Spirit, der nicht unbedingt die musikalische Virtuosität an die erste Stelle stellt, sondern eher die Lust am Experiment. Und auch das Stück, das wir heute hören, ist so in diese Richtung gestrickt, Small Eyes. Da geht es so ein bisschen gegen die gewohnten Konventionen des Popsongs. Es beginnt nämlich erstmal mit einem klassischen Intro und dann setzt ziemlich unvermittelt der Gesang und die Beats ein. Das ist beim ersten Hören vielleicht ein bisschen ungewohnt, aber mit der Zeit entwickelt das einen fast schon hypnotischen Reiz.

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1: Isny im Allgäu. Im Sommer gibt's hier Wochenmarkt, Feierabendmarkt, Töpfermarkt, ein Fronleichnamsfest und ein Heimat- und Kinderfest. Seit 1620, also das Kinderfest. Und dann gibt's da noch das Isny Theaterfestival in einem großen Zirkuszelt und drumherum. Heute Abend ganz im Zeichen elektronischer Sphärenklänge. Ab 8:30 tanzt und turnt die italienische Kompanie Fabrica C zur Musik von Regisseur Francesco Scro zum Thema Schönheit in Bello. Wird die Zirkusarena zum Laufsteg, zum Flirttheater und zum Schauplatz alltäglicher Dramen vor dem Spiegel. Und danach greift Looping Ludi in die Saiten seiner E-Gitarre und bastelt daraus mit Drum Machines einen Dance-Track nach dem anderen. Heute Abend Bello, Tanzmusik, Theater, Zirkus und Clubmusik von Looping Ludi beim Theaterfestival Isny im Allgäu. Die Schlossfestspiele Ludwigsburg bieten vielleicht nicht die ganz großen Orchesterwerke oder barocken Opern wie die Festspiele im benachbarten badischen Schwetzingen, aber Lustschloss und Parkatmosphäre hat auch das schwäbische Ludwigsburg zu bieten. Im etwas strengen, da klassizistisch zu Ende gebauten Schlösschen Montripon am Ende des großen Schlossparks finden die meisten Konzerte der Ludwigsburger Schlossfestspiele statt. Heute allerdings zum Festivalfinale zieht das Publikum in das moderne und größere Forum am Schlosspark und wird ausnahmsweise von einem ausgewachsenen Orchester empfangen. Vom European Union Youth Orchestra, dem Jugendorchester der EU und der Violinistin Maria Dueñas. Unter der Leitung seiner Dirigentin Elin Chan spielen die jungen Musiker, Musikerin Johannes Brahms Violinkonzert in D-Dur und Sergei Rachmaninows Sinfonie Nummer 2 in E-Moll. Heute um 20 Uhr das Finale der Schlossfestspiele Ludwigsburg im Forum am Schlosspark in Ludwigsburg.

0: Soweit unsere Musiktipps, die wurden heute zusammengestellt von Gerd Brendel.
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0: Musiker und Musikerinnen und ihre Kritiker, das ist die Geschichte einer Hassliebe. Auf der einen Seite brauchen sie einander ja irgendwie und auf der anderen Seite geht es damit unter ganz schön hart zur Sache. Vor allem dann natürlich, wenn ein Künstler oder eine Künstlerin mit dem Urteil der Kritik so gar nicht einverstanden ist. In unserer Wochenserie Mein liebster Gegner, da schauen wir gleich auf eine Fehde, die ist schon fast 200 Jahre alt, zwischen dem Komponisten Hector Berlioz und dem belgischen Kritiker François-Joseph Fétis. Das ist Musik von Zartmann hier. Weißt du überhaupt noch, wer ich bin, heißt der Song.

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1: Ein abruptes Ende von diesem Song, Zartmann mit Weißt du überhaupt noch, wer ich bin? Der französische Komponist Hector Berlioz, der war Anfang des 19. Jahrhunderts sowas wie ein Popstar. Mit seiner Symphonie Fantastique hatte er ein bahnbrechendes Meisterwerk geschaffen. Er hat Komponisten wie Franz Liszt, Richard Wagner und Gustav Mahler beeinflusst und ganz nebenbei hat er mit seiner Musik auch noch die Liebe seines Lebens erobert. Nur einer fand Berlioz' musikalischen Bildersturm nicht so toll, der mächtige belgische Großkritiker François-Joseph Fizis nämlich. Skynonov, der blickt für uns nochmal zurück auf eine Geschichte, die zeigt, dass auch in der Klassik mitunter mit harten Bandagen gekämpft wurde.
2: Dieses Kunststück würde wohl so mancher Mann gern vollbringen. Das Herz der ewig Angebeteten mit einem selbstkomponierten Song dahinschmelzen zu lassen. Aber Hector Berlioz, damals 28 Jahre alt, dachte anno 1830 gar nicht daran, sich mit Kleinkunst abzugeben. Eine Symphonie musste es sein, eine Symphonie, wie es sie nie zuvor gegeben hatte, mit einem hundertköpfigen Orchester. Dann würde ihr, der Schauspielerin Harriet Smithson, doch gar nichts anderes mehr übrig bleiben, als die Waffen zu strecken und in seine Arme zu sinken. Und allein für diese Geschichte einer Überwältigung wäre Berlioz ein Platz in der Musikgeschichte sicher. Doch während Harriet Smithson, lange vor Greta Garbo, die Göttliche genannt, tatsächlich den Klängen der Symphonie Fantastique erliegt, ist François-Joseph Fétis alles andere als hingerissen. Fétis ist der vielleicht einflussreichste Intellektuelle der Pariser Musikelite und er hält Berlioz keineswegs für einen jungen Wilden oder gar für einen Visionär. In seiner Revue Musicale schreibt er:
3: Die Träumereien des Herrn Berlioz schätze ich für eine Kopfhängerei, hinter der nichts steckt. Denn dort finden sich nichts als monströse Harmonien ohne allen Reiz, ohne irgendeinen erfreuenden Effekt. Nicht einen melodischen Gedanken kann man in diesem Unrat entdecken. Und der fünfte Teil ist eine Alliance des Grotesken und Barbarischen. Die Feder fällt mir aus der Hand.
2: Das ist nicht weniger als ein Stoßseufzer. Wieder jene romantischen Gefühlswallungen eines liebestollen Jünglings, die auch noch vom Publikum bejubelt werden. Denn die Fantastique ist eine Sensation und keineswegs nur in Paris, sondern wird in ganz Europa diskutiert. Und natürlich kennt man in Komponistenkreisen auch den berühmten Kritiker des Bilderstürmers. Robert Schumann, selbst ein Gefeierter, spricht ein fast salomonisches Urteil. Fétis mag recht haben, aber das Genie hat noch mehr recht.

0: und das Genie sind auf Rache. Erst brandmarkt Berlioz seinen Widersacher als Großmeister der Anmaßung, als er Fétis nachweist, dass er in seiner Edition von Beethovens Sinfonien allen Ernstes Noten korrigiert hat und holt dann zum vorerst finalen Schlag aus. Im Libretto zu seinem Folgewerk zur Fantastique, Lelio, und spätestens, als sich bei der Uraufführung am 9. Dezember 1832 aller Blicke auf ihn richten und schallendes Gelächter losbricht, weiß Fétis, obwohl noch keine 50, wer hier gemeint ist.
1: Diese 80-jährigen Theoretiker, die inmitten ihres Ozeans aus Vorurteilen leben und fest davon überzeugt sind, dass die Welt an den Ufern ihrer Inseln endet. Verflucht seien sie, die aus der Kunst ein Gespött machen. Vulgäre Vögel, die hochnäsig auf den schönsten Statuen sitzen, die Brauen des Jupiter besudeln und dann daher stolzieren, als hätten sie ein goldenes Ei gelegt.
0: Woraus sich gleich mehreres lernen lässt. Zum einen, dass Sprache mächtige und auch mächtig amüsante Bilder schaffen kann. Zum anderen, dass sich schon so mancher Popstar irrtümlich für gottgleich gehalten hat. Und natürlich, dass ein gnadenloser Schlagabtausch durchaus auch eine sportliche Disziplin ist. In dem Sinne, dass eine echte Spitzenpartie nur unter Ebenbürtigen stattfinden kann. Das letzte Wort gebührt weder Hector Berlioz noch François-Joseph Fétis, weder dem Avantgardisten noch dem konservativen Akademiker. Und tatsächlich kann man sich im Schubladendenken allzu schnell verirren. Während der Revolutionär Berlioz mit der Fantastique zuvorderst die Eroberung einer Frau geplant hatte, war Fétis der erste europäische Musikdozent, der eine Klasse für künftige Komponistinnen anbot. Eines aber hatten sie im Dissens zusammengeschaffen: die hohe Kunst verfeinerter Beleidigung.

0: Tja, fast schon ein Oldie ist dieser Song. R.E.M. mit Don't Go Back to Rockville. Das ist ein Stück, das stammt vom zweiten Album von R.E.M. aus dem Jahr 1984. Aber, finde, klingt immer noch ziemlich gut.
1: Das muss man gehört haben. Oder auch nicht.
0: Da geht es heute um drei neue Klassikalben. Die hat unsere Kritikerin Elisabeth Hahn für uns gehört. Eine Platte mit Schumann-Liedern ist da mit dabei. Dann das Debüt eines jungen Countertenors aus den USA. Und los geht's jetzt mit einer Aufnahme, die führt uns mitten rein in die Nacht.
2: Diese geheimnisvolle Atmosphäre der Nacht, wenn der Mond erstrahlt, wenn die Welt um uns herum still und unser inneres Seelenleben plötzlich hörbar wird. Diesen visuellen und mentalen Zustand zwischen Dunkelheit und Licht, zwischen äußerer und innerer Welt, beschreibt der Pianist Bruce Liu auf seinem neuen Album Lunaris. Bruce Liu, der Gewinner des renommierten Chopin-Wettbewerbs 2021, zeichnet ein klangvolles Porträt der Mondnacht. Zentrale Werke sind die Mondschein- und Waldstein-Sonate von Ludwig van Beethoven und die vierte Klaviersonate von Alexander Skriabin. Ihre atmosphärische Stimmung erhält diese Aufnahme aber auch durch die Musik dazwischen von Komponisten wie Frédéric Chopin, Claude Debussy, John Cage oder Frédéric Mompou.

Bruce Lees besondere Stärke steckt in den bezaubernd fragilen Klangfarben und seiner brillanten, extrem weichen Anschlagskultur. Lunaris ist ein kluges, ein sinnlich lichtes Album zum Durchatmen und Träumen. Die romantische Atmosphäre der Mondnacht hat auch Robert Schumann eindrücklich in seinem gleichnamigen Kunstlied vertont. Und auch dieses neue Liedalbum ist von der besonderen Lunaris-Stimmung geprägt. Zwielicht lautet der Titel dieses Albums. Der Bariton Matthias Görne hat Lieder von Robert Schumann aufgenommen, darunter den bekannten Liederkreis und die weniger bekannten Gesänge des Harfners und die Gedichte der Königin Maria Stuart. Matthias Görne hat sich als einer der bekanntesten deutschen Opern- und Liedsänger einen Namen gemacht. Doch auf dem Höhepunkt seiner Kunst zeigt er sich auf diesem Album nicht. Seine Stimme klingt zuweilen kehlig, die unabdingbaren feinen Nuancen bei den Interpretationen eines Kunstliedes übergeht er regelmäßig. Artikulation, Phrasierung, Dynamik, alles wirkt eher eintönig, manchmal auch zu groß gedacht. So klingt das zarte Schumann-Lied auch mal wie eine Opernarie und die eigentlich so selbstständige Klavierstimme rückt dabei seltsam weit in den Hintergrund.

0: Aufnahmen von Schumann-Liedern gibt es wie Sand am Meer. Doch dieses neue Liedalbum mit dem Namen Over My Head ist auf gleich mehreren Ebenen unkonventionell. Der amerikanische Countertenor John Holiday gibt sein Debüt mit amerikanischen Songs, Spirituals und Kunstliedern. Ihn begleitet der Pianist Kevin Miller. Als schwarzer und queerer Sänger setzt sich John Holiday für ein vielfältiges Repertoire ein. Die Lieder stammen überwiegend von afroamerikanischen Komponisten wie Hall Johnson, Carlos Simon oder Robert L. Morris. Dazwischen stehen eigene Arrangements von Evergreens wie Summertime oder Fly Me to the Moon. Das Motto des Albums: Liebe in Zeiten der Resilienz. Der Countertenor John Holiday fasziniert mit seiner mal metallisch schimmernden, dann wieder herrlich warmen Stimmfarbe und einer puren, beseelten Musikalität. Frei, spielerisch und mit großer stimmlicher Wandelbarkeit singt Holiday. Das Album Over My Head wird mir noch lange im Kopf bleiben.
1: Das muss man gehört haben. Oder auch nicht. Heute mit Elisabeth Hahn und mit drei neuen Klassikplatten. Lunaris, so heißt das neue Album des Pianisten Bruce Liu. Das ist erschienen bei der Deutschen Grammophon. Genauso wie auch die Schumann-Lieder von Matthias Görne. Da ist übrigens dann Markus Hinterhäuser am Klavier zu hören, also der langjährige Intendant der Salzburger Festspiele. Und zum Schluss hatten wir noch das Album Over My Head mit afroamerikanischen Kompositionen von Jazz bis Kunstlied, eingesungen vom Countertenor John Holiday und erschienen beim Label Pentatone Records. Jetzt ist es gleich 12, das heißt, dann gibt es die Nachrichten und im Anschluss erwartet sie dann meine Kollegin Jana Münkel mit der Mittagsausgabe von Studio 9 zusammen mit dem Studiogast Sonja Zegri von der Süddeutschen Zeitung. Und die beiden schauen unter anderem auf die Entwicklung in Ceuta und stellen sich die Frage, ob Migration da möglicherweise auch als politische Waffe eingesetzt wurde. Das hier sind noch Scotch and Water aus Hamburg. Die machen jetzt hier den Rausschmeißer mit einem etwas älteren Song aus dem Jahr 2020. Der heißt Hit the Ground.

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4: Mit Ronald Schleif. Wohlfahrtsorganisationen stellen Bedingungen für einen möglichen neuen Zivildienst. Katar meldet Fortschritte bei den Verhandlungen um eine Öffnung der Straße von Hormus. Und im schweizerischen Locarno wird das internationale Filmfestival eröffnet. Die Präsidentin des Caritas-Verbandes Welzkop Dreffer ist dafür, die Freiwilligendienste zu stärken. Nach ihren Worten im Deutschlandfunk gehören dazu etwa bessere Regelungen für das Taschengeld, ebenso wie ein Deutschlandticket. Mit Blick auf den derzeitig diskutierten Zivildienst befürchtet sie eine Diskrepanz bei der Bezahlung.
5: Wenn sich der Zivildienst mit seiner Gratifikation am Sold der Bundeswehr orientiert. Der Sold der Bundeswehr liegt jetzt schon bei 2.300 Euro. Das Taschengeld für die Freiwilligendienstleistenden aber bei 400 Euro liegt, dann entsteht da eine große Diskrepanz, insbesondere wenn man sich vor Augen führt, dass den Zivildienst ja nur junge Männer leisten können und der Freiwilligendienst dann quasi die Resterampe für die jungen Frauen ist. Das kann nicht sein, dass in unseren Einrichtungen die jungen Frauen zu so viel schlechteren Bedingungen ihren Lerndienst leisten.
4: Die Präsidentin des Caritas-Verbands Eva-Maria Welzkop-Deffer. Der Arbeiter-Samariter-Bund und das Deutsche Rote Kreuz stellen konkrete Forderungen auf. Unter anderem verlangen sie, dass ein Zivildienst mindestens 9 Monate dauert, besser 12. So wenige BAföG-Bezieher wie 2025 hat es seit 25 Jahren nicht gegeben. 570.000 waren es nach Angaben des Statistischen Bundesamts in Wiesbaden. Im Vergleich zum Vorjahr war das ein Minus von 7%. Für den Bund bedeutet die Entwicklung auch weniger Ausgaben. Er hat 2025 4% weniger für die sogenannten monatlichen Leistungen nach dem Bundesausbildungsförderungsgesetz ausgegeben. 3 Milliarden Euro. Nach Kritik von Studentenwerken und Sozialverbänden halten die Fördersätze und die Einkommensfreibeträge der Eltern nicht mit den gestiegenen Lebenshaltungskosten Schritt. Die Bundesregierung hat die vereinbarte BAföG-Reform mit höheren Sätzen in Teilen verschoben. So soll es mehr Geld erst im nächsten Sommersemester geben, statt jetzt zum Wintersemester. Ermittlern ist ein Schlag gegen international organisierte Schleuserkriminalität gelungen. In der von Europol koordinierten Aktion wurden in Saarbrücken und in Serbien 3 Männer verhaftet und 6 Gebäude durchsucht. Die Staatsanwaltschaft Traunstein und die Bundespolizei München werfen einer Gruppe vor, mindestens 125 Migranten mit Booten über die italienische Mittelmeerinsel Lampedusa und damit in die EU geschleust zu haben. Die Organisation soll in Verbindung zu einer libyschen Miliz stehen, mit den Schleusungen mindestens 875.000 Euro Gewinn gemacht haben. Katar meldet Fortschritte bei den Vermittlungen um die Öffnung der Straße von Hormus. Allerdings sind noch Fragen offen. Der Emir von Katar hat mit US-Präsident Trump telefoniert, um zu besprechen, wie eine diplomatische Lösung aussehen könnte. Anna Osios.
6: Ein Sprecher des katarischen Außenministeriums erklärte, man arbeite eng mit Oman und Pakistan zusammen, um in dem Konflikt um die Straße von Hormus zu vermitteln. Ein Vorschlag des Iran liegt auf dem Tisch, eine Art Rundkurs für die Frachter, die auf einer nördlichen Route durch iranische Hoheitsgewässer in die Straße von Hormus einfahren könnten und auf einer südlichen Route durch omanische Hoheitsgewässer wieder hinaus. Von den USA wird dieser Vorschlag kritisch gesehen, da er dem Iran erlauben würde, zu kontrollieren, welche Schiffe überhaupt in die Meerenge gelassen werden.
4: Das Filmfestival in Locarno gilt als international wichtigste Tribüne für künstlerisch anspruchsvolles Kino. Heute Abend wird dort die Leopardenjagd wieder eröffnet. Im internationalen Wettbewerb des Festivals bewerben sich 17 Filme um den goldenen Leoparden. Fast ein Drittel kommt aus Deutschland oder wurde von deutschen Produzenten mitrealisiert. Wie immer steht das Arthouse-Kino im Mittelpunkt. Unabhängige Produktionen, junge Talente, originelles und mutiges Kino.

0: Dazu wird es wieder sommerlich heiß mit 30 bis 38 Grad, im Nordwesten nur 25 bis 30 Grad.
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2: die Kulturkorrespondentin und ehemalige Feuilletonchefin der Süddeutschen Zeitung, Sonja Zekri. Herzlich willkommen.
3: Vielen Dank für die Einladung.
2: Frau Zekri, ich möchte direkt mit einem Kulturthema einsteigen. Passt ja ganz gut zu Ihnen als Kulturkorrespondentin, die sich viel mit Kultur, aber auch mit kulturpolitischen Themen befasst. In Halberstadt, in Sachsen-Anhalt, wird seit 25 Jahren ein Musikstück des verstorbenen Komponisten John Cage aufgeführt. Und zwar, wie John Cage selbst es wollte, so langsam wie möglich. Und das bedeutet in dem konkreten Fall, alle paar Jahre, manchmal auch Monate, findet da ein Klangwechsel statt. Es kommt immer mal ein Ton dazu und das ganze Stück ist auf mehr als 600 Jahre angelegt. Bisschen crazy, finde ich, wenn man das so beschreibt. 600 Jahre, ne? Da sind wir beide längst nicht mehr hier. Heute um 13 Uhr also zum 17. Mal ein Klangwechsel. Warum sind Sie hier und nicht als Kulturkorrespondentin in Halberstadt?
3: Ja, man kann es sich tatsächlich auf der Seite anhören. Also ich habe dann auch einige, also die früheren Töne von 2008, dann 2010 und klang so ein bisschen, wie man jetzt heutzutage auch manchmal Filmmusik macht. The Zone of Interest beispielsweise oder auch die Odyssee, da ist dieser düster, dreuende Ton. Ich glaube, es wirkt auf jeden anders, dieses Projekt. Ich finde es großartig, weil es ist fast wie so ein Blick in die Ewigkeit.
2: Ja, stimmt. Ich finde, auch wenn man sich jetzt nicht nur den Ton anhört, sondern die Bilder drumherum, das ist ja so eine alte Kirche, die wurde auch gar nicht so richtig hergerichtet, ne? Eigentlich fast so wie eine Ruine. Und dann steht da diese Orgel, die auch nicht so groß ist, jetzt für Sie, liebe Hörerinnen und Hörer vielleicht, die das noch nicht gesehen haben, nicht so groß ist wie so eine Orgel, die man sich so vorstellt, so oben auf dem Kirchenschiff, sondern die steht da so, ist ein relativ kleines Holzgestell mit eben bislang so ein paar Orgelpfeifen dran und für den neuen Klang wird dann eben eine neue da dran montiert, richtig technisch eigentlich. Also irgendwie trifft da ja dann doch auch die Zukunft natürlich, Sie haben es angesprochen, aber eben auch so dieser alte Klang und dieses alte Handwerk des Orgelbaus ja irgendwie so aufeinander, finde ich.
3: Ja, was man so merkt ist, also was das natürlich sozusagen anspricht, ist diese Art der Kontinuität, also dieses, das kommt von ganz weit her und das dauert ganz, ganz lange. Also wie so ein Memento Mori. Wir alle werden vergangen sein, aber da sozusagen, das ist größer als wir und älter als wir. Und wenn man sich überlegt, wie schnell alles geworden ist und wie sehr man auch täglich schnell reagieren muss auf Dinge, die vielleicht in einer halben Stunde schon nicht mehr wichtig sind, dann hat das fast was Entlastendes.
2: Wo ich auch sagen muss, dass das ja trotzdem so diese Event-Mentalität total bedient. Ne? Wenn dann groß in den Medien, wir sprechen jetzt auch drüber, dieser Klangwechsel angekündigt wird, dann ist natürlich diese Kirche voll. Man kriegt da gar keinen Platz mehr, um live dabei zu sein. Und in den anderen Jahren, muss man ja sagen, ist man dann zum Teil alleine, wenn man da vorbeikommt.
3: Ja genau, der Widerspruch, den habe ich auch gesehen. Es ist natürlich sozusagen die Ewigkeit als Event, aber wahrscheinlich geht es heutzutage gar nicht mehr ohne.
2: Wir versuchen hier die Balance zu finden zwischen den Nachrichten des Tages, die natürlich sein müssen, versuchen aber immer mal wieder auch zu fragen, wie viel Event, wie viel, ja, vielleicht auch mediale Aufmerksamkeit bauscht das denn auch auf? Also wir beugen uns wie immer über die Themen dieses Tages, nicht nur Orgel- und Klangnachrichten und wir besprechen zum Beispiel, was der Umgang mit den vielen Migranten in Ceuta über das Migrationsverständnis in der EU aussagt und wir schauen auf den Wahlkampf in Sachsen-Anhalt, wo verschiedene Spitzenkandidaten auf Kabarettisten auf der Bühne sitzen. Die sitzen nicht auf denen, die setzen auf die, falls ich das jetzt hier missverständlich formuliert habe. Sonja Zekri von der Süddeutschen Zeitung zu Gast hier und Sie, die Sie zuhören, schön, dass Sie da sind.

0: nach. Come Inside, ein Song von diesem Jahr, ein Solo-Song von dem großen Paul McCartney, kann man glaube ich sagen, hier bei uns im Deutschlandfunk Kultur. Nachdem Zehntausende Migranten schwimmend und kletternd die Grenze in der spanischen Exklave Ceuta in Nordafrika überwunden haben, hatten sich die EU-Innenminister ja zusammengeschaltet, um über das weitere Vorgehen zu beraten. Und im Vorfeld gab es verbal ziemliche Vorwürfe an Spanien. Aber jetzt, fand ich zumindest, haben die EU-Innenminister sich relativ betont einig gezeigt. Es hätte volle Solidarität mit Spanien gegeben während dieses Treffens, heißt es. Und ich möchte über dieses Thema sprechen mit Sonja Zekri, Kulturkorrespondentin bei der Süddeutschen Zeitung. Frau Zekri, einen Seitenhieb auf die spanische Regierung konnte sich der EU-Kommissar für Migration, Magnus Brunner, dann doch nicht verkneifen. Der hat die Legalisierung von Migranten in größerem Stil in Spanien kritisiert, da dies, und jetzt zitiere ich, kein gutes Zeichen für Europa sei. Das ist ja ein Narrativ, das zieht sich recht doll durch. Also diese Idee, Europa muss wieder mehr Festung werden, wir brauchen Frühwarnsysteme, hieß es jetzt auch, für solche Situationen, damit das wie in Ceuta eben nicht nochmal passiert. Das schwingt ja mit, dass das Thema Migration Europa als Ganzes gefährdet. Würden Sie dem zustimmen?
1: Nein, überhaupt nicht. Also das ist ein Narrativ, das von rechter Seite, und in Europa sind ja nun viele Länder tatsächlich in den Händen oder werden regiert von rechten Regierungen. Von dieser Seite wird das sehr ausgeschlachtet, sehr gespielt. Und Spanien zeigt mit seiner Migrationspolitik, dass sie einen völlig anderen Angang haben. Also die gehen ja hin und sagen, wir sind eine überalternde Gesellschaft, wir brauchen Arbeitskräfte. Die 100.000 Migranten, die sie legalisiert haben, haben jahrelang in Spanien gewohnt. Offenbar auch, sind oft des Spanischen mächtig.
0: Ja, viele und die aus sagen, Venezuela und
1: genau,
0: so zum
1: ganz genau. Und Spanien betrachtet die Migration als einen Wirtschaftsfaktor. Also sie sagen, wir brauchen das, wir machen das jetzt und fahren gut damit. Insofern ist dieses, was die Schwierigkeit an der Migrationspolitik, wie sie eben in Deutschland fast immer diskutiert wird, wie sie in vielen europäischen Zirkeln diskutiert wird, ist, dass die Abschreckung als alternativlos gilt. Und damit macht man sich erpressbar.
0: Sie haben in der Süddeutschen Zeitung ein Essay geschrieben, der trägt den Titel, also Stichwort erpressbar, Europa, du Opfer. Da zeichnen Sie nach, dass in Anführungszeichen Migranten als politisches Instrument eingesetzt werden. Also Sie malen da auch ganz konkret das Bild oder machen das Beispiel, wie an der Grenze zwischen Belarus und Polen Menschen wirklich ermutigt werden, darüber zu gehen, was dann politisch eben instrumentalisiert wird. Dass aber diese Instrumentalisierung auch mal verbal stattfindet. Da zitieren Sie zum Beispiel in Ihrem Essay die Badische Zeitung. Und da heißt es, die Bilder, ich zitiere, aus Afrika Richtung Europa flüchtender Menschenmassen nähren Urängste. Und man merkt diesem Essay an, dass Sie das total ärgert. Warum ärgert Sie das so?
1: Ja, und es ängstigt mich auch, muss ich sagen. Also dieses, also Menschen zu beschreiben als etwas, was Urängste auslöst. Und zwar nicht ganz generell Menschen, die nach Europa kommen, sondern Menschen, die aus Afrika kommen. Da ist man, wenn man es zu Ende denkt, 10 Zentimeter entfernt von der Angst vom schwarzen Mann. Und das so zu beschreiben, also es kommen Menschen zu uns und das sozusagen, wir haben Urängste, wenn andere Menschen zu uns kommen, das entspricht, muss man auch mal realistischerweise sagen, überhaupt nicht der deutschen Realität. Deutschland hat im Zweiten Weltkrieg viele, viele Verbrechen begangen. Es gab Vertreibungen. Es gab territoriale Neuaufteilungen. Danach war Deutschland als Land so homogen mit seinem sozusagen Staatsvolk wie nie. Und dann hat Deutschland angefangen und Gastarbeiter wieder angeworben. Also das geht sozusagen an der Realität so völlig vorbei. Es geht an den wirtschaftlichen Bedürfnissen vorbei. Und es schürt genau diese Ängste, die dann so beschrieben werden. Und das ist ein Klima, indem man eigentlich, das einem wirklich, also ich empfinde das als sehr beängstigend.
0: Mhm. Trotzdem muss man ja anerkennen, also Sie haben das selber auch schon angesprochen, dass die Tendenz in der EU in Richtung Abschottung geht. Also dass immerhin ja 22 von 27 EU-Regierungschefs jetzt auch nachdem in Ceuta so viele Menschen angekommen sind, einen Brief unterzeichnet haben. Der wurde initiiert von Italiens Ministerpräsidentin Meloni. Und in diesem Brief kritisieren die Spanien eben auch sehr harsch für seine Migrationspolitik und sehen das so, dass Spanien mit seiner Politik Anreize schafft für, so heißt es ja immer, die irreguläre Migration. Und das kann man gut finden als Tendenz, das kann man natürlich auch kritisieren, aber es ist eben eine Tendenz, die nicht wegzureden ist. Und wo ich mich immer frage, wohin denn aber dann mit diesen Haltungen, die es gibt, die sich eben, wenn das eine Mehrheit ist, auch in politische Realität übersetzt.
1: Also zu Frau Meloni muss man sagen, dass Frau Meloni natürlich einerseits im Wahlkampf steht. Das ist das eine. Und das zweite ist, dass Frau Meloni natürlich wusste, dass Ceuta nicht zum Schengen-Raum gehört. Das heißt, das, was sie da beschrieben hat, ist einerseits eine Luftnummer und andererseits Wahlkampfgetöse. Und das genau passiert im Moment. Also in Berlin hat der Wahlkampf schon begonnen, es hängen die ersten Plakate. Bei der AfD geht es natürlich um Migration. Migration braucht Grenzen oder wie auch immer sie es dann verpacken. Die große Schwierigkeit ist, und das ist eine Entwicklung, die wir nach diesem Willkommen von Migranten 2015 beobachten. Es gibt eigentlich niemanden mehr, der noch eine positive Vision von einem Zusammenleben mit Neuankömmlingen formulieren kann. Es gibt so etwas wie ein politisches, also sozusagen eine politische Hilflosigkeit, eine Ohnmacht. Ein Satz war ja immer, die Zahlen müssen runter. Anstatt zu sagen, es geht überhaupt nicht mehr um Integration, es geht überhaupt nicht mehr darum, muss man Sprachkurse machen, Menschen anlernen, wie können wir das nutzen, wie können wir das auch steuern, sondern wirklich um Abschreckung, um dann zu sagen, wir haben abgeschreckt, also braucht ihr nicht die AfD wählen. Und das ist politisch tatsächlich vielleicht begreiflich, aber es ist ein Versagen.
0: Das Thema Migration ist ja aber eins auch, Sie haben 2015 angesprochen, dass eben spätestens seit diesem Jahr, aber natürlich auch schon vorher, auch EU-weit total für Streit sorgt, weil es eben nun mal so ist, die EU hat Außengrenzen, da kommen Menschen an und da ist ja eigentlich immer die Idee gewesen, wir einigen uns eben EU-weit auf einen bestimmten Verteilungsmechanismus, damit eben zum Beispiel Länder wie Italien, wo sehr viele Menschen ankommen, nicht überfordert werden. Und diese solidarische Verteilung, die wird immer wieder diskutiert, die wurde immer wieder angedacht. Sie soll jetzt auch mit der Asylreform, die ja in Kraft getreten ist, GEAS, die gemeinsame Asylpolitik, eigentlich besser funktionieren. Aber es funktioniert de facto Stand jetzt nicht. Und da frage ich mich dann auch immer wieder, wie finden wir eine gute Sprache, die eben nicht diskriminierend ist, die aber auch sagt, da funktioniert ganz schön viel trotzdem nicht. Und die auch so einen Raum öffnet, darüber zu diskutieren, wie man denn jetzt besser vorgehen kann. Sehen Sie das?
1: Also es gibt ja immer dieses von den Rechten, dieses Narrativ, man darf gar nicht sagen, dass man Probleme mit der Migration hat, sonst gilt man sofort als Rechter. Das halte ich für großen Blödsinn. Also es gibt ja niemanden sozusagen in der Politik, der nicht sagt, dass es Schwierigkeiten mit der Migration gibt und wir müssen das anders machen. Wenn man es konstruktiv angehen würde und würde wirklich sagen, das sind die Dinge, die wir brauchen, das ist ja genau die Debatte, die wir nicht haben. Also genau das ist ja das, was nicht passiert. Und wenn Sie dann über viele, viele Jahre eine ungarische Regierung haben, die einfach sagt, wir nehmen die nicht und die sozusagen die Migration gleich noch als das Gott sei bei uns beschreiben, neben der EU und dem CSD. So kommt Europa natürlich auch auf keinen grünen Zweig. Und jetzt kann man nur hoffen, dass sich das beispielsweise mit Ungarn, einer neuen Regierung, dass sich das vielleicht jetzt ein bisschen konstruktiver gestaltet.
0: Sonja Zekri von der Süddeutschen Zeitung hier bei uns im Deutschlandfunk Kultur. Vielen Dank. Und das ist La Femme mit No Pasa Nada.

0: 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Wir gehen geografisch mal hin zur Straße von Hormuz im Persischen Golf. Ich bin gestern auf einem Video auf Instagram von der Nahost-Korrespondentin der ARD hängen geblieben. Daran hat sie erklärt, dass sie gerade auf Standby ist. Das war so im Vorfeld der Tagesschau, eine halbe Stunde vorher. Und auch vor den Tagesthemen, also den beiden Sendungen in der ARD, die dann nochmal abends das Aktuelle abbilden. Und sie hat eben gesagt, ja, sie ist auf Standby, weil es sein könnte, dass bis zu den Sendungen noch eine Einigung kommt rund um die Straße von Hormuz. Und sie dann eben sehr schnell dorthin schalten müsste. Sie hat sich währenddessen noch geschminkt. Das ist dann immer gut für den Algorithmus, weil es dann mehr Menschen sehen. Aber hat eigentlich eben politische Berichterstattung gemacht. Und am Ende dieses Videos stand, ja, haben wir jetzt irgendwie umsonst gewartet. Es gab keine Einigung bis zu diesen Sendungen. Die Korrespondentin musste also nicht in die Tagesschau, nicht in die Tagesthemen. Und bis jetzt gibt es keine Einigung, die offiziell bekannt wäre. So ein Hin und Her. Ich möchte drüber sprechen mit meinem Gast Sonja Zekri von der Süddeutschen Zeitung. Sie hat auch einige Jahre aus der Region berichtet. Es sah ja, Frau Zekri, im Juni schon mal so aus, als gäbe es eine Einigung. Es gab kurz einen Waffenstillstand, der hat dann nicht gehalten. Rechnen Sie damit, dass es jetzt zeitnah zu sowas wie einer Einigung kommen kann, wenn man das so nennen kann?
1: Nö, tue ich nicht. Also rechne ich überhaupt nicht mit. Die New York Times hat heute einen sehr schönen Text gehabt darüber, dass alle amerikanischen Präsidenten Iran missverstanden haben oder nicht verstanden haben, aber keiner so sehr wie Donald Trump. Also A, hätte er sich nicht in diesen Krieg drängen lassen von Netanyahu, das ist das eine. Und also bis heute, es schwankt ja immer, mal sind es die Verrückten, dann sind die aber eigentlich doch ganz okay. Und er hat überhaupt nicht verstanden, was die Motivation ist und auch was das Fundament der Herrschaft im Iran ist. Also was heute, wo eben die Revolutionsgarden die alten Machthaber mehr oder weniger abgelöst haben, dank Trumps Hilfe, der ja die Garde einfach ausgeschaltet hat, also die Riege der Führung mit dem alten Khamenei, und der bis heute überhaupt nicht verstanden hat, warum halten die sich, was wollen die und wie gelingt es eigentlich einem Land, solche Schläge einzustecken, solche Bedrohungen so angegriffen zu werden und aus Niederlagen immer wieder das eigene Fundament der Herrschaft zu festigen? Das ist, glaube ich, maximal unamerikanisch und vielleicht liegt es daran.
0: Mhm. Jetzt ist aber die Straße von Hormuz ja so ein Nadelöhr, was eben, wir haben sehr viel darüber berichtet, wirtschaftlich extrem bedeutsam ist, was natürlich den Iran jetzt stärkt, weil da natürlich so ein Spielball ist, den man an- und ausknipsen kann, wenn man so möchte. Was ich mich in der Gemengelage immer frage, also Sie haben es ja gerade beschrieben, Trump hat eigentlich das iranische Regime mehr oder weniger sogar noch drauf gestoßen, dass da so ein Spielball ist, also so habe ich es zumindest rausgehört. Wie kommt es aber denn, dass der Iran vorher nicht schon längst von diesem recht naheliegenden Druckmittel Gebrauch gemacht hat?
1: Ja, das werden wir eines Tages rausfinden, wenn wir die Akten über die Herrschaftszeit von Ayatollah Khamenei mal einsehen dürfen.
0: Vielleicht dann, wenn John Cages Stück in Halberstadt fertig ist.
1: Ja, irgendwann im Jahre 2000 XXX. Theoretisch, glaube ich, war das eine Möglichkeit. Also sie wussten das schon. Was aber, glaube ich, ihnen nicht so klar war, mit welchen geringen Mitteln sie diesen unglaublichen Effekt erzielen können, dass wirklich sie die gesamte Weltwirtschaft, also mit Amerika und großen Teilen des restlichen Verkehrs, wie sehr sie die an der Hand haben. Also da hat sich im Bewusstsein hat sich was fundamental geändert. Und das hat natürlich Auswirkungen auf viele andere Wasserwege. Die Houthis im Jemen haben zwischendurch auch gesagt, dann blockieren wir eben Bab el-Mandab. Dann geht da auch nicht mehr viel. Also da hat sich, den Geist kriegt man nicht mehr in die Flasche.
0: Das, ja, klingt wirklich auch zusammen mit dem, was Sie vorher meinten, ne? Dass so eine Einigung jetzt nicht irgendwie kurz bevorsteht, zumindest keine stabile, wirklich nach, und das ist ja auch so ein Bild, was oft gezeichnet wird, nach so dauerhaften geopolitischen Verschiebungen, also Geist nicht in die Flasche, ne? Etwas, was wirklich nicht mehr einfangbar ist. Wie schätzen Sie das denn aber für die Menschen im Iran ein? Also auch dort geht der Blick ja immer wieder hin. Da gab es Proteste, da gibt es immer wieder Berichte, wie schwierig es gerade dort auch für die Menschen ist, ihr vorher ein bisschen liberaleres Leben vielleicht ein bisschen ausleben zu können. Und wenn das iranische Regime eben diese geopolitische Waffe an der Hand hat, ist das ja was, was das Regime stärkt und was eben auch für die Menschen im Iran total die Auswirkung haben könnte, oder?
1: Ja, absolut. Also was man, glaube ich, sehr realistisch sagen muss, dass iranisch, also die Menschen im Iran sind nicht nur der jetzigen iranischen Führung egal, sondern auch Donald Trump. Also um die geht's wirklich dort niemandem. Aber natürlich Künstler berichten von einer neuen Repressionswelle. Ich habe letztens den iranischen Regisseur Nader Saivar interviewt, also habe mit ihm so schriftlich hin und her geschrieben, und dann hat er auch gesagt, es ist also die Repressionswelle ist sehr klar, das wird noch schlimmer werden. Wirklich stark ist das Regime natürlich nicht. Es gibt eine bestimmte Zahl der Anhänger, aber die Wirtschaft, der geht es schlecht. Die Infrastruktur ist eben zum großen Teil zerstört. Das heißt, sie sind ja kaum noch in der Lage, auch wirklich den Menschen etwas zu bieten. Und dann kommt Repression ins Spiel. Also man wird sehen, wie lange das noch so geht. Also im Moment ja, aber also jetzt auf den Fortbestand der Islamischen Republik Iran zu wetten, würde man vielleicht auch nicht machen.
0: Sonja Zekri mit einem Einblick rund um die Diskussion, die Verhandlungen über die Straße von Hormuz und mit einem Blick in den Iran. Danke.

0: It's Only Love, ein großes Liebeslied von der Band Sans Mieux hier bei uns im Programm im Deutschlandfunk Kultur. Sonja Zekri hat lange das Kulturressort der Süddeutschen Zeitung geleitet, ist heute Kulturkorrespondentin für die Süddeutsche und war als Korrespondentin auch in Moskau und in Ägypten als Nahostkorrespondentin unterwegs. Und ich freue mich, Frau Zekri, dass Sie ein Thema mitgebracht haben. Das spielt aber ganz woanders. Das spielt in Brandenburg. Da sind Sie ziemlich viel unterwegs. Und da ist Ihnen was aufgefallen, was mit dem Thema Wasser zusammenhängt. Was ist das?
1: Ja, naja, das fällt ja nicht nur mir auf. Es ist tatsächlich auch so, dass sich ja Berlin und Brandenburg das Wetter schon teilen.
0: Das Wasser, meinen Sie?
1: Das Wasser und das Wetter, ganz genau. Und sozusagen den Klimawandel. Brandenburg war immer trocken. Und es gehört immer zu den Bundesländern, die die Trockenheit besonders stark spüren. Aber im Moment fällt es natürlich noch mehr auf und vor allem fällt auf, dass es natürlich eine große Sorge darüber gibt, dass jetzt auch am Rhein oder auch an der Donau die Pegelstände, wie es immer so schön heißt, niedrig sind. Und da habe ich dann so ein bisschen gedacht, also habe dann auch gelesen, was dann auch so als Maßnahmen diskutiert wird und war dann doch sehr erstaunt, dass man jetzt wieder darüber redet, man wolle doch die Flussbetten ausbaggern, damit die Binnenschifffahrt da schneller durchkommt. Und ich kann mich erinnern, ich komme aus dem Ruhrgebiet, da ist für viele, viele Milliarden Euro die Emscher renaturiert worden. Und es gab tatsächlich mal ein sehr starkes Bewusstsein darüber, dass einbetonierte Flussbetten und begradigte Läufe, das sind, was überhaupt nicht gut ist für irgendeine Art von Wasserbewirtschaftung. Und jetzt als Reaktion auf den Klimawandel macht man im Grunde genommen oder erwägt zumindest genau das wieder zu machen. Flüsse werden schneller fließen, es wird keine Auenlandschaften mehr geben, die das Wasser speichern. Also alles genau falsch.
0: Mhm. Und was ist das aber, woran merken Sie diesen Widerspruch in Brandenburg? Also da ist mir jetzt zumindest kein Flussprojekt bekannt, wo irgendwie nochmal weiter ausgebaggert wird. Also da spielt natürlich Tesla eine Rolle, ne? Das Tesla-Werk, was extrem viel Wasser braucht, was dann eben den klimabedingten Wassermangel auch wieder verstärken kann. Aber woran merken Sie diesen Widerspruch zwischen Klimawandel und ja, dem doch weiter ausbeuten?
1: Ja, also der Klimawandel ist natürlich das alles an Auto und man fährt, wenn man rausfährt, am BER vorbei. Da sind die Urlaubsflüge, die natürlich auch alle starten. Das sind nicht alles nur Brandenburger, selbstverständlich. Da sind sehr viele Berliner bei. Daran merkt man es im Grunde genommen. Also auch dieses in diesem Jahr mit dem Eichenprozessionsspinner, diese schreckliche Raupe mit ihren Brennhaaren, vor der alle Angst haben. Jetzt gibt es den Kiefernprozessionsspinner. Also alles auch Effekte, die vielleicht nicht nur mit der Trockenheit zu tun haben, aber eben dann doch. Und man sieht auch in Brandenburg, man sieht immer noch diese absolute Monokultur von Kiefern. Alles das ist nicht so, also ich will jetzt nicht die Brandenburger Forstwirtschaft da angreifen, sondern es ist eher so, dass man da vieles sieht, wo man merkt, ja, wir sind, Brandenburg war immer Streusandbüchse, das Märkische Land, aber das Problem ist inzwischen auch tatsächlich sehr viel größer.
0: Mhm. Sie haben jetzt auch von der tieferen Fahrrinne berichtet, die eben, ja, so klang es eigentlich fast ein bisschen bei Ihnen, ne? Klimapolitik torpediert oder eben verhindert, dass da vielleicht eine langfristigere Lösung gefunden wird. Da geht es ja im weitesten Sinne, also vielleicht jetzt nicht nur bei der Fahrrinne, aber auch zum Beispiel in Städten, wo in Berlin werden mehr Bäume gepflanzt, ne? Da gab es einen Baumentscheid, wo eigentlich dieses Wort Klimaanpassung ganz gut passt. Also das ist dann eben nicht die langfristige Klimapolitik, die wirklich ist, vielleicht noch schaffen könnte, in die Nähe des 1,5-Grad-Ziels aus Paris zu kommen. Das ist weit weg. Aber diese Klimaanpassungspolitik ist ja eigentlich auch genauso wichtig, weil die vor allem in Städten, wo, wir haben viel über die Hitzewellen gesprochen, wo das wirklich Menschenleben bedroht, wo schon auch kurzfristige politische Lösungen her müssen. Und da ist es dann eben immerhin besser zu sagen, gut, dann sorgen wir für mehr Grünflächen, dann sorgen wir für kleine Sprinkleranlagen, die Menschen ein bisschen zumindest abkühlen, dann sorgen wir für eine Karte mit kühlen Orten. Das sind alles keine langfristigen Sprünge, aber das ist zumindest irgendwie etwas, was anpasst und was auch wichtig ist.
1: Das ist natürlich wichtig, was ich allerdings auch gerade im Zusammenhang mit diesem Niedrigwasser so beobachtet habe, ist, Das hat natürlich was wahnsinnig Resignatives, genauso wie Sie es beschreiben. Also wir reden überhaupt nicht mehr darüber, dass man sagt, okay, das ist jetzt der Weckruf. Also sozusagen, wir reden nicht mehr darüber, dass die Klimakrise oder der Klimawandel für die deutsche Wirtschaft eine Katastrophe ist. Die Zulieferer kriegen ihre Teile nicht mehr zu den Unternehmen. Die Unternehmen kriegen ihre fertigen Produkte nicht mehr weg, weil eben nicht mehr gefahren wird. Getreide kann nicht mehr verschifft werden über daher. So. Und das wird aber als ein wirtschaftliches Problem beschrieben, das irgendwie über uns gekommen ist, wo wir nichts tun. Da muss man sagen, ja okay, dann nehmen wir eben den Verkehr von der Binnenschifffahrt, dann geht er eben auf die Schiene, das klappt noch nicht. Ja, dann geht es eben wieder auf LKWs, was natürlich von den Mengen her auch nicht funktioniert. Aber der Gedanke, dass man sagt, naja, da verschärfen wir es aber wieder, wir müssen grundsätzlicher dran gehen. Eine Klimapolitik ist Wirtschaftspolitik, sichert Arbeitsplätze, sichert Wohlstand, wie es immer so schön heißt. Den Gedanken habe ich tatsächlich trotz aller Klagen darüber, wie schrecklich diese Hitze ist und diese Sommer, fast nirgendwo gehört.

0: Bad Influence war das mit Barkamat und Ina Forsmann. In Sachsen-Anhalt beginnt ja so langsam die heiße Phase des Wahlkampfs vor den Landtagswahlen am 6. September. Und es ist interessant, dass verschiedene Spitzenkandidaten auf die Wahlkampfhilfe von Kabarettisten setzen. Da ist einerseits der Spitzenkandidat Ulrich Siegmund von der AfD, der wird regelmäßig vom AfD-nahen Kabarettisten Uwe Steimle begleitet. Und der jetzt amtierende Ministerpräsident Sven Schulze von der CDU, auch Spitzenkandidat seiner Partei, der hat jetzt gerade verschiedene Auftritte gemeinsam mit dem Schauspieler und Kabarettisten Didi Hallervorden gehabt. Und es klang dann zum Beispiel so.
1: Hallo Herr Kriegsminister, Sie haben meinen Sohn gebeten, im Krieg für Sie zu töten. Marschieren Sie eigentlich selber mit?
0: Ja, also mit dem Hallo Herr Kriegsminister meint Hallervorden Bundesverteidigungsminister Pistorius. Es gab auch viel Kritik daran, dass Hallervorden da auftritt. Wie sehen Sie das denn? Wahlkampfhilfe durch einen Kabarettisten?
2: Ja, offenbar war ja das Kalkül dahinter oder zumindest wurde es hinterher so präsentiert, dass man gesagt hat, die AfD ist eine große Gefahr für die Meinungsfreiheit und zielt zumal in Sachsen-Anhalt eben auch auf so eine Vereinheitlichung der Kultur im deutschen Sinne, was auch immer das sein soll. Und wir zeigen jetzt mal, dass wir einen eigentlich in Anführungszeichen linken Kabarettisten holen, Didi Hallervorden, der von Genozid Israels in Gaza spricht, der eben, wie wir gehört haben, gegen Krieg ist und gegen Rüstung, also gegen Krieg sind alle, aber gegen Rüstung. Und damit würde man eben jetzt zeigen, dass man jetzt aber anders als die AfD ganz doll pluralistisch ist und auch fremde Meinungen aushält oder aushält, dass andere Meinungen haben. Ich bin nicht sicher, ob das so aufgeht. Also ich bin nicht sicher, ob wirklich, also auf wen hat das gezielt, habe ich mich so ein bisschen gefragt. Wer war der Adressat? Sind es die Linken, die man zur CDU holen möchte? Wollte man den CDU-Mitgliedern zeigen, wir sind ganz pluralistisch, brauchen die wirklich Meinungen, die ganz anders sind, um was zu tun? Also ich habe mich das so ein bisschen gefragt und bin da immer so ein bisschen erstaunt, weil ich denke, ich glaube, man überschätzt vielleicht auch dann die Wirkung von solchen Kabarettisten. Didi Hallervorden, den ich wirklich noch aus meiner Jugend kenne, ist 90 inzwischen.
0: Und er kommt aber auch aus Dessau ursprünglich, ist also Ostdeutscher, ist Sachsen-Anhalter. Das heißt, das ist ja ein Mittel im Wahlkampf, was jetzt wirklich nicht so super regelmäßig eingesetzt wird, würde ich schon sagen. Und wenn man sich die Umfragen anguckt, ne, die AfD bei mehr als 40%, die CDU fast 20% dahinter, dann würde ich sagen, ist jedes Mittel, jeder Versuch wohlfeil und gut, da zu versuchen, Menschen zu mobilisieren.
2: Ja, unbedingt. Also das, natürlich nicht alles, das muss man natürlich auch sagen. Aber wenn die Hallervorden nun wirklich der AfD Wähler abnimmt, dann soll der jeden Abend auftreten. Also das natürlich. Ich bin halt nur nicht unbedingt sicher, ob das tatsächlich so funktioniert.
0: Ob es viele Stimmen bringt. Und Sie hatten es ja auch angedeutet, also auf die Kritik dieses Auftritts, weil da wirklich viele Meinungen geäußert haben, die auf jeden Fall nicht CDU-Meinungen sind, hat Sven Schulze, der CDU-Ministerpräsident, jetzt heute auch nochmal so ein Instagram-Video aufgenommen und hat auch wirklich nochmal erklärt, ja, ihm geht es um Meinungsfreiheit, um Kunstfreiheit. Das ist ja eben auch so ein Knackpunkt, mit dem die AfD ganz viel Wahlkampf macht. Ne? Dieses, das darf man nicht mehr sagen. Also auch da würde ich sagen, ein kreativer Versuch, wirklich so ein Meinungsspektrum zumindest aufzumachen. Aber noch eine andere Frage. Also in den USA, wenn man da hinschaut, dann ist das ja, da ist das ja längst Standard, dass sich Künstlerinnen und Künstler, auch Reichweitenstarke, wirklich klar positionieren, für welchen Kandidaten, für welche Kandidatin sie sich aussprechen. In Deutschland, habe ich ja gerade angedeutet, ist das jetzt nicht so Usus. Wie gucken Sie denn als Kulturkorrespondentin da drauf? Also ist das etwas, was unsere Wahlkampfkultur einfach nicht so hergibt? Oder müsste sich unsere Wahlkampfkultur vielleicht ändern, damit auch solche Kooperationen vielleicht viel wirkungsvoller werden könnten?
2: Also in Amerika ist das tatsächlich so. Da haben auch die Comedians, diese sogenannten, einen völlig anderen Stellenwert. Also da wurde das wirklich mal wie so eine, sozusagen ein Kollege von mir, Jens Christian Rabe, hat ein Buch darüber geschrieben, dass das eben, also in Amerika vor allen Dingen, eine sozusagen die Kunstform der Stunde ist, wenn man so will. Davon ist bei uns natürlich nichts zu sehen. Das ist bei uns überhaupt nicht etabliert. Und auch andere Künstler, Sie haben es angesprochen, Bruce Springsteen gibt Konzerte für die Demokraten, also die machen richtig Wahlkampf für die. Bei uns ist das nicht. Ich denke, vielleicht auch da eine Zurückhaltung, dass man, also eine aus zwei Diktaturen, dass Künstler eben sagen, wir wollen uns politisch nicht vereinnahmen lassen. Und vielleicht ändert sich das auch wieder, dass man merkt, sich nicht vereinnahmen zu lassen, ist das eine. Das andere ist, dass man doch für die Werte und Prinzipien aufstehen kann und sich äußern darf, die einem wichtig sind. Und das muss ja dann nicht unbedingt eine Partei sein, aber manchmal ist es eben eine Partei.
0: Sonja Zegri von der Süddeutschen Zeitung über das Thema Kabarettisten im Wahlkampf in Sachsen-Anhalt mit einem kleinen Schwenk in die USA. Vielen Dank.

0: Wilhelmine bei uns im Programm im Deutschlandfunk Kultur mit Thelma und Louise im Titel. Vor den anstehenden Landtagswahlen treten nicht nur Kabarettisten auf Bühnen mit Politikern auf, sondern es kursiert auch eine ziemlich große Desinformationskampagne. Es geht um Videos, die gezielt echte Landtagskandidaten diskreditieren. Ich gebe mal ein Beispiel. Es gibt verschiedene Videos über den linken Landtagskandidaten Erik Stehr aus Sachsen-Anhalt. Und ein Video suggeriert zum Beispiel, dass er seine Großmutter ermordet haben soll, um ihre Wohnung zu erben. Auf dem Video ist oben links das Logo der Frankfurter Allgemeinen Zeitung zu sehen. Und es gibt ein anderes Video, das behauptet, von der ARD zu stammen. Da wird drin gesagt, er habe die Bauhaus-Uni Weimar dabei unterstützt, westdeutschen Studierenden bessere Noten zu geben als Ostdeutschen. Die Deutsche Welle zum Beispiel hat da einen Faktencheck zugemacht und bezeichnet diese Videos als Teil einer russischen Kampagne. Sie waren mal Russland-Korrespondentin, Sonja Zegri, sind jetzt Kulturkorrespondentin der Süddeutschen Zeitung. Diese Vorwürfe, die ich da jetzt gerade geschildert habe, das waren nur zwei Beispiele. Es gibt noch sehr viel andere Absurde. Die sind ja wirklich aber so absurd, dass ich mich frage, ob die wirklich was bewirken.
1: Also ich habe tatsächlich nicht bei allen, aber bei einigen Sachen, vor allem wo es dann irgendwie um sexuelle Orgien oder irgendwie sowas geht, da habe ich gedacht, ja genau so hat Russland es früher mit seinen eigenen, also als es noch eine Opposition gab, so hat es Russland mit seiner eigenen Opposition gemacht. Völlig bizarr und oder Rauschgiftbesitz, alle diese Dinge. Ja, das, also offenbar wirkt das nicht so wahnsinnig, das ist ja dann ganz beruhigend, aber das ist schon eine neue Qualität. Also, dass sie da, sie haben in den letzten Jahren immer wieder verschiedene Wege versucht. Also sie haben, als der Ukraine-Krieg begann, haben sie dann Clips gemacht, in denen sozusagen frierende, verzweifelte Europäer Zuflucht in Russland suchen. Dann gab es einen unglaublich lustigen Clip mal, wo so bundeswehrartig Uniformierte mal bei einer Familie in einem Fachwerkhaus eindringen, ein Bild von Selenskyj an die Wand hängen, Heil Selenskyj rufen und den Fernseher raustragen. Also Deutschland sozusagen versklavt, ausgeraubt zugunsten einer faschistischen Ukraine. Also das war tatsächlich sehr lustig. Die Sachen sind natürlich trotzdem ernst. Der Auslandssender Russia Today, der in Deutschland nicht mehr senden darf, verbreitet unglaublich gezielt immer noch Lügen und Narrative. Und mir hat die Schweizer Slawistin Silvia Sasse mal gesagt, diese Formulierungen finden sich zum Teil, sie hat das untersucht, 1:1 bei den rechten Parteien. Und da merkt man, wer ist eigentlich der Adressat und wem wird da eigentlich Material geliefert.
0: Ist auch interessant. Also diese Recherche zeigt auch, dass diese Desinformationskampagne eben Teil einer russischen Einflussoperation namens Matrioschka sein könnte. Die wird auch Overload genannt, war auch eben schon vor der Bundestagswahl aktiv mit den Beispielen, die Sie gerade genannt haben. Und was ich aber eigentlich sagen wollte, dass eben die Parteien AfD und Bündnis Sarah Wagenknecht als einzige nicht betroffen sind. Das passt ja zu dem, was Sie gerade angeführt haben.
1: Ja, absolut. Also beide, die eher russlandfreundlich sind. Die AfD hat ja auch noch so ein bisschen so andere Strömungen, aber also dezidiert natürlich wenn man es jetzt mal zugespitzt sagen würde, einfach interessiert sind an der Zersetzung des Parlamentarismus und der Demokratie und daran, die Dinge möglichst furchtbar darzustellen und auch, und das ist ja auch so ein bisschen, also etwas gewesen, was ja so unglaublich verfängt, eine absolute Diskreditierung des politischen Personals. Das ist ja das, was so in den letzten Monaten einfach noch dazugekommen ist, dass man so denkt, die Politiker können ja auch, sind sicherlich keine Heiligen mit Interessen und fehlerbehaftet und alles, aber diese feste Vorstellung oder diese weit verbreitete Vorstellung davon, dass das alles eine unglaubliche Gruppe von Stümpern ist, wie es diese Republik noch nicht erlebt hat, das wird natürlich auch von russischer Seite genährt. Und Verbrecher sind es auch noch.
0: Was ich mir noch gefragt habe, diese Videos sind eigentlich alle auf Englisch. Da ist ja schon auch die Frage dann im Raum, ob das Wählerinnen und Wähler in Sachsen-Anhalt konkret jetzt zum Beispiel erreicht. Ohne jetzt sagen zu wollen, dass niemand in Sachsen-Anhalt Englisch versteht. Aber ich würde sagen, was den Medienkonsum angeht, werden da viele sich eher auf Deutsch informieren.
1: Ja, vielleicht zielt es ja dann auch auf Multiplikatoren. Also man merkt dann auch, wenn man die durchguckt, dieses eine Video, dieser Clip, dieser lustige Clip aus diesem Fachwerkhaus, wo sie dann dem Kind ein Plüschtier weggenommen haben, Leopard. Also in Anspielung auf den Leopardpanzer. Das war zum Teil auch dann ganz schlecht aus dem Russischen übersetzt. Also die sind ja auch nicht perfekt. Und vielleicht hat sich irgendjemand überlegt, okay, Englisch, dann erreichen wir mehr. Das ist halt Lingua Franca in Europa, wer weiß es.
0: Was sagen Sie zu dem Recherchekollektiv in der Ukraine, das ursprünglich diese Daten gesammelt hat? Also diese Recherche der Deutschen Welle zeigt eben auch, die Daten kommen aus dem Recherchekollektiv namens Antibot for Nawalny. Und das ist ursprünglich entstanden, um Desinformation gegen den verstorbenen russischen Oppositionellen Nawalny aufzudecken. Das heißt, die arbeiten weiter, um sowas zusammenzutragen. Welche Rolle spielen solche Plattformen, solche medialen Plattformen, die da eben auch deutschen Medien Recherchehilfe geben, wenn man so will?
1: Ja, das ist eigentlich eine sehr, sehr gute Sache. Und vor allem muss man wissen, dass natürlich das Land, das vor allem von russischer Desinformation betroffen ist, ist natürlich die Ukraine. Also die sind natürlich, die haben jeden Tag haben sie das riesige Problem, dass sie gegen diese russische Desinformation vorgehen müssen. Also kein Wunder, dass von da aus die Aufklärung kam.
0: Sonja Zekri, hier bei uns im Deutschlandfunk Kultur. Ich danke Ihnen ganz herzlich für Ihren Besuch und für Ihre Gedanken.
1: Vielen Dank.
0: Und wir werfen nach den Nachrichten unter anderem noch einen Blick nach NRW. Da sind viele Brücken marode, kennt man ja auch von woanders, aus Berlin zum Beispiel. Und wie in NRW mit einer modernen Bauweise die Brücken wieder fit gemacht werden sollen, darum geht's gleich. Schön, dass Sie dabei waren.
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14: Mit Thorsten Japs. Am Flughafen Leipzig-Halle wird wahrscheinlich ein Sprengsatz gefunden. Im Prozess um die rechtsextreme Gruppierung Letzte Verteidigungswelle werden Haftstrafen verhängt. Und beim auf Jahrhunderte angelegten Cage-Orgelprojekt in Halberstadt gibt es einen Klangwechsel. Am Flughafen Leipzig-Halle ist es zu zwei Zwischenfällen gekommen. In der Nacht wurde in der Nähe eines ukrainischen Frachtflugzeugs eine Drohne sichergestellt. Nach ersten Einschätzungen der Polizei war daran ein mutmaßlicher Sprengsatz befestigt. Danach kollidierte laut Bundesinnenministerium in der Nähe des Flughafens ein Flugzeug mit einem bisher unbekannten Gegenstand. Weil der Flughafen wegen des Funds gesperrt wurde, musste die Maschine durchstarten. Sie konnte aber sicher in Hannover landen. Holger Schmidt mit Hintergründen.
15: Für deutsche Sicherheitsbehörden sind verdächtige Drohnensichtungen an und über Flughäfen schon seit Monaten ein immer wiederkehrendes Phänomen. Und es steht schon länger die Befürchtung im Raum, dass unbemannte Flugkörper nicht nur zur Spionage, sondern auch für Anschläge verwendet werden könnten. Ein realer Sprengsatz wäre allerdings der erste öffentlich bekannte Fall in Deutschland. Sicher konnte bisher noch keine Drohnensichtung mit Russland in Verbindung gebracht werden, auch wenn dieser Verdacht immer wieder aufkommt. Um die Erkenntnisse zu bündeln, wurde bei der Bundespolizei ein gemeinsames Drohnenabwehrzentrum von Bund und Ländern geschaffen.
14: Im kommenden Monat werden in Sachsen-Anhalt, Mecklenburg-Vorpommern und Berlin neue Landesparlamente gewählt. Jetzt warnen deutsche Sicherheitsbehörden vor russischer Einflussnahme. Dabei geht es mutmaßlich um gezielte Kampagnen, mit denen online Falschinformationen verbreitet werden. Betroffen sind alle Parteien außer AfD und BSW. So werden viele Videos gefunden mit verunglimpfenden Inhalten gegen Politiker. Darin wird etwa behauptet, dass Geld veruntreut wurde oder Sexualstraftaten begangen wurden. Es gibt auch Aufrufe zum Wahlboykott. Markus Sambale.
16: Um den Fake-Videos Glaubwürdigkeit zu verleihen, sind sie mit Logos bekannter Medien versehen. Verantwortlich sei ein Geflecht aus staatlichen Stellen, Geheimdiensten und privaten Firmen. Schon vor der Bundestagswahl im vergangenen Jahr haben die Behörden ähnliche Versuche registriert, online Falschinformationen zu verbreiten, um die deutsche Gesellschaft zu spalten.
14: Im Prozess gegen 8 mutmaßliche Mitglieder und Unterstützer der rechtsextremistischen Gruppierung Letzte Verteidigungswelle sind Haftstrafen von bis zu 5 Jahren verhängt worden. Das Oberlandesgericht Hamburg verurteilte die Angeklagten unter anderem wegen Mitgliedschaft in einer terroristischen Vereinigung und versuchten Mordes. Die teils noch minderjährigen Täter hatten potenziell tödliche Spreng- und Brandanschläge auf Geflüchtete und Linke verübt. Bei den Taten in Thüringen und Brandenburg kamen keine Menschen zu Schaden, was laut Anklage wohl nur Zufällen zu verdanken war. Der Prozess fand wegen des Alters der Beschuldigten unter Ausschluss der Öffentlichkeit statt. Katar meldet Fortschritte bei den Vermittlungen um die Öffnung der Straße von Hormus. Allerdings sind noch Fragen offen. Der Emir von Katar hatte mit US-Präsident Trump telefoniert, um zu besprechen, wie eine diplomatische Lösung aussehen könnte. Nach Aussage des Nahost-Experten Steinberg im Deutschlandfunk ist es für Teheran wichtig, langfristig die Kontrolle zu behalten.
17: Der jetzige Kompromissvorschlag sieht ja vor, dass jedes Schiff, das in den Persischen Golf einfährt, durch eine von Iran kontrollierte Fahrrinne fährt. Hinzu kommt, dass die Schiffe, die aus dem Golf herausfahren, über eine omanisch kontrollierte Fahrrinne fahren. Das wäre durchaus eine Kompromisslösung aus iranischer Sicht, aber eben doch eine, die den Status quo vom 28. Februar massiv zugunsten Irans verändert.
14: Sagte Guido Steinberg von der Stiftung Wissenschaft und Politik. Es gilt als eines der aufsehenerregendsten Musikprojekte der Gegenwart. Seit 25 Jahren spielt die Orgel in der St. Burchardi-Kirche in Halberstadt ein Stück des Komponisten John Cage. Heute steht ein weiterer Klangwechsel an. Durch ein hinzugefügtes gestrichenes A erweitern sich die hörbaren Töne so von einem 7- hin zu einem 8-Tonklang. Die Vorgabe des US-amerikanischen Komponisten lautet, das Stück so langsam wie möglich zu spielen. Die Gesamtspieldauer für das Stück beträgt 639 Jahre. Es endet also im Jahr 2640. Seit Projektstart im September 2001 wurden rund 4% der Gesamtspieldauer absolviert. Der bisher letzte Klangwechsel fand vor 2,5 Jahren statt, im Februar 2024.
2: Das Wetter.
14: Heute ist es teils wechselnd, teils stärker bewölkt, vor allem im Südosten, aber auch von der Mitte bis in den Nordosten muss mit Schauern und kräftigen Gewittern gerechnet werden. Südlich der Donau und im Nordosten mit Unwettergefahr. Die Höchstwerte liegen zwischen 25 Grad im Nordwesten und 37 Grad in Ostbayern. Bitte beachten Sie die Empfehlungen für Hitzetage, etwa vom Deutschen Wetterdienst.

0: Wet Paint, nasse Farbe von Sophie, Deutschlandfunk Kultur. Tausende Brücken in Nordrhein-Westfalen, die sind marode. Und das führt immer wieder zu Fahrverboten für schwere Lkw oder die Brücken werden komplett gesperrt. Zuletzt wie die Bonner Nordbrücke. Und das führt wiederum zu Chaos in den Ballungsgebieten, zu Staus, zu wirtschaftlichen Schäden, zu Frust bei Pendlern. Aber es gibt Hoffnung. Ersatzbrücken, die können mithilfe neuer Verfahren deutlich schneller gebaut werden. Vivian Leue hat sich das in Geilenkirchen bei Aachen angeschaut.
1: Eine Bahnstrecke in Geilenkirchen-Lindern. Alle paar Minuten donnert hier ein Zug vorbei. Mal die Regionalbahn von Aachen nach Mönchengladbach, mal der Güterverkehr. Damit Pendlerinnen, Schulbusse oder Anwohner auf dem Weg zum Supermarkt nicht im Rückstau an einer Bahnschranke stehen müssen, gibt es in dem Ort auch eine Brücke über die Gleise. Doch die war alt und letztlich so marode, dass sie gesperrt und neu gebaut werden musste. Häufig dauert so etwas Jahre. Hier ging es deutlich schneller.
2: Die Brücke besteht zu 70-80% aus Betonfertigteilen,
1: erklärt Ingenieur Andreas Huppertz von der Firma Nesseler Bau. Er steht unter der Brücke, neben den Gleisen und zeigt auf schmale Verbindungslinien zwischen großen, hellgrauen Betonbauteilen.
2: Die Brücke wird zu diesem Anteil vorproduziert, im Werk wird geliefert und mit einem Schwerlastkran positioniert. Jedes einzelne Element wird abgeladen und montiert. Und das ist der große Vorteil, dass das halt sehr, sehr schnell geht, weil die Einzelbauteile nach dem Lego-Prinzip nur einzeln aufgestellt und montiert werden müssen.
1: So war das 30 Meter lange und etwa 15 Meter breite Bauwerk in nur wenigen Tagen zusammengebaut, erzählt Huppertz, während er eine schmale Treppe hochläuft, um wieder auf die Brücke zu kommen.
2: Und dann dauert es noch in etwa 2-3 Wochen, die Teile mit Ort

0: Beton zu verbinden, dass die Konstruktion der Brücke sich fertiggestellt ist.
1: Ortbeton ist flüssiger Frischbeton, der direkt vor Ort verarbeitet wird. Längst ist von diesen Arbeiten nichts mehr zu sehen. Gerade finden noch letzte Aufräum- und Markierungsarbeiten statt. In wenigen Tagen soll hier wieder der Verkehr rollen. Damit haben Abriss und Neubau insgesamt nur etwa 6 Monate gedauert. Ein Rekordtempo, weshalb an diesem Tag auch Landesverkehrsminister Oliver Krischer gekommen ist, um sich das Ganze vor Ort erklären zu lassen.
2: Also, wenn man das hier sieht.
1: Auf großen Fotos ist die Bauphase dargestellt. Zum Beispiel, wie ein hoher gelber Kran ein großes Betonteil über den Gleisen platziert.
2: Also, ich finde das ja, technischer Laie wirkt das ja ein bisschen abenteuerlich. Ne? So, ja. Und man sich vorstellt, da fahren dann auch noch Züge drunter. Dass sowas geht, das finde ich ja beeindruckend.
1: Bis zum Jahr 2033 will Nordrhein-Westfalen 400 der aktuell etwa 2500 maroden Brücken im Bundesland erneuern. Je schneller ein einzelner Bau fertig wird, desto besser. Neben Modulbauweisen setzt das Bundesland deshalb auch auf die sogenannte funktionale Ausschreibung. Bisher plante der Auftraggeber, zum Beispiel das Land, Brücken bis ins Detail. Form, Art der Konstruktion, Material und Bauabläufe sind dabei weitgehend festgelegt.
2: Das machen wir eben jetzt nicht mehr, sondern wir sagen, wir wollen eine Brücke haben, die Traglast hat. Wir wollen die und den technischen Parameter haben. Und vor allen Dingen, je schneller du bauen kannst, je interessanter wird es für dich.
1: Denn der Zuschlag erfolgt nicht mehr nur zum günstigsten Preis, sondern auch nach dem Kriterium Schnelligkeit. Wie genau die Brücke letztlich konstruiert wird, bleibt der Baufirma überlassen, die den Auftrag erhält. Bauingenieur Andreas Huppert sieht darin viele Vorteile.
0: Gerade hier in dem Projekt, wo bei einer funktionalen Ausschreibung wir als Baufirma dann auch den Planer mitbringen und dann uns an den Tisch setzen können und die Brücke planen können, ist es einfach viel einfacher, so eine Lösung dann zu erarbeiten, als bei der konventionellen Ausschreibungsthematik.
1: Und einfacher bedeutet meist auch schneller und damit weniger Einschränkungen für Verkehr und Wirtschaft, zum Beispiel durch Straßensperrungen.
2: Das ist genau das, was wir immer erreichen wollten, dass das eben schneller geht und dass wir solche Sperrzeiten reduzieren können. Ne? Weil das ist hier eine wichtige Verkehrsverbindung in der Region und dass die jetzt einfach schneller zur Verfügung steht. Das nutzt den Menschen und reduziert deutlich den volkswirtschaftlichen Schaden.
1: Knapp 40 Brücken möchte der Verkehrsminister in diesem Jahr in seinem Bundesland erneuern lassen. Im vergangenen Jahr waren es etwa ebenso viele. Das kostet nicht nur Geld, das im Fall der Geilenkirchener Brücke aus dem Sondervermögen für Infrastruktur und Klimaneutralität stammt. Es braucht auch ausreichend Fachkräfte. Hier sieht der Präsident der Ingenieurkammer Bau NRW, Heinrich Böhkamp, ein Nadelöhr. Denn
3: wir haben eben alle das Problem, dass eben viele Jahre dieses Thema nicht so da war und dann auch eine durchgängige Finanzierung nicht da war und dann hat auch niemand Kapazitäten aufgebaut.
1: Sprich, Brückensanierungen oder Neubauten wurden von Land und Bund lange Zeit nicht priorisiert, Projekte aufgeschoben. Ingenieurbüros konzentrierten sich deshalb auf lukrativere Bereiche, wie den Hochbau zum Beispiel.
3: Ist natürlich fatal, weil wir im Moment eigentlich täglich Brücken sperren in NRW an unterschiedlichsten Orten.
1: Nun brauche es Geduld.
3: Und da muss man jetzt in Ruhe das abarbeiten und da wird man halt eben 10, 15 Jahre brauchen, bis man mal wieder sagen kann, das Thema ist halbwegs erledigt.
1: Dass zur Beschleunigung des Brückenbaus nun häufig auf die funktionale Ausschreibung zurückgegriffen werde, also auf die Bündelung aller Arbeiten in einer Ausschreibung statt die Vergabe einzelner sogenannter Lose, das sieht der Präsident der Ingenieurkammer NRW kritisch.
3: Die Sorge, die wir so ein bisschen haben, ist natürlich schon, dass sich das immer mehr konzentriert auf die Großen, dass diese Lose, die man ausschreibt, so groß werden, dass dann irgendwie das kleine Büro das nicht mehr bewältigen kann.
1: Verkehrsminister Oliver Krischer kennt diese Bedenken, sieht aber weiterhin genug Beteiligungsmöglichkeiten, auch für kleinere Büros. Als Landesminister werde er bei den Brücken in seiner Verantwortung weiter auf diese Vergabe setzen, sagt er, sofern es die Gegebenheiten erlauben. Ingenieur Andreas Huppertz darf wohl davon ausgehen, dass seine Firma viele weitere Brücken mit ihren Fertigbauteilen errichten wird. Denn Bedarf gibt es ja genug.
0: Gut 80% aller Bauwerke sind ja genau solche Bauwerke, die man mit diesen Verfahren bauen kann. Das ist die große Masse, das ist nicht die große Rheinbrücke, aber es ist halt die große Masse.
4: Schneller Brücken bauen mit Fertigbau. Die Reportage von Vivian Leue, die können Sie auch in unserer Deutschlandfunk-App hören. Unter Deutschland haben wir da noch mehr Themen aus den Ländern für Sie zusammengestellt. Und das ist Rikas. Sandkassenfreunde aus Stuttgart sind das und der Song heißt Mr. Anxiety.

0: Hier im Länderreporter hören Sie regelmäßig, wo es hapert in Stadtverwaltung und in Kommunen in Deutschland. Heute und die nächsten Wochen, da schauen wir auf die andere Seite der Medaille. Was klappt denn gut bei Ihnen vor Ort? Dafür gehen wir heute nach Berlin. Da ist ein roter Schal das Markenzeichen der Stadtteilmütter. Das sind rund 300 Frauen mit Migrationsgeschichte, die beraten und unterstützen andere Mütter zu Erziehungsfragen und zum Leben in Deutschland. Das Land Berlin finanziert das anfangs kleine Modellprojekt inzwischen dauerhaft als Landesprogramm, berichtet Luise Sammann, die Berliner Stadtteilmütter besucht hat.
1: Fast wäre ich kaputt gegangen, sagt die 28-jährige Zeynep, wenn sie sich an die letzten 6 Jahre erinnert.
2: Meine Eltern und Familie sind alle in der Türkei geblieben. Ich hatte niemanden hier, an den ich mich wenden konnte. Nachdem ich mich von meinem Mann getrennt habe, war ich ganz alleine, kannte mich nicht aus und konnte die Sprache nicht. Und dann kam auch noch die Angst, dass mir das Jugendamt meine Tochter wegnehmen könnte. Ich konnte niemandem vertrauen.
1: Zeynep lächelt zaghaft, dass sie es doch geschafft hat, ihr Leben in Berlin in die Hand zu nehmen, einen Sprachkurs zu machen, ihre Tochter in der Kita anzumelden und einen Job zu finden, verdankt sie vor allem der Stadtteilmutter und dem Jugendamt, das sie vermittelt hat. Einer Frau, die viele Jahre vor Zeynep selbst aus der Türkei nach Deutschland kam, ihre Probleme verstand.
2: Es war plötzlich so, als hätte ich eine Mutter neben mir, die ich jederzeit anrufen und fragen konnte. Egal, ob es um einen Termin wegen meiner Aufenthaltsgenehmigung ging, um den Elternabend in der Kita oder einen Platz bei der Logopädin. Sie hat mir bei allem geholfen und mich vor allem auch psychisch unterstützt.
1: Vor gut 20 Jahren begannen die ersten Stadtteilmütter in Neukölln Frauen wie Zeynep zu begleiten. Im Rahmen eines Modellvorhabens des Bezirks Neukölln wurden dafür 12 arbeitslose Mütter mit Migrationsgeschichte in einem 6-monatigen Kurs zu muttersprachlichen Multiplikatorinnen ausgebildet. Nusen Özen war eine von ihnen. Neben der akuten Hilfe bei Problemen informiert sie die Familien, die sie betreut, bei bis zu 10 Hausbesuchen über das Leben in Deutschland. Kindererziehung, Gesundheits- und Bildungssystem, Umweltschutz, Leseförderung oder sexuelle Entwicklung von Kindern.
3: Über jede Thema haben wir ja viele Jahre dann in unserem Büro. Das ist Marktblatt und die Überschriften ist Rechte des Kindes und Rechte und Pflichten der Eltern, der Grundgesetz und gewaltfreie Erziehung, Beratungsstellen darüber auch. Und gibt es auch häusliche Gewalt und Gewalt gegen Frauen und Trennung und Scheidung? Und wie kann man so die Familie informieren, damit die Kinder ohne Verletzung gesund bleiben können?
1: Hunderte Frauen hat Nusen bis heute informiert und begleitet. Aus dem kleinen Neuköllner Projekt ist im Laufe der Jahre eine berlinweite Institution geworden. Seit letztem Jahr hat der Senat ein eigenes Landesprogramm Stadtteilmütter eingerichtet. Frauen wie Nusen Özen können darüber sozialversicherungspflichtig angestellt werden. Sämtliche Parteien des Berliner Abgeordnetenhauses, mit Ausnahme der AfD, sprachen sich für diese Bestandsgarantie für die Stadtteilmütter aus. Trotz knapper Kassen, wie der SPD-Abgeordnete Alexander Freier-Winterwerb damals betonte.
4: Stadtteilmütter sind eine Erfolgsgeschichte, die sozusagen mittlerweile ja schon zum Berliner Alltag und zum Berliner Bild gehören, weil sie überall stattfinden. Und ich habe das Gefühl, und wir haben das Gefühl, dass die Erfolgsgeschichte darin beruht, dass so viele positive Ergebnisse einfach auch erzielt wurden und wir ja auch immer mehr Menschen finden, die Stadtteilmütter werden möchten.
1: Der Berliner Doppelhaushalt für die Jahre 2026-27 sieht jeweils rund 15 Millionen Euro für die Stadtteilmütter vor. Allein im Neuköllner Team, wo Nusen Özen arbeitet, werden so die Stellen von mehr als 90 Frauen finanziert. Sie beraten hunderte Familien auf Türkisch, Arabisch, Ukrainisch, Rumänisch, Albanisch oder Kurdisch. Und nicht nur die profitieren, meint Laura Serra-Merkens, die Frauen im Bezirk Neukölln koordiniert.
5: Wir haben viele Stadtteilmütter, wo ihre Kinderabschlüsse, wo auch wieder Lehrer sind. Das heißt, auch diese Vorbildfunktion, ich kann das schaffen in dieser Gesellschaft. Und das ist auch die Grundidee davon. Und deswegen arbeiten wir auch mit langzeitarbeitslosen Frauen, die auch vielleicht durch die Kinderbetreuung nicht richtig an den Arbeitsmarkt gekommen sind oder vielleicht eventuell sie keine Abschlüsse, keine Ausbildung gemacht haben, ne, durch Fluchterfahrung. Das alles versuchen wir abzufangen und zu schauen, okay, vielleicht kannst du doch einen Deutschkurs machen.
1: Ehemalige Stadtteilmütter arbeiten heute als Sozialarbeiterinnen, Straßenbahnfahrerinnen oder Praxisangestellte in Berlin, erzählt Sarah Merkens. Auch Nusen Özen hat sich weiterqualifiziert. Aber sie kam immer wieder zurück. Einmal Stadtteilmutter, immer Stadtteilmutter, sagt sie lachend.
3: Diesem Projekt hat mir so viele, viele geholfen. Aber ich habe nie gedacht, seit so 20 Jahren, dass ich ja in diesem Projekt arbeiten werde. Aber jetzt bin ich da.
0: Die Berliner Stadtteilmütter, vorgestellt von Luise Sammann in unserer Sommerreihe Geht doch. Mehr Geschichten über gut Funktionierendes in Verwaltungen und Kommunen noch bis Ende August hier im Länderreport. Natürlich jederzeit in der Deutschlandfunk-App. Madeline heißt dieser Song von Anderson East.

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1: Hey, kommt rein.
2: Danke für die Einladung.
1: Wir freuen uns so sehr, dass ihr da seid.
3: Das Paar von gegenüber kommt zu Besuch und schnell wird in diesem Film The Invite klar, dass die Einladung The Invite mehr umfasst als Smalltalk bei einem Glas Wein.
4: Klingt wie eine Einladung. Denkst du auch, die meinen das, was ich denke?
1: Auf jeden Fall.
3: Das sind die polyamorösen Nachbarn Philip Norton und Penelope Cruz.
1: Sie hat so eine Wahnsinnsausstrahlung.
3: Wie Olivia Wilde in der Rolle der überforderten Gastgeberin ihrem nochmal so überforderten Ehemann, gespielt von Seth Rogers, zugibt.
4: Nur um das klarzustellen. Du, sie und ich.
2: Ja?
4: Ich auch.
2: Ja, du auch.
3: Und das Publikum natürlich sind gespannt, wie es ausgeht mit der Einladung. The Invite, jetzt im Kino.
5: Ein bestimmtes Raumgefühl erzeugen.
3: Ein bestimmtes Raumgefühl erzeugen, ja, das wollen Designer oft. Wobei Museumsräume mit vielen Möbeln immer an Wohnzimmerabteilungen großer Einrichtungshäuser erinnern. Im Vitra Design Museum in Weil am Rhein zurzeit allerdings eher an knallbunte Jugendzimmer aus den 70ern. Denn hier werden gerade die Plastemöbel des dänischen Designers Verner Panton ausgestellt, kuratiert von Susanne Kramer.
5: Verner Pantons Entwürfe zeichnen sich dadurch aus, die klassischen Möbelformen, ein Stuhl, ein Tisch mit vier Beinen, dass ihn diese Möbelformen nie interessiert haben.
3: Beispiel der berühmte freischwingende Pantonstuhl ohne Hinterbeine. Zu sehen in der Ausstellung Verner Panton. Form, Farbe, Raum. Zu sehen bis nächstes Jahr.
6: Die Zauberflöte, die Opera, but not the Opera.
3: Die Zauberflöte, aber eben nicht ganz, in der Regie von Thomas Maria Peters, steht in diesen Sommerabenden in dem Eifelstädtchen Mayen bei den Burgfestspielen Mayen auf dem Programm. Seit der Premiere des Stücks Frei nach Mozart vor 3 Jahren am Burgtheater wurde diese neue und sparsamere Fassung Land auf Land ab gerade von Häusern ohne große Budgets für Operndiven übernommen. Wobei Kenner wissen, dass die schönste Rolle in der Zauberflöte nicht die Königin der Nacht mit ihren Koloraturen ist, sondern natürlich der Vogelfänger Papageno. Das ist auch in Mayen so. Hier spielt Martin Clausen den Papageno. In dieser etwas anderen Zauberflöte bei den Burgfestspielen Mayen. Heute Abend ab 19:30. Die nächsten Aufführungen morgen und übermorgen.
7: Die Kulturtipps heute von Gerd Brendel. Philia ist eine österreichische Singer-Songschreiberin vom Album A Deep Breath Out. Hier der Titel Adapt.

0: Im Oktober 2024 geht das Kulturzentrum im brandenburgischen Altdöbern in Flammen auf. Die Brandstifter sind zwei 15-Jährige. Dass nebenan vier Menschen schlafen, spielt für die beiden keine Rolle. Der Gymnasiast Lenny M. und sein Freund Jerome gehören zu einer Gruppe Jugendlicher, die ihren Hass auf vermeintlich linke, geflüchtete Queere ausleben. Sie nennen sich, zusammen mit anderen, die letzte Verteidigungswelle. Das Ziel der jungen Neonazis beschreibt der Generalbundesanwalt so: durch Gewalttaten gegen vornehmlich Migranten und politische Gegner einen Zusammenbruch des demokratischen Systems in der Bundesrepublik herbeizuführen. Vor einer Stunde hat das Oberlandesgericht Hamburg Lenny M. und die anderen Gruppenmitglieder zu Haftstrafen verurteilt. Mehr dazu gleich aus dem Gericht in Hamburg. Vorher aber gehen wir mit unserem Brandenburg-Korrespondenten Christoph Richter nach Altdöbern, an den Ort, wo der heute verurteilte Lenny M. vor bald zwei Jahren das Kulturhaus seines Heimatortes anzündete.
1: Dort in der Ecke, hier zwischen dem Gebäude und dem Gebäude, sind die Brandsätze reingeworfen worden.
2: Peter Winzer ist 75 und Sozialdemokrat. Früher hat der Mann, jetzt in Leinenhose und Windjacke gekleidet, als Elektroingenieur im Tagebau gearbeitet. Seit 2012 ist er der ehrenamtliche Bürgermeister in Altdöbern. Winzer zeigt auf die ausgebrannte Ruine des Kultberg, so hieß das Kulturhaus im Ort. Altdöbern in der südbrandenburgischen Oberlausitz, 2400 Einwohner, liegt 40 Kilometer südwestlich von Cottbus entfernt. Auf den Straßen sind kaum Menschen unterwegs.
1: Absolute Katastrophe für unseren Ort, weil das ja die Begegnungsstätte war. Kultur, Versammlungen und etc. Hier fanden alle Veranstaltungen, die wir im Ort hatten, statt.
2: Katastrophe. Das Wort wiederholt Bürgermeister Peter Winzer in fast jedem Satz. Er will damit unterstreichen, dass Altdöbern kein rechter Ort sei, auch wenn das niemand behauptet. Die Dachbalken im hinteren Teil des Kulturhauses sind völlig verkohlt. Das Dach ist eingestürzt. Nur die Außenmauern stehen noch durch die geborstenen Fenster und Türen kann man den zerstörten Tanzsaal sehen.
1: Katastrophe. Ich dachte immer, wir sind ein ruhiger, friedlicher Ort, weil wir eigentlich auch Jugend und Vereine gut unterstützen. Gerade die Vereine, die werden richtig gut unterstützt in Altdöbern. Und dann sowas. Absolute Katastrophe.
3: Die haben es bewusst gemacht und sich dazu entschieden. Und letztendlich ändern können wir es eh nicht mehr. Ist zwar blöd, aber ist halt nun mal passiert.
4: Finde ich extrem scheiße halt, dass es überhaupt so weit kommt.
2: Sagen zwei Männer auf einem Supermarktparkplatz von Altdöbern. Ihren Namen wollen sie nicht nennen. Keine Ausnahme. Wen man auch fragt, alle wollen anonym bleiben. Alle reden nur zögerlich über das, was im Oktober 2024 in Altdöbern passiert ist.
5: Warum? Wieso? Gibt es gar keine Antwort drauf. Man kann das ja auch nicht als Dummheit bezeichnen. Das ist Unverstand. Ja, aus dem Elternhaus bestimmt nicht. Ja.
2: Die Pächter des Kultberg kommen bei dem Brand mit einem Schrecken und mit Schulden davon. Altdöbern war ihr Traum. Sie wollten sich den Wunsch von einer Musikkneipe erfüllen. So kann man es jetzt noch auf der Webseite nachlesen. Sie haben investiert, neue Bar, neue Küche. Noch heute müssen sie Kredite abbezahlen, erzählt ihr Anwalt Stefan Martin, der als Nebenklagevertreter die Betreiber vor dem Staatsschutzsenat am Oberlandesgericht in Hamburg vertritt. Noch immer seien sie emotional stark belastet, durch die Tat traumatisiert, haben mittlerweile Altdöbern verlassen. Aber dennoch, betont Anwalt Stefan Martin, ihnen gehe es um ein gesellschaftliches Signal.
6: Gleichzeitig wünschen sie sich von dem Prozess natürlich auch, dass ganz grundsätzlich, dass auch ein Zeichen nach außen hingeht, dass alle gefordert sind, in dem Zusammenhang die Augen aufzumachen und bei solchen Radikalisierungsprozessen auch einzugreifen und nicht wegzuschauen.
2: Die Tat hat in Brandenburg eine Debatte über Turboradikalisierung ausgelöst, wie soziale Medien es schaffen, dass sich junge Leute innerhalb kürzester Zeit radikalisieren.
7: Wir stellen aber zum Teil auch überraschende Kontinuitäten fest, also dass es durchaus familiäre Bezüge gibt bei den jungen Tätern zu Personen, die schon in den 90er Jahren, in den Baseballschlägerjahren als Rechtsradikale aufgefallen sind. Also dass dort ein bestimmtes Gedankengut in der Familie vorhanden ist und während die eine Generation dann irgendwann sich aus dem radikalen, gewalttätigen Geschäft verabschiedet, bleibt der Gedanke doch da und es wächst da gerade eine neue Generation heran.
2: Sagt Brandenburgs CDU-Innenminister Jan Redmann, mit den Baseballschlägerjahren werden die Jahre extremer rechter Gewalt in den 1990er Jahren in Ostdeutschland bezeichnet. Der CDU-Innenminister hat diese Zeit in Wittstock in der Prignitz am eigenen Leib erlebt. Als schwul lebender Mann wurde Redmann von Rechtsextremen gejagt. Genau diese Baseballschlägerjahre werden in den Chats der letzten Verteidigungswelle immer wieder glorifiziert, sagt Anwalt Stefan Martin.
6: Manche von den Angeklagten haben so leichte Vorbilder, also entsprechende Vorbilder in ihrem Familienumfeld. Und da wurde ganz offen gesagt, ey, das war super, ich bin total stolz darauf. Hier, er hat das Sonnenblumenhaus in Rostock-Lichtenhagen angezündet, schreibt einer, der nächste, auch super, meine Stiefmutter hat ein Flüchtlingsheim irgendwo anders angezündet. So passiert es. Als nächstes kommt dann so eine direkte Ansage, ich mache jetzt auch was. Und dann wird es auch umgesetzt, ja, wie zum Beispiel in Altdöbern.
2: Im Herbst soll im Ort die Ruine des Kulturzentrums Kultberg abgerissen werden. Ein Neubau würde 6 Millionen Euro kosten. Das kann die Gemeinde nicht stemmen, sagt Bürgermeister Peter Winzer. Der SPD-Mann fordert mehr Unterstützung der Landes- und Bundespolitik.
1: Aber alle halten sich bedeckt. Er sagt keiner, jawohl, ihr habt das Ding abgefackelt gekriegt und jetzt werden wir euch helfen. Hier muss gehandelt werden, ganz einfach. Hier muss gehandelt werden von Seiten der übergeordneten Politik, dass eben die Verursacher sehen, dass die Demokratie nicht klein zu kriegen ist. Das ist wichtig.
0: Der Bürgermeister von Altdöbern, wo der 15-jährige Lenny M. von der sogenannten rechtsextremen letzten Verteidigungswelle vor bald 2 Jahren das Kulturhaus seines Heimatortes anzündete. Das war eine Reportage von Christoph Richter. Wir gehen gleich nach der nächsten Musik nach Hamburg, wo das Urteil heute gegen die letzte Verteidigungswelle fiel. Das ist Lou Reed mit My Friend George.

0: Die meisten Mitglieder und Unterstützer der rechtsextremen letzten Verteidigungswelle, die waren Teenager, als sie Brandsätze in Wohnheime und Kulturzentren warfen oder Menschen zusammenschlugen. Deshalb war die Öffentlichkeit vom Prozess ausgeschlossen vor dem Oberlandesgericht Hamburg gegen die 8 jungen Neonazis. Die Anklage lautete, sie hätten mit Gewalt den Zusammenbruch des demokratischen Systems unseres Landes herbeiführen wollen. Gegen 12:30 begann die Urteilsverkündung und unsere Hamburger Landeskorrespondentin Magdalena Neubig hat sie verfolgt. Sie erreiche ich jetzt vor dem Gericht. Magdalena, wie haben die Richter geurteilt?
1: Ja, also es wurden alle 8 Angeklagten auch zu Strafen verurteilt nach Jugendstrafrecht, weil sie eben, wie Sie es ja gerade schon gesagt hatten, eben zum Tatzeit zwischen 14 bzw. 21 Jahren alt waren. Und das wurde eben strafmildernd jetzt angesetzt und sie eben nach Jugendstrafrecht verurteilt. Und es ist so, dass das geringste Strafmaß für einen eben der jetzt Verurteilten beträgt 1 Jahr und 6 Monate und ist zur Bewährung ausgesetzt. Die anderen 7 wurden zu Jugendstrafen von bis zu 5 Jahren verurteilt, ohne Bewährung. Also durchaus ein hohes Strafmaß.
0: Die jungen Rechtsextremen haben ja Anschläge geplant, teilweise auch durchgeführt, immer wieder in Chats erklärt, es gehe darum, Migranten oder Andersdenkende sogar zu töten. Wie begründen die Richter, dass die Strafen so unterschiedlich ausgefallen sind?
1: Also prinzipiell muss man sagen, was erstmal grundsätzlich festgehalten wurde von der Vorsitzenden Richterin, war eben, dass die sogenannte letzte Verteidigungswelle als terroristische Vereinigung zu betrachten ist, weil sie eben darauf ausgerichtet war, eben die Grundstrukturen des demokratischen Staates zu erschüttern. Das ist das eine und auf jeden Fall relevante. Auf der anderen Seite ist es aber so, dass die Gruppe eben vielleicht aufgrund des jugendlichen Alters der Beteiligten eben auch zum Teil sehr unprofessionell vorgegangen sei. Das habe den Ermittlungsbehörden die Arbeit sehr leicht gemacht, weil man eben Videoaufnahmen von der Vorbereitung, auch von der Durchführung von eben Straftaten gefunden hat, weil eben sich die Jugendlichen und jungen Erwachsenen in Chats ja sehr, sehr offen geäußert haben und dass man eben dann leicht nachvollziehen konnte, also wie da auch die Gesinnung einfach war bei den Einzelnen. Die Richterin hat zum Teil zitiert aus Chatverläufen und ich habe hier mir Notizen gemacht und das versucht irgendwie so ein Stück weit mitzuschreiben. Beispielsweise hat einer der Angeklagten hatte gefragt, bin ich jetzt eigentlich rechtsextremer Terrorist? Und dann hatte ein anderer zurückgeschrieben, nee, du hast noch keinen Menschen umgebracht. Und dann hat er aber gesagt, ja, aber fast immerhin. Und das heißt, das war offensichtlich so ein Stück weit da die Chatverläufe, wo eben sehr klar eben ja kundgetan wurde, was die Jugendlichen und jungen Erwachsenen planen und was ihre Ziele sind. Und ja, aber dadurch, dass sie auch wenig finanzielle Mittel offensichtlich zur Verfügung hatten, sie ja nicht in dem Ausmaß Straftaten begehen konnten, wie sie es zumindest in Chats angekündigt haben. Und ich glaube, auch das ist ein Grund mit, warum die Strafen unterschiedlich ausgefallen sind. Und ja, gleichzeitig die Ermittlungsbehörden aber auch noch zu einem früheren Zeitpunkt überhaupt eingreifen konnten und die Menschen festnehmen und in Untersuchungshaft bringen.
0: Eine Frage, die sich ja viele Leute stellen, die ist, wie wird ein 14-jähriger Gymnasiast, manche waren 15, manche 16, wie wird er zum Rechtsradikalen und was hat das mit dem Umfeld zu tun, vielleicht auch mit der Familie? Hat sich das Gericht dazu geäußert?
1: Ja, die Richterin hat auch das angerissen, weil sie eben natürlich darauf aufmerksam gemacht hat, dass natürlich die anwesenden Medienschaffenden gar nicht die Gelegenheit hatten, sich die Einlassungen der Angeklagten anzuhören und natürlich auch nicht die Plädoyers dann der Verteidiger anzuhören. Insofern hat sie versucht, ein Stück weit zumindest darauf einzugehen und hat eben gesagt, dass schon klar geworden ist im Laufe des Verfahrens, dass Einzelne eben der jetzt Verurteilten äußerst schwierige Kindheitserfahrungen gemacht haben und ja auch zum Teil eben eine rechtsradikale Prägung entweder durch das Elternhaus, aber auch durch andere Familienangehörige erfahren haben. Und das hat man offensichtlich dann ein Stück weit auch strafmildernd jetzt berücksichtigt bei der Urteilsfindung. Grundsätzlich sei es wohl so gewesen, es gilt jetzt nicht für alle der Verurteilten, aber dass viele von ihnen weitgehende Geständnisse abgelegt hätten im Laufe des Verfahrens und durchaus ja, die Richter zumindest da auch Reue erkennen konnten und offensichtlich einzelne der Verurteilten jetzt auch schon begonnen haben, an Deradikalisierungsprogrammen teilzunehmen oder eben vorhaben, das noch zu tun. Und auch diese Dinge wurden da offensichtlich strafmildernd bewertet. Im Einzelnen kann ich das natürlich aber jetzt nur nacherzählen. Das war zumindest der Eindruck, den die Richterin da jetzt wiedergegeben hat in der Urteilsverkündung.
0: Ihre Eindrücke sind ja ganz frisch. Wie gesagt, die Urteilsverkündung begann um 12:30. Wie war die Stimmung im Gericht?
1: Es waren tatsächlich sehr viele Journalisten wieder anwesend, obwohl ja gestern Nachmittag erst der Urteilstermin spontan vorgezogen und verkündet wurde. War dennoch eben sehr, sehr voll und auch einige Besucher waren auch sonst im Publikum. Das heißt, ein öffentliches Interesse ist auf jeden Fall da. Das hat man jetzt hier auch wieder festgestellt. Ich würde sagen, es war sehr ruhig. Es wurde sehr sachlich entgegengenommen, als eben das Strafmaß direkt zu Beginn verkündet wurde. Und ich glaube, die einzelne Aufarbeitung, die fängt dann jetzt erst an, gerade eben dahingehend, dass die Menschen so jung waren und trotzdem aber solches Gedankengut mit sich rumgetragen haben.
0: Und kurz zum Schluss, die meisten der 8 jungen Rechtsextremen, die stammen aus ostdeutschen Bundesländern und keiner aus Hamburg. Warum fand der Prozess denn in Hamburg statt?
1: Das liegt in dem Fall daran, dass eben die Bundesanwaltschaft die Klägerin war in diesem Verfahren, weil es eben um inländischen Terrorismus geht. Und das wird eben vor Staatsschutzsenaten verhandelt. Mecklenburg-Vorpommern hat beispielsweise nicht einen solchen Senat, Hamburg aber schon. Da gibt es eine Kooperation zwischen den Bundesländern und deshalb hat das jetzt hier stattgefunden, auch wenn keiner der Angeklagten bzw. Verurteilten eben in Hamburg seinen Wohnsitz hat.
0: Die meist jugendlichen Mitglieder der sogenannten letzten Verteidigungswelle, einen Zusammenschluss von Rechtsextremen, standen in Hamburg in geschlossenen Verfahren wegen Jugendstrafrecht vor Gericht. Heute hat das Oberlandesgericht in Hamburg die Urteile verkündet. Unsere Landeskorrespondentin Magdalena Neubich war dabei und hat aus der Verhandlung, sozusagen aus der Verurteilung, kurz darauf berichtet. Vielen Dank dafür.

Ein Song, in dem es um ein Fest geht, wo sie endlich ihren Liebsten wieder sieht, auf den sie natürlich ewig gewartet hat. Und deshalb heißt der Titel von Jenny and the Mexicats auch Tanto Tiempo. Kennen Sie Taste Slop? Wenn nicht, unbedingt weiterhören. Sollte man sowieso. Hier im Deutschlandfunk Kultur gibt's gleich nach den Nachrichten seelenlosen Stil. Schuld daran? Na klar, der Algorithmus. Aber jetzt erstmal zum Spirituellen. Cam hat in ihren 20ern schlechte Erfahrungen gemacht mit einem Guru. Und das ist ihr Song dazu. 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
5: Mit Thorsten Japs. Im Prozess um die rechtsextreme Gruppierung Letzte Verteidigungswelle werden Haftstrafen verhängt. Fluggesellschaften sollen verbindlich mehr nachhaltiges Kerosin einsetzen. Und der Verleger Klaus G. Sauer, bekannt für Nachschlagewerke, ist gestorben. 8 Mitglieder und Unterstützer der rechtsextremistischen Gruppe Letzte Verteidigungswelle sind zu Haftstrafen von bis zu 5 Jahren verurteilt worden. Das Oberlandesgericht in Hamburg sprach sie unter anderem des versuchten Mordes und der Mitgliedschaft in einer terroristischen Vereinigung schuldig. Die teils noch minderjährigen Täter hatten in Thüringen und Brandenburg potenziell tödliche Spreng- und Brandschläge auf Geflüchtete und Linke verübt. Dass keine Menschen zu Schaden kamen, war laut Anklage wohl nur Zufällen zu verdanken, wie unsere Korrespondentin Magdalena Neubich erläutert.
6: Was durchaus auffällig war, ist, dass die Richterin klar gemacht hat, dass die sogenannte letzte Verteidigungswelle darauf ausgerichtet war, die Grundstrukturen des demokratischen Staates zu erschüttern. Und dass, auch wenn das noch Jugendliche oder sehr junge Menschen in dieser Gruppierung sich zusammengefunden haben, dass sie eben ja durch einen starken Hass gegen ausländische Menschen, gegen jüdische Menschen angetrieben wurden, aber auch den demokratischen Rechtsstaat als solches.
5: Am Flughafen Leipzig-Halle ist es zu 2 Zwischenfällen gekommen. In der Nacht wurde in der Nähe eines ukrainischen Frachtflugzeugs eine Drohne sichergestellt. Nach ersten Einschätzungen der Polizei war daran ein mutmaßlicher Sprengsatz befestigt. Danach kollidierte in der Nähe des Flughafens ein Flugzeug mit einem bisher unbekannten Gegenstand. Weil der Flughafen wegen des Funds gesperrt wurde, musste die Maschine durchstarten. Sie konnte aber sicher in Hannover landen. Leonard Kaminski, Sprecher des Bundesinnenministeriums, äußerte sich zu den Ermittlungen.
7: Die hat die Bundespolizei an die Landespolizei in Sachsen abgegeben. Das gemeinsame Drohnenabwehrzentrum und das GATS Hybrid sind in den Fall involviert. Und auch in Niedersachsen ermittelt die Landespolizei. Zur Drohnenabwehrtechnik am Flughafen Leipzig, da beziehe ich mich jetzt nicht auf die rechtliche Frage, sondern ausschließlich auf das Vorhandensein, ist dort noch nicht vorhanden, befindet sich gerade in der Beschaffung.
5: Leonard Kaminski, Sprecher des Bundesinnenministeriums. Fluggesellschaften in Deutschland sollen verbindlich mehr nachhaltiges Kerosin einsetzen, also Kerosin, das ohne fossiles Erdöl hergestellt wird. Das geht aus einem Gesetzentwurf des Bundesverkehrsministeriums von Ende Juli hervor, über den jetzt die Nachrichtenagentur Reuters berichtet. Danach werden die Unternehmen zu einer festgelegten Beimischquote von zunächst 2% nachhaltigem Kerosin verpflichtet. Das soll das Luftfahrtbundesamt kontrollieren. Das Gesetz soll eine EU-Verordnung umsetzen. In der SPD-Bundestagsfraktion gibt es Widerstand gegen die Pläne von Bundesfamilienministerin Prien für einen neuen Zivildienst, falls die Wehrpflicht wieder eingeführt werden sollte. Der zuständige Berichterstatter Döring sagte der Rheinischen Post wörtlich: Wir wollen Freiwilligendienste stärken, ausbauen und sozial gerechter gestalten, statt neue Pflichtdienste einzuführen. Unser Ansatz ist: Freiwilligkeit gewinnt, Zwang verliert. Ähnlich äußerte sich die Präsidentin des Deutschen Caritasverbandes, Welskop Deffer, im Deutschlandfunk. Zuvor hatten Arbeiter-Samariter-Bund und das Deutsche Rote Kreuz konkrete Forderungen formuliert. Dazu gehören eine Mindestdauer von 12 Monaten, echte Qualifizierung und eine freie Wahl der Einsatzstelle. Die staatliche Förderbank KfW hat im ersten Halbjahr grünes Licht für Finanzierungen im Rekordvolumen gegeben. Von Januar bis Juni wurden neue Zusagen von fast 58 Milliarden Euro vergeben, wie die KfW mitteilte, 46% mehr als im Vorjahreszeitraum. Alexander Schmidt.
4: Vor allem in der inländischen Förderung ging es deutlich nach oben. Die Zusagen lagen bei fast 39 Milliarden Euro, etwa für Förderkredite an den Mittelstand für Klimaschutz- und Umweltprojekte oder für private Kunden für energieeffiziente Gebäude oder Heizungen. KfW-Vorstandschef Wintels bezeichnete die Förderung als wesentlichen Beitrag zu Wachstum, Beschäftigung und zur Zukunftsfähigkeit des Standorts Deutschland.
5: Der Verleger Klaus G. Sauer ist im Alter von 85 Jahren gestorben. Das berichtet der Bayerische Rundfunk und beruft sich auf die Familie. Sein Verlag KG Sauer war vor allem bei Bibliothekaren, Historikern und Germanisten bekannt. Er brachte viele Nachschlagewerke heraus, beispielsweise das Allgemeine Künstlerlexikon, insgesamt 119 Bände. Auch der Bibliothekskatalog, der British Library General Catalogue of Printed Books, ist im Sauer Verlag erschienen.
0: Das Wetter.
5: Heute ist es teils wechselnd, teils stärker bewölkt, vor allem im Südosten, aber auch von der Mitte bis in den Nordosten muss mit Schauern und kräftigen Gewittern gerechnet werden, südlich der Donau und im Nordosten mit Unwettergefahr. Die Höchstwerte liegen zwischen 25 Grad im Nordwesten und 37 Grad in Ostbayern. Bitte beachten Sie die Empfehlungen für Hitzetage etwa vom Deutschen Wetterdienst.
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8: Und mit einem Ausflug ins Grüne dank ChatGPT.
9: First ever brand trip with OpenAI.
10: And I literally just checked in to my whole ass cabin for a 2-day brand trip with OpenAI.
11: I'm on ChatGPT's first ever brand trip.
8: Da hört man aufgeregte Influencer, die hat nämlich ChatGPT zu einem Trip in der Natur eingeladen. Ja, also die Firma, die in der Natur sonst gerne Rechenzentren hinpflanzt, besprechen wir hier gleich als erstes. Schön, dass Sie dabei sind. Queen und Taylor Swift, das sind die Einflüsse von Emma Lindquist, dänische Sängerin.

0: Sie hören Deutschlandfunk Kultur, den Kompressor. Wir sprechen jetzt über ChatGPT und deren Luxusausflug in die Natur.
1: I'm on ChatGPT's first ever brand trip. It has been the most energizing thing. We have learned so much. The entire thing feels thoughtful. The people here feel thoughtful. The activities are thoughtful. The seating is thoughtful.
0: Alles ist thoughtful, so glücklich klingt die TikTokerin Grace McCarrick, weil sie von OpenAI, also der Firma hinter ChatGPT, auf einen Ausflug eingeladen wurde. Was sie und die anderen Influencer dort auf der Reise in ein Luxus-Naturresort in der Nähe von New York noch nicht ahnten, die Shitstorms, die sie mit ihren Videos generieren würden. Eigentlich sind solche Trips in der Branche nichts Neues und das Publikum generell auch offen für diese Art Content. Warum also gegen dieser erste Trip von OpenAI so daneben? Und was sagt das über den Zustand von KI? Darüber spreche ich jetzt mit meinem Kollegen Hagen Terschüren. Hagen, fangen wir von vorne an. Also wir haben den Ton gerade gehört, sehr aufgeregt. Ich sehe es aber noch nicht so ganz vor mir. Was für Influencerinnen wurden da jetzt auf diesen Trip eingeladen?
2: Ja, das waren jetzt nicht die größten Namen in der Szene. Das waren ganz viele Influencerinnen so aus so Business, Life-Advice-Content, also wirklich so, wir geben dir Ratschläge, wie du erfolgreich wirst und so weiter. Und das waren ganz viele, die auch noch gar nicht unbedingt bei solchen Trips dabei waren. Das war auch für die das erste Mal, dass die eingeladen wurden. Und das ist dann halt gleich gehörig nach hinten losgegangen.
0: Und Brand-Trip, so heißt der Begriff, der ist vielleicht nicht allen Leuten so geläufig. Wie läuft sowas, so ein Trip normalerweise ab?
2: Ja, die Idee ist halt, das Unternehmen, das möchte gerne irgendwie ein Produkt oder eine Message präsentieren. Und das macht man natürlich gerne in einer schönen Umgebung. Also stellen wir uns das bei Autos vor. Wir sehen das immer, wenn irgendwie so Autojournalismus passiert, dann ist das irgendwo schön in Portugal oder auf irgendwelchen Inseln. Und obwohl Mercedes halt in Stuttgart sitzt, weil Stuttgart ist vielleicht jetzt nicht der schönste Ort, um irgendwie was vorzustellen. Und so machen das halt ganz viele Unternehmen, dass sie InfluencerInnen einladen, an schöne, beeindruckende Orte fliegen und dann da irgendwie ihre Message präsentieren wollen.
0: Ja, Stuttgart hat aber auch schöne Ecken.

0: wollte ich hier mal zur Ehrenrettung sagen. Aber ich habe mich auch immer gefragt, wo finden diese Autowerbung, wo fahren die da eigentlich lang? Nicht vor meiner Haustür. Was hat sich denn jetzt OpenAI davon versprochen, genau diese Leute, gar nicht so Tech-Leute überhaupt einzuladen?
1: Ich glaube, die Idee ist so ein bisschen, dass sich immer mehr rauskristallisiert, dass KI vor allem in so einem Business-Kontext relevant ist. Also, dass man sagt, ich kann halt irgendwie Firmenprozesse automatisieren oder halt da vielleicht E-Mails, Kundenkontakt automatisieren und dass das im Privatbereich nicht so viel bringt. Und darum geht man jetzt in so eine Nische, um da das Messaging zu platzieren und jetzt nicht bei so normalen Lifestyle- oder Tech-InfluencerInnen.
0: Und das heißt, welche Botschaft wollte jetzt OpenAI damit öffentlichkeitswirksam eigentlich verbreiten?
1: Das ist ehrlich gesagt eine ganz gute Frage, wo ich gar nicht so kleine Antwort drauf habe. Also ich habe die Sachen gesehen und wie man ja gehört hat, so, oh, das ist alles so thoughtful. Ich glaube, das ist so ein bisschen vielleicht auch die Idee gewesen, dass man damit halt das Messaging rüberbringt, dass halt ChatGPT doch durchdacht ist und gar nicht so hektisch zusammengeschustert, wie es oft wirkt, wo dann oft viel kaputt geht oder so weiter. Aber wirklich was verkaufen, was zum Verkaufen hatten sie auch nicht dabei. Und es ist so ein bisschen unklar, was sie jetzt genau erzählen wollen. Ich glaube, das Problem ist einfach, dem Unternehmen ist klar, dass es gerade ein ziemlich schlechtes Image generell hat und man versucht jetzt halt verschiedene Wege zu finden, ob man das nicht irgendwie aufpolieren kann.
0: Ja, ChatGPT steht in der Kritik und auf diesen sogenannten Brand Trip folgt ja dann auch viel Kritik.
1: Genau, da kam ziemlich viel Kritik. Einmal, weil das natürlich in so einem Naturressort war und gleichzeitig wissen wir, KI, das verbraucht unfassbar viel Wasser, unfassbar viel Strom, das ist schlecht für die Natur. Das ist jetzt natürlich auch noch ein Timing, wo wir in ganz Europa Waldbrände gesehen haben und die jetzt in die Natur zu schicken, während KI tatsächlich auch einen Anteil daran hat, dass es der Natur nicht so gut geht, kommt nicht so gut an. Und das nächste ist, dass es auch in diesem ganzen Content-Creation-Spektrum hat KI auch eher einen schlechten Ruf, weil wir natürlich irgendwie Inhalte von Menschen sehen wollen und nicht von Computern. Da ist jetzt also viel zusammengekommen und ich glaube, das haben die Influencer so ein bisschen unterschätzt, wie die Stimmung da draußen wirklich ist.
0: Okay, und was sagt uns das über die Wahrnehmung von KI und KI-Firmen?
1: Ja, das halt wirklich, dass das Image bei der Bevölkerung gar nicht so gut ist und wenn das ein gutes Image hat, dann wirklich so in Business-Bereichen halt, wo dann Leute hoffen, ihre Prozesse zu optimieren, aber das heißt halt auch, Prozesse optimieren heißt, normale Leute verlieren ihre Jobs, Leute sehen Kunst, die schlechter wird, weil die einfach nur so schnell generiert wird, statt irgendwie mit Liebe von Menschen gemacht wird. Und das ist die Wahrnehmung, die da draußen ist. Und Leute sind, denen ist das so ein bisschen über. Und die wollen eigentlich keine KI-generierten Inhalte mehr sehen, die wollen Menschen sehen. Und das ist wirklich diese Außenwahrnehmung, mit der KI jetzt stark zu kämpfen hat. Das ist extrem uncool, KI zu benutzen.
0: Aber viele Menschen benutzen doch KI, also im Privatleben auch, oder um ein Gedicht zu verfassen, was auch immer. Aber warum trifft jetzt diese Kritik, diese Influencer, warum diese, sind die so überrascht?
1: Ich glaube, weil die vielleicht tatsächlich auch so einen Nutzen daraus ziehen, irgendwie den Plan zu finden, irgendwie die neuesten Trends zu entdecken mit KI. Aber der Vibe draußen ist halt wirklich so ein ganz anderer, dass Leute halt eben doch Angst haben um ihre Zukunft, um die Jobs, um die Natur, um den Planeten. Und das haben ganz viele in der Branche noch nicht so auf dem Schirm, wie stark die Stimmung gegen KI tatsächlich ist. In den USA haben wir den Fall, dass mehrere Rechenzentren jetzt gar nicht gebaut werden können, weil die Proteste aus der Bevölkerung zu groß waren. Ähnliches passiert hier auch, Proteste gegen diese Rechenzentren. Und ich glaube, das ist noch nicht unbedingt angekommen, wie schlecht der Ruf dieser Unternehmen wirklich ist.
0: Also müssten KI-Firmen eigentlich was besser machen oder können die überhaupt was besser machen?
1: Das ist die gute Frage. Also ich fürchte, die müssten halt wirklich effizienter werden und mal so ihre Versprechen einlösen, dass es wirklich mehr darum geht, irgendwie Krebs zu heilen oder mehr Jobs zu schaffen, als irgendwie so ein Doomsday-Szenario entstehen zu lassen mit, ah, die Cybersicherheit ist kaputt, ihr habt vielleicht bald alle keine Jobs mehr, das ist schlecht für die Umwelt. Ich glaube, die müssen wirklich strukturell was an ihrem Produkt ändern, um das hinzukriegen. Kein Influencer hilft dabei, das zu ändern. Das ist irgendwie, ist genauso wie keiner es schafft, irgendwie Influencer für Kohlekraftwerke zu machen. Und ich glaube, das ist so ein bisschen das Image, was der Industrie gerade anhaftet.
0: Das sagt Hagen Terschüren hier über den ChatGPT-Luxusausflug. Vielen Dank.
1: Gerne.
0: Und jetzt kommt Musik aus Baden-Württemberg. Naked ist es hier mit Lonely, ein fröhliches Lied über Einsamkeit.

0: Hier im Programm sprechen wir immer mal wieder über das Internetphänomen KI-Slop, also von einer KI zusammengerührte, billig produzierte Massenware an Bildern. Man erkennt sie sofort, also daran, wie platt ja, und wie sinnfrei sie sind. Berühmtes Beispiel ist zum Beispiel eine Jesus-Darstellung, der aber ein Gewand aus Garnelen trägt. Jetzt gibt es einen neuen Begriff, der auf diesem Internetphänomen aufbaut: Taste Slop. Und Taste Slop ist so gemacht, dass er eben nicht billig aussieht, sondern teuer und schick. Mandoline Rutkowski hat sich ihn angeschaut.
1: Mancher kennt's. Man scrollt durch Social Media und einem wird das Wohnzimmer eines entfernten Bekannten in den Feed gespült. Chromlampe über klobigem Sofa, Coffee-Table-Bücher auf dem Marmortisch, gerahmte schlichte Kunst an der Wand. Der nächste Beitrag ist von einer Modemarke. Eine junge Frau und ein Mann laufen durch die Stadt. Er in cremefarbenem Rollkragen, sie im beigen Trenchcoat. Beide Bilder wirken ästhetisch ansprechend, stylisch, clean. Man könnte fast denken, so will ich auch wohnen, so will ich auch aussehen. Und doch empfindet man ein Störgefühl. Irgendwas stimmt an diesen Bildern nicht. Sie wirken seltsam leer und steril. Wie Landschaftsaufnahmen, die als Bildschirmschoner laufen. One more and more.
2: My interior design hot take is that this style of apartment actually has no personality.
1: Ein Stil ohne Persönlichkeit, sagt Innenarchitekt Cooper Orinsky. Genau dafür gibt es jetzt einen Begriff: Taste Slop. Erfunden hat ihn die Amerikanerin Emily Siegel, Mitbegründerin des Trendforschungskollektivs K-Hole. Auf ihrem Substack-Kanal schreibt sie: Taste Slop bestehe aus KI oder algorithmisch generierten Inhalten, die als geschmackvoll gelten.
3: Entscheidend ist, dass die sichtbaren Zeichen von Geschmack aus diesen Beziehungen herausgelöst und generisch neu eingesetzt werden.
1: Soziale Medien, Algorithmen und KI sind mitverantwortlich dafür, dass sich unser Geschmack immer mehr einander anpasst. Das passiert in drei Schritten. Social Media macht Geschmack sichtbar und speicherbar. Man postet das süße Outfit, es wird geliked und geteilt. Algorithmen belohnen, was schon funktioniert hat. Ähnliche Inhalte werden häufiger ausgespielt. Wer Reichweite will, kopiert lieber den erprobten Look, statt etwas Neues zu riskieren. Und KI macht diese Kopie am Ende beliebig skalierbar.
4: Eigentlich sehen wir überwiegend Massengeschmack online. Und es ist sehr, sehr schwer möglich, in dieser Öffentlichkeit Experimente einzugehen, ein Risiko einzugehen, um vielleicht eben dann auch neue Geschmäcker etablieren zu können.
1: Sagt Anne-Kathrin Kohut, Kulturwissenschaftlerin, die zur Internetkultur forscht. KI und Social Media werden also immer mehr zu unseren Geschmacksgebern. Künstliche Influencer sozusagen. Ihrem Einfluss entkommt fast niemand, der regelmäßig auf Social Media unterwegs ist. Aber was ist eigentlich so schlimm daran, wenn der Algorithmus unseren Geschmack mitprägt? Wurde er nicht schon immer von irgendetwas beeinflusst? Von anderen Menschen, Büchern und eben auch von Werbung, die Begehrlichkeiten überhaupt erst generiert? Schon. Allerdings entsteht Geschmack bislang im gesellschaftlichen Kontext. Er vereint persönliche Erfahrung, Sozialisierung, kulturelle Prägung und soziale Zugehörigkeit. Anne-Kathrin Kohut erklärt das so.
4: Wenn man eine philosophische Erklärung anlegt, hat Geschmack natürlich schon viel damit zu tun, Unterscheidungen treffen zu können, kulturelle Bewertungen vornehmen zu können. Und guter Geschmack, also ist, glaube ich, immer auch mit einem hohen Einsatz verbunden und einem hohen Risiko, eben als geschmacklos zu gelten. Und das würde ich schon als sehr menschlich ansehen.
1: Ein Risiko, das eine KI nie eingeht. Sie hat schließlich nichts zu verlieren. Sie wiederholt nur das, was schon einmal funktioniert hat. Geschmack hat aber noch eine andere Bedeutung. Der französische Soziologe Pierre Bourdieu sagte schon in den 70ern, über unseren Geschmack ordnen wir uns selbst gesellschaftlich ein. Wir zeigen damit, zu wem wir gehören oder gehören wollen. Wenn wir alle dasselbe mögen, wer sind wir dann überhaupt noch? Aber Menschen arrangieren sich mit allem und finden Strategien, sich dem Taste Slop zu entziehen. So wie Maki. Maki ist 27 Jahre alt, verbringt viel Zeit in den sozialen Netzwerken und versucht genau deshalb, Inspiration außerhalb davon zu finden.
5: Was ich halt sehr viel mache, ist auf Flohmärkten zu sein und dann eher so mir Sachen rauszupicken, wo ich das Gefühl habe, die Objekte haben irgendwie eine Geschichte, weil sie besonders alt sind, weil sie irgendwie besondere Formen haben.
1: Ausgeliefert sind wir dem Taste Slop also nicht. Anne-Kathrin Kohut findet sogar, dass wir Taste Slop auch etwas Positives abgewinnen können.
4: Weil natürlich plötzlich sehr viele Menschen, sagen wir so, vielleicht auch einen viel schnelleren, leichteren Zugang zu Geschmack plötzlich haben oder zu geschmackvollen Dingen auch bekommen, die das vorher vielleicht nicht so konnten, weil sie zum Beispiel, weil sie vielleicht den ganzen Tag arbeiten müssen und am Abend nicht mehr die Energie haben, vielleicht sich bestimmte Bücher nochmal anzuschauen, bestimmte Ausstellungen zu besuchen.
1: Tasteslop hin oder her. Soziale Netzwerke prägen unseren Geschmack. Befreit davon ist wohl nur, wer die Apps gar nicht erst installiert. Die Chromlampe muss also niemand verstecken.
0: Mandoline Rutkowski über algorithmischen Stil im Netz.

Il Civetto war das mit Magst du? Ja, eine Antwort darauf wäre zum Beispiel Wassereis. Davon singen hier nämlich Studio Bleu mit Glace à l'eau.

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2: Disney und TikTok arbeiten künftig zusammen. TikTok-Content-Creator dürfen dann Figuren und Szenen aus Filmen und Serien von Disney, Pixar, Marvel oder Star Wars in eigenen Kurzvideos verwenden. Im Gegenzug sollen ausgewählte TikTok-Videos auch beim Streaming-Dienst Disney Plus zu sehen sein. In einem neuen Bereich für vertikale Smartphone-Videos. Disney reagiert damit auf den Erfolg kurzer Hochkant-Videos. Laut TikTok entstehen auf der Plattform täglich im Schnitt 6,5 Millionen Beiträge, die sich auf Filme und Fernsehserien beziehen. In einer Umfrage sagte die Hälfte der Befragten, einen Film oder eine Serie angesehen zu haben, nachdem sie entsprechende Inhalte auf TikTok entdeckt hatten. Lange war das Noma in Kopenhagen der Star unter den Luxusrestaurants. 5-mal wurde es zur Nummer 1 der 50 besten Restaurants der Welt gewählt und trug 3 Michelin-Sterne. Hier wurde die nordische Küche neu erfunden. Vor 2 Jahren musste es schließen, begleitet von einem Skandal. Dem Küchenchef und Mitbegründer René Redzepi wurde Machtmissbrauch vorgeworfen. Heute feiert das Noma unter neuer Leitung seine Wiedereröffnung. Ob es an alte Erfolge anknüpfen kann, hängt davon ab, ob es das wieder erreicht, was man Alleinstellungsmerkmal nennt. Das sagte Deutschlandfunk-Kulturredakteur Holger Hettinger in unserem Programm.
3: 2003 war das einfach eine unfassbare Sensation, was die gemacht haben. Produkte aus einer Region, wo man sich gefragt hat, wächst da überhaupt was? Kommt da überhaupt was her? Dann völlig verblüffende Formen der Zubereitung. Weg von diesem zelebrierenden Fine Dining hin zu einer sehr nahbaren Kultur. Da kommen die Mitarbeiter und knien sich dann an den Tisch und erläutern einem dann das, was man da gleich erleben wird. Also in jeder Hinsicht, kulinarisch, formal, stilistisch, das war was Unfassbares.
2: Deutschlandfunk-Kulturredakteur Holger Hettinger. Es gilt als eines der aufsehenerregendsten Musikprojekte der Gegenwart. Seit 25 Jahren spielt die Orgel in der St. Burchardi-Kirche in Halberstadt ein Stück des Komponisten John Cage. Heute steht ein weiterer Klangwechsel an. Durch ein hinzugefügtes gestrichenes A erweitern sich die hörbaren Töne so von einem 7- hin zu einem 8-Tonklang. Die Vorgabe des US-amerikanischen Komponisten lautet, das Stück so langsam wie möglich zu spielen. Die Gesamtspieldauer beträgt 639 Jahre. Es endet also im Jahr 2640. Seit Projektstart im September 2001 wurden rund 4% der Gesamtspieldauer absolviert. Der bisher letzte Klangwechsel fand vor 2,5 Jahren statt, im Februar 2024.
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4: Wir sprechen hier gleich über einen Film, der dieses Jahr in Cannes den Preis in der Kategorie Un certain regard gewonnen hat. Für Filme, die zu untypisch sind für den Hauptwettbewerb. Hören wir gleich. Zunächst kommt Musik, die ist auch nicht 4000 Stunden lang oder Jahre. Das hier ist Paper Vows von Mr. Little Jeans aus Norwegen.

0: Every Time. So heißt unser Film der Woche. Er ist der dritte Langfilm der österreichischen Regisseurin Sandra Wollner, dieses Jahr auch beim Filmfestival in Cannes ausgezeichnet. Ein 17-jähriges Mädchen steht auf einem Dach eines Hochhauses, bewundert den Sonnenaufgang und fällt dann vom Dach.
1: Guck mal, die Sonne, Lux. Lux, guck mal. Sonne.
0: Man weiß nicht genau, warum sie stirbt. Ich will jetzt auch nicht so viel vorwegnehmen. Aber sie kommt ums Leben und zurückbleiben ihre Mutter und ihre kleine Schwester und ihr Freund, die im Film mit diesem Verlust umgehen. Angesichts seines bestürzenden Themas kann es überraschen, dass dieser Film, der viele Fragen aufgibt, unter anderem für seine Leichtigkeit und Wärme gelobt wurde. Darüber sprechen wir heute mit unserer Kritikerin Maren Hafke, hat den Film schon gesehen. Hallo.
2: Hallo.
0: Was ist denn das Besondere an Sandra Wollners Every Time und auch seinem Umgang mit der Trauer?
2: Every Time ist ein überraschender, unbehaglicher und dabei auch lustiger Film, weil der Bilder findet für eine Spannung im Umgang mit dem Tod, die darin liegt, dass diese existenzielle Erfahrung des Verlustes eine ist, die auf der einen Seite ja die größten Fragen aufwirft, die man überhaupt stellen kann, ne? Das Mysterium der Existenz. Und die zugleich auf so eine total irritierende Weise in unserem Alltag stattfindet. Also eine geliebte Person zu verlieren, das ist eine Erfahrung, die ja so unglaublich schmerzhaft sein kann, dass die Textur der Realität selbst sich eigentlich aufzulösen scheint. Und vor allem, wenn der Verlust wie in diesem Film eben so einen jungen Menschen betrifft, also ein 17-jähriges Mädchen. Und ja, wie soll man dann weitermachen? Und mit dem Tod ihrer Tochter weiterzuleben, bedeutet für die ganz toll von Birgit Minichmayr gespielte Ella, dass sie dann Butterbrote schmieren muss, ne? Pakete beim Kiosk abholen und für andere da sein, die den Verlust auch erfahren haben. Und Every Time schon zunächst einfach davon zu erzählen, von dieser irgendwie auch tröstlichen Zumutung, dass sich die Erde weiterdreht und von den Herausforderungen, die das mit sich bringt. Und dann macht der Film zunächst ganz leise und dann immer drastischer was ganz Ungewöhnliches. Er gibt nämlich der Möglichkeit Raum, dass manchmal die Realität durch eine solche Erfahrung vielleicht wirklich eine andere wird. Also, dass die Sonne vielleicht nicht mehr ohne weiteres auf- und untergeht. Und der Film findet da drin sowohl Hoffnung als auch Schrecken.
0: Ja, denn eigentlich, wenn man trauert, stimmt, die Welt dreht sich weiter, die Sonne geht auf und unter. Und dieser Sonnenauf- und Untergang ist ja im Film sehr präsent, ist auch auf dem Filmplakat zu sehen. Wobei die Sonne sieht da ein bisschen anders aus, als wir sie kennen. Nicht rund, sondern viereckig. Was hat es damit auf sich?
2: Ja, die steht wie so ein großer orangefarbener Pixel auf dem Plakat, die Sonne über dem Horizont. Und das ist ein Bild, was ja an die Rasterung von Computergrafik erinnert, also an ein digitales Bild. Und das ist tatsächlich Programm, weil dieser Film sich für Trauer interessiert, nicht zuletzt im Kontext unserer Beziehung zu Medien. Technologien und Gedächtnis, das sind Themen, mit denen die Regisseurin Sandra Wollner sich schon in ihrem vorherigen Film beschäftigt hat. Das war der provokante und gelinde gesagt viel diskutierte The Trouble with Being Born von 2020, in dem es anhand eines kindlich anmutenden Androiden in ziemlich beklemmender Weise um sexuelle Gewalt ging, und zwar auch um Bewusstsein und Erinnerung. Und der Pressetext nannte diesen Film damals die Geschichte einer Maschine und der Geister, die wir alle in uns tragen. Und vielleicht kann man sagen, dass Every Time in etwas weniger düsterer Weise eben auch von Maschinen und Geistern handelt.
0: Okay, also die Realität im Film scheint nicht so, oder man kann ihr nicht so trauen. Ist denn der Film Every Time dann auch eine Gespenstergeschichte? Spukt es in den Apparaten?
2: Das Ding ist, dass die Apparate ja immer spuken, ne? Also Spekulationen, dass unsere Telefone und Radios uns mit dem Jenseits verbinden könnten, die sind genauso alt wie unsere Telefone und Radios. Also tatsächlich sehen wir in Every Time quasi aktualisiert für dieses digitale Zeitalter, in dem wir sind, einen Beitrag zu dieser total langen Auseinandersetzung mit Medien und dem Tod. Seit man Bilder und Töne technisch speichern und übertragen kann, ist das als was auch Unheimliches gesehen wurde, etwas tatsächlich Geisterhaftes, sowohl die Fotografie Fotografie als auch die Phonografie wurden eigentlich von Anfang an so gesehen, als so eine Verwicklung in das Nachleben mit ein bisschen unklaren Effekten. Das heißt, man hat dann so Spuren der Anwesenheit, die uns überdauern, die in unsere Abwesenheit dann reindauern und Eigenleben entwickeln. Und da gibt es ganz viele berühmte Bücher drüber. Das Standardwerk von Roland Barthes über die Fotografie, Die helle Kammer, ist ein Buch über den Tod seiner Mutter. Tonaufzeichnungen, die möglich machen, dass wir Leute über ihren Tod hinaus sprechen hören. Die wurden schon im 19. Jahrhundert mit der Balsamierung von Leichen verglichen. Und auch das, was wir jetzt gerade machen, also Funk, das Senden unserer Stimmen körperlos durch den Äther, das wurde von Beginn an eigentlich als spukhaft beschrieben und dann von so ParawissenschaftlerInnen auch als Möglichkeit zum Kontakt mit Verstorbenen imaginiert. Genauso wie das Magnetonband, die VHS und natürlich Film und Fernsehen, ne? Also von Poltergeist bis The Ring. Und da liegt es natürlich nahe, sich anzugucken, welche Gespenster die digitalen Medien produzieren.
0: Stimmt, man denkt gar nicht mehr hier an unser Radio und Spuk in einem Satz. Wie sieht es denn in Everytime aus? Ist das Digitale jenseits anders als das Analoge, also viereckig wie dieser Sonnenpixel?
2: Also ja, irgendwie schon. Dazu kann ich gleich noch ein bisschen mehr erzählen. Genau, zunächst bedeutet diese digitale Version des medialen Jenseits so eine totale Durchdringung unseres Alltags mit dieser gerade aufgerufenen ganzen Mediengeschichte, weil wir heute ja irgendwie von mehr Fotos und Tonaufzeichnungen und Videos umgeben sind als wahrscheinlich hier zuvor. Das heißt, wir hinterlassen ziemlich viele Spuren, die uns dann überdauern. Und das sehen wir in Everytime. Also wir sehen das Gesicht der Verstorbenen auf Handyfotos, in Home-Videos, wir sehen Fotos, die sie selber gemacht hat, wir hören ihre Stimme in Sprachnachrichten, wir lesen Textnachrichten, die sie geschrieben hat und das alles bleibt irgendwie da und zwar nur einen Klick entfernt immer und das hat natürlich Effekte auf unser Erinnern und auf unser Trauern, denn damit bleiben wir ja, also bleiben bei uns ganz alltägliche Dinge, die man sonst vielleicht auch vergessen würde und genau, wie zum Beispiel in einer Sprachnachricht, die der Freund der Verstorbenen im Film dann anhört.
1: Das dauert 3 Minuten. Ich gehe morgen Nachmittag wieder hin. Vielleicht finden wir sogar Lasses Handy. Also, falls du mit willst. Das Wasser ist noch ein bisschen kalt, aber morgen kriegt es ja 40 Grad oder so.
2: Also, ja, wie geht man um mit der Abwesenheit eines geliebten Menschen, wenn man mit diesen unzähligen medialen Wiedergängern lebt, die einen erinnern an das, was war, auch an das, was nicht eingetreten ist, ne? Also die ganzen Pläne, die sich nicht verwirklicht haben und die ganzen Wünsche, die sich nicht eingelöst haben. Und Trauer unter diesen digitalen Bedingungen hat bei Everytime, das sagt schon der Titel des Filmes, ne? Everytime, hat mit Fragen von Zeit zu tun. Es ist eine brüchige Zeit, die ist heimgesucht. Aus der Vergangenheit wird die heimgesucht, aus der Zukunft, die verläuft nicht linear in Sprüngen und auch in Schleifen. Und darin findet der Film dann schließlich sogar Trost, wenn er dann sagt, dass man mit den Geistern leben muss.
0: Und was hat es jetzt mit dem Pixel auf sich? Da wollten Sie noch drauf antworten.
2: Sie haben völlig recht. Ein digitales Medium der Trauer, mit dem Everytime sich ganz explizit beschäftigt, ist ein Computerspiel. Und das ist ein Spiel, was die Schwestern miteinander gespielt haben. Genau, ein Game im Minecraft-Stil, also ein sogenanntes Voxel-Sandbox-Game, in dem in der Tat inklusive der Sonne alles viereckig ist. Und das ist eine Form der Grafik, die so interessant ist, weil die eigene Künstlichkeit nicht versteckt. Also es versucht nicht fotorealistisch auszusehen, sondern das stellt halt das Raster aus. Und das erinnert damit sozusagen an die mathematische Grundlage des Funktionierens dieser Technik. Also an die ganzen Einsen und Nullen, die unter all dem liegen und die seit der Erfindung digitaler Medien etwas versprechen, was man als so eine neue Unendlichkeit der Speicherung irgendwie verstehen kann. Also eine Speicherung, die unter bestimmten Bedingungen annähernd lossless, also verlustfrei wird. Und da klingt die Ahnung an einer, weiß ich nicht, digitalen Ewigkeit, in der man dann vielleicht Momente wirklich einfrieren kann. Ne? Das ist der Wunsch, Dinge auf Null zu setzen, neu zu laden. Und dieser Verlust des Verlustes ist natürlich selber total unheimlich. Und das wird dann in dem Film zum Modell für die Umarmung der Wiedergänger, mit dem Everytime in seinem ziemlich surrealen dritten Akt schließt.
0: Ja, wir wollen natürlich nichts vorwegnehmen. Wiedergänger, also da kommt jemand noch zurück. Ein ruheloser Geist, der wiederkehrt. Wir haben viel über die Themen des Filmes gesprochen, über das, was gelingt. Gibt es auch Dinge, die Sie kritisieren würden?
2: Naja, der Film zeigt ziemlich viele Technologien der Gegenwart. Smartphones, Videogames haben wir schon besprochen. Es wird auch gewaped, aber es fehlen auch Technologien. Ich persönlich habe als Ikone der Gegenwart den E-Roller vermisst. Immerhin spielt der Film zum Teil in Berlin. Vor allem aber fehlen Social Media. Und das ist interessant, ne? Weil ja gerade hier eigentlich diese komplizierten Fragen von Abwesenheit und Anwesenheit, von unseren digitalen Doppelgängern und Phantomen sich ziemlich verdichten. Und der Verzicht darauf sorgt dafür, dass das zwar ein Film ist über den Tod und digitale Medien, aber nicht so wirklich ein Film über das 21. Jahrhundert. Und das ist nicht unbedingt eine Kritik im engeren Sinne, das muss der Film ja auch nicht machen, der kann ja machen, was er will, aber man kann schon festhalten, dass sich dieser quasi formal sehr anspruchsvolle Film damit dafür entscheidet, in bestimmter Weise hinter so aktuelle Mainstream-Filme auch zurückzutreten, die ziemlich komplexe Überlagerungen von so Online- und Offline-Welten längst in ihrer Formsprache normalisiert haben. Und der Film hat dadurch eigentlich so eine seltsame Zeitlosigkeit auch in dieser Meditation des Digitalen. Und das zeigt sich so unter anderem auch im Soundtrack des Films, der als ein Centerpiece das Stück Boring Angel des Musikers One No Tricks Point Never verwendet. Und das ist so interessant, weil das in der Tat ein sehr berühmtes Stück ist über digitale Medien und Erinnerungen. Das kommt aus einem Genre, in dem es ganz viel um Geister verlorener Zukünfte geht, Vaporwave. Es ist aber auch ein Stück, was schon 13 Jahre alt ist und das man eben auch als ein historisches Dokument betrachten könnte, was eben auf eine ganz bestimmte Zeit der Geschichte digitaler Medien verweist. Und darum zumindest scheint es mir in dem Film nicht zu gehen.
0: Also das Stück ist schon 13 Jahre alt, aber insgesamt höre ich raus, Sehempfehlung.
2: Ja, auf jeden Fall. Der Film ist sehr bewegend, er ist auch verstörend. Sein Berlin ist grün und rätselhaft, es hat ganz unklare Ränder und blutet in die Birkenwälder. Alles ist schön liminal und der Film hat eben auch diese wunderbare, sehr wienerische Nähe von Grabesschmerz und Furzwitzen, die tatsächlich beim Weiterleben helfen kann.
0: Vielen Dank, Maren Hafke, für Ihre Filmanalyse.
2: Ich danke Ihnen.
0: Der Kinostart von Everytime ist morgen. Und wenn Sie mehr Interesse haben an dem Film, in unserer Deutschlandfunk-App finden Sie auch ein Gespräch mit der Regisseurin, mit Sandra Wollner, zu Everytime.

0: Steven Sanchez ist das hier. Aktuelle Musik aus diesem Jahr mit Chuck the Money. 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Wenn man dringend etwas braucht, aber einfach niemanden findet, der es kann, warum es nicht einfach mal selber machen?
1: Selber machen.
0: In unserer Reihe übers Selbermachen gehen wir nun nach Halle an der Saale, wo ein Verein gesagt hat, wir machen jetzt einfach selber eine Videothek. Videotheken, gibt's die eigentlich noch, kann man fragen? Ja, und sie werden gerade wiederentdeckt als Treffpunkt für Filmkunst. Matthias Dell hat die gerettete Videothek besucht.
2: Anfang Juli in Halle an der Saale. Nördliche Innenstadt. Vor einem Gründerzeithaus in prunkvollem Neobarock drängeln sich mehr als 40 Mitglieder des Format Filmkunst e.V. auf dem Bordstein.
3: Wir haben es geschafft!
2: Juhu. Format Filmkunst wurde als ambitionierte Videothek nach Berliner Vorbild 20 Jahre zuvor gegründet.
4: Also jetzt kommt der Augenblick, wo wir das Format in Besitz nehmen, weil seit dem 1. Juli gehören alle Filme uns.
2: Sagt Sarah Binay, die Vereinsvorsitzende, bei der feierlichen Übernahme.
4: Und da wir kein rotes Band haben, haben wir Filmrollen natürlich genommen.
2: In der Videothek finden sich gut 20.000 DVDs auf 100 Quadratmetern. Neuheiten, Klassiker, Abseitiges, Populäres. Vieles, was Streamingdienste in dieser Tiefe nicht anbieten. Sarah Binay steht vor einem der Regale mit den DVD-Boxen.
4: Also gut, hier ist Action, wo ich eher auch mal geguckt habe, das fand ich interessant. Hier Asien, Anime-Filme, japanische Filme mag ich zum Beispiel selber sehr gerne.
2: Keine Feier ohne Rede.
4: Als wir besprochen haben, dass es doch auch eine kleine Ansprache geben sollte zu diesem Ereignis, habe ich erst so gedacht, boah, diese ganzen alten Geschichten. Und dann habe ich aber gedacht, irgendwie sind das so wie Familiengeschichten. Irgendjemand erzählt sie und man hört sie immer wieder gerne.
2: Die Geschichte vom Format Filmkunst e.V. könnte selbst aus einem Film stammen. Einer britischen Tragikomödie wie Brust Off von 1996 vielleicht, in der die Ökonomie schwach ist, aber die Gemeinschaft stärker. Eine Geschichte über die Freuden von Engagement und
4: Verantwortung. Und dazu habe ich auch Meilensteine mitgebracht. Mein erster ist dieser hier.
2: Sarah Binay reicht eine kleine Skulptur aus Legosteinen herum.
4: Da kannte ich euch alle noch gar nicht und ihr kanntet euch vielleicht auch nicht. Das war nämlich der Augenblick, als ich gewahr wurde, dass der Laden schließen würde. Ich weiß nicht, ob ihr euch an die Schockwellen, die euch durchfahren sind, erinnerte, als ihr das erfahren habt.
2: Das war Anfang 2024. Das Aufkommen der Streamer in den 2010er Jahren, Corona. Das Geschäft lief nicht mehr. Also traten Leute, die sich als Kunden nicht kannten, miteinander in Kontakt, um den vertrauten Ort zu retten. Im Herbst 2024 zählte der Verein schon 400 Mitglieder. 2025 übernahm er die Videothek. Und jetzt ist die letzte Rate der 100.000 Euro an den Vorbesitzer überwiesen. Das Geld wurde eingesammelt durch Crowdfundings. Harte Vereinsarbeit.
4: Und mit jedem Schritt gab es unzählige Diskussionen und manchmal Zweifel, ob es klappt. Und ich garantiere euch, die Zukunft wird auch so sein. Und es muss auch mal erlaubt sein, Fehler zu machen. Wir haben nämlich die Erfahrung gemacht, dass wir im Team einfach unübertroffen sind. Und das ist auch eine kleine Botschaft in die politische Landschaft.
2: Miteinander geht's leichter. Die Mitgliedsbeiträge decken die laufenden Kosten. Die unterschiedlichen Talente ergänzen sich bei der ehrenamtlichen Arbeit, wie Sarah Binay erzählt.
5: Alle machen irgendwas. Und dann kommt man plötzlich und sieht, ah, hier, die Einladung wurde schon verschickt, das Poster ist da und so. Also es ist auch so ein bisschen, gibt Leute, die machen nur Ladendienst. Dann die etwas jüngere Social-Media-Gruppe. Das sind halt drei Leute, die sind fast täglich miteinander in Kontakt.
2: So herrscht wieder Leben in der Bude. 60 Ausleihen täglich. Wegen der großen Auswahl kommen die Leute auch aus Leipzig. Sonntags gibt es kostenlose Vorführungen im Laden oder Kooperationen etwa mit den Händelfestspielen. Und das alles wegen eines scheinbar überholten Mediums, weshalb der Verein auch Abspielgeräte verleiht. Die DVD. Sarah Binay.
5: Für mich ist es so richtige 90er, sozusagen meine Jugendzeit eigentlich, als das so aufkam. Also es hat ja was sehr Technisches, also diese silberne Scheibe. Und gleichzeitig ist aber durch das Filmcover, würde ich sagen, ist das aufgehoben.
2: Die DVD mag schmuckloser sein als eine Vinylschallplatte, aber sie ist in der Box anders als ein Stream. Greifbar, real. Wie die Kontakte im Verein, im Laden. Es geht beim Ausleihen der Filme immer auch um Austausch.
5: Also ich glaube, es ist ein niedrigschwelliges Medium, wo jeder irgendwie ein bisschen mitreden kann und was jeden interessiert. Das macht es einfach.
2: Und das Einfache wird jetzt einfach selbst gemacht. Was auch Sarah Binay kaum glauben kann.
5: Also es ist wirklich ein bisschen aberwitzig. Also wenn mir früher jemand gesagt hätte, dass ich mal hier Vorsitzende von diesem Format werde, hätte ich gesagt, spinnst du? Also wir haben alle gedacht, das ist die einzige Möglichkeit, das zu erhalten.
0: Matthias Dell über eine Videothekenrettung in Halle. Und vom Film kommen wir zur Musik. Eine Band aus der Eifel ist zurück mit neuem Album Jupiter Jones. Das und weitere Geschichten aus der Welt der Musik hören Sie nach den Nachrichten. Und bis dahin, Sie hören es im Hintergrund schon, gibt es noch einen Klassiker. Das hier ist Blondie mit The Tide is High.

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3: Mit Thorsten Japs. Am Flughafen Leipzig-Halle wird ein Sprengsatz gefunden. Immer mehr ältere Menschen arbeiten trotz Rente noch weiter. Und die Übernahme von Warner Brothers durch Paramount verzögert sich weiter. Am Flughafen Leipzig-Halle ist es zu zwei Zwischenfällen gekommen. In der Nacht wurde in der Nähe eines ukrainischen Frachtflugzeugs eine Drohne sichergestellt. Laut Landeskriminalamt war darin ein Sprengsatz befestigt. Danach kollidierte in der Nähe des Flughafens ein Flugzeug mit einem bisher unbekannten Gegenstand. Weil der Flughafen wegen des Funds gesperrt wurde, musste die Maschine durchstarten. Sie konnte aber sicher in Hannover landen. Zu den Hintergründen Holger Schmidt.
4: Für deutsche Sicherheitsbehörden sind verdächtige Drohnensichtungen an und über Flughäfen schon seit Monaten ein immer wiederkehrendes Phänomen. Und es steht schon länger die Befürchtung im Raum, dass unbemannte Flugkörper nicht nur zur Spionage, sondern auch für Anschläge verwendet werden könnten. Ein realer Sprengsatz wäre allerdings der erste öffentlich bekannte Fall in Deutschland. Sicher konnte bisher noch keine Drohnensichtung mit Russland in Verbindung gebracht werden, auch wenn dieser Verdacht immer wieder aufkommt. Um die Erkenntnisse zu bündeln, wurde bei der Bundespolizei ein gemeinsames Drohnenabwehrzentrum von Bund und Ländern geschaffen.
3: Im Prozess gegen 8 mutmaßliche Mitglieder und Unterstützer der rechtsextremistischen Gruppierung Letzte Verteidigungswelle sind Haftstrafen von bis zu 5 Jahren verhängt worden. Das Oberlandesgericht Hamburg verurteilte sie unter anderem wegen Mitgliedschaft in einer terroristischen Vereinigung und versuchten Mordes. Die teils noch minderjährigen Täter hatten potenziell tödliche Spreng- und Brandanschläge auf Geflüchtete und Linke verübt. Bei den Taten in Thüringen und Brandenburg kamen keine Menschen zu Schaden, was laut Anklage wohl nur Zufällen zu verdanken war. Die Bundesvereinigung der deutschen Arbeitgeberverbände kritisiert den Widerstand gegen die Abschaffung der abschlagsfreien Frührente nach 45 Beitragsjahren. Hauptgeschäftsführer Kampeter warnte in der Bild-Zeitung davor, das in Frage zu stellen. Zuletzt hatten vor allem die ostdeutschen Ministerpräsidenten von CDU und SPD die Abschaffung kritisiert, aber auch Bremens Bürgermeister Bovenschulte. Er machte im Deutschlandfunk deutlich, dass das schon immer die Grundhaltung der SPD war.
5: Dann konnten wir uns damit in der Rentenkommission nicht durchsetzen. Und dann sagt man mit der Faust in der Tasche, das ist eine richtig, richtig anstrengende Position. Aber wir haben natürlich jetzt eine gemeinsame Haltung entwickelt und da müssen wir gucken, wie wir damit umgehen im parlamentarischen Verfahren. Wenn jetzt allerdings an so einem zentralen Punkt die Diskussion neu eröffnet wird, dann muss man sie ja auch gemeinsam führen. Und das heißt nicht, dass alles so bleibt, wie es jetzt ist.
3: Sagte Bremens Bürgermeister Andreas Bovenschulte, SPD. Immer mehr ältere Menschen arbeiten trotz Rente noch weiter. Nach Angaben des Statistischen Bundesamtes waren im vergangenen Jahr 14% der Rentnerinnen und Rentner im Alter zwischen 65 und 74 Jahren erwerbstätig. Etwas mehr als im Vorjahr. Männer hatten etwas häufiger noch einen Job als Frauen. Mit 40% arbeitet ein großer Teil von ihnen weniger als 10 Stunden pro Woche. Katar hat nach einem Telefonat mit US-Präsident Trump Fortschritte bei den Vermittlungen um die Öffnung der Straße von Hormus gemeldet. Es sind aber noch Fragen offen. Anna Osius.
6: Ein Sprecher des katarischen Außenministeriums erklärte, man arbeite eng mit Oman und Pakistan zusammen, um in dem Konflikt um die Straße von Hormus zu vermitteln. Ein Vorschlag des Iran liegt auf dem Tisch. Eine Art Rundkurs für die Frachter, die auf einer nördlichen Route durch iranische Hoheitsgewässer in die Straße von Hormus einfahren könnten und auf einer südlichen Route durch omanische Hoheitsgewässer wieder hinaus. Von den USA wird dieser Vorschlag kritisch gesehen, da er dem Iran erlauben würde, zu kontrollieren, welche Schiffe überhaupt in die Meerenge gelassen werden.
3: Die Klage von 12 US-Bundesstaaten gegen die Übernahme von Warner Brothers durch Paramount soll erst im März verhandelt werden. Das hat ein kalifornisches Gericht entschieden. Für Paramount macht das den rund 111 Milliarden Dollar teuren Deal noch teurer. Um die Warner-Aktionäre zu überzeugen, wurden ihnen zusätzliche Zahlungen von rund 650 Millionen Dollar pro Quartal zugesagt, wenn die Übernahme nicht bis Ende September vollzogen sein sollte. Paramount könnte also mindestens 1,3 Milliarden Dollar mehr zahlen. Kritiker befürchten durch die Übernahme neben dem Verlust von Arbeitsplätzen auch eine hohe Konzentration von Medienmacht. Hinter Paramount steht die Familie des Software-Milliardärs Ellison, der als Unterstützer von Präsident Trump gilt.
0: Das Wetter.
3: Heute ist es teils wechselnd, teils stärker bewölkt, vor allem im Südosten, aber auch von der Mitte bis in den Nordosten muss mit Schauern und kräftigen Gewittern gerechnet werden, südlich der Donau und im Nordosten mit Unwettergefahr. Die Höchstwerte liegen zwischen 25 Grad im Nordwesten und 37 Grad in Ostbayern. Bitte beachten Sie die Empfehlungen für Hitzetage, etwa vom Deutschen Wetterdienst.
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7: Schönen guten Tag. Ich trag den Sarg, du trägst was Buntes. Ja, das ist der Titel eines neuen Albums von Jupiter Jones und darüber muss gesprochen werden. Das Ganze findet hier gleich statt. Vorher bei Parula mit Something Out of Nothing.

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Als eine Band aus der Eifel loslegte und ein bisschen bekannter wurde, fragten sich viele, hä, macht der jetzt auch Musik? Naja, der ist Jupiter Jones, eine Figur aus der berühmten Drei-Fragezeichen-Reihe. Ja, nach Jupiter Jones haben sie sich benannt. Im Wesentlichen Sascha Aigner und Nicolas Müller. Vor fast 25 Jahren ging's los. Und es ist eine Geschichte aus einer rauen Punkband hin zu einer, die vielleicht ein bisschen ausgefeiltere Rockmusik macht und einen Riesenhit landen konnte mit Stille. Das war der Durchbruch, auch schon wieder eine Weile her. Dann gab es eine Unterbrechung. Nicolas Müller wurde krank, konnte nicht mehr spielen und es gab eine Pause. 5 Jahre dauerte die. Pünktlich zu Corona fand man wieder zusammen. Kein guter Neustart, kann man so sagen. Lag nicht an der Musik, sondern natürlich an den Umständen. Aber jetzt geht's wieder richtig rund. Neues Album, Ich trag den Sarg, du trägst was Buntes. Es stehen große Dinge an und wunderbarerweise haben Nicolas Müller und Sascha Aigner alias Jupiter Jones Zeit für uns gefunden. Hier mal ein Eindruck aus dieser neuen Platte. Das ist das Stück Champagnerempfang satt.

0: Champagnerempfang satt, so fängt die neue Platte von Jupiter Jones an. Ich trag den Sarg, du trägst was Buntes. Ein bisschen bunt sind sie, Sarg ist nicht dabei, aber ich freue mich, begrüße hier Sascha Aigner und Nicolas Müller. Hallo, herzlich willkommen.
1: Hallo, schönen guten Tag. Gott sei Dank, muss ich nicht noch einen Sarg durch Berlin schleifen.
0: Es ist ein schicker Albumtitel, der kommt aus dem Lied mit dem Krater, also wo die Liebe hinfällt. Das ist so eine Zeile. Das ist aber natürlich ein wahnsinnig guter Albumtitel. Steckt da noch mehr hinter?
2: Vielen Dank. Erstmal, da steckt schon ein bisschen mehr dahinter. Allerdings sind wir da auch zur Bedeutung ein bisschen wie die Jungfrau zum Kinde gekommen. Sascha hat irgendwann angerufen und wollte unseren alten Arbeitstitel, der da Herzmuskelgedächtnis hieß, wollte den wieder abschaffen, hat gesagt, ich finde den Satz so gut, den nehmen wir jetzt als Titel. Und ich brauche immer so einen Bezug. Also es ist toll, wenn es schön klingt, aber irgendwie so ein kleiner Bezug muss da sein. Und am Ende ist es, glaube ich, einfach nur die Ambivalenz, die wir als Band so mit uns rumtragen, seitdem es uns gibt. Also wir haben nie wirklich nur hundertprozentig traurige Lieder. Es ist immer auch was Lebensbejahendes drin. Und wir haben immer auch in jedem tanzbaren Song so einen Funken Melancholie. Und wahrscheinlich ist es genau das. Aber unterm Strich ist einfach nur die Beschreibung der Beziehung meiner Freundin und mir. Mhm. Also die funktioniert genauso. Ich trage den Sarg, sie trägt was Buntes in dem Moment.
0: Er erklärt das auch, das Albumcover ist ja auch irgendwie irre, also so, es ist wie so ein Linolschnitt, irgendwie so ein psychedelischer Linolschnitt, wo man so zwei Figuren sieht, teilweise dann das Skelett gucken kann, aber ganz wichtig, obendrauf noch so Hasenohren. Was habt ihr genommen?
2: Leider seit Jahren schon nichts mehr. Vielleicht liegt es da dran. Aber das mit den Ohren beschäftigt wirklich ganz viele. Ich glaube, auch da ist es, ne? So ein bisschen ein Spiel mit den beiden Polen, dem Sarg und dem Bunten. Und wir haben dann erstmal so ein bisschen bedeutungsschwangere Bilder am See gemacht und uns dann überlegt, dass Hasenohren da eigentlich ganz gut

0: ganz guten Kontrast bilden würden, ja.
1: War das irgend so ein Künstler, der auch sowas mal gemacht hat, ne? Dieses auf Bilder malen, ne?
0: Achso, ja, Jack Carden heißt der Mann. Genau. Den finde ich super gut. Ja, genau, da kam die Idee her, ja.
2: Ich habe gelesen, also es ist ein Zitat von euch, das ist unser wichtigstes Album. Sagt man das nicht bei jeder Platte?
1: Das sagt man unter anderem auch bei jeder Platte, tatsächlich hast du recht. Man kann auch, glaube ich, erst so richtig sagen nach einem Jahr, also für mich zumindest kann ich erst nach einem halben Jahr sagen in der Rückschau, wo das im Ranking ist. Aber das Album fühlt sich auf jeden Fall so doll gut nach einem Bandalbum wieder an, wie es schon lange nicht mehr angefühlt hat. Und deswegen glaube ich, dass dieses Album zum Beispiel wesentlich länger am Herzen bleiben wird als zum Beispiel das letzte Album, obwohl das jetzt auch nicht schlecht war. Aber ich glaube, wir sind mittlerweile beim Sound wieder da angekommen, wo wir hin wollten. Wir haben ein ganz, ganz tolles Team und uns um uns drauf aufgebaut, mit dem wir das Album gemacht haben. Wir haben eine mega tolle Band, die das mit eingespielt hat und es fühlt sich eigentlich im Moment so richtig an wie fast noch nie. Und deswegen glaube ich, kann man auch richtig sagen, dass das wichtigste Album gerade ist, ja.
2: Ja, es gab euch aus Gründen ein paar Jahre nicht, dann pünktlich und richtig vom Timing her super zurückgefunden, pünktlich zu Corona. Dementsprechend die Entstehung des letzten Albums oder vorletzten Albums, um genau zu sein, natürlich geprägt von eben viel sich zuschicken an Files und so. Jetzt haben wir diesen Sound, es rumst und knallt auf dieser Platte. Inhaltlich aber teilweise ganz schön sensibel. Wir haben das eben bei dem Stück so ein bisschen gehört. Champagnerempfang satt, da hadert einer mit dem Körper, mit dem eigenen. Und dann gibt es den herrlichen Schlachtruf Viva Dysphoria. Also Dysphorie ist das Gegenteil von Euphorie. Da wird eine Menge verpackt in so einem Song.
0: Ja, schon, aber das ist unterm Strich, also es ist ein Thema, das mich schon seit meiner frühesten Jugend begleitet eigentlich. Also ich habe schon seit vielen, vielen Jahren eigentlich Spiegel gemieden und immer ein einigermaßen wildes Verhältnis zu meinem Körper gehabt. Und unterm Strich ist das aber ein Ding, das so, so viele Menschen betrifft. Und deswegen ist darüber zu sprechen eigentlich für mich zumindest gar nicht so schwer, weil ich weiß, dass da ganz, ganz viele andere Leute draußen noch rumlaufen. Und ich habe irgendwie von mir selber gelernt, dass wann immer mir jemand erzählt hat, dass er irgendwie die gleichen Probleme oder Neurosen oder was auch immer durchs Leben trägt, dass ich mich dann weniger einsam fühle und es mir damit automatisch besser geht. Von daher war es eigentlich ein Thema, das näher nicht liegen konnte.
1: Und ich finde zum Beispiel, also Nikolas, erzähl doch mal die Geschichte, wie du auf den Titel kamst. Das finde ich also wirklich erfrischend.
0: Ach so, Champagnerempfang. Ja, genau. Also ja. Ich habe immer so eine Notizen-App in meinem Handy offen. Das ist ganz, ganz wichtig. Nie mit einem weißen Blatt Papier starten und schreibe alles auf, was mir so begegnet. Und ich glaube, ich war in der Eifel. Entweder in der Eifel oder irgendwo in Ostdeutschland muss es gewesen sein. Eins von beiden. Und da gab es so eine Kneipe, so eine richtig Profi-Kneipe, Spelunke. Man hat von draußen gesehen, wie es drin riecht und so. Und die haben allen Widrigkeiten zum Trotz ein Schild vor der Tür gehabt, wo handschriftlich irgendwie mit Kreide drauf stand, Champagnerempfang satt. Und das ist eigentlich ist genau das Bild, das ich von meinem Körper gerne hätte. Ne, eigentlich ist alles so ein bisschen runter und die Kabel hängen raus und es tropft durchs Dach, aber Champagnerempfang satt trotzdem.
2: Ja. Tröstlich irgendwie.
0: Auf jeden Fall,
2: ja. Das ist eine Vorstellung. Ja, tröstlich auch, dass du bei aller Härte, bist ein großer Paul McCartney-Fan.
0: Ja. Aber das muss man auch fast, oder nicht?
1: Ich würde sagen, wer ist kein Paul McCartney, frage ich mich.
0: Gibt es was auszusetzen? Aber
2: seit Lennon McCartney war da nicht mehr viel.
0: Na gut, ja gut, das kann man natürlich auch so sehen. Ja, auf jeden Fall Paul McCartney-Fan und Paul McCartney als Instanz auf jeden Fall. Also ich bin 81 geboren, da gab es den schon, auch schon einigermaßen lange, da war auch schon einmal fast wieder weg vom Fenster, aber trotzdem wusste jeder, wer Paul McCartney ist und hat irgendwie den Hut gezogen. Jetzt bin ich 45 Jahre später an einem Punkt, wo ich immer noch den Hut vor dem ziehe und mir einfach nicht vorstellen kann, dass er irgendwann geht. Und deswegen kam es zu dem Song.
2: Ihr werdet nächstes Jahr 25, habt jetzt im September schon mal eine ziemlich große Tour. Habt ihr was geplant für diesen Geburtstag? Ich meine, viele Bands sagen, ja, wir haben jetzt 40 oder 40 oder 25 oder wie auch immer. Oder wir gehen in Rente, wie die Hosen zum Beispiel mit einer endlosen Tour. Habt ihr da was angedacht?
1: Ja, da wird es bestimmt was geben. Ich weiß noch nicht, wie viel wir davon verraten können. Was könnte man für einen kleinen Tipp geben? Also es hat was mit Schreiben zu tun auf jeden Fall auch.
0: Wir bringen Notizblöcke raus.
1: Eine
0: eigene Büroreihe, Serie, irgendwas.
1: Genau. Aber es wird es ist
2: vielleicht was mit Musik machen?
1: Ja, mit Musik machen auch, aber es hat auch was mit Schreiben zu tun, was nicht mit Musik zu tun hat. Bestimmt auch was mit Musik machen, aber wir können es noch nicht ganz verraten. Aber es wird auf jeden Fall was Tolles geben.
0: Das ist jetzt einmal so dermaßen um den Pudding getanzt. Das wird schön. Alles wird gut.
1: Schönes Schlusswort. Wir heißen nicht umsonst Jupiter Jones. Wir müssen mal ein bisschen raten, die Menschen.
2: Ja, die Platte ist kürzlich erschienen. Ich trage den Sarg, du trägst was Buntes. Wie gesagt, ab September große Tour. Am besten auf die Website gucken, wo da überall gespielt wird in Deutschland. Und ich bedanke mich bei Sascha Aigner und Nicolas Müller fürs Kommen. Vielen Dank.
1: Dankeschön.
2: Und danke dir. Wir hören jetzt noch das Stück, wo diese Liebe hinfällt. Klammer auf, Krater, Klammer zu. Und da fällt eben der schon genannte Albumtitelsatz. Vielen Dank. Mhm.

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Kommando Djau, sonst ja im Englischen unterwegs, hier mal in der schwedischen Muttersprache, ein Track aus den dunklen Zeiten der Corona-Pandemie. Wie leva nu, und das heißt, wir leben jetzt. Damals eine, ja, Mutmach-Parole von Mando Djau.

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0: einzigartiges Stevie Wonder, 1970 aufgenommen und veröffentlicht. 20 Jahre war er jung. Science Healed Delivered I'm Yours.
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2: Und dann gab es den berühmten Satz, den er irgendeiner Zeitung sagte, I fell in love with Schleswig-Holstein.
3: Erzählte damals Justus Franz, Pianist und Gründer des Schleswig-Holstein-Musikfestivals, über seinen Freund Leonard Bernstein. Der amerikanische Dirigent und Komponist trug mit seinen Konzerten und Meisterklassen vor Ort zum Erfolg des Festivals Mitte der 80er Jahre bei. Und das, obwohl das exzentrische Musikergenie bei seinem ersten Besuch im hohen Norden alles andere als begeistert war.
2: Der endete damit, dass sein Privatflugzeug uns ganz schnell nach Gran Canaria bringen musste, weil die Höchsttemperatur in diesem Sommer waren 13 Grad.
3: 40 Jahre später reisen Besucher wie Teilnehmerinnen auch trotz schlechten Wetters und sogar mit öffentlichen Verkehrsmitteln zu den vielen Aufführungsorten des Festivals. Heute zum Beispiel nach Middeldorf in Dithmarschen, wo im gotischen Dom unter der riesigen Renaissance-Kanzel ab 7:30 das Michael-Konzert royalen Glanz, Musik vom Hof der legendären schwedischen Königin Christina, zwischen Renaissance und Barock zu Gehör bringt.

0: Naja, vielleicht nicht als Erlöser, aber auf jeden Fall immer wieder gern als Titelheld des gleichnamigen Musicals wird Jesus Christ Superstar gerade auf sommerlichen Freilichtbühnen wahrgenommen und gespielt. So auch bei den Burgfestspielen in Bad Vilbel bei Frankfurt am Main. Auf der Bühne erinnern höchstens Pappmaché-Hügel an die karge Felsenlandschaft des historischen Judäas. Ansonsten verzichtet die Regie konsequent auf historische Bezüge zur Zeit Jesu und auf Bezüge zur unerlösten Gegenwart. Am ehesten erinnern die bunten Batik-Kaftane der Jesus-Jüngerschar an die Hippie-Zeiten, in denen der Komponist Andrew Lloyd Webber seinen Jesus Christ Superstar komponierte. Jesus Christ Superstar ab 20.15 Uhr bei den Burgfestspielen Bad Vilbel heute Abend. Die nächste Aufführung morgen. Jesus Christ.
1: Musiktipps von Gerd Brendel waren das. Gleich sind echte Stars hier bei uns in der Tonart Session zu Gast. Angus and Julia Stone. Das ist nicht mit, nein, das ist Maro. Feeling so nice.

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Angus und Julia Stone, das sind Geschwister, das ist ein Geschwisterpaar aus Australien und durch die Karriere der beiden ziehen sich zum einen fantastische Alben mit großartiger Popmusik, zum anderen aber immer wieder Geschichten und Gerüchte über unglaubliche Streits, die beiden immer wieder auseinandergebracht haben. Ein Rick Rubin musste einst sogar herangezogen werden, der Überproduzent, um mit den beiden wieder zu arbeiten. Was da wirklich dran ist, wer weiß. Es liegt vielleicht daran, dass beide immer wieder auch eben große Solo-Ausflüge machten. Julia Stone solo und Angus, der Bruder, als Dope Lemon und auch ein ziemlich beachtliches Werk hervorgebracht hat. Ja, Streit? Nee, überhaupt nicht, denn die haben 2024 ein neues Album gemacht und jetzt kommt demnächst wieder eins, Anfang September, Karaoke Bar, der Titel der Platte. Und ja, sie haben uns besucht für eine Tonart Session. Gibt's jetzt alles. Und hier erstmal ein Eindruck aus einem der drei neuen verfügbaren Tracks dieser Platte, Karaoke Bar. Das ist Celestial Bodies.

0: Ganz neues Stück von Angus and Julia Stone, Celestial Bodies, aus dem Album Karaoke Bar, das am 4. September erscheinen wird. Und um dieses Album schon mal ein bisschen bekannt zu machen, sind die beiden den ganzen weiten Weg von Australien gekommen und jetzt hier bei uns im Studio gelandet. Ich freue mich riesig, zumal ich diese Band oder dieses Duo schon seit vielen, vielen Jahren sehr, sehr schätze. Hi, welcome Angus and Julia Stone. Welcome to the show.
1: Thank you for having us.
0: Das kommende Album Karaoke Bar wurde in Griechenland, Frankreich und Australien geschrieben und aufgenommen. Das geht nicht nur um das geografische Unterwegssein, es geht um emotionale Dinge zwischen Einsamkeit und Verbundenheit, Erinnerung und Gegenwart. Meine Güte, was steckt da alles drin? Gab es so viel zu verarbeiten?
2: Yeah, I guess it's funny. Like, you know, you make a record and then time goes by and then a year and a half later, you talk about what the record is. When Angus and I make records, we don't really discuss what we're creating. We just create the music, and now we're figuring it out. I think, yeah, all our music, it deals with the human experience of home and joy, loneliness, you know, all of those themes come through. I think for us, songwriting is quite subconscious. It's things that sometimes we don't even know that we're experiencing or going through, and then it comes through in a song. So yeah, still discovering what the record is.
0: Er sagt, es ist schon komisch. Also wenn man nimmt eine Platte auf und ein Jahr, anderthalb Jahre später muss man plötzlich darüber sprechen. Und dann wird dir so klar, haben wir uns eigentlich solche wahnsinnig großen Gedanken gemacht? Oder wie ist eigentlich diese Musik entstanden? Ja, natürlich, es spielt schon eine Rolle, was ist Zuhause, was ist Einsamkeit und solche Dinge. Aber das Schreiben eigentlich, wenn sie zusammenarbeiten, das ist so ein bisschen unbewusst. Und es wird später erst klar, vielleicht auch in Situationen wie jetzt, was haben wir da eigentlich gemacht? Was haben wir eigentlich geschrieben mit diesem Album? Also das ist die Art und Weise, wie das hier alles zustande gekommen ist. Teilweise ja auch in einem legendären Studio im Süden Frankreichs. Da haben ganz berühmte Leute schon aufgenommen. Ich nehme Pink Floyd, Cure, AC/DC und sowas. Brad Pitt hat dieses Studio restauriert. Finde ich schon ziemlich krass. Das ist ein Ort, der heißt Miraval. Und obwohl sie ja schon lange unterwegs sind, kriegt man da so ein bisschen Angst oder ist das inspirierend?
1: I mean, we came off a really special tour called the Living Room Sessions, and we finished up in Paris, and we got invited out to the Miraval and jumped on a train, and, you know, the gates open, and it's really magical, you know. I think to explain it, I think those places of such great history, they need caretakers to look after the premise, you know. And when someone of that nature and caliber and love of music, which Brad has, and his team, it's a really special thing because a lot of those beautiful studios can either waste away or, you know, be taken into the wrong hands. And being in that space and acknowledging that, and also just the quality of workmanship and the tradesmen that are there and the caretakers, to the engineers, to the people that look after us, to the wine, to the honey that they keep on the property. And it really, for us, we feel so blessed in this life to come across these worlds that people have created and taken under their wing. And
0: ja, sie waren auf Tournee und diese Tournee endete in Paris und dann gab es halt dieses Angebot, da hinzufahren, und zack sind sie in Zug gesprungen, sind da runtergefahren nach Miraval und dann kommt man da an und dann öffnen sich die Tore. Das ist schon ein Ort, der sehr, sehr besonders ist. Also da braucht es Leute, die sich um sowas kümmern. Und ja, der Caretaker, das ist so ein Wort, so wie unser Hausmeister, aber das ist das falsche Wort im Deutschen. Und jemand wie Brad Pitt zum Beispiel, der eine wirklich große Liebe für die Musik hat, der hat sich eben drum gekümmert. Und es gibt halt andere Studios, andere Orte, die sind in die falschen Hände geraten. Und dann ist das eben auch irgendwie kaputt und weg und überhaupt. Und da hat man so dieses Gefühl, da passieren Dinge, da ist wirklich eine Menge Geist auch. Da gibt es dann Leute, die kümmern sich um den Wein, der da gemacht wird. Dann gibt es auch Honig, also es ist Bienenvölker, die man da zu beaufsichtigen hat. Es gibt ganz tolle Techniker. Und Angus sagt, es ist schon ein Segen. Sie fühlen sich da auch irgendwie gesegnet im Sinne von, das machen zu können, solche Orte und solche Leute zu treffen, um da ihre Kunst zu machen. Ja, unterwegs sein. Julia, du warst mal in Berlin für eine Weile. Wie war denn das? Also so dieses Ding, plötzlich hier in Europa zu sitzen, weit weg von allem, was irgendwie Australien ist.
2: Yeah, it wasn't long enough. My partner is a painter, an artist, and he was doing an artist residency here for about 4 months. And so we lived in an apartment in Prenzlauer Berg, and it was so fun. It was such a great time. And Berlin for us is somewhere where we just dream to come back and actually settle for a little while. But yeah, we'll see. We have since had a child, so we have, you know, a little bit more planning to move cities. But yeah, so fun and so inspiring, this city. A magical place.
0: Ja, das hört man auch gerne. Ein magischer Ort sei Berlin, sagt sie. Sie hat allerdings nur 4 Monate hier gelebt, in einem Apartment in Prenzlauer Berg, zusammen mit ihrem Partner, der Maler ist, also bildender Künstler. Und es war natürlich eine viel zu kurze Zeit, aber natürlich fantastisch und sehr, sehr tolle Stadt. Jetzt haben sie aber inzwischen ein Kind und dementsprechend ist es nicht mehr so einfach zu sagen, wir gehen jetzt dahin und dahin. Das muss alles sehr genau geplant werden. Zumal ja irgendwie sowieso eine Menge dabei ist. Man darf ja nicht vergessen, dass Anglestone ja auch Dope Lemon ist, was ja auch ein Riesenwerk ist. Und wie passt das eigentlich alles zusammen?
1: You know, there's a great quote. It's change of work is the best rest. For us, I think having those other worlds that we can adventure into and stylistically and also with time, you know, Julia and I have traveled the world for 20 years, and with Dope, it's a whole new world for me. And I kind of see it in a way of we have this house of all these different artworks that we've created, and there's different doorways to how people now discover Dope through Julia and I, or Julia and I to Dope. It's one hand feeds the other, and I think it's a really cool thing.
0: Er sagt, es gibt ein schönes Zitat, und das eine ist, wenn man die Arbeit wechselt, also wenn man was anderes macht, das ist die beste Art und Weise, um sich auszuruhen. Und so ist es eben auch. Also die haben natürlich beide ihre Dinge, und sie haben ein schönes Bild, finde ich, ein Haus errichtet, in dem man ganz viele Beispiele für ihre Kunst sich angucken kann, und da öffnen sich verschiedene Türen. Und mit Dope ist es, Dope Lemon ist es zum Beispiel so, dass es gibt Leute, die haben das entdeckt über Angus und Julia Stone und umgekehrt. Und so passen diese Dinge irgendwie ganz gut zusammen. Also eine Hand passt da ganz gut in die andere. Und sie sind ja jetzt auch schon seit 20 Jahren unterwegs. Und dementsprechend ist es eine gute Sache, diese verschiedenen Dinge auch tun zu können. Vielleicht gehört zu den Dingen, die mir auch gerne tut, Karaoke zu singen. Für mich eine immer komplett fremdartige Kultur, aber die neue Platte wird Karaoke Bar heißen. Was habt ihr mit Karaoke?
2: I guess when we were coming up with the name for this record, you know, you look at all of the lyrics on the album, you look at the song titles, and you're trying to find words that represent the body of work, you know, and it's a really fun part of making the record. And Angus and I, we were looking through the songs and looking through the lyrics, and I think for us, Karaoke Bar, what it represents is sort of like a democratic space for people of all walks of life to come in and to be heard, to be vulnerable, you know, just like I think what we love about a karaoke bar, whether you go to them or not, what it represents is a space where you can have people that have different belief systems. You can have people who are politically opposite ends of the spectrum, but they can be at the end of the night arm in arm singing a song together. I think it celebrates what makes us similar, not what makes us different. And I think for Angus and I, this record was so much a celebration of that in our own life and our own community of people that listen to our music. So it felt like, it embodied what this record is.
0: Fantastisch, auf die Idee bin ich noch nie gekommen. Ob man das nun mag oder nicht, die Karaoke-Bar oder die Situation da ist eben die, dass alle möglichen Menschen zusammenkommen, dass es irgendwie was Demokratisches hat, im Sinne von, egal wer du bist, was für eine politische Ansicht du hast oder wofür du stehst, wir kommen hier zusammen und singen, und am Ende liegen wir uns zusammen in den Armen, und es ist egal, was die Unterschiede sind. Die Musik sozusagen, das gemeinsame Singen bringt alle zusammen. Tolle Idee. Es ist natürlich die Frage, wird es von euren Songs auf dem neuen Album noch Karaoke-Versionen geben? Ich finde ja eure Songs eigentlich zu schwierig, um die in der Karaoke-Bar eventuell singen zu lassen.
2: That's probably true. I mean, it's funny, like, we have been doing these fan events where, like, we play some of the new songs acoustically and then fans can get up and sing our songs with us, like in a karaoke style. And it has been really fun, but sometimes it's like, you know, you're like, oh, it is kind of like, there's a lot of words and it works for some songs and not for others, right?
1: Yeah, it's interesting to watch. We've been singing and writing songs for a long time and this song itself, Karaoke Bar, it's telling a story texturally, what it feels like from the sticky floors to the lipstick marks on the cigarettes. And to explain that in a vacuum you have to be quite finite with the way you use words. And also you've only got so much space and breath. So it's really interesting to watch people sing it at these fan events.
0: Also Sie haben diese Fan-Events, es gibt heute übrigens eins in Berlin, sage ich gleich noch was, wo Sie erstmal so ein bisschen akustisch spielen und dann gibt es eben die Möglichkeit, dass man da mitsingen kann. Und ja, natürlich, Sie sagen schon, ja, es sind eine Menge Worte, die man da können muss. Es ist gar nicht so einfach, das haben Sie dann eben auch gemerkt, als die Leute dann versuchen, das mitzusingen. Und dann gibt es eben einfach so Bilder auch, das in dem Song so, was weiß ich, da geht es dann um den schmuddeligen Fußboden und es geht um Lippenstiftflecken irgendwo und so weiter und dann hat man aber irgendwie nur einen bestimmten Moment, um Atem holen zu können und das heißt also, das ist wirklich ganz schön komplex, diese Sachen zu singen. Aber jetzt kriegen wir hier in der Tonart Session die exklusive Version von Karaoke Bar, gespielt von Angus und Julia Stone, bei denen ich mich herzlich bedanke. Thank you very much.
2: Thank you so much.

0: Teil.
1: Deutschlandfunk Kultur, die exklusive Tonart-Session von Angus and Julia Stone, die Karaoke-Bar, Titelstück des neuen Albums, das am 4. September erscheinen wird.

So heißt das Stück. Unstoppable. Anna Rossinelli hat's gemacht. Nach den Nachrichten gleich geht's weiter mit unserer schönen Sommerreihe. Mein liebster Feind, mein liebster Gegner. Und jemand, der sich mit Gegnerschaften, Beef, Streitereien, insbesondere am liebsten mit seinem früheren Gitarristen Johnny Marr auskennt, ist Morrissey. Hier mit einem Klassiker von den Smiths hören: Big Mouth Strikes Again.

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4: Mit Thorsten Japs. Im Prozess um die rechtsextreme Gruppierung Letzte Verteidigungswelle werden Haftstrafen verhängt. Die Zahl unerlaubter Einreisen an deutschen Grenzen sinkt weiter. Und Disney und TikTok arbeiten künftig zusammen. 8 Mitglieder und Unterstützer der rechtsextremistischen Gruppe Letzte Verteidigungswelle sind zu Haftstrafen von bis zu 5 Jahren verurteilt worden. Das Oberlandesgericht in Hamburg sprach sie unter anderem des versuchten Mordes und der Mitgliedschaft in einer terroristischen Vereinigung schuldig. Die teils noch minderjährigen Täter hatten potenziell tödliche Spreng- und Brandanschläge auf Geflüchtete und Linke verübt. Elke Spanner.
5: Einige der Angeklagten hatten ein Kulturzentrum in Brandenburg in Brand gesetzt. Die Bewohner konnten sich gerade noch retten. Andere Angeklagte hatten Feuerwerkskörper in eine Unterkunft in Thüringen geworfen. Außerdem hatte die Gruppe einen weiteren Anschlag auf eine Flüchtlingsunterkunft geplant. Der Prozess fand unter Ausschluss der Öffentlichkeit statt. Im Verfahren hätten einige der Angeklagten ihre Taten gestanden und sich bereit erklärt, an Deradikalisierungsprogrammen teilzunehmen.
4: Die Zahl unerlaubter Einreisen an den deutschen Grenzen ist im Juli weiter gesunken. Nach Angaben der Bundespolizei versuchten laut vorläufigen Zahlen 3.650 Menschen ohne gültige Papiere nach Deutschland einzureisen, fast 37% weniger als im Vorjahresmonat. Das ist der niedrigste Stand seit gut 5 Jahren. In den ersten 7 Monaten des Jahres wurden rund 28.500 unerlaubte Einreisen festgestellt, knapp 23% weniger als im Vorjahreszeitraum. Ermittlern ist ein Schlag gegen international organisierte Schleuserkriminalität gelungen. In der von Europol koordinierten Aktion wurden in Saarbrücken und in Serbien 3 Männer verhaftet. Die Staatsanwaltschaft Traunstein und die Bundespolizei werfen einer Gruppe vor, mindestens 125 Migranten mit Booten auf die italienische Mittelmeerinsel Lampedusa und damit in die EU geschleust zu haben. Sie soll in Verbindung zu einer libyschen Miliz stehen und mindestens 875.000 Euro Gewinn gemacht haben. Die auf dem Flughafen Leipzig-Halle entdeckte Drohne war mit einem Sprengsatz versehen. Das hat das sächsische Landeskriminalamt bestätigt. Der Flugkörper war in der vergangenen Nacht in der Nähe einer ukrainischen Transportmaschine gefunden worden. Ine Dippmann.
6: Mit Unterstützung der Bundespolizei und eines Sprengstoffroboters wurde der Gegenstand untersucht, der Zünder entfernt. Zeitweise wurde der Flughafen komplett gesperrt. Für zusätzliche Aufmerksamkeit sorgt der Bericht über eine DHL-Frachtmaschine, die wegen der Sperrung durchstarten musste. Das Flugzeug stieß nach Angaben der Bundesstelle für Flugunfalluntersuchung in der Luft mit einem bislang unbekannten Objekt zusammen und landete anschließend aber sicher in Hannover. Nach Informationen aus Ermittlerkreisen wird auch geprüft, ob es sich dabei möglicherweise um eine weitere Drohne gehandelt haben könnte.
4: Katar meldet nach einem Telefonat mit US-Präsident Trump Fortschritte bei den Vermittlungen um die Öffnung der Straße von Hormus. Allerdings sind noch Fragen offen, wie eine diplomatische Lösung aussehen könnte. Nach Aussage des Nahost-Experten Steinberg im Deutschlandfunk ist es für Teheran wichtig, langfristig die Kontrolle zu behalten.
7: Der jetzige Kompromissvorschlag sieht ja vor, dass jedes Schiff, das in den Persischen Golf einfährt, durch eine von Iran kontrollierte Fahrrinne fährt. Hinzu kommt, dass die Schiffe, die aus dem Golf herausfahren, über eine omanisch kontrollierte Fahrrinne fahren. Das wäre durchaus eine Kompromisslösung aus iranischer Sicht, aber eben doch eine, die den Status quo vom 28. Februar massiv zugunsten Irans verändert.
4: sagt Guido Steinberg von der Stiftung Wissenschaft und Politik. Disney und TikTok arbeiten künftig zusammen. TikTok-Content-Creator dürfen dann Figuren und Szenen aus Filmen und Serien von Disney, Pixar, Marvel oder Star Wars in eigenen Kurzvideos verwenden. Im Gegenzug sollen ausgewählte TikTok-Videos auch beim Streaming-Dienst Disney Plus zu sehen sein, in einem neuen Bereich für vertikale Smartphone-Videos. Die Vereinbarung soll in den kommenden Monaten in den USA als Pilotprojekt starten, weitere Märkte sollen folgen. Disney reagiert damit auf den Erfolg kurzer Hochkant-Videos. Laut TikTok entstehen auf der Plattform täglich im Schnitt 6,5 Millionen Beiträge, die sich auf Filme und Fernsehserien beziehen. In einer Umfrage sagte die Hälfte der Befragten, einen Film oder eine Serie angesehen zu haben, nachdem sie entsprechende Inhalte auf TikTok entdeckt hatten.
0: Das Wetter.
4: Heute ist es teils wechselnd, teils stärker bewölkt, vor allem im Südosten, aber auch von der Mitte bis in den Nordosten muss mit Schauern und kräftigen Gewittern gerechnet werden. Die Höchstwerte liegen zwischen 25 Grad im Nordwesten und 37 Grad in Ostbayern. Bitte beachten Sie die Empfehlungen für Hitzetage, etwa vom Deutschen Wetterdienst.
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8: Guten Tag, ja, und der Fortsetzung unserer herrlichen Sommerreihe Mein liebster Gegner. Also der Beef zwischen Künstlern, Künstlerinnen und den Kritikern, das ist keine Erfindung des 20. Jahrhunderts. Vor fast 200 Jahren gab es eine heftige Geschichte zwischen Hector Bilios und einem Großkritiker seiner Zeit. Das alles gleich erzählt hier bei uns im Deutschlandfunk Kultur. Erstmal Charlotte O.C. und Start of Summer.

0: Vor fast 200 Jahren war er so etwas wie einer der ersten Popstars, der französische Komponist Hector Berlioz, der mit seiner Symphonie Fantastique 1830 ein bahnbrechendes Meisterwerk schuf, mit dem er nicht nur die Liebe seines Lebens eroberte, sondern auch Komponisten wie Franz Liszt, Richard Wagner und Gustav Mahler beeinflusste. Nur einer fand Berlioz' musikalischen Bildersturm schlicht schauderhaft, der mächtige belgische Großkritiker François-Joseph Fétis. Im dritten Teil unserer Sommerserie Mein liebster Feind, jetzt Sky Nonoff, über das erste gnadenlose Beef der modernen Klassik.
1: Dieses Kunststück würde wohl so mancher Mann gern vollbringen. Das Herz der ewig Angebeteten mit einem selbstkomponierten Song dahinschmelzen zu lassen. Aber Hector Berlioz, damals 28 Jahre alt, dachte anno 1830 gar nicht daran, sich mit Kleinkunst abzugeben. Eine Symphonie musste es sein, eine Symphonie, wie es sie nie zuvor gegeben hatte, mit einem hundertköpfigen Orchester. Dann würde ihr, der Schauspielerin Harriet Smithson, doch gar nichts anderes mehr übrig bleiben, als die Waffen zu strecken und in seine Arme zu sinken. Und allein für diese Geschichte einer Überwältigung wäre Berlioz ein Platz in der Musikgeschichte sicher. Doch während Harriet Smithson, lange vor Greta Garbo, die Göttliche genannt, tatsächlich den Klängen der Symphonie Fantastique erliegt, ist François-Joseph Fétis alles andere als hingerissen. Fétis ist der vielleicht einflussreichste Intellektuelle der Pariser Musikelite und er hält Berlioz keineswegs für einen jungen Wilden oder gar für einen Visionär. In seiner Revue Musicale schreibt er:
2: Die Träumereien des Herrn Berlioz schätze ich für eine Kopfhängerei, hinter der nichts steckt. Denn dort finden sich nichts als monströse Harmonien ohne allen Reiz, ohne irgendeinen erfreuenden Effekt. Nicht einen melodischen Gedanken kann man in diesem Unrat entdecken. Und der fünfte Teil ist eine Allianz des Grotesken und Barbarischen. Die Feder fällt mir aus der Hand.
1: Das ist nicht weniger als ein Stoßseufzer. Wieder jene romantischen Gefühlswallungen eines liebestollen Jünglings, die auch noch vom Publikum bejubelt werden. Denn die Fantastique ist eine Sensation und keineswegs nur in Paris, sondern wird in ganz Europa diskutiert. Und natürlich kennt man in Komponistenkreisen auch den berühmten Kritiker des Bilderstürmers. Robert Schumann, selbst ein Gefeierter, spricht ein fast salomonisches Urteil. Fétis mag recht haben, aber das Genie hat noch mehr recht.

das Genie sind auf Rache. Erst brandmarkt Berlioz seinen Widersacher als Großmeister der Anmaßung, als er Fétis nachweist, dass er in seiner Edition von Beethovens Sinfonien allen Ernstes Noten korrigiert hat und holt dann zum vorerst finalen Schlag aus. Im Libretto zu seinem Folgewerk zur Fantastique, Lelio, und spätestens, als sich bei der Uraufführung am 9. Dezember 1832 aller Blicke auf ihn richten und schallendes Gelächter losbricht, weiß Fétis, obwohl noch keine 50, wer hier

0: Diese 80-jährigen Theoretiker, die inmitten ihres Ozeans aus Vorurteilen leben und fest davon überzeugt sind, dass die Welt an den Ufern ihrer Inseln endet. Verflucht seien sie, die aus der Kunst ein Gespött machen. Vulgäre Vögel, die hochnäsig auf den schönsten Statuen sitzen, die Brauen des Jupiter besudeln und dann daher stolzieren, als hätten sie ein goldenes Ei gelegt.
1: Woraus sich gleich mehreres lernen lässt. Zum einen, dass Sprache mächtige und auch mächtig amüsante Bilder schaffen kann. Zum anderen, dass sich schon so mancher Popstar irrtümlich für gottgleich gehalten hat. Und natürlich, dass ein gnadenloser Schlagabtausch durchaus auch eine sportliche Disziplin ist. In dem Sinne, dass eine echte Spitzenpartie nur unter Ebenbürtigen stattfinden kann. Das letzte Wort gebührt weder Hector Berlioz noch François-Joseph Fétis, weder dem Avantgardisten noch dem konservativen Akademiker. Und tatsächlich kann man sich im Schubladendenken allzu schnell verirren. Während der Revolutionär Berlioz mit der Fantastique zuvorderst die Eroberung einer Frau geplant hatte, war Fétis der erste europäische Musikdozent, der eine Klasse für künftige Komponistinnen anbot. Eines aber hatten sie im Dissens zusammengeschaffen. Die hohe Kunst verfeinerter Beleidigung.
2: Mein liebster Gegner, spektakuläre Fäden zwischen Kritikern und Musikern. Morgen wird die Reihe fortgesetzt mit der Schlagzeile: Keine Gefangenen, Robert Christgau vs.

Indossare il mare von Edoardo Florio di Grazia und voilà, hier im Deutschlandfunk Kultur. Dieser hier kommt aus dem Schwabenland und heißt dementsprechend Vincent Weckerle. Ist natürlich kein guter Name für einen vielleicht international erfolgreich werden wollenden Super-Musikstar. Deswegen der Name jetzt Vincent Varus. Psycho heißt das Stück.

0: Push and Shove heißt dieses Stück, das Lava LaRue vor 2 Jahren aufgenommen und veröffentlicht hat.
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2: Das Locarno Filmfestival gilt als wichtige internationale Bühne für künstlerisch anspruchsvolles Kino. Heute Abend wird die Leopardenjagd wieder eröffnet. Dieses Jahr bewerben sich 17 Filme um den goldenen Leoparden. Fast ein Drittel kommt aus Deutschland oder wurde von deutschen Produzenten mitrealisiert. Wie immer steht das Arthouse-Kino im Mittelpunkt. Unabhängige Produktionen, junge Talente, originelles und mutiges Kino. Insgesamt stehen mehr als 200 Filme aus 69 Ländern auf dem Programm. Herzstück des Festivals ist die Piazza Grande, wo die großen Premieren im Open-Air-Kino vor tausenden Zuschauenden gefeiert werden. Mehr als 150.000 Besucherinnen und Besucher werden erwartet. Die Wettbewerbsklage von 12 US-Bundesstaaten gegen den Zusammenschluss der Entertainment-Konzerne Warner Brothers und Paramount Skydance soll erst im März verhandelt werden. Ein kalifornisches Gericht legte jetzt den Verhandlungstermin fest. Damit bleibt die geplante Übernahme von Warner Brothers durch den Rivalen Paramount noch lange in der Schwebe. Das könnte Paramount viel Geld kosten. Antje Sieb.
3: Paramount Skydance wollte ursprünglich erreichen, dass schon im November über die Klage entschieden wird. Denn der Konzern unter der Führung von David Ellison hat sich vertraglich verpflichtet, den Warner-Aktionären jedes Vierteljahr rund 650 Millionen Dollar zu zahlen, wenn die Übernahme sich verzögert. Die Bundesstaaten argumentieren, dass ein Zusammenschluss von 2 großen Filmstudios, den Streamingdiensten und Fernsehsendern wie CBS und CNN dem Konzern zu große Marktmacht in einigen Bereichen verschaffen würde. Paramount-Chef David Ellison hingegen sagte, man brauche den Milliardendeal, um mit Streamern wie Amazon und Netflix konkurrieren zu können.
2: Es gilt als eines der aufsehenerregendsten Musikprojekte der Gegenwart. Seit 25 Jahren spielt die Orgel in der St. Burchardi-Kirche in Halberstadt ein Stück des Komponisten John Cage. Heute stand ein weiterer Klangwechsel an. Durch ein hinzugefügtes gestrichenes A erweitern sich die hörbaren Töne so von einem 7- hin zu einem 8-Tonklang. Die Vorgabe des US-amerikanischen Komponisten lautet, das Stück so langsam wie möglich zu spielen. Die Gesamtspieldauer für das Stück beträgt 639 Jahre. Es endet also im Jahr 2640. Seit Projektstart im September 2001 wurden rund 4% der Gesamtspieldauer absolviert. Der bisher letzte Klangwechsel fand vor 2,5 Jahren statt, im Februar 2024.
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0: U2, Beautiful Day zu hören im Deutschlandfunk Kultur. Musik ist ein Abbild der umgebenden Kultur. Zu ihr tanzen und singen Menschen auf der ganzen Welt. Oft behandeln die Texte Themen, die sich um das Hier und Jetzt drehen. Jedes Jahrzehnt hat demnach also auch Lieder mit unterschiedlichen Inhalten und Schwerpunkten. Doch wie sieht's mit der Moral aus? Also welchen Umgang haben die Songschreiber mit den Themen gewählt? Das haben Wissenschaftlerinnen und Wissenschaftler der Queen Mary University of London mit Hilfe einer künstlichen Intelligenz erforscht. Dennis Kastrup hat sich die Studie Evolution of Moral Expression in Song Lyrics genauer angeschaut und mit dem leitenden Autor gesprochen.
1: Musik ist eine der am weitesten verbreiteten Kulturformen. Wir wollten wissen, ob sich der moralische Ausdruck in den Texten von Popmusik in den letzten rund 60 Jahren verändert hat und ob sich die moralischen Vorstellungen in den Songs gewandelt haben, wenn es zum Beispiel um Fürsorge, Gerechtigkeit, Respekt vor Autorität oder Tradition geht.
2: Saitis war Mitglied in einem Team von 4 Leuten an der Queen Mary University of London. Geleitet wurde die Studie von Dr. Vyosa Prenici. In der multidisziplinären Forschungsgruppe Center for Digital Music arbeiteten außerdem noch Sozialwissenschaftler von anderen Universitäten, die aus dem Bereich der Computerwissenschaften kamen. Damit die KI in der Lage war, die Songs zu analysieren, mussten erst einmal Datensätze mit Texten erstellt werden. Dafür wurden fast 400.000 Stücke aus den Jahren 1960 bis 2010 und die Billboard-Jahrescharts von 1960 bis einschließlich 2023 benutzt. Dabei haben sich die ForscherInnen auf englische Texte beschränkt.
1: Die Modelle analysieren Wörter. Wir betrachten also jede Zeile eines Liedtextes. Das Modell wird darauf trainiert zu verstehen, dass eine bestimmte Wortgruppe oder eine Art statistisches Vorkommen bestimmter Begriffe in einem Satz einem bestimmten moralischen Thema entspricht.
2: Es gibt zwar bereits Studien, die gezeigt haben, dass Songtexte einfacher, repetitiver und düsterer geworden sind. Diese haben aber nicht explizit auf den Umgang miteinander geschaut, also auf die Moral. Die ForscherInnen um Saitis haben dazu herausgefunden,
1: die moralischen Aspekte wie jemandem Schaden zuzufügen, Betrug, Subversion und Erniedrigung haben deutlich zugenommen. Und wenn ich deutlich sage, meine ich statistisch gesehen, sie sind zwischen den 60er Jahren und heute gestiegen. Gleichzeitig sind Texte, in denen es um Fürsorge und gegenseitige Unterstützung geht, zurückgegangen.
2: Dieser Anstieg hat sich kontinuierlich vollzogen. Es gab also keinen erkennbaren Zeitpunkt der Veränderung. 2 Musikgenres stechen dabei hervor.
1: Metal- und Hip-Hop-Songs stachen besonders hervor, weil sie ursprünglich Subkulturen repräsentiert haben. Sie wollten also provozieren, konfrontieren und Ungerechtigkeit sowie Ungleichheit anprangern.
2: Texte könnten zwar nach Genres unterteilt werden, nicht aber nach Autoren oder Autorinnen, also nach Gender und unterschiedlichen kulturellen Umständen, berichtet Saitis. Es sei zu kompliziert herauszufinden, wer für wen welchen Text geschrieben habe. Oft verstecken sich sogar mehrere Ghostwriter hinter den Zeilen. Man könne also nur die reinen Texte ohne Hintergründe untersuchen. 3 Songs sind am Ende besonders aufgefallen. Von den Beatles. Foster the People. Und Tom Jones. Sie wurden als besonders gewalttätig und schädigend anderen gegenüber eingestuft. Der Grund? Sie gehören zu der Gattung Mörderballaden, also Popmusik, in der es um ein Verbrechen geht.
1: Bei allen 3 Liedern ist die Musik weder düster noch traurig. Sie passt eigentlich gar nicht zum Text. Sie steht im Widerspruch dazu. Alle 3 Stücke sind sehr leichte, fröhliche und schnelle Musik. Wir vermuten, dass dahinter die künstlerische Absicht steckt, der Botschaft des Textes zu widersprechen.
2: Die Ergebnisse der Studie sind mit Vorsicht zu genießen. Auf den ersten Blick scheint heutige Popmusik seit den 60er Jahren einen moralischen Verfall zu erleben. Man könnte es so deuten: Wir leben in einer düsteren Zeit, in der alle aufeinander rumhacken und es kein Miteinander mehr gibt. Es gilt aber auch, dass Sprache sich verändert und Ausdrücke anders wahrgenommen werden als noch vor einigen Jahrzehnten. Was damals in Ordnung gewesen ist, würde heute moralisch wohl nicht akzeptiert werden. Auch soziokulturelle Aspekte spielen eine Rolle. Mit wem man sich umgibt, bestimmt die Sprache. All das fehlt in der Studie. Das sieht Saitis ähnlich.
1: Wir wollten beschreiben, was sich wann verändert hat, nicht jedoch warum. Wir verfügten nicht über die Mittel, um kausale Erklärungen zu liefern. Wenn wir beispielsweise eine Zunahme von Themen rund um Gewalt oder Rebellion in der Popmusik beobachten, bedeutet das nicht zwangsläufig, dass das Publikum selbst gewalttätiger oder rebellischer geworden ist.
0: Ich bin mir sicher, dass dieses Stück hier von Agave und Cliff Schneider moralisch völlig in Ordnung ist. Es geht um Bonsai.

0: Jacotto Undercover Lover im Deutschlandfunk Kultur. Die Band, die wir Ihnen jetzt vorstellen, wird in ihrer Heimat Großbritannien gerade als eine der spannendsten Newcomer-Entdeckungen gehandelt. Es ist die sechsköpfige Indie-Band Man, Woman, Chainsaw aus London. Und dass sie so gelobt werden, hat einen Grund. Die haben eine sehr große Pop-Affinität. Sie stammen aus der gehypten Londoner Szene um den Windmill-Pop, oder das muss man sagen, das Windmill-Pop in Brixton, die in den letzten Jahren viele spannende Bands hervorgebracht hat. Gerade haben sie einen Plattenvertrag bei Fiction Records, das ist immerhin das Heimatlabel von The Cure oder auch Interpol, unterschrieben. Und am kommenden Freitag erscheint das Debüt, Cannonball, von Man, Woman, Chainsaw. Christine Franz hat sich's angehört und mit der Sängerin und Keyboarderin Emmy May Avery gesprochen.
1: It would be a coming-of-age indie film, hello.
2: Wäre Man, Woman, Chainsaw ein Film, dann ein Coming-of-Age-Indie-Film, sagt Keyboarderin Emmy May Avery. 2019, mit 14, gründeten zwei Schulfreunde in London eine Band. Nach und nach stiegen weitere FreundInnen ein. Den Bandnamen entliehen sie damals einer feministischen Essay-Sammlung über Horrorfilme. Sängerin und Keyboarderin Emmy May Avery erinnert sich gut an die Anfänge von Man, Woman, Chainsaw.
3: In der Schule waren die anderen für mich immer die cool Kids. Irgendwann durfte ich auch mitmachen. Das war verrückt. Zusammen Musik zu machen, war von Anfang an wie ein geschützter Raum. Zwischen uns sechs gibt es einfach eine Verbindung. Wir harmonieren total gut zusammen. Jeder hat seine Rolle in der Band. Für mich hat jeder von uns eine andere Superkraft. Und ich glaube, genau das macht die Band so besonders.
1: Superpower in my head that I think like makes it very special.

0: Man, Woman, Chainsaw entschieden sich schon früh für den traditionellen Weg. Statt auf Social Media dauerpräsent zu sein, spielten sie innerhalb von 2 Jahren über 100 Clubkonzerte. Besonders prägend dabei die frühen Auftritte im Windmill Pub in Brixton, einer Talentschmiede in London, die schon Bands wie Black Country New Road und Black Midi hervorgebracht hat. Für Man, Woman, Chainsaw waren die vielen Auftritte eine ganz bewusste Entscheidung, sagt Keyboarderin Emmy May Avery.
1: Wir fänden es furchtbar, ständig Social-Media-Content produzieren zu müssen. Wir wollten uns lieber über unsere Konzerte einen Namen machen. Klar, man kann auch auf Social-Media plötzlich einen riesigen Hit landen. Aber kommen die Leute auch zu deinen Konzerten? Interessieren sich die Leute langfristig für dich oder nur für einen Song? Wir finden es wichtig, die Live-Musikszene am Leben zu halten, gerade in einer Zeit, in der alles online stattfindet.
2: Like it's very important to do that, and so I'm glad that we are sort of in that.

0: Bei diesen Pub- und Clubkonzerten haben sich Man-Woman Chainsaw ihren Sound buchstäblich erspielt. Aus dem charmant chaotischen Postpunk der Anfangsjahre ist auf dem Debütalbum Cannonball ein fast virtuoser, mehrstimmiger Art-Pop geworden. Statt kantiger Postpunk-Gitarren rücken jetzt Geigen und Keyboards in den Mittelpunkt. Das liegt an ihrem neuen sechsten Bandmitglied, der befreundeten Violinistin Cleo Harwood, und daran, dass sich die Band vom typischen Postpunk-Sound der Londoner Windmill-Szene emanzipiert hat.
1: Wir alle lieben Popmusik. Im Vergleich zu früher hat sich unser Sound ziemlich verändert. Mehrstimmige Gesangsharmonien sind immer präsenter geworden. Aber wir haben auch noch etwas anderes auf diesem Album gelernt: uns gegenseitig Raum zu lassen. Vor 3 oder 4 Jahren konnten wir das noch nicht. Damals haben wir alle gleichzeitig übereinander gespielt. Heute wirkt alles viel bewusster und dadurch auch deutlich dramatischer.
0: Die Songideen für ihr Debütalbum Cannonball entstanden in einem alten Pfarrhaus in Nord-London. Und auch das gehört zur Indie-filmreifen Bandmagie von Man-Woman Chainsaw. Alle Songs entstanden zu 6, gleichberechtigt und im Kollektiv. Ebenso der Gesang. Es gibt nicht eine, sondern gleich mehrere SängerInnen in der Band.

0: Man, Woman, Chainsaw bringen mit Cannonball eine spielerische Leichtigkeit in den britischen Indie-Pop, die es in dieser Form lange nicht mehr gab. Eine Band, von der man sicher noch einiges hören wird und die sich hoffentlich nicht so schnell im Musikbusiness verheizen lässt. Aber dagegen hilft vielleicht auch die wichtigste Komponente ihrer Coming-of-Age-Geschichte, ihre langjährige Freundschaft.
1: Yeah, it's brought us so much closer.
2: Die Band hat uns so viel enger zusammengeschweißt. Ich dachte, wir machen alle die Schule fertig und dann war's das. Ich bin sehr glücklich, so tolle Freunde zu haben.
1: Which is wonderful. Very lucky to have such a good group of friends.

Die neue Pop-Sensation aus London, Man, Woman, Chainsaw. Kommenden Freitag erscheint das Debütalbum. In 5 Minuten erscheinen hier die Nachrichten bei uns im Deutschlandfunk Kultur. Heute früh hörte ich Nachrichten und da war wieder so eine Meldung. Eine KI hat schon wieder Unsinn gemacht. Bei einem Versuch ist sie ausgebüxt, um wieder irgendwas zu erledigen und hat dann Phishing-Mails verschickt. Und dann dachte ich so, wenn es eine KI ist, vielleicht ist sie klüger als diese Leute, die immer das rumschicken mit dem berühmten nigerianischen Prinzen und den 1,8 Millionen Dollar oder so. Und dann mache ich meine Mailbox auf und dann steht da, hallo, ich bin nicht ChatGPT. Da habe ich gedacht, das überzeugt mich und warte jetzt auf immerhin 400.000 Euro. Natürlich erfunden die Geschichte. Nicht gut erfunden, aber immerhin. Aber genau das ist ja gleich Thema nach den Nachrichten. Phishing-Mails verschickt. Neuer Fall einer ungesteuerten KI.

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11: Mit Thorsten Japs. Am Flughafen Leipzig-Halle wird eine Drohne mit Sprengsatz gefunden. Im Prozess um die rechtsextreme Gruppierung Letzte Verteidigungswelle werden Haftstrafen verhängt. Und heute startet das Locarno Filmfestival. Am Flughafen Leipzig-Halle ist es zu zwei Zwischenfällen gekommen. In der Nacht wurde in der Nähe eines ukrainischen Frachtflugzeugs eine Drohne sichergestellt. Laut Landeskriminalamt war daran ein Sprengsatz befestigt. Danach kollidierte in der Nähe des Flughafens ein Flugzeug mit einem bisher unbekannten Gegenstand. Weil der Flughafen wegen des Funds gesperrt wurde, musste die Maschine durchstarten, konnte aber sicher in Hannover landen. Leonard Kaminski, Sprecher des Bundesinnenministeriums, äußerte sich zu den Ermittlungen.
12: Die hat die Bundespolizei an die Landespolizei in Sachsen abgegeben. Das gemeinsame Drohnenabwehrzentrum und das GAZ-Hybrid sind in den Fall involviert. Und auch in Niedersachsen ermittelt die Landespolizei. Zur Drohnenabwehrtechnik am Flughafen Leipzig, da beziehe ich mich jetzt nicht auf die rechtliche Frage, sondern ausschließlich auf das Vorhandensein. Ist dort noch nicht vorhanden, befindet sich gerade in der Beschaffung.
11: Leonard Kaminski, Sprecher des Bundesinnenministeriums. Sachsens Innenminister Schuster stufte die Entdeckung der Drohne mit Sprengsatz als sehr ernsten Sicherheitsvorfall ein. Im Prozess gegen 8 mutmaßliche Mitglieder und Unterstützer der rechtsextremistischen Gruppierung Letzte Verteidigungswelle sind Haftstrafen von bis zu 5 Jahren verhängt worden. Das Oberlandesgericht Hamburg verurteilte die Angeklagten unter anderem wegen Mitgliedschaft in einer terroristischen Vereinigung und versuchten Mordes. Die teils noch minderjährigen Täter hatten potenziell tödliche Spreng- und Brandanschläge auf Geflüchtete und Linke verübt. Bei den Taten in Thüringen und Brandenburg kamen keine Menschen zu Schaden, was laut Anklage wohl nur Zufällen zu verdanken war. In der Türkei gibt es Fortschritte im Friedensprozess mit der verbotenen kurdischen Arbeiterpartei PKK. Die Regierungsparteien haben dafür einen Gesetzentwurf ins Parlament eingebracht. Danach soll vom türkischen Nachrichtendienst kontrolliert werden, ob ehemalige PKK-Kämpfer ihre Waffen niederlegen. Außerdem sollen ehemalige PKK-Anhänger vor Strafverfolgung geschützt und Haftstrafen ausgesetzt werden.
13: Das gilt allerdings nicht automatisch für Personen, die wegen schwerer Gewalttaten verurteilt wurden. So ist PKK-Anführer Öcalan beispielsweise von diesen neuen Regelungen ausgenommen. Die PKK war 1978 von Öcalan gegründet worden. Sie kämpfte mit Waffengewalt und Anschlägen für einen kurdischen Staat oder ein Autonomiegebiet. Zehntausende Menschen kamen in dem Konflikt ums Leben. Öcalan ist seit 1999 auf der Gefängnisinsel Imralı inhaftiert.
11: Aus Istanbul, Isabel Gotovac. Immer mehr ältere Menschen arbeiten trotz Rente noch weiter. Nach Angaben des Statistischen Bundesamtes waren im vergangenen Jahr 14% der Rentnerinnen und Rentner im Alter zwischen 65 und 74 Jahren erwerbstätig, etwas mehr als im Vorjahr. Männer hatten mit 16% häufiger noch einen Job als Frauen mit 11%. Mit 40% arbeitet ein großer Teil von ihnen weniger als 10 Stunden pro Woche. Das Locarno Filmfestival gilt als wichtige internationale Bühne für künstlerisch anspruchsvolles Kino. Heute Abend wird es eröffnet. Im Wettbewerb bewerben sich 17 Filme um den Goldenen Leoparden. Fast ein Drittel kommt aus Deutschland oder wurde von deutschen Produzenten mitrealisiert. Wie immer steht das Arthouse-Kino im Mittelpunkt. Unabhängige Produktionen, junge Talente, originelles und mutiges Kino. Thomas Wagner.
14: Über 200 Filme werden in den kommenden 10 Tagen gezeigt. Festivalleiter Giorna Nazzaro will sie, wie er in einem ARD-Interview sagte, vorab alle gesehen haben und macht eine große Neugier auf das Programm aus. Immerhin 20 Filme, die gezeigt werden, entstanden mit deutscher Beteiligung. Die deutsche Filmindustrie sei mit die stärkste in Europa, betont Festivalleiter Giorna Nazzaro. Auch Frankreich, Spanien und Italien seien starke Länder für qualitätsvolle Kinoproduktionen.
11: Die Sternsängerinnen und Sänger haben im Januar bundesweit rund 47 Millionen Euro gesammelt. Wie das katholische Kindermissionswerk in Aachen mitteilte, liegt die Summe knapp unter der des Vorjahres, fällt aber höher aus als 2024. Die Spendenaktion rund um den Dreikönigstag am 6. Januar stand in diesem Jahr unter dem Leitwort Schule statt Fabrik – Sternsingen gegen Kinderarbeit. Das Geld geht unter anderem an Projekte in Bangladesch.
0: Das Wetter.
11: In der Nacht gibt es im Osten und Südosten weitere teils kräftige Gewitter, sonst bleibt es weitgehend trocken bei 21 bis 13 Grad. Morgen ist es im Südosten und an der Nordsee stark bewölkt und regnerisch, sonst heiter bis wolkig und trocken bei Höchstwerten von 21 bis 31 Grad.
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15: Ich wünsche Ihnen einen schönen Wochenteiler, ein fröhliches Bergfest oder einfach nur einen guten Mittwoch. Wenn Sie sich für künstliche Intelligenz interessieren, dann sind Sie bestimmt auch hellhörig geworden bei den Berichten aus Großbritannien. Demnach hat eine KI mit Zugang zum Internet sich gegen Menschen gerichtet und versucht, Personen auszuspionieren. Die genauen Hintergründe gleich.

0: I don't understand. Das ist ein Titel vom Debütalbum von MT Jones, im Frühjahr dieses Jahres erschienen. Science Fiction war definitiv gestern. Heute reicht ein KI-Modell. Im Test einer britischen Behörde baut KI im Zugang zum Internet eine Schwachstelle ein in öffentlich zugängliche Software. Sie täuscht die Forschenden und sie versucht, über sogenannte Phishing-Mails persönliche Daten abzuschöpfen. Aufgefallen ist das wohl alles erst im Nachhinein. Für den Deutschlandfunk hostet Moritz Metz den Podcast KI Verstehen. Er ist also unser Mann für alle Fragen rund um künstliche Intelligenz. Hallo Moritz.
1: Hallo.
0: Das, was ich versucht habe zu skizzieren, klingt schon einigermaßen gruselig. Welche Details sind dir vor allem aufgefallen?
1: Ja, was da passiert ist, fasse ich vielleicht nochmal zusammen. Ende Juli hat eben das Sicherheitsteam von diesem britischen AI Security Institut ungewöhnliche Datenabflüsse entdeckt. Die testen aber, muss man wissen, an diesem Institut regelmäßig diese KI-Agenten. Das sind also künstliche Intelligenzmodelle, die sind in der Lage, selbstständig zu handeln, die Werkzeuge quasi in der Hand haben und auch ins Internet gehen dürfen. Und da war eine Cybersicherheitsaufgabe zu lösen und das wurde eben auf sehr radikale Weise getan. Die wurde insgesamt über 120 Mal durchgespielt mit verschiedenen KI-Modellen und ein KI-Modell namens Mythos 5 von Anthropic, das ist eine US-Firma, die große KI-Modelle herstellt, war da eben 17 Mal ausgebrochen. Ein anderes Modell von OpenAI, dem Konkurrenten von Anthropic, auch zweimal. Und dieses Mythos-Modell hatte eben versucht, schädlichen Code in existierende Open-Source-Software-Projekte, die es im Internet gibt, einzuschleusen. Und um das zu erreichen, hat es gefälschte Online-Identitäten angelegt, hat Menschen, die diese Softwareprojekte verwalten, damit unter Druck gesetzt, hat auch andere Menschen kontaktiert, auch andere KI-Agenten versucht, zur Kooperation zu überreden. Und als es dann fast entdeckt wurde, hat es versucht, seine Spuren zu vertuschen. Und am Ende ist zwar nichts passiert, aber es ist natürlich jetzt eine große Warnung, dass diese KI-Agenten mit diesen Werkzeugen in der Hand letztlich eine große Kraft besitzen.
0: Wer dürfte verantwortlich sein, denn es geht ja um eine britische Behörde.
1: Ja, also diese britische AI-Security-Behörde, die hatte eben diesen KI-Modellen, die sie da getestet haben, wirklich vollen Internetzugang gegeben und auch alle möglichen Filter, Cybersicherheitsmechanismen deaktiviert und hatte dann die Agenten einfach mal machen lassen und hat das Ganze aber auch nicht genau überwacht. Das heißt, die sind da auf eine Weise schon dafür verantwortlich und das ist jetzt, was auch die Firma Anthropic sagt. Ja, die Briten hätten ja diesem Modell gar keine Leitplanken gegeben. Und man muss auch wissen, dieses KI-Modell, das da getestet wurde, das da so auffällig war, Claude Mythos, das ist eines, das war eine Debatte vor ein, zwei Monaten, Anthropic eben absichtlich nicht der Öffentlichkeit zugänglich macht, das die US-Regierung sanktioniert hatte, weil es eben so starke Hacking-Fähigkeiten hat. Das dürfen eigentlich nur Firmen und solche Sicherheitsforscher ausprobieren. Naja, und das ist dann geschehen. Das hat dann bewiesen, dass es wirklich in der Lage ist, krasse Maßnahmen zu treffen, bis hin zum Betrug. Ich finde das nicht so verblüffend, weil man muss sich nicht so wundern, wenn KI diese Möglichkeiten einsetzt, weil sie ja auf das Verhalten von Menschen trainiert ist, die vielleicht auch auf solche Ideen kommen.
0: Pessimistische Menschen könnten jetzt einmal mehr davon überzeugt sein, dass uns KI am Ende alle umbringt.
1: Ja, das sind immer so diese extremen Sichtweisen, die oszillieren so ein bisschen. Es gibt die einen, die sagen, das Ganze ist super gefährlich, die sich fühlen wie in so einem Science-Fiction-Horrorfilm. Und die anderen sagen, ach, alles kein Problem, die KI hat gar kein Bewusstsein. Ich glaube, die Gefahr ist weniger, dass die KI jetzt so ein Bewusstsein entwickelt und dann die Weltherrschaft ergreifen möchte, sondern eher, dass wir jetzt auch in diesem Fall einzelne Agenten oder Agentenschwärme ihre Aufgabe zu ernst nehmen und dabei aber nicht richtig kontrolliert werden oder auch gar nicht mehr kontrolliert werden können, weil die so eine Wirkmacht haben und dann dabei irgendwas schief geht. Und es kann natürlich auch sein, dass Bösewichte KI als Waffe verwenden, quasi als Hacking-Werkzeug oder auch Staaten das in der Kriegsführung machen. Es braucht aber immer einen Bösewicht, weil die KI selbst ist das eigentlich nicht. Die hat kein eigenes Bewusstsein, sagen dann die Experten immer. Trotzdem sollte man natürlich, auch wenn es nur 1% wahrscheinlich ist, dass die KI irgendwie die Weltherrschaft ergreift und uns alle auslöscht, irgendwie dagegen gewappnet sein. Und deswegen ist natürlich wichtig, darüber zu diskutieren.
0: Wie groß ist deine Hoffnung, dass die Debatte dazu führt, KI-Modelle sicherer zu machen?
1: Also man sieht jetzt schon, dass mit diesen Vorfällen, die es da gab, es gab ja auch vor ein paar Wochen einen von OpenAI, wo ein KI-Modell da auch angefangen hat, eine Plattform zu hacken und da auch die Anweisungen sehr ernst genommen hat und sozusagen die Erwartungen übertroffen hat. Und das führt jetzt aktuell gerade schon zu einer Debatte, die da herrscht. Es gab jetzt auch gerade einen offenen Brief von 1200 KI-Experten. Da sind dann aber auch so Firmen dabei wie OpenAI, Anthropic, Leute, die

0: die sozusagen die KI selber auch bauen und die sagen, dass KI in der Lage sein könnte, sich bald selbst weiterzuentwickeln und dass man das Ganze mehr abstimmen müsse. Das ist auch richtig. Man braucht dafür, glaube ich, wirklich mehr internationale Regeln. Man muss aber auch immer wissen, dass der beste Weg, diese selbstständigen KIs sozusagen zu überwachen, auch wieder in KI besteht und dass diese KI-Konzerne schon lange eine Geschichte haben von letztlich Horror-Marketing, dass sie also immer sagen, oh, unsere KI ist so gefährlich, die sollte man mal besser regulieren. Da muss man mal besser drauf aufpassen. Da reden wir seit Jahren darüber, dass die KI-Konzerne das irgendwie fordern, weil sie vielleicht dann am Ende auch dann sich wichtiger machen und dann am Ende auch vielleicht mehr Aufträge kriegen, das Ganze relevant machen. Also ich nehme denen nicht ab, dass sie jetzt wirklich die KI-Entwicklung bremsen können, weil dafür ist zu viel Geld im Spiel.
1: KI verstehen, so heißt der Podcast von Moritz Metz. Morgen eine neue Folge. Und auch nach diesem Gespräch sind wir schlauer.
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0: die Crookie Gang zusammen mit Paula Carolina Tisdavene. Und dafür gibt es zwei Übersetzungsideen. Einmal, das steht ja gut, oder das geschieht ja recht.
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2: Heute 20 Uhr. Zwei junge Musiker treffen sich und es hat sofort gepasst.
3: Witzigerweise, von der ersten Sekunde an, als wir das allererste Mal zusammengespielt haben, hatte ich eigentlich das ähnliche Gefühl wie heute auch noch.
2: Pianist Frank Dupré über seinen Freund Timothy Redout, inzwischen einer der gefragtesten Bratschisten der Zeit. Sie erhielten 2021 den Duopreis der Festspiele Mecklenburg-Vorpommern und sind seitdem dort regelmäßige Gäste. Dieses Mal spielen sie zutiefst romantische Musik, komponiert von Josef Joachim, Johannes Brahms, George Enescu und Ernest Bloch. Dabei zeigen sie, wie sich die Romantik veränderte, von innig melancholisch zu reizvoll rhythmisch. Heute Abend im Konzert, 20 Uhr.

0: 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Geboren in Kinshasa, aufgewachsen in London und sein Talent hat Jordan McCumper dann in Coventry entdeckt. Under dieser Titel. Viel ist in den vergangenen Tagen berichtet worden über das Niedrigwasser von Rhein und Donau. Aber die Dürre macht auch vor Brandenburg nicht Halt. Besonders deutlich wird das an der Schwarzen Elster in Südbrandenburg. Große Renaturierungsmaßnahmen hatte man für den Nebenfluss der Elbe angekündigt, aber die sind gescheitert am Geld. Die Recherche von Landeskorrespondent Christoph Richter.
1: Irgendwann in diesem Sommer wurde es zwischendurch richtig dramatisch. In Plessa südlich von Cottbus führte die Schwarze Elster nur noch so wenig Wasser, dass die Einwohner des Städtchens den Fluss fast trockenen Fußes durchwaten konnten. Wobei Fluss dann nicht mehr die richtige Bezeichnung gewesen wäre.
2: Wir hatten ja hier 20, 30 Zentimeter Wasserstand in der Schwarzen Elster. Hier konnte man durchlaufen mit ein bisschen hochgekrempelten Hosen.
1: Christian Karl Hirschmüller, Mitglied im Grünen Kreisverband Elbe-Elster, einem der bundesweit kleinsten Kreisverbände der Ökopartei. Deutschlandweit ist die Schwarze Elster, die im sächsischen Lausitzer Bergland entspringt und in Sachsen-Anhalt in die Elbe mündet, einer der am stärksten von Menschenhand veränderten, also begradigten Flüsse. Ursprünglich hatte die Schwarze Elster einschließlich ihrer Altarme eine Länge von über 500 Kilometern. Heute sind nur noch knapp 180 Kilometer übrig geblieben. Es ging darum, Äcker für die Landwirtschaft trocken zu legen, erzählt Karle Hirschmüller.
2: Und jetzt kommt zusätzlich der Effekt dazu, dass die Schwarze Elster im Grunde das Oberflächenwasser aus ihrer unmittelbaren Umgebung mit abzieht, weil sie tiefer liegt inzwischen mit dem Spiegel als das Oberflächenwasser der Umgebung. Und dadurch hat man hier stellenweise Punkte an der Schwarzen Elster inzwischen, wo direkt neben dem Fluss die Bäume vertrocknen.
1: Mittlerweile ist es schon passiert, dass die Schwarze Elster an manchen Stellen komplett trocken fällt. Ein wasserloses Flussbett, wie man es aus den Trockenregionen Italiens kennt, aber bislang nicht aus Brandenburg. Als Gegenmaßnahme hatte sich die Landesregierung deshalb vor 3 Jahren auf ein Förderprogramm der Ampelregierung in Berlin eingelassen. Ursprünglich sollten großflächig Altarme wieder angeschlossen, alte Flussschleifen und Auenflächen reaktiviert und Deiche geöffnet werden. Als Teil des Aktionsplans natürlicher Klimaschutz. Doch durch das Aus der Ampelregierung 2024 habe es der Plan nicht bis zu einer verbindlichen Finanzierung geschafft, klagt Umweltschützer Christian Karle Hirschmüller.
2: Der ganze Plan war ja im Grunde schon spruchreif. Der lag ja komplett im Bundesumweltministerium vor. Im Grunde fehlte da bloß noch 2, 3 Unterschriften und dann hätte es losgehen können, ne? Der war finanziell vor allem ausgestattet mit insgesamt rund 500 Millionen Euro und der ist jetzt aber durch das Ampelaus, damals ist er erstmal auf Eis gelegt gewesen und gestoppt worden. Und aktuell sieht es so aus, dass das ganze Vorhaben erstmal so auf 10 Millionen Euro runtergeschrumpft ist.
1: Nur 10 statt 500 Millionen Euro? Eine Nachfrage dazu wird vom Bundesumweltministerium nicht beantwortet. Klar ist jedoch, das große Projekt ist gestorben. Die Brandenburger werden nur einen kleinen Teil des Vorhabens umsetzen können. Wie zum Beispiel wenigstens den Wasserstand im Plessa moderat anzuheben, erklärt Björn Ellner, Landesvorsitzender des NABU in Brandenburg.
3: Wir brauchen eine Sohlerhöhung, um den Wasserstand wieder hochzubringen. Die Schwarze Elster hat sich eingegraben in den letzten Jahrzehnten. Und damit ja auch die Dürrephasen, die wir haben, einfach zu verkürzen, weil das Wasser länger im Flusslauf in der Landschaft verbleibt.
1: Die Flusssohle beschreibt den am tiefsten gelegenen Bodenbereich in der Strömung des Flussbettes. Um die zu erhöhen, wird das Brandenburgische Landesamt für Umwelt zusammen mit dem Landesanglerverband 200 Tonnen Steine und Kies in den Fluss bringen lassen, die für eine Aufhöhung des Niedrigwasserstandes sorgen. Damit, so das Versprechen, sollen die Lebensbedingungen für die Fische und die Wasserstände in der Schwarzen Elster verbessert, die angrenzenden Flächen besser bewässert werden. Das könne aber nur ein Vorhaben sein und sei viel zu wenig, sagt Björn Ellner vom NABU Brandenburg.
3: Ich glaube, die Bilder, die man draußen in der Landschaft sieht, sprechen da eine sehr deutliche Sprache. Und wir haben naturferne Zustände an der Schwarzen Elster ganz besonders, aber auch an anderen Flüssen.
1: Die umfassende Renaturierung der Schwarzen Elster müsse der Bund endlich mit Vorrang in den Blick nehmen, fordert Umweltschützer Christian Karle Hirschmüller. Ansonsten sei es irgendwann aus mit dem Fluss.

0: Unzählige Male gecovert worden und es existieren auch Versionen auf Deutsch von 50 Ways to Leave Your Lover. Paul Simon bezeichnet den Song als Nonsenslied und da wollen wir dem Künstler nicht widersprechen.
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0: Mit Bettina Ritter.
2: Disney und TikTok arbeiten künftig zusammen. TikTok-Content-Creator dürfen dann Figuren und Szenen aus Filmen und Serien von Disney, Pixar, Marvel oder Star Wars in eigenen Kurzvideos verwenden. Im Gegenzug sollen ausgewählte TikTok-Videos auch beim Streaming-Dienst Disney Plus zu sehen sein. In einem neuen Bereich für vertikale Smartphone-Videos. Die Vereinbarung soll in den kommenden Monaten in den USA als Pilotprojekt starten. Weitere Märkte sollen folgen. Disney reagiert damit auf den Erfolg kurzer Hochkantvideos. Laut TikTok entstehen auf der Plattform täglich im Schnitt 6,5 Millionen Beiträge, die sich auf Filme und Fernsehserien beziehen. In einer Umfrage sagte die Hälfte der Befragten, einen Film oder eine Serie angesehen zu haben, nachdem sie entsprechende Inhalte auf TikTok entdeckt hatten. Das Restaurant Noma in Kopenhagen hat wieder geöffnet. Lange galt es als Star unter den Luxusrestaurants. 5-mal wurde es zur Nummer 1 der 50 besten Restaurants der Welt gewählt und trug 3 Michelin-Sterne. Hier wurde die nordische Küche neu erfunden. Vor 2 Jahren musste es schließen, begleitet von einem Skandal. Dem Küchenchef und Mitbegründer René Redzepi wurde Machtmissbrauch vorgeworfen. Jetzt hat es unter neuer Leitung wieder eröffnet. Ob es an alte Erfolge anknüpfen kann, hängt davon ab, ob es das wieder erreicht, was man Alleinstellungsmerkmal nennt, sagte Deutschlandfunk Kulturredakteur Holger Hettinger in unserem Programm.
3: 2003 war das einfach eine unfassbare Sensation, was die gemacht haben. Produkte aus einer Region, wo man sich gefragt hat, wächst da überhaupt was? Kommt da überhaupt was her? Dann völlig verblüffende Formen der Zubereitung. Weg von diesem zelebrierenden Fine Dining hin zu einer sehr nahbaren Kultur. Da kommen die Mitarbeiter und knien sich dann an den Tisch und erläutern einem dann das, was man da gleich erleben wird. Also in jeder Hinsicht, kulinarisch, formal, stilistisch, das war was Unfassbares.
2: Deutschlandfunk Kulturredakteur Holger Hettinger. Der Verleger Klaus Gesauer ist im Alter von 85 Jahren gestorben. Das berichtet der Bayerische Rundfunk und beruft sich auf die Familie. Sein Verlag KG Sauer war vor allem bei Bibliothekaren, Historikern und Germanisten bekannt. Er brachte viele Nachschlagewerke heraus, beispielsweise das Allgemeine Künstlerlexikon, insgesamt 119 Bände. Auch der Bibliothekskatalog der British Library General Catalogue of Printed Books ist im Sauer Verlag erschienen. Sauer hatte viele Ämter inne, mehrere Ehrendoktorwürden und erhielt viele Auszeichnungen, darunter das Bundesverdienstkreuz.
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0: Manchmal bin ich was neidisch auf unsere Filmkritiker und Kritikerinnen. Die nennen wir übrigens liebevoll unsere Filmis. Aber warum ich was neidisch bin? Die dürfen jede Menge Filme gucken, Stars treffen und sie dürfen verreisen. An den Lido, die Côte d'Azur oder an den Lago Maggiore. Dort beginnen nämlich heute die Filmfestspiele von Locarno und Patrick Wilinski ist schon dort. Sein erster Ausblick nach Monsieur Parrain und Veneno, Band aus Kolumbien mit französischem Namen.

0: Monsieur Pirini in Deutschlandfunk Kultur. Stellen Sie sich einen lauen Sommerabend vor und Sie sitzen mit weiteren 7.999 Menschen vor der größten Open-Air-Leinwand in Europa. Also für mich klingt das nach einer Option und für Patrick Wilinski wahrscheinlich auch. Unser Filmkritiker berichtet auch in diesem Jahr wieder von den Filmfestspielen in Locarno. Das Festival gehört zu den wichtigsten Filmveranstaltungen weltweit und ihm wird immer wieder eine einzigartige Atmosphäre bescheinigt. Hallo Patrick.
1: Hallo, Grüße.
0: Wie schön ist es in diesem Jahr in Locarno?
1: Sehr schön, wie immer. Der Lago Maggiore leuchtet in der Hitze des Sommers, muss man sagen. Es sind jetzt fast 36 Grad und selbst heute um Mitternacht sollen es noch 30 Grad werden. Eigentlich unerträglich, aber da heute eröffnet wird und die Stars kommen, will man natürlich die perfekte Fläche bieten. Und das hat Locarno, glaube ich, heute ganz gut im Griff.
0: Dann bleiben wir doch noch auf der Piazza Grande mit ihrem riesen Open-Air-Kino. Welche Stars lassen sich denn da heute und in den nächsten Tagen blicken?
1: Naja, es kommt schon Hollywood, Darren Aronofsky, Olivia Wilde, James Gray, also so sagen wir mal die Independent-Filmer Hollywoods. Es kommt auch ein siebenfacher Oscar-Gewinner, den kennen vielleicht nicht viele, Rick Baker, ein legendärer Maskenbildner. Immerhin der Mann, der Michael Jackson im legendären Thriller-Video in einen Zombie verwandelt hat und wahrscheinlich jedes Hollywood-Monster der letzten Jahrzehnte erfunden hat. Auf der anderen Seite kann man sagen, die Piazza, da schlägt das Herz dieses Jahr weiblich und europäisch. Es werden Frauen des großen europäischen Autorenkinos geehrt. Monica Bellucci kommt und bekommt einen Preis für ihren Mut zum radikalen Kino. Asia Argento, die Frau, die Harvey Weinstein öffentlich anklagte und damit MeToo auslöste, kommt. Und heute Abend dann der Auftritt, auf den ich mich am meisten freue, Isabella Rossellini kommt. Man könnte sie
0: eine
1: vielleicht
0: Legende.
1: Als das vielleicht das berühmteste Nepo-Baby der europäischen Geschichte, Tochter von Roberto Rossellini, Ingrid Bergmann. Mittlerweile ist sie ja eine eigene Legende geworden, Weggefährtin von David Lynch, Ehefrau oder Ex-Ehefrau von Martin Scorsese. Aber sie hat schon ein Kino etabliert, das Locarno mag. Sie selber ist ja auch Regisseurin, immer so an der Grenze zwischen Kunst und Theater, Performance. Und genau das will man auf der Piazza Grande zeigen. Ein Kino, das noch sein Publikum sucht. Und bis zu 8000 Menschen können hier jeden Abend mit ihrer bloßen Reaktion einen Hit schaffen. Und heute haben sie schon mal den großen Hit Isabella Rossellini vor Augen. Ich finde, das ist schon einmalig.
0: Aber muss nicht auch Locarno mit dem Liebesentzug durch Hollywood kämpfen? Die großen Studios wollen ihre Prestigeprojekte ja immer seltener auf Festivals zeigen.
1: Das ist völlig richtig und das ist auch ein Problem. Die Piazza Grande wäre perfekt für eine Weltpremiere eines großen Studios, aber die bleiben weg. Das ist ein Symptom dieser Umwälzung in Hollywood. Die sind gigantisch. Also allein diese Milliardenfusion, die da ansteht zwischen Paramount und Warner Brothers, zeigt ja, wie tektonisch verschieben, also wie der ganze Studiosystem sich gerade verändert in Hollywood. Gleichzeitig kämpft man ja mit kürzeren Kinoauswertungsfenstern. Die Frage, welche Rolle spielen Festivals da? Locarno versucht das wirklich radikal zu beantworten, indem sie sagen, wir zeigen amerikanisches Kino, aber vor allem das unabhängige Kino, also das Kino, das eben nicht in Hollywood entsteht. Und man setzt auch viele restaurierte Klassiker, wie eben David Lynch's Wild at Heart oder Kevin Costners Der mit dem Wolf tanzt, der hier übrigens ganz spät nach Mitternacht in einer neuen langen Fassung gezeigt wird. Genauso, dass man, wenn man sich traut, mit der aufgehenden Sonne über den Bergen des Lago Maggiore mit Kevin Costner in den Horizont reiten kann. Das ist schon, finde ich, ein ziemlich Hollywoodhaftes Erlebnis.
0: 17 Filme umfasst der internationale Wettbewerb. Was ist das für ein Kino? Du hast es ja schon so ein bisschen angesprochen, dass da in Locarno gefeiert wird, im Vergleich vielleicht zu Cannes oder Berlin.
1: Man könnte sagen, alles bloß nicht konventionell. Also das ist schon Tradition hier, dass alles, was auf anderen Festivals eher versteckt wird, in einer Nebenreihe, das läuft hier im Wettbewerb. Also ich habe hier schon 14-stündige Märchen aus Argentinien gesehen, Doku-Porträts aus Palästina. Da ist ein Mut da, den die anderen Festivals nicht haben, weil sie eben sehr stark den roten Teppich füllen müssen. Locarno ist offener für das Experiment, das wird nicht versteckt. Und in diesem Jahr, würde ich sagen, sind die großen Themen der Wettbewerbsfilme eher Familie und der eigene Körper. Und das ist schon ein Signal, also das Chaos der Welt, dieses Gefühl, dass wir mit diesen ganzen Krisen, die uns umgeben, nicht zurechtkommen, beschäftigt die Filmemacher, indem sie die Welt schrumpfen lassen und sagen, hey, gucken wir auf unsere Familie, auf unseren Körper. Ist das nicht auch hochpolitisch? Was bedeutet Queersein im brasilianischen Hinterland oder in der heutigen Ukraine? Welche Spuren hinterlässt ein Abschiebeverfahren im Körper von geflüchteten Menschen? Ich finde, das sind schon sehr wichtige Fragen, sehr tagespolitische Fragen, aber meist wahrscheinlich erzählt durch die Brille des Genre-Kinos, durch das Märchen. Und ich glaube, das werden die großen Fragen der nächsten Tage sein, die von hier aus Locarno quasi in die Welt gestrahlt werden.
0: Apropos Berlin, traditionell ist das deutsche Kino in Locarno stark vertreten. Wie sieht es dieses Jahr aus?
1: Ja, also sehr präsent. Also gerade als Co-Produktionspartner produziert Deutschland Filme aus Afrika, Südamerika, Ostasien. Das ist ein großer Beitrag zum Weltkino. Aber es gibt, was mich sehr freut, auch deutsche Filmemacherinnen im Wettbewerb. Isabel Stever ist die erste, die im Wettbewerb um den Goldenen Leoparden konkurriert mit einem ukrainischsprachigen Film. Irali, Wake Up Dreaming heißt er und erzählt von einem queeren Paar, dessen Liebe auf die Probe gestellt wird, als die Geschlechtsangleichung eines Partners mit dem russischen Angriffskrieg gerät. Und dann fragt man sich, was muss noch angeglichen werden in der Ukraine. Das sind eben Filme aus Deutschland, die auch sehr tagesaktuell sind, für die man sich auch gar nicht schämen muss, aber eben von Stimmen, die nie in der ersten Reihe sind in unserer Berichterstattung. Und für die macht quasi Locarno ein großes Podium auf und sagt, schaut euch das an, das deutsche Kino. Es strahlt auch in diese Richtung und das macht es schon wirklich sehr besonders.
0: In Locarno beginnen heute die 79. Filmfestspiele. Erste Eindrücke von dort hat uns Patrick Wilinski vermittelt. 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

0: Conversation von Sie Evol. Das ist ein Duo aus Stockholm.
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2: Hey, kommt rein.
3: Danke für die Einladung.
2: Wir freuen uns so sehr, dass ihr da seid.
4: Das Paar von gegenüber kommt zu Besuch und schnell wird in diesem Film The Invite klar, dass die Einladung The Invite mehr umfasst als Smalltalk bei einem Glas Wein.
5: Klingt wie eine Einladung. Denkst du auch, die meinen das, was ich denke?
2: Auf jeden Fall.
4: Das sind die polyamorösen Nachbarn Philip Norton und Penelope Cruz.
2: Sie hat so eine Wahnsinnsausstrahlung.
4: Wie Olivia Wilde in der Rolle der überforderten Gastgeberin ihrem nochmal so überforderten Ehemann, gespielt von Seth Rogen, zugibt.
5: Nur um das klarzustellen. Du, sie und ich.
2: Ja.
5: Ich auch.
2: Ja, du auch.
4: Und das Publikum natürlich sind gespannt, wie es ausgeht mit der Einladung. The Invite, jetzt im Kino.
6: Ein bestimmtes Raumgefühl erzeugen.
4: Ein bestimmtes Raumgefühl erzeugen, ja, das wollen Designer oft. Wobei Museumsräume mit vielen Möbeln immer an Wohnzimmerabteilungen großer Einrichtungshäuser erinnern. Im Vitra Design Museum in Weil am Rhein zurzeit allerdings eher an knallbunte Jugendzimmer aus den 70ern. Denn hier werden gerade die Plastikmöbel des dänischen Designers Verner Panton ausgestellt, kuratiert von Susanne Kramer.
6: Verner Pantons Entwürfe zeichnen sich dadurch aus, die klassischen Möbelformen, ein Stuhl, ein Tisch mit vier Beinen, dass ihn diese Möbelformen nie interessiert haben.
4: Beispiel der berühmte freischwingende Pantonstuhl ohne Hinterbeine. Zu sehen in der Ausstellung Verner Panton. Form, Farbe, Raum. Zu sehen bis nächstes Jahr.
7: Die Zauberflöte, die Opera, was macht die Opera?
4: Die Zauberflöte aber eben nicht ganz in der Regie von Thomas Maria Peters. Steht in diesen Sommerabenden in dem Eifelstädtchen Mayen bei den Burgfestspielen Mayen auf dem Programm. Seit der Premiere des Stücks Frei nach Mozart vor 3 Jahren am Burgtheater wurde diese neue und sparsamere Fassung Land auf Land ab gerade von Häusern ohne große Budgets für Operndiven übernommen. Wobei Kenner wissen, dass die schönste Rolle in der Zauberflöte nicht die Königin der Nacht mit ihren Koloraturen ist, sondern natürlich der Vogelfänger Papageno.
8: All the people love me everywhere I go.
4: Das ist auch in Mainz so. Hier spielt Martin Clausen den Papageno.
8: Enjoy my Birdman Show.
4: In dieser etwas anderen Zauberflöte bei den Burgfestspielen Main. Heute Abend ab 7:30. Die nächsten Aufführungen morgen und übermorgen.
0: Die Kulturtipps mit Gerd Brandl und die Musik mit Billie Eilish. Lunch.

0: Bald ist es 5 Jahre her, dass die Taliban wieder nach der Macht gegriffen haben in Afghanistan. Und wir erinnern uns alle an die dramatischen Bilder von Menschen, die verzweifelt versuchen zu fliehen. Sie fürchten um ihre Zukunft und die ihrer Kinder. Wie berechtigt diese Sorgen gewesen sind, zeigt sich heute. Die Kindersterblichkeit in Afghanistan nimmt zu und das Welternährungsprogramm der Vereinten Nationen hat längst nicht mehr genug Geld, um effektiv zu helfen. Thomas Wagner aus Genf.
1: In Kandahar Province a few days ago we met Farida, a mother of three.
2: Das ist die Geschichte von Farida, einer Mutter dreier kleiner Kinder in der afghanischen Provinz Kandahar. John Elieff, für Afghanistan zuständiger Direktor des World Food Programs der Vereinten Nationen, erzählt sie, weil sie nach seiner Ansicht typisch ist für die Missstände in dem von den islamistischen Taliban regierten Land.
1: Two of Farida's children suffer from anemia.
2: Zwei Kinder von Farida leiden an Anämie, einem Mangel an roten Blutkörperchen, und ihr 6 Jahre alter Sohn war zu schwach, um in die Schule zu gehen. Zu schwach und zu krank. Als wir mit Farida gesprochen haben, begann ihr Baby bitterlich zu weinen, weil es hungrig war. Da war einfach kein Geld da, um Milch zu besorgen. Faridas Mann verdiene gerade mal umgerechnet $1 am Tag. Das reiche für etwas Brot und Tee, mehr aber nicht. John Aliyev.
1: Farida told us categorically that if they were not receiving WFP food at the clinic, her children would undoubtedly die.
2: Farida hat uns klar gesagt, wenn sie nicht irgendwie an ein ausgewogenes Essen herankommt, gibt es keinen Zweifel daran, ihre Kinder werden sterben. So erschütternd dieses Schicksal klingt, so sehr ist es doch in Afghanistan längst zur Normalität geworden. Mangelernährung, gerade bei Kindern, das sei in etwa einem Drittel aller afghanischen Provinzen zum großen Problem geworden, sagt John Aliyev vom World Food Programm von Medienvertretern in Genf.
1: 80% of the worst cases.
2: 80% der schlimmsten Fälle betreffen Kinder im Alter von unter 2 Jahren. Und Hilfsorganisationen berichten, dass für die meisten die notwendige Hilfe zu spät kommt.
1: NGOs report that too many of them are arriving too late to be saved. And it's a story of how too many children are dying in Afghanistan.
2: Und es ist die Geschichte darüber, dass viel zu viele Kinder in Afghanistan sterben an Hunger. Die Ursachen dafür sind vielfältig. Ein Grund für den großen Hunger der afghanischen Kinder, rund 6 Millionen Afghaninnen und Afghanen, die vor den Taliban ursprünglich außer Landes geflüchtet waren, wurden zum Teil aus den Nachbarländern wieder zur Rückkehr in ihr Land gezwungen. Mit, so John Aliyev, schlimmen Folgen.
1: There are simply not enough jobs to sustain them. Conflict with Pakistan and the Middle East crisis.
2: Da gibt es einfach nicht genügend Jobs für alle. Hinzu kommt der Konflikt mit Pakistan, die Krise im Nahen Osten. All dies hat die Preise für Nahrungsmittel um gut 20-30% nach oben schnellen lassen.
1: Which have pushed up the price of staple foods by 20-30%.
2: Hinzu kommen Mittelkürzungen beim World Food Programm der Vereinten Nationen.
1: We needed 900 million to, at the beginning of the year. We've received 130 million.
2: Wir haben 900 Millionen US-Dollar für 2026 beantragt und bekommen haben wir bis jetzt gerade mal 130 Millionen Dollar. Aus diesem Grund habe man mancherorts schweren Herzens auch die Hilfsprogramme herunterfahren müssen, klagt John Aliyev. Bis zum Ende des Jahres benötige man 500 Millionen Dollar, um die Ernährungskrise in Afghanistan wenigstens einigermaßen unter Kontrolle zu bringen. Das sei einerseits zwar viel Geld, aber andererseits auch eine gute Investition in die Zukunft, so der Afghanistan-Direktor des Welternährungsprogrammes.
1: A further concern, a real concern, that abject hunger drives migration, radicalization and ultimately brings instability.
2: Wir haben eine große Sorge. Der große Hunger im Land kann zur Radikalisierung der Betroffenen führen und den Migrationsdruck befördern. Und das bedeutet Instabilität. Und eines hat uns die Geschichte gezeigt. Instabilität im Inneren birgt die Gefahr in sich, über die afghanischen Grenzen hinauszuschwappen. Ein politisch zerbrechliches, instabiles Afghanistan kann unter diesen Umständen in niemandens Interesse sein.
1: Which clearly is in no one's interest.
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0: Pacific Tree, Matilda Mann über den Feigenbaum.
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7: Mit Thorsten Japs. Am Flughafen Leipzig-Halle wird eine Drohne mit Sprengsatz gefunden. Die Zahl unerlaubter Einreisen an den deutschen Grenzen sinkt weiter. Und der französische Schriftsteller Didier Ducoin ist gestorben. Die auf dem Flughafen Leipzig-Halle entdeckte Drohne war mit einem Sprengsatz versehen. Das hat das sächsische Landeskriminalamt bestätigt. Der Flugkörper war in der vergangenen Nacht in der Nähe einer ukrainischen Transportmaschine gefunden worden. Ine Dippmann.
8: Mit Unterstützung der Bundespolizei und eines Sprengstoffroboters wurde der Gegenstand untersucht, der Zünder entfernt. Zeitweise wurde der Flughafen komplett gesperrt. Für zusätzliche Aufmerksamkeit sorgt der Bericht über eine DHL-Frachtmaschine, die wegen der Sperrung durchstarten musste. Das Flugzeug stieß nach Angaben der Bundesstelle für Flugunfalluntersuchung in der Luft mit einem bislang unbekannten Objekt zusammen und landete anschließend aber sicher in Hannover. Nach Informationen aus Ermittlerkreisen wird auch geprüft, ob es sich dabei möglicherweise um eine weitere Drohne gehandelt haben könnte.
7: Die Zahl unerlaubter Einreisen an den deutschen Grenzen ist im Juli weiter gesunken. Nach Angaben der Bundespolizei versuchten laut vorläufigen Zahlen 3.650 Menschen ohne gültige Papiere nach Deutschland einzureisen. Fast 37% weniger als im Vorjahresmonat. Das ist der niedrigste Stand seit gut 5 Jahren. In den ersten 7 Monaten des Jahres wurden rund 28.500 unerlaubte Einreisen festgestellt. Knapp 23% weniger als im Vorjahreszeitraum. 8 Mitglieder und Unterstützer der rechtsextremistischen Gruppe Letzte Verteidigungswelle sind zu Haftstrafen von bis zu 5 Jahren verurteilt worden. Das Oberlandesgericht in Hamburg sprach sie unter anderem des versuchten Mordes und der Mitgliedschaft in einer terroristischen Vereinigung schuldig. Die teils noch minderjährigen Täter hatten potenziell tödliche Spreng- und Brandanschläge auf Geflüchtete und Linke verübt. Bei den Taten in Thüringen und Brandenburg kamen keine Menschen zu Schaden, was laut Anklage nur Zufällen zu verdanken war. Zum Strafmaß erklärte Gerichtssprecher Vogelsang:
9: Schließlich war auch zu berücksichtigen, dass einige der Angeklagten sich im Verfahren offenbar jedenfalls von der rechtsradikalen Gesinnung als auch von den Taten distanziert haben, teil- oder gar vollständig waren und auch bei der Strafaufklärung weiter geholfen haben.
7: Florian Vogelsang, Gerichtssprecher beim Oberlandesgericht Hamburg. Fluggesellschaften sollen in Deutschland künftig eine Abgabe zahlen, wenn sie gegen Vorgaben zur Betankung verstoßen. Das geht laut Medien aus einem Gesetzentwurf des Bundesverkehrsministeriums hervor. Hintergrund ist die in der EU geplante stärkere Nutzung nachhaltiger Kraftstoffe, die in der Regel teurer sind. Danach müssen mindestens 90% des Kerosins am Abflugort an Bord genommen werden. Dadurch soll verhindert werden, dass Airlines vorab mehr als nötig außerhalb der EU tanken. Hätten sie zusätzliches Kerosin für den Rückflug an Bord, würde das wegen des höheren Gewichts auch zu größeren Umweltbelastungen führen. Die staatliche Förderbank KfW hat im ersten Halbjahr grünes Licht für Finanzierungen im Rekordvolumen gegeben. Von Januar bis Juni wurden neue Zusagen von fast 58 Milliarden Euro vergeben, 46% mehr als im Vorjahreszeitraum. Alexander Schmidt.
10: Vor allem in der inländischen Förderung ging es deutlich nach oben. Die Zusagen lagen bei fast 39 Milliarden Euro, etwa für Förderkredite an den Mittelstand für Klimaschutz- und Umweltprojekte oder für private Kunden für energieeffiziente Gebäude oder Heizungen. KfW-Vorstandschef Wintels bezeichnete die Förderung als wesentlichen Beitrag zu Wachstum, Beschäftigung und zur Zukunftsfähigkeit des Standorts Deutschland.
7: Der französische Schriftsteller Didier Decoing ist im Alter von 81 Jahren gestorben. Das berichtet die Nachrichtenagentur AFP und beruft sich auf seine Familie. Decoing gehörte zu den bekanntesten Autoren Frankreichs. Eines seiner wichtigsten Bücher ist »Das Ministerium der Gärten und Teiche«. Für den Roman »Fenster zur Hölle« wurde er mit dem Prix Goncourt ausgezeichnet. Insgesamt veröffentlichte er mehr als 30 Romane. Auch in Deutschland wurde seine Arbeit bekannt. Decoing schrieb das Drehbuch zur Hollywood-Verfilmung von Jurek Beckers Roman »Jakob der Lügner« mit Robin Williams und Armin Müller-Stahl. Zuletzt erschien sein Roman »May Pops« über Rassismus im Süden der USA.
1: Das Wetter.
7: In der Nacht gibt es im Osten und Südosten weitere, teils kräftige Gewitter. Sonst bleibt es weitgehend trocken bei 21 bis 13 Grad. Morgen ist es im Südosten und an der Nordsee stark bewölkt und regnerisch. Sonst heiter bis wolkig und trocken bei Höchstwerten von 21 bis 31 Grad.
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0: Guten Abend für Sie. Gerade schon in unseren Nachrichten. Viel Aufregung heute am Flughafen Leipzig-Halle und das wohl zu Recht. Entdeckt worden ist eine Drohne mit Zünder in der Nähe einer ukrainischen Frachtmaschine und dann stößt ein anderes Flugzeug mit einem unbekannten Flugobjekt zusammen. Was aus solchen Vorfällen folgt, wir sprechen gleich drüber.

Mio und Easy, die Hamburgerin ist extra nach New York gegangen, um endlich Musik machen zu können. Alarmiert sind sie jetzt alle. Die Landespolizeien in Sachsen und Niedersachsen, das gemeinsame Drohnenabwehrzentrum und das gemeinsame Zentrum zur Abwehr hybrider Bedrohungen. Es gilt, die Vorfälle auf dem Flughafen Leipzig-Halle aufzuklären.

0: Ich habe es schon angedeutet, Sie halten die Maßnahmen zur Drohnenabwehr in Deutschland für wenig effektiv. Was stört Sie besonders?
1: Der Innenminister hat ein Drohnenabwehrzentrum gegründet. Da standen dann viele alte weiße Männer um ihn herum und haben sozusagen positiv konnotiert, dass man jetzt noch mehr Posten geschaffen hat. Tatsächlich haben die bis jetzt pro Quartal einen Bericht veröffentlicht, der aber nicht öffentlich einsehbar ist, sondern nur für die Dienste selbst. Und ansonsten testen die halt, naja, Drohnenabwehrgeräte aus Israel oder so und sind Beta-Tester.
0: Aber ist es nicht mindestens lobenswert, dass es überhaupt so etwas gibt wie das gemeinsame Drohnenabwehrzentrum? Verschiedene Vorfälle haben ja gezeigt, dass es Handlungsbedarf gibt.
1: Naja, wir brauchen ja keine Stuhlkreise, die überlegen, ob und wie man vielleicht unter Umständen was machen kann, sondern wir bräuchten Handlungsmaßnahmen. Und der Innenminister hätte eine gute Chance gehabt, im März fürs Kritis-Dach-Gesetz, was eben Naturereignisse, Unfälle und Vorsatzhandlungen für sich schützen soll, für kritische Infrastrukturen wenigstens klar reinzuschreiben. Die sollen Drohnen detektieren können, die sollen die melden und dann haben wir erstmal eine Meldekette und wissen genau, wie viele Einsätze haben wir und welche davon sind beispielsweise Hobbyfotografen oder Hochzeitsfotografen. Das passiert nämlich an Flughäfen sehr, sehr, sehr oft. Und welche davon sind relevant und wie muss man die einschätzen?
0: Wie ist Deutschland bei der Drohnenabwehr insgesamt aufgestellt im Hinblick auf den Schutz kritischer Infrastruktur?
1: Naja, mehr oder weniger gar nicht, weil wir haben dieses Abwehrzentrum, was nicht abwehrt, sondern pro Quartal einen Bericht schreibt. Und wir haben eben die einzelnen Polizeibehörden, die jeweiligen Bundesländer, die einzeln verschiedene Testgeräte haben oder einzelne Fahrzeuge, mit denen man dann einen Koffer irgendwo hinfahren kann. Aber Drohnen sind teilweise 100 km/h schnell und ruckzuck da und ruckzuck wieder weg. Insofern sind diese Maßnahmen halt völlig unzureichend.
0: Wie lassen sich denn Kräfte und Kompetenzen besser bündeln?
1: Naja, die Sicherheitsindustrie ist jetzt der Meinung, gebt uns die Befugnisse, wir kümmern uns drum, aber wir sind weder im Wilden Westen noch wollen wir irgendwelches Söldnertum, was irgendwie die hoheitlichen Dinge übernimmt. Das ist sehr gefährlich. Ich sage ja, im Kritis-Dach-Gesetz sollte man mindestens mal die Betreiber dazu verpflichten, dass eine Aufklärung stattfindet. Und Herr Dobrindt täte auch gut, wenn er öffentlich auch eine Transparenz schafft und über diese Vorfälle klar und deutlich kommuniziert, dass man die auch in Statistiken und strukturierter da hat und damit eigentlich diesen Gefahren der hybriden Gefährdung gegensteuert. Das Ziel ist ja, die Bevölkerung zu destabilisieren und Panik zu verursachen. Und wenn er eben im Krisenmanagement nicht sauber kommuniziert und transparent kommuniziert, dann erreicht er halt genau das Gegenteil.
0: Wenn eine Drohne mit Zünder gefunden wird in der Nähe ukrainischer Frachtflugzeuge, liegt der Verdacht nahe, dass Russland dahinter steckt. Aber sind auch andere Akteure vorstellbar?
1: Also an Mutmaßungen beteiligen wir uns als AG Kritis nicht, aber es sind natürlich alle möglichen Akteure vorstellbar, die einen Mehrwert daraus ziehen, dass vielleicht Russland fälschlicherweise da bezichtigt wird oder es war einfach Zufall, dass es an der Stelle gefunden wurde. Es hat ja auch ein Busfahrer anscheinend das Gerät eingesammelt oder in Gewahrsam genommen, was natürlich super gefährlich ist, wenn da Wirkmittel drunter sind. Aber das zeigt, dass
0: wir ein völlig unklares
1: Bild haben. Genau.
0: Welchen Unterschied macht es, ob es sich um einen kriminellen oder um einen politischen Hintergrund handelt?
1: Für die Regierung und für die Ermittlungsbehörden einen sehr großen. Die müssen dann natürlich gucken, was da passiert. Für einen Kritisbetreiber, für einen Flughafen, für eine Airline, für die Bevölkerung ist es völlig egal. Entweder funktionieren unsere kritischen Infrastrukturen oder sie funktionieren nicht. Da ist mir egal, ob ich jetzt im Ahrtal leider abgesoffen bin und gestorben bin oder ob ich neben der Sprengstoffdrohne war und explodiert bin oder ob der gesamte Flughafen lahmgelegt wurde und ich einfach gar nicht mehr diese Dienstleistungen in Anspruch nehmen kann, die ja kritische Dienstleistungen für die Bevölkerung sind.
0: Manuel Artuk von der Arbeitsgemeinschaft Kritische Infrastruktur über Drohnenabwehr in Deutschland. Herzlichen Dank fürs Gespräch.
1: Sehr gerne, Dankeschön.
0: 8:14 ist dann 18:14.

0: Das sind die Rolling Stones in Deutschlandfunk Kultur. Die gehen durchaus mit der Zeit und gewähren auf ihrer Homepage einen Einblick ins Studio. Einfach mal abhängen und nichts machen. Das ist vielleicht auch für Sie der perfekte Urlaub. Dabei ist es gar nicht so einfach, nichts zu machen. Für unser Gehirn ist Nichtstun nämlich eine Herausforderung. Das hat Jonas Arendt herausgefunden, unter anderem im Gespräch mit dem Neurowissenschaftler Henning Beck.
1: Ein Gehirn kann nicht nichts tun. Also ein Gehirn wird auch, wenn man jetzt körperlich nichts tut oder jetzt auch nicht konkret an eine Sache denkt, ja, immer wieder gedanklich umherwandern und niemals gar nichts tun, also abgeschaltet sein.
2: Selbst beim auf der Couch gammeln müssen wir schließlich atmen, das Herz schlagen lassen, auf das Klingeln des Pizzaboten reagieren oder auf den Feueralarm. Dafür ist unser Gehirn verantwortlich und es läuft und läuft und läuft, solange wir leben. Und wenn wir bewusst nichts machen, wird es richtig spannend, sagt Casey Pacquola vom Forschungszentrum Jülich.
3: I think the default mode network is the most amazing discovery of cognitive neuroscience.
2: Sie forscht zu dem Netzwerk, das in unserem Hirn aktiv wird, wenn wir inaktiv sind. Nichts ist für sie spannender als dieses Ruhezustand-Netzwerk. Doch der Reihe nach. Studien haben gezeigt, schon kurze Ruhephasen helfen dabei, Gelerntes besser zu behalten. Gleichzeitig steigt die Wahrscheinlichkeit für neue Ideen. Wenn Kreativität und Gedächtnis im Spiel sind,
4: scheint beides zu profitieren von diesen Momenten Ruhe auch im Alltag im Wachzustand.
2: Erklärt Fabian Renz. Er steht kurz vor seiner Promotion am Leipziger Max-Planck-Institut für kognitive Neurowissenschaften. Renz vergleicht die Ruhephasen mit Aufräumarbeiten im Arbeitszimmer.
4: Also im Sinne von, ich trage weitere Aktenordner hinein und nehme nicht die Zeit, sie ordentlich einzusortieren, wenn man es so möchte, quasi als Metapher dafür. Sondern ich fange an, weiter reinzutragen und es türmt sich auf, aber ich komme nicht dazu, quasi irgendwie die Kochbücher zu den anderen Kochbüchern zu räumen und, keine Ahnung, die Romane irgendwie ins Bücherregal. Dieser Prozess findet nicht statt.
2: Für den brauchen wir die Ruhephasen. Sie sind wichtig dafür, dass sich unser Gehirn sortiert, damit sich Nervenbahnen im Hirn dauerhaft verbinden, sich Netzwerke aufbauen. Wir lernen. Dafür braucht es laut Renz die Ruhe. What fires together, wires together. Was zusammen feuert, wird zusammengeschweißt.
4: Es wäre eine meiner Kernvermutungen, dass quasi diese Ruheperioden notwendig sind dafür, um eben jene Verbindungen zu verfestigen, dass es ohne die nicht gehen würde, wenn man quasi weiterhin konstanten neuen Input bekommt.
2: Doch es geht beim Nichtstun nicht nur darum, etwas Gelerntes zu behalten. Wir sind in diesen Phasen besonders kreativ, sagt Henning Beck.
1: Stellen Sie sich vor, Sie würden das nicht machen. Stellen Sie sich vor, Sie würden sich immer konzentriert einer Sache widmen. Sie wären nicht besonders kreativ, Sie wären auch nicht besonders anpassungsfähig. Sie würden das, für das Sie sich einmal entschieden haben, sehr konzentriert abarbeiten. Aber Menschen müssen mehr tun, als eine Konzentrationsmaschine zu sein. Diese Fähigkeit abzuschweifen, was anderes zu tun, ist eigentlich für unser Denken mindestens genauso wichtig, wie eine Sache konzentriert zu bearbeiten auf Dauer.
2: Und wenn wir nicht damit beschäftigt sind, über das Smartphone zu wischen, zu arbeiten oder uns zu unterhalten, wird im Gehirn ein spezielles Netzwerk aktiv. Das sogenannte Default Mode Network. Grob übersetzt Standard- oder Ruhezustandsnetzwerk.
3: So when your mind starts to drift off and you think about other things, you reflect on your past or maybe you think about your future, that's when the default mode is really active.
2: Wenn wir inaktiv sind, über gestern und morgen nachdenken, wird das Default Mode Network aktiv und das Netzwerk verteilt sich über verschiedene Gehirnregionen.
3: There are a couple in the very front of your cortex.
5: Diese Regionen sitzen teils im Frontalkortex direkt hinter der Stirn, andere eher seitlich und dann auch im Hippocampus, etwas tiefer im Hirn, dort wo Erinnerungen verarbeitet werden. Aus Mäusestudien wissen wir, dass diese Regionen sehr eng vernetzt sind und das, obwohl sie sehr unterschiedlich sind. Sie alle geben etwas zum Denkprozess hinzu.
3: They all add a different color to your thought process.
2: Evolutionär betrachtet hat uns das Default-Mode-Netzwerk vermutlich dahin gebracht, wo wir jetzt sind. Wenn die Gedanken schweifen, schweifen sie durch unser Hirn, von der Rinde bis in tiefe Gebiete. Und aktivieren Gedächtnis, Persönlichkeit, Planung. Und dieses Wandern im eigenen Kopf, das hat nicht nur für technische, evolutionäre Innovationen gesorgt, sagt Casey Pacquola.
3: But also I think from a psychological perspective, we
5: aus psychologischer Sicht wissen wir, dass große Kunst entsteht, wenn neue Informationen mit Erfahrungen verknüpft werden. Und dafür ist das Default Mode Network sehr gut.
2: Damit diese Kreativität kommt, braucht es Ruhe, Nichtstun, Gedankenschweifen und große Teile unseres Gehirns.
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Blood Diamond Ring von Euron John. Nach 1830 die Weltzeit über Mexikos Stadtwandel. Bis dahin Joya Marlene und Last Dance.

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1: Das bin ich. Herzlich willkommen. Und wir schauen uns ja heute Mexico Citys neue Utopien an.
2: Hier werden Sie tausende Aktivitäten vorfinden, die dazu beitragen werden, dass sich dieser Ort in ein Labor der Zukunft verwandelt, in eine Schule der Bürgerschaft, die auch das Denken der Menschen verändert.
1: Ja, ganz schön hohe Erwartungen sind das, die die Bürgermeisterin von Mexico City, Clara Brugada, hier an die sogenannten Utopias knüpft, die unter ihrer Ägide gerade vermehrt in Mexiko-Stadt aus dem Boden gestampft werden. Das sind niedrigschwellige Bildungs-, Kultur- und Gesundheitsangebote für die Nachbarschaften in benachteiligten Vierteln. Aber können diese Utopias tatsächlich die enorme Kluft in der Stadt überbrücken zwischen denen, die Zugang haben zu allem Möglichen, und denen, die abgehängt sind? Unser Reporter Markus Plata hat sich das angeschaut.
3: Vom Periférico, dem äußeren Autobahnring, biegen wir ab ins Viertel Presidentes de México. Ein einfaches Viertel im Bezirk Iztapalapa, jenseits der wohlhabenden Gegenden von Mexiko-Stadt. Zweistöckige Häuser, einige unverputzt, viele bunt gestrichen. Kleine Läden, Werkstätten an den Straßenecken. Dann öffnet sich plötzlich der Raum. Hinter einer für den wenigen Verkehr viel zu breiten Straße zieht sich ein lila Zaun entlang. Dahinter ein Gelände so groß wie 7 Fußballfelder. Dies ist die Utopia Libertad, Freiheit. Kaum ein Name könnte gegensätzlicher sein. Denn direkt dahinter liegt das riesige Frauengefängnis Reclusorio Oriente. Am Eingang empfängt mich Anna, die Leiterin der Utopia. Rund 80 Menschen arbeiten hier, erzählt sie, viele aus der Nachbarschaft. Das gehört mit zum Konzept der Utopias. Unter ihnen Sozialarbeiterinnen, Trainer, Psychologinnen, medizinisches Personal.
4: Estamos ahorita en el área ambiental. Esta área ambiental consta de un huerto.
3: Anna führt mich zuerst in den Umweltbereich. Zwischen Ställen quaken Enten, scharren Hühner, stehen Kühe, Ziegen und Schafe. Davor wachsen Gemüse und Heilpflanzen. Tierpfleger Uriel erklärt, warum dieser Ort für viele Kinder etwas Besonderes ist.
5: Viele Kinder wissen heute gar nicht mehr, wie Tiere wirklich aussehen. Hier können sie sie anfassen und erleben. Und sie verstehen, dass Lebensmittel nicht einfach aus dem Laden kommen.
3: In Workshops lernen Kinder und Erwachsene, wie man Gemüse anbaut oder Tiere pflegt. Viele Gebäude bestehen aus Lehm und Bambus. Heilpflanzen, das Temazcal oder regionale Gerichte greifen außerdem bewusst Traditionen aus der Zeit vor der spanischen Eroberung auf. Dass Kinder hier Tiere kennenlernen oder Gemüse anbauen, ist alles andere als selbstverständlich. Iztapalapa ist mit fast 2 Millionen Einwohnerinnen und Einwohnern der bevölkerungsreichste Bezirk Mexiko-Stadts. Viele Familien leben mit wenig Geld. Lange fehlte es an Parks, Kultur- und Freizeitangeboten. Jahrzehntelang stand Iztapalapa deshalb vor allem für Vernachlässigung, Armut, Gewalt, Drogenkriminalität. Doch seit einigen Jahren gehen viele Delikte zurück. Die Stadtregierung verweist dabei auch auf neue Sozial- und Kulturprogramme, allen voran die Utopias. Dass heute mitten in Iztapalapa Orte wie dieser entstehen, geht vor allem auf eine Politikerin zurück, Clara Brugada. Als Bezirksbürgermeisterin brachte sie das Projekt auf den Weg. Heute ist sie Regierungschefin von Mexiko-Stadt und will das Modell ausweiten.
6: Hier finden die Menschen tausende Aktivitäten. Und genau das macht diese Utopia zu einem Labor der Zukunft und einer großen Schule für Zivilgesellschaft. Wir wollen, dass die Menschen, sobald sie durch dieses Tor gehen, anfangen, auch ihr Denken zu verändern.
3: Die Utopia Libertad ist eine von inzwischen 12 Anlagen dieser Art im Bezirk Iztapalapa. Die Idee dahinter ist einfach. Was andernorts Geld kostet, soll hier öffentlich zugänglich sein. Sport, Bildung, Gesundheitsangebote, Kinderbetreuung, gesundes Essen. Vor allem für Menschen, die sich das alles sonst kaum leisten könnten. Bis zu 100 Utopias soll es einmal in ganz Mexiko-Stadt geben. Finanziert werden die Angebote aus dem öffentlichen Haushalt, ursprünglich vom Bezirk Iztapalapa, heute aus dem Budget von Mexiko-Stadt. Wir verlassen den Umweltbereich und gehen hinüber ins soziale Zentrum der Utopia. Vor dem Comedor wartet bereits eine Schlange auf das Mittagessen. Verarbeitet werden auch Produkte aus dem Umweltbereich. Nebenan wartet eine Hausfrau im öffentlichen Waschsalon darauf, dass ihre Wäsche fertig wird.
6: Ich arbeite viel und habe oft keine Zeit, zu Hause zu waschen. Hier kann ich das schnell erledigen und es ist wirklich günstig. In der Zwischenzeit kann ich sogar einen Kurs besuchen. Das ist einfach praktisch.
3: Die Utopias sind weit mehr als Sportanlagen oder Kulturzentren. Sie bündeln Angebote, die in Mexiko häufig privat organisiert sind und entsprechend Geld kosten. An einem Basteltisch sitzen Guadalupe Alcantara und ihre Freundin Maria de Jesus. Guadalupe ist 67 Jahre alt. Drei Töchter hat sie allein großgezogen. Seit ihrer Pensionierung kommt sie fast jeden Tag hierher.
7: Ich bin hierher gekommen, weil ich Rentnerin bin. Und das hat mich erst sehr deprimiert. Ich wusste nichts mit mir anzufangen. Die Utopia hat das komplett verändert. Ich habe hier sofort eine Freundin gefunden, Maria de Jesus. Wir kommen fast jeden Tag. Hier gibt es viel Unterstützung, von Psychologie bis Physiotherapie und vor allem viele Aktivitäten, die uns wieder Struktur geben. Bewegung, Zumba, Lernen, Basteln. Gerade arbeiten wir an einer 3 Meter hohen Katrina für den Tag der Toten. Ich bin so glücklich hier. Sie geben uns den Sinn im Leben zurück. Vor allem haben sie uns hier Selbstliebe und Selbstachtung beigebracht.
3: Genau darin sehen die Planer den eigentlichen Wert der Utopias. Es geht nicht nur um einzelne Angebote, sondern darum, öffentliche Räume zu schaffen, die Menschen wieder zusammenbringen. Der Stadtplaner Manuel Perlo Cohen hat das Projekt von Anfang an begleitet.
8: Dieses Beispiel zeigt, was möglich ist. Ein Ort, der früher verlassen und verschmutzt war, wird heute jede Woche von tausenden Menschen besucht. Sie machen Yoga, nehmen therapeutische Angebote wahr, treiben Sport oder musizieren. Vor allem aber entsteht hier ein öffentlicher Raum, den sich die Menschen wirklich aneignen. Man gibt den Bewohnerinnen und Bewohnern ein Stück Hoffnung zurück. Die Hoffnung, dass hochwertige öffentliche Räume nicht nur im wohlhabenden Westen der Stadt existieren können, sondern auch hier, in den lange vernachlässigten Vierteln.
3: Wie sehr sich die Menschen diese Orte aneignen, zeigt sich auch im Sportbereich. Herzstück fast jeder Utopia ist die Schwimmhalle. Für viele Kinder aus Iztapalapa ist es die erste Gelegenheit, überhaupt schwimmen zu lernen. Vor dem Becken wartet Susanna auf ihren 8-jährigen Sohn Antoine. Drinnen paddeln 30 Kinder im Wasser. Gelbe Badekappen, blaue Schwimmbrillen.
9: Der Schwimmunterricht ist sehr wichtig, weil Schwimmen ein Sport für den ganzen Körper ist. Private Schwimmbäder sind für viele Familien viel zu teuer. Hier können die Kinder kostenlos Unterricht bekommen.
3: Wenn Manuel Perlo Cohen von Hoffnung spricht, meint er genau solche Momente. Aus einem Proberaum dringen Gitarrenklänge und Gesang. Hinter einer Tür probt eine Rockband. Jugendliche stimmen ihre Instrumente, lachen, diskutieren über den nächsten Einsatz. Musiklehrer Hector Sanchez hat die Band gegründet. Wie die meisten Angestellten der Utopia Libertad kommt auch er aus Iztapalapa.
10: Im Falle der Musik sehen sich Jugendliche oft hohen Hürden entgegen. Es ist nicht leicht, eine Musikschule zu bezahlen. Instrumente sind teuer. Auch Proberäume kosten Geld. Hier gibt es keine Hürden. Hier können sie anfangen, ihr musikalisches Gespür zu entwickeln. Wir bilden hier aus Individuen eine Gruppe, eine Band, ein Orchester. Damit verändert sich bei vielen auch das Weltbild.
3: Was Hector beschreibt, gilt für viele Angebote der Utopias. Ein Fitnessstudio mit Schwimmbad kostet in Mexiko-Stadt schnell rund 100 Euro im Monat. Musikunterricht oder eine Therapiestunde 25 bis 50 Euro. Für viele Familien ist das unerschwinglich. Und anders als bei vielen kostenlosen öffentlichen Angeboten wirkt hier nichts überlaufen. 1600 Menschen besuchen die Utopia Libertad täglich, sagt Leiterin Anna. Warteschlangen oder Gedränge sehe ich nicht. Mein Eindruck, die Utopias werden angenommen, könnten aber durchaus noch mehr Menschen erreichen. Anders sieht es bei dem Interesse an den Utopias über die Grenzen von Mexiko-Stadt hinaus aus. Delegationen aus aller Welt reisen inzwischen nach Iztapalapa, sogar Vertreter der Vereinten Nationen. Sie wollen sehen, wie dieses Projekt funktioniert. Denn in dieser Form gibt es die Utopias bislang nirgendwo sonst. Internationale Aufmerksamkeit bekam das Projekt auch durch einen Wettbewerb. Unter mehr als 5000 Einreichungen aus aller Welt gewann das Konzept den ersten Preis. Überzeugt hat die Jury vor allem die Verbindung von öffentlichem Raum, sozialer Teilhabe, Gewaltprävention und nachhaltigem Umgang mit Ressourcen wie Wasser. Doch je größer das Projekt wird, desto größer werden auch die Herausforderungen.
11: El problema aquí es que no nos escucharon, todo en secreto para que nadie venga, nadie pregunte y nadie proteste.
3: In der Ciudad Deportiva Magdalena Michuca, nahe des Flughafens, protestieren AnwohnerInnen. Die neue Utopia sei ihnen vor die Nase gesetzt worden. Beteiligungsmöglichkeiten habe es nicht gegeben. Bestehende Grünflächen seien dafür versiegelt worden. Je mehr Utopias entstehen, desto häufiger geht es um eine ganz grundsätzliche Frage. Wem gehört der öffentliche Raum? Wer entscheidet darüber, was auf ihm entsteht? Politik, Investoren oder die Menschen, die dort leben? Die argentinische Forscherin Gabriela Lozano Rubello beschäftigt sich seit den Anfängen mit den Utopias.
12: Es gab durchaus Projekte, bei denen sich Anwohner gegen eine Utopia ausgesprochen haben. Einige Vorhaben mussten sogar an andere Standorte verlegt werden. Besonders deutlich wurde das im Stadtteil Las Águilas. Dort sollte eine Utopia in einem bestehenden Park entstehen. Viele Bewohnerinnen und Bewohner aus der Mittelschicht lehnten das ab. Ich vermute, sie wollten schlicht nicht, dass plötzlich Menschen aus den ärmeren Vierteln direkt vor ihrer Haustür ihre Freizeit verbringen.
3: Die Konflikte drehen sich also nicht nur um Bauprojekte oder Parkflächen. Sie erzählen von einer tief gespaltenen Stadt. Während wohlhabende Viertel über Parks, Sportclubs und private Freizeitangebote verfügen, sollen die Utopias diese Leerstellen in ärmeren Vierteln mit öffentlichen Angeboten ausgleichen. Genau das macht sie politisch. Außerdem sind die Utopias eng mit der Regierungspartei Morena verbunden. Gegner werfen ihr vor, mit den Projekten politische Sympathien gewinnen zu wollen. Parteipolitische Veranstaltungen oder Wahlwerbung habe ich in der Utopia Libertad allerdings nicht gesehen. Die eigentliche Herausforderung liegt für Forscherin Gabriela Lozano ohnehin woanders. Die Frage sei, wie sich die Stadt Mexiko auf Dauer die Bau- und Personalkosten der Utopias leisten könne.
13: Sie sehen?
12: Die Utopias verfügen vor Ort nur über wenig eigenes Budget. Für Reparaturen oder neue Ausstattung sind sie auf die Behörden angewiesen. Manchmal sammeln sogar die Nutzerinnen und Nutzer selbst Geld. Gleichzeitig ist das Projekt nicht nur finanziell anspruchsvoll. Viele MitarbeiterInnen haben keine dauerhaften Beschäftigungsverhältnisse. Langfristig braucht es gut ausgebildetes Personal, kontinuierliche Fortbildungen und stabile Strukturen. Auch damit das Projekt über Regierungswechsel hinweg existieren kann.
3: Wie die Utopias langfristig finanziert werden sollen, ist bislang nicht transparent. Gabriela Lozano vermutet, dass die Mittel teilweise aus anderen Sozial- und Kulturprogrammen umgeschichtet werden könnten. Belege gibt es dafür bislang nicht. Auch auf entsprechende Fragen hat die Stadt bisher nicht geantwortet. Für Manuel Perlo Cohen liegt darin eine Schwäche des Modells.
14: Yo creo que este es un punto fundamental de todo el...
8: Für die langfristige Tragfähigkeit braucht es Einnahmen. Wir haben vorgeschlagen, kleine gastronomische Angebote oder Geschäfte innerhalb der Utopias zuzulassen. Nicht große Ketten, sondern Angebote, die den Menschen hier nützen. So hätte man Geld für die Instandsetzung erwirtschaften können. Diese Vorschläge wurden jedoch nicht umgesetzt, auch weil die Morena-Partei privaten Initiativen skeptisch gegenübersteht.
3: Die entscheidende Frage scheint nicht mehr zu lauten, ob die Utopias funktionieren, sondern wie sie bestehen bleiben, wenn sich politische Mehrheiten ändern. Als ich das Gelände verlasse, ist es später Nachmittag. Auf dem Sportplatz beginnt das Fußballtraining, aus einem Saal dringt Musik, Kinder rennen über die Wege, Familien sitzen auf den Rasenflächen, Guadalupe und Maria de Jesus unterhalten sich auf einer Bank. Ob sich diese Utopie dauerhaft durchsetzt, mag offen sein. Doch eines zeigt sich hier in Iztapalapa schon jetzt. Öffentlicher Raum ist mehr als die Fläche zwischen Häusern. Er entscheidet darüber, wie Menschen zusammenleben und manchmal sogar darüber, ob aus einer Nachbarschaft wieder eine Gemeinschaft wird.
1: Ja, und trotzdem bleibt die Frage, welche Rolle einzelne öffentliche Räume tatsächlich dann für die Entwicklung Mexico Cities als Ganzes spielen können. Was lässt sich mit solchen Projekten in einer Metropole erreichen, die ja von extremer sozialer Ungleichheit und auch Verdrängung geprägt ist? Darüber kann ich jetzt mit Anne Hufschmidt sprechen, Kulturwissenschaftlerin und Stadtforscherin am Lateinamerika-Institut der Freien Universität Berlin. Hallo, Frau Hufschmidt.
13: Hallo.
1: Ja, die Regierungspartei Morena in Mexico City, die investiert ja nun schon seit einiger Zeit massiv in öffentliche Räume und auch die soziale Infrastruktur. Gleichzeitig beobachten wir aber, dass viele innenstadtnahe Viertel in Mexico City immer teurer werden, dass also auch viele Menschen verdrängt wurden in der Vergangenheit. Können denn da solche Investitionen in den öffentlichen Raum die soziale Ungleichheit überhaupt ausgleichen? Oder wird damit am Ende eigentlich nur an manchen Stellen etwas verschönert, das an anderen eigentlich verloren gegangen ist?
13: Ja, vielleicht darf ich eingangs sagen, dass es mich mit einer gewissen Genugtuung erfüllt, dass als jemand, der Mexiko-Stadt tatsächlich schon sehr lange kennt, beforscht, aber auch bewohnt und die ja eigentlich immer als Bild der Dystopie, des Molochs, des Unbewohnbaren gilt, auch in der internationalen Imagination und plötzlich sozusagen in Terms von Utopie gedacht und auch berichtet wird. Und ich glaube, dazu gibt es auch Anlass. Vielleicht noch mal kurz zur Erinnerung. Mexiko-Stadt wird ja tatsächlich seit fast 30 Jahren links regiert, war also schon im Grunde seit Jahrzehnten sowas wie ein Labor für die Veränderbarkeit von, wie Sie richtig sagen, einer tief gespaltenen, zutiefst ungleichen Stadtgesellschaft, die diese Stadt immer für Korruption, für Gefährdung, gerade der öffentliche Raum immer als gefährlicher Raum und natürlich eine abgrundtiefe Ungleichheit steht. Der öffentliche Raum in der kritischen Stadtforschung, in der ich und viele Kolleginnen sich verorten, gilt neben dem Wohnen natürlich tatsächlich als eine der zentralen Fragen, wenn wir sozusagen von Demokratisierung des Städtischen oder der Stadt sprechen und eben nicht die Verschönerung. Da ist manchmal so ein bisschen dieses Bild des Parks, dass der öffentliche Raum sozusagen der Park ist, der akkurate, schöne Park. Und das verengt den Blick. Öffentlicher Raum müssen wir tatsächlich als städtische Ressource betrachten, wo eben nicht kommerziell genutzte Räume, wo Menschen halt ohne Bezahlschranken sein können. Insofern ist das schon eine ganz zentrale Frage, die mit diesen Orten angegangen wird.
1: Aber wie wäre jetzt die Antwort? Ist die Antwort, man kann mit diesen Investitionen in den öffentlichen Raum einiges auffangen, aber ausgleichen, was da an Verdrängung stattfindet, kann man nicht? Oder wie muss ich das jetzt verstehen?
13: Die Investitionen in den öffentlichen Raum halte ich aus Sicht dieser Konzeption von Stadt für eine ganz, ganz zentrale Prioritätensetzung. Dass damit sozusagen auf privatwirtschaftliche Dynamiken Einfluss genommen werden, die Verdrängungsprozesse, die Mieterhöhung und all das, was wir kennen, was damit einhergeht, auffangen können, ist illusorisch. Da ist die grundsätzliche Ambivalenz, weil natürlich Investition in die Verbesserung von öffentlichen Räumen oft einer Form von Aufwertung gleichkommt. Und mit dieser Aufwertung können natürlich auch wieder Verdrängungsprozesse in Gang gesetzt werden. Das kennen wir aber sozusagen aus vielen Stadträumen, großstädtischen Räumen der ganzen Welt. Und ich würde schon sagen, dass diese neuen Kulturorte, insbesondere an den Rändern der Stadt, da eine, sozusagen nochmal ein Zusammenbringen, Zusammenhalten der Stadt, eine neue Form sozusagen städtischer Integration zumindest ermöglichen.
1: Da würde ich ganz gerne nochmal nachhaken, weil wenn man sich jetzt diese Stadt Mexico City mal vorstellt, 9,2 Millionen Einwohner im inneren Bereich, da merkt man ja schnell, das macht schon einen großen Unterschied, ob man jetzt im Zentrum lebt oder eben an der Peripherie. Die Wege für die Menschen, die am Rand leben, die sind sehr, sehr lang und wie Sie es auch schon gesagt haben, der Zugang zu Kultur Kultur, Sport oder Bildung da eben dementsprechend schwierig. Wie sehr würden Sie denn, wenn Sie sich mal auf diese Stadt fokussieren, diese Geografie beschreiben? Also wie sehr hat sich die soziale Ungleichheit da auch eingeschrieben?
13: Sozialräumliche Segregation, wie wir das dann eben in der Stadtforschung nennen, ist natürlich ein Merkmal so gut wie aller großen städtischen Räume. Und das gilt insbesondere auch für Mexiko-Stadt, wobei Mexiko-Stadt eine Flächenstadt ist, sozusagen eine unglaubliche urbane Fläche ausmacht, die an ihren Rändern aber durchaus sehr unterschiedlich, sehr, sehr ungleich bewohnt ist. Und das ist geografisch nicht immer so eindeutig, was Zentrum und Peripherie angeht. Es gibt diesen riesenhaften Platz mitten im Herzen der Altstadt. Das ist das kulturelle und politische Zentrum. Zugleich ist es viele Jahrzehnte quasi so eine Art Rotlichtviertel gewesen, wo man im Grunde sogar die Touristinnen vorwarnt, bestimmte Viertel zu begehen. Hier wurde in den letzten Jahrzehnten tatsächlich so ganz massive Aufwertungsprozesse eingeleitet, die dann eben auch zu der entsprechenden Gentrifizierung führen. Zugleich aber wohnt da auch noch die alteingesessene Bevölkerung. Also das koexistiert und Mexiko ist dann auch eine Stadt der Koexistenzen. Dann gibt es natürlich den Süden, der ist absolut rural, ländlich geprägt, vom verkehrsmäßig kaum entschlossen. Es gibt den Westen, wo wir die relativ so Wohlstandsinseln, die Headquarter der Privatindustrie, auch sehr bessere Wohnviertel haben, Privatuniversitäten haben. Und wir haben den Osten, und das ist eben Iztapalapa, der sozusagen wirklich als die armen Regionen, die Abgehängten, die im Grunde auch eigentlich verkehrsmäßig gar nicht erschlossen sind. Und das ist natürlich der öffentliche Nahverkehr total entscheidend. Und da ist Iztapalapa auch wieder ein gutes Beispiel. Mexiko hat tatsächlich als einer der ersten Großstädte Lateinamerikas ein Metro, ein sehr, sehr effizient, das muss man sagen, U-Bahn-System seit Ende der 60er Jahre schon. Und seit 5, 6 Jahren gibt es sozusagen auch Iztapalapa sozusagen in Gegenden, wo man stundenlang mit verschiedenen Bussen nur hinkam, jetzt plötzlich Seilbahnen hat, die da eine ganz andere Verbindung zwischen dem Rand und dem Zentrum ermöglichen. Das heißt nicht, dass die Ungleichheit damit sozusagen revertiert werden kann, aber es wird doch eine andere Form, zumindest denkbar, vorstellbar, wie eine Stadt sozusagen auch nochmal anders erlebt werden kann. Und übrigens auch diese Seilbahnen beinhalten, insbesondere die nach Iztapalapa geht, dabei gewissermaßen auch ein utopisches Element, weil die Leute, die BewohnerInnen können ihre eigene Stadt nochmal von oben sich angucken und haben sozusagen die paar Stationen der Seilbahn da auch zumindest die Möglichkeit, nochmal ein anderes Verhältnis zu der Stadt und zu den Vierteln, über die sie dann so entlang schweben.
1: Okay, also da sind sozusagen einige utopische Projekte im Gange in Mexico City. Und da muss man ja sagen, übernimmt die Stadt in Mexiko tatsächlich eine ziemlich gestaltende Rolle im Vergleich auch zu vielen anderen Städten in Mittelamerika zum Beispiel. Also da wird eine ganze Menge eingegriffen und da wird auch eine ganze Menge gestaltet. Ist das vielleicht auch das Spannende? Sie beschäftigen sich ja in ihren Forschungsprojekten unter anderem auch damit, wie Menschen den Staat so erleben im Alltag. Sind deswegen diese Orte wie die Utopias auch so interessant, weil hier der Staat eben mal nicht jetzt nur als Polizei oder als Behörde erscheint, sondern auch mal als etwas, das den Alltag konkret verbessert, und wird dadurch auch so eine Stadtregierung anders wahrgenommen?
13: Das ist tatsächlich eine sehr spannende Frage, wie es in einem Land wie Mexiko, mal jetzt beispielhaft ein Land, was einerseits ja eine gewisse bemerkenswerte politische und durchaus auch ökonomische Stabilität aufweist, andererseits von einer jetzt seit wirklich vielen Jahren andauernden, tief sitzenden und nicht gelösten, auch von der linken Regierung nicht gelösten Gewalt- und Menschenrechtskrise erschüttert wird, wie in so einem Land sozusagen man es schaffen kann, staatlichen Instanzen, staatlichen Behörden wieder sozusagen eine Legitimität, eine Glaubwürdigkeit zu verleihen. Das ist auch auf der Ebene des Städtischen total interessant, weil auch dort tatsächlich, also wenn man sagen kann, einerseits ist diese Regierungspartei, die ja in Stadt und Land jetzt regiert, aufgrund vor allen Dingen von Sozialpolitik relativ populär, aber der Staat, staatliche Behörden sind tatsächlich diskreditiert als korrupt, als tendenziell auch gewaltförmig, als tendenziell repressiv, mindestens paternalistisch. Im Grunde ein Staat, der selten auf Augenhöhe agiert hat. Und durch diese sozusagen lokalen Initiativen gibt es womöglich die Chance, dass man Staatlichkeit sozusagen nochmal runterbricht, auf den Alltag nahbar macht, zuhörend, nicht paternalistisch, nicht auch nur assistenzialistisch, also nicht nur sozusagen diese sozialarbeiterische Form, sondern tatsächlich auch eine Staatlichkeit, die so sich in den Dienst tatsächlich der Bewohner und Anwohnerinnen jetzt auf der Ebene von Stadt darstellt. Das klingt für Mexiko, auch für andere Regionen, relativ utopisch, aber ich würde tatsächlich sagen, dass da eine Chance besteht. Ob die jetzt eingelöst wird, tatsächlich auch von dieser Regierung, ich glaube, das sind sehr, sehr langfristige Prozesse sozusagen, aber auf jeden Fall auf dieser Ebene des Alltags, weil letztendlich geht es in den Utopias ja tatsächlich auch in eine Neugestaltung auch von städtischem Alltag und Zusammenlegen. Und wenn überhaupt, dann ist das die Keimzelle, dass da auch neue politische Kulturen entstehen können.
1: Sagt Anne Hufschmidt, Kulturwissenschaftlerin am Lateinamerika-Institut der Freien Universität Berlin. Vielen Dank für das Gespräch.
13: Sehr gerne.
1: Sie hören Deutschlandfunk Kultur und bis zu den Nachrichten hier den Titel If the Sun Doesn't Shine Anymore und zwar den ersten Teil. Es gibt auch noch einen zweiten, das Ganze ein Projekt des deutschen Singer-Songwriters Mon.

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4: Mit Thorsten Japs. Am Flughafen Leipzig-Halle wird eine Drohne mit Sprengsatz gefunden. Der Iran und der Oman einigen sich auf eine neue Route durch die Straße von Hormus. Und ein saudischer Staatsfonds übernimmt den US-Videospielekonzern Electronic Arts. Die auf dem Flughafen Leipzig-Halle entdeckte Drohne war mit einem Sprengsatz versehen. Das hat das sächsische Landeskriminalamt bestätigt. Der Flugkörper war in der vergangenen Nacht in der Nähe einer ukrainischen Transportmaschine gefunden worden. Ine Dippmann.
5: Mit Unterstützung der Bundespolizei und eines Sprengstoffroboters wurde der Gegenstand untersucht, der Zünder entfernt. Zeitweise wurde der Flughafen komplett gesperrt. Für zusätzliche Aufmerksamkeit sorgt der Bericht über eine DHL-Frachtmaschine, die wegen der Sperrung durchstarten musste. Das Flugzeug stieß nach Angaben der Bundesstelle für Flugunfalluntersuchung in der Luft mit einem bislang unbekannten Objekt zusammen und landete anschließend aber sicher in Hannover. Nach Informationen aus Ermittlerkreisen wird auch geprüft, ob es sich dabei möglicherweise um eine weitere Drohne gehandelt haben könnte.
4: Wegen russischer Angriffe hat die Ukraine angeordnet, dass hunderte Familien die Stadt Kramatorsk im Osten des Landes verlassen sollen. Der Gouverneur der Region Donetsk sprach von einer schwierigen, aber notwendigen Entscheidung, weil sich die Sicherheitslage verschlechtert. Den Angaben zufolge sollen 525 Kinder mit erwachsener Begleitung in Sicherheit gebracht werden. Die Region ist zum großen Teil von Russland besetzt. Kramatorsk befindet sich aber noch unter ukrainischer Kontrolle. Zuletzt waren russische Truppen vorgerückt. Der Iran und der Oman haben sich auf eine neue Route durch die Straße von Hormus verständigt. Laut der staatlichen Nachrichtenagentur IRNA teilte ein Sprecher des Außenministeriums in Teheran mit, dass derzeit eine gemeinsame Erklärung fertiggestellt wird. Zuvor hatte Katar nach einem Telefonat mit US-Präsident Trump Fortschritte bei den Vermittlungen um die Straße von Hormus gemeldet. Nach Aussage des Nahost-Experten Steinberg im Deutschlandfunk ist es für den Iran wichtig, langfristig die Kontrolle zu behalten.
6: Der jetzige Kompromissvorschlag sieht ja vor, dass jedes Schiff, das in den Persischen Golf einfährt, durch eine von Iran kontrollierte Fahrrinne fährt. Hinzu kommt, dass die Schiffe, die aus dem Golf herausfahren, über eine omanisch kontrollierte Fahrrinne fahren. Das wäre durchaus eine Kompromisslösung aus iranischer Sicht, aber eben doch eine, die den Status quo vom 28. Februar massiv zugunsten Irans verändert.
4: Sagt Guido Steinberg von der Stiftung Wissenschaft und Politik. Die israelische Armee hat wieder mutmaßliche Stellungen der pro-iranischen Hisbollah-Miliz im Südlibanon angegriffen. Als Grund wurde ein Verstoß gegen die vereinbarte Waffenruhe genannt. Libanesischen Angaben zufolge wurde mindestens ein Mensch getötet, 12 weitere Menschen wurden verletzt. Zuvor hatte Israel die Bewohner aufgefordert, den Ort zu verlassen. In Rom laufen gerade neue Friedensgespräche. Dabei geht es um die Festigung einer Waffenruhe im Konflikt zwischen Israel und der Hisbollah. Die vom Iran finanzierte Schiitenorganisation lehnt eine Entwaffnung aber ab. In der Türkei gibt es Fortschritte im Friedensprozess mit der verbotenen kurdischen Arbeiterpartei PKK. Die Regierungsparteien haben dafür einen Gesetzentwurf ins Parlament eingebracht. Danach soll der Nachrichtendienst kontrollieren, ob ehemalige PKK-Kämpfer ihre Waffen niederlegen. Außerdem sollen ehemalige Anhänger vor Strafverfolgung geschützt und Haftstrafen ausgesetzt werden.
7: Das gilt allerdings nicht automatisch für Personen, die wegen schwerer Gewalttaten verurteilt wurden. So ist PKK-Anführer Öcalan beispielsweise von diesen neuen Regelungen ausgenommen. Die PKK war 1978 von Öcalan gegründet worden. Sie kämpfte mit Waffengewalt und Anschlägen für einen kurdischen Staat oder ein Autonomiegebiet. Zehntausende Menschen kamen in dem Konflikt ums Leben. Öcalan ist seit 1999 auf der Gefängnisinsel Imralı inhaftiert.
4: Aus Istanbul, Isabel Gotowatz. 55 Milliarden Dollar, so viel ist einem saudisch geführten Investorenkonsortium der US-Videospielehersteller Electronic Arts wert. Das Unternehmen hinter Erfolgsreihen wie EA Sports FC, ehemals FIFA, die Sims, Battlefield und Madden NFL, wird vom saudischen Staatsfonds PIF übernommen. Beteiligt ist auch die Investmentfirma Affinity Partners, die dem Schwiegersohn von US-Präsident Trump, Jared Kushner, gehört. Nach der Zustimmung der EU vor 2 Wochen ist der Kauf jetzt abgeschlossen. Für Electronic Arts endet damit nach 36 Jahren die Zeit an der Börse.
0: Das Wetter.
4: In der Nacht gibt es im Osten und Südosten weitere teils kräftige Gewitter, sonst bleibt es trocken bei 21 bis 13 Grad. Morgen ist es im Südosten und an der Nordsee stark bewölkt und regnerisch, sonst heißt er bis wolkig und trocken bei Höchstwerten von 21 bis 31 Grad.
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8: Guten Abend. Ich glaube, die Bedeutung dieses Jahres 1540 liegt vor allem darin, dass wir sehen, was bereits in einer natürlichen Variabilität von Wetter möglich ist. Und das ist ein absoluter Ausreißer, also so ein schwarzer Schwan. Ja? Wir wissen auch nicht genau, warum dieses Jahr so ist. Es gibt kein Vulkan oder sonstige klar erkennbare äußere Ursachen für diese extreme Hitze.
9: Sagt der Klimahistoriker Martin Bauch. Er will nicht, dass seine Forschung dazu benutzt wird, die Folgen des Klimawandels zu relativieren und denen als Munition dienen kann, die in Frage stellen, dass das Phänomen überhaupt menschengemacht ist.
8: Wenn das unter natürlichen Bedingungen möglich ist, auf welche Reise begeben wir uns eigentlich gerade, ja? Wenn eine anthropogene Veränderung dazukommt?
9: Was genau er erforscht, das erfahren Sie gleich nach Olly Murs, einem britischen Sänger, der in seinem Lied Run This Town ankündigt, die Stadt zu übernehmen. Er erinnert nicht nur im Auftreten ein bisschen an Madness.

0: Tom Gatt über die Megadürre von 1540.
1: Es ist all hier solche Hitze und Dürre, dass unsäglich und unerträglich ist bei Tag und Nacht. Komm, lieber jüngster Tag. Amen.
2: Schreibt Martin Luther am 16. Juli 1540 aus Eisenach an seine Frau. Und ein paar Tage später:
1: Es ist der Teufel hier außen selber, mit neuen bösen Teufeln besessen, brennt und tut Schaden, das schrecklich ist. Meinem gnädigen Herrn ist im Thüringer Wald mehr denn 1000 Acker Holz abgebrannt und brennt noch. Dazu kommt heute Zeitung, dass der Wald bei Werder auch angegangen sei und viel Orten mehr. Hilft kein Löschen.
2: Wo sonst Schiffe fahren, liegen Kies und Steine frei. Menschen graben nach Grundwasser, Wälder brennen. Und irgendwann auch die Städte. Chroniken aus vielen Ländern Europas beschreiben solche Szenen. Niederlande.
3: Ein Bauer pflügte mit seinem Pflug mitten durch den Rhein, von einem Ufer zum anderen.
2: Frankreich.
1: Von April bis November war die Hitze so groß, dass man nicht auf den Straßen oder Feldern bleiben konnte. Man war gezwungen, von 9 Uhr morgens an die Keller aufzusuchen.
2: Schweiz.
3: Wiesen und Wälder waren gelb vor Hitze und das Erdreich warf hier und da große Spalten.
2: Doch wie extrem die Dürre vor fast 500 Jahren war, zeigt sich erst, wenn man ganz unterschiedliche Quellen zusammenführt.
4: Also wir wissen über dieses Jahr aus verschiedenen Quellen oder aufgrund verschiedener Daten. Einerseits auf der Basis von Schriftquellen, also vor allem Chroniken, Annalen, Briefe, die eben tatsächlich beschreiben, wie ungewöhnlich dieses Jahr ist in Bezug auf fehlende Niederschläge, in Bezug auf Hitze, auf das Trockenfallen von Gewässern, das Versiegen von Brunnen. Es gibt eben auch administratives Schriftgut, Verwaltungsschriftgut, zum Beispiel Eintragungen, wann die Weinlese in bestimmten Orten beginnt oder auch Getreideernte oder Ausgaben, die Städte oder Klöster tätigen, um die Folgen von so einer Dürre abzumildern. Notizen über Weinpreise, Getreidepreise. Also da gibt es serielles Schriftgut, das man ebenfalls hinzuziehen kann.
2: Sagt der Klimahistoriker Martin Bauch. Er forscht am Leibniz-Institut für Geschichte und Kultur des östlichen Europa in Leipzig.
4: Und andererseits weiß man es aber auch aus naturwissenschaftlichen Daten, nämlich Baumringen, die Niederschlagsverhältnisse spiegeln. Und auch dort gibt es Hinweise darauf, dass dieses Jahr außergewöhnlich trocken ist, auch wenn Baumringe natürlich nur Aussagen erlauben über die Wachstumsperiode der Bäume, das heißt so ja, Mai bis August ungefähr. Und über den Rest des Jahres nicht. Das heißt, für die anderen Perioden braucht man die Schriftquellen, die ganzjährig berichten.
2: In der Gesamtschau der Quellen besteht kaum Zweifel.
4: Es ist nicht übertrieben, bei 1540 von einer Jahrtausenddürre zu sprechen, weil wir verschiedene Indikatoren haben, die Temperaturen, aber auch die Länge der Dürre. Man spricht ja von ungefähr 11 Monaten ohne wesentliche Niederschläge in großen Teilen Mitteleuropas und Westeuropas. Das ist schon tatsächlich außergewöhnlich und vielleicht bis heute nicht erreicht.
2: In Böhmen regnete es zwischen Mai und Oktober nur an einem einzigen Tag. Und im Bodensee verdunstete so viel Wasser, dass die Menschen zu Fuß zur Insel Lindau laufen konnten. Die Folgen waren dramatisch.
1: Brunnen und Gewässer versiegten, die nach Menschengedenken nie ausgetrocknet waren,
2: notierte ein Schweizer Chronist in sein Tagebuch.
1: Ringsum verbrannte der Boden. Überall klagten die Menschen über Wassermangel.
2: Doch nicht nur die Ernte war bedroht, selbst das vorhandene Getreide half den Menschen kaum. Die Flüsse führten so wenig Wasser, dass viele Mühlen stillstanden. Und ohne Mühlen gab es kein Mehl.
4: Das Getreide mag da sein, aber wenn die Wassermühlen alle trocken gefallen sind, kann es nicht verarbeitet werden. Und das führt dann zu massiven Preissprüngen für Brot, ja, weil einfach das Brot nicht produziert werden kann, selbst wenn Getreide da ist. Oder Getreide kann nicht mehr so einfach transportiert werden in größere Städte auf dem Wasserweg, weil auch das nicht mehr gut funktioniert.
2: Und dann kamen die Feuer. Am Abend des 26. Juli brennt im niedersächsischen Einbeck das Rathaus. Von dort fressen sich die Flammen durch die engen Gassen der Fachwerkstatt. Nach 6 Stunden liegt Einbeck in Schutt und Asche. Etwa 100 Menschen sterben. Im ganzen Reich brennen Städte und Zehntausende verlieren ihr Zuhause.

0: Hause. Klimahistoriker Martin Bauch.
1: Im Territorium des Heiligen Römischen Reichs 33 nachgewiesene Stadtbrände, wirklich sehr viel ist.
0: Viele Menschen aber sterben gar nicht an Durst oder Rauch. Sie sterben offenbar an Durchfall und Fieber.
1: Die Annahme ist, dass tatsächlich die Leute eher verunreinigtes Wasser trinken, dass Trinkwasserbrunnen trocken fallen, dass man eben das Wasser trinkt, was man noch kriegt. Das ist unter Umständen nicht das, was man sonst trinken würde.
0: Und ohne Regen wurden Unrat und Fäkalien nicht mehr von den Straßen gespült. Krankheiten wie die Ruhr breiteten sich rasend schnell aus. Die Dürre kostete wohl Hunderttausende Menschen das Leben. Und bei einer Katastrophe solchen Ausmaßes suchen die Menschen nach Schuldigen.
1: Das Besondere an diesem Jahr 1540 ist, dass wir natürlich in einer Situation sind, wo wir schon konfessionelle Verschiedenheit haben zwischen Protestanten und Katholiken. Und wenn das dann passiert, wenn diese Stadtbrände stattfinden, und das klassische Beispiel ist eben dieser Stadtbrand von Einbeck 1540, das wird konfessionell gedeutet. Man sucht nach Schuldigen, man nimmt an, dass es Brandstiftung ist, findet nach 2 Tagen einen betrunkenen Hirten, den man dann unter Folter dazu bringt, dass er gesteht, dass er von Katholiken angestiftet wurde, weil Einbeck ist protestantisch. Man ist sowieso schon misstrauisch und das ist kein Einzelfall, sondern diese Idee, dass der Feind, vor allem der konfessionelle Feind, Brandstifter anheuert, irgendwelche Bettler, marginalisierte Gruppen, die sich dann einschleichen in die Stadt und dann eben für Geld Brände legen, die gibt es sowieso im 16. Jahrhundert und das eskaliert ein Stück weit in diesen Jahren mit vielen Stadtbränden. Also es ist ein großer Verfolgungswahn, der in diesem Kontext entsteht.
0: Ein vermeintlicher Brandstifter wurde gefoltert und getötet. Seine Leiche hing jahrelang in einem eisernen Käfig über dem Stadttor von Einbeck. Aus der Brandkatastrophe wurde eine Verschwörungserzählung, die sich im gesamten Heiligen Römischen Reich verbreitete. Die Menschen töteten vermeintliche Brandstifter, hielten Bußpredigten, veranstalteten Bittprozessionen. Gleichzeitig reagierten die Obrigkeiten erstaunlich pragmatisch. In der Ulmer Brunnenverordnung vom 18. August 1540 heißt es zum Beispiel:
2: Am Wasserkasten soll niemand baden, Wasser soll nicht fortgetragen werden, nur die Windeln kleiner Kinder dürfen mit der Hand gewaschen werden.
0: Säuglingspflege ja, Baden und andere Nutzungen nein. Mancherorts öffnen die Badstuben nur noch an wenigen Tagen. Auch das Wäschewaschen am Brunnen wird untersagt. Beauftragte kontrollieren, ob die Menschen sich daran halten.
1: Auch die säkulare Reaktionsebene gibt es immer in der Vormoderne, dass man über Statuten, über Normen, über Regulierungen versucht, eben, ja, wie geht man mit Wasser um, wie müssen Kanäle freigehalten werden, wie wird Wasser nicht verschmutzt, aber auch Bauordnung, wie werden Häuser gedeckt, das gibt es immer wieder als unmittelbare Reaktion, dass man dann eben Steinbauten, Thronen, also Ziegeldeckung statt Holzschindeln, dass man dort darauf unmittelbar reagiert. Also das geht auch immer parallel. Eine pragmatische Reaktion und eine religiöse Reaktion schließt sich keineswegs aus, sondern die Leute denken auf 2 Ebenen.
0: Die Folter vermeintlicher Brandstifter mag heute archaisch wirken. Den Mechanismus dahinter, die Suche nach Sündenböcken, hält Martin Bauch jedoch keineswegs für überwunden.
1: Ich glaube eher, dass wir mehr Potenzial haben für solche absurden Geschichten in dem Social-Media-Zeitalter als in dem Zeitalter, das man mit Flugblättern arbeiten musste.
0: Doch die Dürre brachte nicht nur Mangel, Krankheit und Verschwörungserzählungen. Eine Frucht profitierte sogar von der sengenden Sonne.
1: Also der Wein profitiert sehr von dieser extremen Hitze und Trockenheit. Also das berichten viele Chroniken, dass der Wein eine ganz außergewöhnliche Qualität hat. Deswegen gilt das so auch als Jahrtausendjahrgang 1540.
0: Milch dagegen wurde knapp, weil Gras und Heu für das Vieh verdorrten. Ein Ulmer Chronist schrieb später:
2: Der Wein war gut geraten. Eine Maß Wein konnte man für 3 Pfennige trinken. Eine Maß Milch aber kostete 1 Kreuzer, sodass man eher Wein als Milch trank.
0: Als 1631 schwedische Truppen auf Würzburg vorrückten, brachten die Bürger ihren berühmten Wein aus dem Jahr 1540 in Sicherheit. Sie vergruben die Fässer im Wald. Mehr als 50 Jahre später wurde der Wein zufällig wiederentdeckt und 1961 sogar noch einmal verkostet. Das Urteil, er war noch immer trinkbar. Der britische Weinkritiker Hugh Johnson war dabei und erinnerte sich später in einem Standardwerk zur Kulturgeschichte des Weins.
3: Nichts hatte mir bis dahin so klar vor Augen geführt, dass Wein ein lebendiger Organismus ist. Denn diese Flüssigkeit vor mir hielt noch immer die aktiven Lebenselemente in sich fest, die sie von der Sonne jenes längst vergangenen Sommers in sich aufgenommen hatte.
0: Der Steinwein von 1540 gilt als der älteste erhaltene Weißwein der Welt. Eine letzte verstaubte Flasche dieses legendären Jahrgangs lagert bis heute im Würzburger Bürgerspital. Und mit ihm ein kleiner Rest jener Sonne, die Europa 1540 in die Katastrophe brannte.
4: Das war Tom Gatt über die große Dürre des Jahres 1540 und das ist Jana Spiro über eine Beziehung mit einem älteren Mann. 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

Deutschlandfunk Kultur, die Zeitfragen, in denen es gleich mit unserer Reihe Deutsches Denken, rechte Intellektuelle der Bundesrepublik weitergeht. Vorher noch ein kurzer Abstecher in den Weltraum. Almost in Space heißt der Song, Ticket die Band, die ihn gemacht hat.

0: Es geht nicht mehr primär um die Verteilung des Volksvermögens von oben nach unten oder von unten nach oben oder von jung nach alt. Die neue deutsche soziale Frage des 21. Jahrhunderts ist eine andere,
1: sagte Björn Höcke auf einer Veranstaltung 2016. Die AfD war da gerade mal 3 Jahre alt, die Professorenriege, die sie mal gegründet hatte, allerdings schon weitgehend ausgeschaltet und deutlich rechtere Kräfte kämpften um Einfluss in der Partei. So etwa der sogenannte Flügel um Björn Höcke, der die soziale Frage aufwirft, um sie klassisch zu beantworten.
0: Und die neue deutsche soziale Frage des 21. Jahrhunderts ist also die Frage über die Verteilung unseres Volksvermögens von innen nach außen.
1: Die Auflösung von sozialen Gegensätzen im Nationalen und die Idee, dass externe Feinde, Schmarotzer und Trittbrettfahrer sich an einem redlich erarbeiteten Volksvermögen bereichern, gehört zum Kernbestand rechten Denkens und wird deshalb auch im letzten Teil unserer Reihe Deutsches Denken betrachtet. Folge 4. Wie wird aus Denken politische Macht?
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0: freue mich sehr, dass wir heute hier in dieser Halle zusammengekommen sind, um die Geburtsstunde einer neuen Partei zu erleben, der Alternative für Deutschland.
1: Der hat gar nicht gewusst, welches Fass er anbohrt. Was da rausläuft, dass die Leute darauf gewartet haben, aber dass die viel mehr erwarten als nur ein bisschen Euro-Rettung oder effektiveres Wirtschaften oder so, sondern dass es da um was ganz anderes geht.
0: Die Alternative für Deutschland, meine Damen und Herren, die Alternative für Deutschland ist eine Partei, die aus der Mitte der Gesellschaft kommt. In den vergangenen Wochen.
1: Das waren schlaflose Nächte damals, als wir überlegt haben, kann man sowas wie den Flügel machen oder nicht? Darf man das?
0: Die Alternative für Deutschland, meine Damen und Herren, ist eine Partei neuen Typs. Sie ist weder links noch rechts.
1: Also ein Ansatz im Grunde von innen revolutionieren, von dem man nicht weiß, ob er hinterher kaputt ist.
0: Als Alternative für Deutschland brauchen wir keine ideologischen Wegweiser. Wir brauchen nur unseren gesunden Menschenverstand und jetzt wieder rechts.
1: Weil wir natürlich alle 20 Jahre lang auf diesen Ansatz gewartet haben, dass etwas aus der Mitte entsteht, was aber eigentlich nach rechts kippt.
2: 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Wie wird aus Denken politische Macht?
3: Für Götz Kubitschek, rechter Vordenker, Verleger und Mitbegründer des Instituts für Staatspolitik in Schnellroda, war klar, wie man mit der 2013 neu gegründeten AfD umzugehen hatte.
1: Es ist dann so, dass man so etwas kapert.
3: Das sehen aber auch innerhalb seiner Kreise nicht alle so.
4: Die Tatsache, dass die AfD sich gründete, da gab es dann bei uns in Schnellroda, also bei den Leuten, die da mitspielten, da sehr unterschiedliche Auffassungen.
3: Erik Lehnert. Herausgeber der Sezession, der einflussreichsten Zeitschrift der neuen Rechten, die, wie Kubitscheks Verlag Antaios, in Schnellroda in Sachsen-Anhalt ihren Sitz hat.
4: Nimmt man Einfluss, reiht man sich ein, ist das jetzt der Faktor, der den Ton vorgibt, weiß man, war da eher pragmatisch orientiert. Derjenige, der das ausgesprochen hat, war dann Dieter Stein. Also bloß nicht zu radikal und immer schön die CDU-Wurzeln pflegen und so.
3: Dieter Stein, Gründer der Jungen Freiheit, sieht gerade im biederen, unverdächtig wirkenden Auftreten der Professorenpartei eine Chance für die neue Rechte. So sieht es auch Karl-Heinz Weißmann, Mitgründer des Instituts für Staatspolitik.
5: Ich war schon zu Lucke's Zeiten eben davon überzeugt, dass man die AfD unbedingt unterstützen müsse, weil ich in ihr eben eine Möglichkeit sah, überhaupt irgendwie mal Bewegung in dieses oligarchische System zu bringen.
3: Die Hoffnung? Nach vielen erfolglosen Versuchen, den Republikanern in den 1980ern, dem Bund Freier Bürger in den 1990ern, der Schill-Partei in den Nullerjahren, könnte es endlich klappen, eine Partei rechts der Union zu etablieren.
5: Das wollte Kubitschek nicht hören. Das war ihm eben alles viel zu bürgerlich und spießig und angepasst und immer Bewegung. Er wollte die Bewegung. Ich habe gesagt, das gibt's nicht. Also ohne Parteien kann man keinen Einfluss nehmen. Innerhalb der politischen Ordnung. Und wenn einem das zu dumm ist oder zu langweilig oder gar man der Meinung ist, dass das den Charakter verdirbt, dann muss man auf politischen Einfluss verzichten. Dann geht das eben nicht.
6: Weißmann hat also in der Situation gesagt, wir müssen die AfD unterstützen, wir müssen in die AfD reingehen, wir müssen irgendwo dafür sorgen, dass sich diese Partei entwickelt.
3: Helmut Kellersohn. Historiker am Duisburger Institut für Sprach- und Sozialforschung. Er beschäftigt sich seit Jahrzehnten mit der neuen Rechten.
6: Er sah also dann in der AfD die Möglichkeit, diese Elite, die in der AfD da tätig war, also diese Professorenklique, die zu beeinflussen. Ja? So. Kubitschek dagegen sagte, nein, wir wollen uns nicht damit gemein machen und wir setzen weiterhin Antwort auf unsere alte Strategie der Provokation und wir wollen also nicht unsere Ideen verwässern und so weiter und so weiter. Ja.
3: Weißmann unterscheidet dagegen klar zwischen Realpolitik, bei der es um reale politische Macht geht, und Metapolitik, die sich darauf konzentriert, den vorpolitischen Raum zu erobern.
5: Unmittelbar nach dem ersten Einzug der AfD in den Bundestag habe ich einem ihrer Kollegen vom ZDF ein Interview gegeben. Und der fragte mich, wie ich meinen eigenen Anteil an dem Wahlerfolg der AfD einschätzen würde. Und ich habe zu ihm gesagt, bei 0%. Ich glaube keine Minute, dass irgendwer dadurch, dass er meine Zeitungsartikel oder gar meine Bücher gelesen hat, zu dem Ergebnis gekommen ist, ich mache jetzt bei der AfD mein Kreuz. Das glaube ich einfach nicht.
2: Der Einfluss der Metapolitik werde überschätzt, so Weißmann. Eine geistige Vorbereitung spiele für nationalpopulistische Projekte wie die AfD eine zu vernachlässigende Rolle.
3: Aus der strategischen Unstimmigkeit entwickelt sich ein Streit zwischen Weißmann und Kubitschek. Dabei geht es weniger um das Ziel, eine autoritärere Politik mit völkischem Einschlag, als vielmehr um den Weg dahin, sagt Götz Kubitschek.
1: Also das ist erstmal ein Methodenstreit. Das ist ja nur eine Frage im Grunde auch der PR. Also macht man Guerilla-Marketing oder macht man es halt entlang des klassischen Leitfadens? Ja? Die Weltanschauung, die ist aber, die hat sich da nicht geschnitten. Es war in dem Moment die Frage, was man politisch für notwendig hält, damit sich überhaupt etwas ändern kann im Land. Also reicht eine Werteunion oder muss man in dieses Pokerspiel mit einem völlig anderen Blatt gehen?
3: 2014 kommt es dann zum Bruch. Karl-Heinz Weißmann, der das Institut für Staatspolitik mitgegründet hat und Autor des Antaios Verlags und der Sezession war, verlässt Schnellroda.
7: Götz Kubitschek ändert in dieser Zeit seine eher ablehnende Haltung gegenüber der AfD. Denn nicht weit weg von Schnellroda, in Thüringen, schlägt mit Björn Höcke ein AfD-Politiker ganz andere Töne an als der biedere Volkswirt Bernd Lucke, der die Partei gegründet hat.
8: Wir sind das Volk!
9: Wir sind das Volk!
8: Wir sind das Volk!
9: Wir sind das Volk!
1: Wir waren ja schon viel länger davor im Kontakt. Also Briefwechsel hin und her und Besuche. Familien kannten sich. Ja, und haben uns kennengelernt, haben uns schön gestritten, also über den richtigen Weg. Was tut man, was macht man? Er Lehrer, ich selbstständiger Verleger.
3: Kennengelernt haben sich Kubitschek und Höcke Jahre vor der Gründung der AfD, bei einem Treffen der Stimme der Mehrheit. Der Zusammenschluss konservativer, rechter und nationalliberaler Publizisten ist 1996 im Kontext des Bundes der Selbstständigen entstanden.
1: Und dann war da auch so ein bisschen Funkstille zwischendurch und dann habe ich das mit der AfD eben mitbekommen natürlich und habe gesehen, dass er da in Thüringen reüssiert, also dass er dort auch im Landesvorstand ist und was vorhat.
3: Kubitschek sucht im Herbst 2013 den Kontakt zu Höcke und tauscht sich seitdem mit ihm über Entwicklungen in der AfD aus. Im September 2014 zieht die AfD in den Thüringer Landtag ein. Björn Höcke wird Fraktionsvorsitzender. Parteiintern sehen Lucke und Co. den Aufstieg des Rechtsaußen Höcke mit Sorge.
7: In Dresden gehen ab Oktober 2014 regelmäßig die patriotischen Europäer gegen die Islamisierung des Abendlandes auf die Straße, kurz Pegida. Sie fordern eine rigidere Einwanderungspolitik, eine stärkere Ausrichtung der Politik an deutschen Interessen und eine Abkehr von allem, was ihnen als Political Correctness erscheint.
10: Denn wir sind gekommen, um zu bleiben, und wir bleiben, um zu siegen. Und wir werden siegen.
7: Während sich Lucke und weitere AfD-Gründer von Pegida abgrenzen, unterstützen andere AfD-Funktionäre den rechten Protest auf der Straße ausdrücklich. Auch Höcke.
1: Dann kam er eben so unter Druck, weil die Lucke-Leute ihn maßregeln wollten, also eben sagen wollten, das läuft hier genauso oder nicht mehr, dass das wirklich eine Abwägungsfrage war. Unterwirft man sich und sagt, jawohl, ich verstehe das, das ist die Leitlinie der Partei und ich unterwerfe mich dieser Leitlinie. Oder man sagt, so wie man das Ohr da an der Partei hat, gibt es genügend Leute, auch potente Leute, wichtige Leute wie Gauland und so weiter, die das völlig anders sehen. Und die einfach die Beschränktheit Lukas auf diese seltsam aussparende Programmatik eben eher als Gefahr für den Aufwuchs dieser Partei begreifen. Und dann fiel eben in langen Gesprächen und Überlegungen die Entscheidung, dass man mit einem Aufstand der Basis eigentlich gegen diese Säuberungsversuche versucht.
3: Kubitschek und seine Frau Ellen Kositzer wollen Anfang 2014 selbst Mitglied der AfD werden. was die damalige Bundesspitze der Partei verhindert. Kurz darauf gründen Höcke und andere extrem rechte Vertreter der AfD die innerparteiliche Gruppierung Der Flügel. In ihrem Gründungsmanifest, der Erfurter Resolution, heißt es:
11: Die Erstunterzeichner sehen im vollen Einsatz der AfD für eine grundsätzliche politische Wende in Deutschland die eigentliche Daseinsberechtigung ihrer Partei. Wissen, dass dieser Einsatz zu echten Auseinandersetzungen mit den Altparteien, den Medien und den Trägern der verheerenden Gesellschaftsexperimente führen wird, fürchten diese Auseinandersetzungen nicht und verlangen von den Funktionsträgern unserer Partei in den Vorständen und Parlamenten, diese Auseinandersetzung mutig und wahrhaftig zu führen.
12: Der von Kubitschek mit initiierte Flügel ist bis zu seiner Auflösung 2020 der am besten funktionierende parteiinterne Zusammenschluss. Weit rechts stehend gelingt es ihm durch geschickte Bündnispolitik, die eigene Macht stetig auszubauen, Gegner zu isolieren und aus der Partei zu drängen. Als erstes müssen Bernd Lucke und seine Gefolgsleute dran glauben.
3: Götz Kubitschek hat sich in dieser Zeit schnell vom AfD-Skeptiker zu einem einflussreichen Mann im Hintergrund entwickelt. Er ist damit viel näher an der Partei als Karl-Heinz Weißmann, der dem Projekt eigentlich aufgeschlossener gegenübersteht.
5: Ja, das hängt. Ja, das hat möglicherweise einfach damit zu tun, dass er ja seine Parteiferne aufgegeben hat und sich mehr oder weniger jetzt als Spin-Doktor von irgendwelchen Landesfürsten versteht, was ich nie tun würde.
7: Im Sommer steht die AfD vor der Zerreißprobe. Tausende verlassen mit Lucke die Partei. In Umfragen stürzt sie bundesweit auf 3% ab. Doch dann passiert etwas, das der AfD-Gründer und heutige Ehrenvorsitzende Alexander Gauland später als Geschenk bezeichnen wird.
13: Hier ist das erste deutsche Fernsehen mit der Tagesschau. Heute im Studio Susanne Daubner.
14: Bundeskanzlerin Merkel hat die Aufnahme und Integration von Flüchtlingen zur nationalen Aufgabe erklärt. In der Bundespressekonferenz sprach sie von einer Herausforderung wie der Wiedervereinigung, die zu meistern sei. Eindringlich bekräftigte die Kanzlerin das Recht auf Asyl und erinnerte an den Leidensweg vieler Flüchtlinge. Deswegen sei sie stolz und dankbar für die große Zahl derjenigen, die freiwillig Hilfe leisteten.
15: Bei jedem Zug, der ankommt, wiederholt sich dieselbe Szene. Münchner Bürger jubeln und klatschen Beifall, als die Flüchtlinge bei ihnen vorbeilaufen. Kinder nehmen Schokolade an. Ihre Eltern rufen euphorisch Freedom.
3: Für Erik Lehnert, Herausgeber der neurechten Zeitschrift Sezession, ist die Flüchtlingskrise 2015 kein einschneidendes Ereignis. Gegen Einwanderung war er auch schon vorher. Wohl aber hätten die Applaudierenden an den Bahnhöfen und das ehrenamtliche Engagement Millionen Freiwilliger etwas gezeigt.
4: Diese volksromantischen Anwandlungen, das Volk tickt schon richtig, man muss es nur lassen, so diese, diese unausgesprochene oder die heimliche Mehrheit oder sowas, das ist Bullshit. Also das war aus meiner Sicht eine Erkenntnis.
3: Das Volk, so die Erkenntnis, tickt nicht von sich aus rechts. Parteien wie die AfD repräsentieren nicht einfach den Volkswillen einer schweigenden Mehrheit.
4: Und diese Begeisterungsströme, da juhu, lasst alle kommen und Merkel, wir schaffen das. Da müsste eigentlich viele von uns eines Besseren belehrt haben. Also dieses Volk ist massiv manipulierbar und wir werden es nur gewinnen, wenn wir es wieder manipulieren. So.
3: Für die AfD kam die Debatte um die Flüchtlingspolitik der Bundesregierung zum richtigen Zeitpunkt.
16: Die AfD war ja vorher gerade im Niedergang begriffen.
3: Ursula Biersel, Professorin für Demokratieforschung an der Uni Marburg. Sie beobachtet die Entwicklung der rechten Szene seit Jahrzehnten.
16: Also die Finanzkrise hat sie erst hochgebracht und dann ging es runter. Pegida ging auch runter. Und erst der Sommer der Migration, beziehungsweise wie mit der Einwanderung umgegangen wurde politisch, hat denen dann Auftrieb gegeben und ihnen die Möglichkeit, andere Wählerschichten zu erschließen.
12: Bis dahin ist die AfD eher eine Partei wohlhabender Konservativer und Wirtschaftsliberaler. Im Zuge der Diskussion um die Flüchtlingspolitik der Bundesregierung gelingt es ihr, vermehrt Facharbeiter und Menschen mittlerer Bildung und mit durchschnittlichem Einkommen anzusprechen.
7: Derjenige, der allen voran die AfD zu einer Partei der sogenannten kleinen Leute machen möchte, ist Björn Höcke. Er versucht, ein Thema aufzugreifen, das von der Politik lange vernachlässigt wurde. Die soziale Frage nach einer gerechten Verteilung von Ressourcen und Chancen.
17: Liebe Freunde, diese soziale Frage stellt sich heute für Deutschland ganz neu und ganz anders.
7: Höcke 2016 bei einer AfD-Demo in Schweinfurt.
17: Es geht nicht mehr primär um die Verteilung des Volksvermögens von oben nach unten oder von unten nach oben. Das ist nicht mehr die primäre soziale Frage. Die neue deutsche soziale Frage des 21. Jahrhunderts, und ich möchte, dass die AfD, dass meine Partei dieses Thema zu einem Schwerpunktthema ihrer politischen Arbeit macht. Die neue deutsche soziale Frage des 21. Jahrhunderts ist eine andere.
7: Es folgen Ausführungen zu Kosten von Bundeswehreinsätzen im Ausland, der Euro-Rettungspolitik der Bundesregierung und zu den Kosten der Einwanderung.
17: Und die neue deutsche soziale Frage des 21. Jahrhunderts ist also die Frage über die Verteilung unseres Volksvermögens. Nicht von oben nach unten, nicht von jung nach alt, sondern über die Frage der Verteilung unseres Volksvermögens von innen nach außen.
12: Die AfD stellt die soziale Frage und beantwortet sie mit Nationalismus und der Ablehnung von Einwanderung. Doch geschlossene Grenzen bringen, vor allem in Verbindung mit massenhaften Abschiebungen, durchaus Probleme mit sich.
4: Rechte Weltanschauung hat es einfach schwerer.
3: Erik Lehnert, Herausgeber der Sezession.
4: Beispiel: Die AfD will jetzt oder weniger Ausländer, wir wollen das japanische Remigrations-Migrationsmodell.
3: Weniger Ausländer im Land, das heißt auch weniger Arbeitskräfte.
4: Also einen gewissen volkswirtschaftlichen Anteil tragen die ja schon bei. Ja? So. Das heißt ja für mich, ich muss den Leuten sagen, pass mal auf, Freunde, also ihr werdet in Zukunft länger arbeiten müssen und weniger Urlaub machen. Das ist halt der Deal, ja? Sonst funktioniert es irgendwie nicht. Also, das ist ja eine Botschaft, die ist jetzt nicht jedem genehm.
3: Ein weitgehend homogenes Volk. Für Lehnert ein zentrales Ziel, damit das Volk nicht entarte. Ein Ziel, das es aber nicht umsonst gibt.
4: Man kann nicht alles haben. Und ich glaube, wenn ein Rechter ehrlich ist, dann würde er das immer sagen. Also ich will nicht, dass du entartest oder dass wir alle nicht entarten und dass ihr nicht entartet. Heißt Zucht, Ordnung, Disziplin und so weiter. Und da geht es jetzt nicht um Hedonismus ist nicht die Weltanschauung und die liegt den Linken irgendwie näher.
3: Höcke ist nicht der Einzige, der versucht, die soziale Frage ins Zentrum zu rücken. Neurechte in Frankreich machen das schon seit Jahren, mit einigem Erfolg. An ihnen orientiert sich der Publizist Benedikt Kaiser, wenn es um Bündnispolitik mit anderen Milieus und Lagern geht. Kaiser arbeitet heute beim AfD-Bundestagsabgeordneten Robert Teske, einem Höcke-Vertrauten. Vorher war er Lektor beim Antaios Verlag. Zentraler Bezugspunkt für Kaiser: der französische neurechte Vordenker Alain de Benoist.
18: Er schaut sich nicht die Ideen danach an, ob die jetzt politisch irgendwie im eigenen Lager en vogue ist, ob die akzeptabel ist oder ob die anstößig ist, sondern er schaut letztendlich synthetisch sich an, was fehlt zum Beispiel in seinem eigenen Denkmodell, was fehlt vielleicht auch in seiner weltanschaulichen Verortung und wo kann man das dann anderswo herbeziehen. Und wenn der Denker jetzt eben ein Marxist ist, ein neuer Linker, vielleicht auch ein klassischer Liberaler oder was auch immer, wobei das vielleicht weniger. Anhand der intellektuellen Gegner prüft man seine eigenen Schwachstellen und versucht natürlich dann die eigene Flanke im besten Fall auch intellektuell abzusichern, geistig, politisch aufzumunitionieren und entsprechend dadurch besser zu werden.
12: Auch Benedikt Kaiser nimmt Konzepte der Linken, höhlt sie aus und fügt sie in das rechte Projekt ein. Die soziale Frage greift er auf, streicht den Klassenkampf und ersetzt ihn durch rechte Ideen von Volk und Nation. Er bedient sich linker Ansätze von Partei- und Vorfeldorganisation und formt daraus eine Strategie für die AfD.
3: Publizistisch arbeitet Kaiser inzwischen vor allem beim Jung-Europa-Verlag mit. Dort setzt man auf eine europäisch orientierte radikale Rechte.
18: Ja, wir vertreten im Jungen Europakosmos den Begriff der Triple Appartenance, der dreifachen Zugehörigkeit eines Europäers, schematisch gesagt Region, Nation, Europa. Das heißt, landsmannschaftlich versteht man sich zum Beispiel als Sachse oder als Bayer oder als Franke. Man versteht sich dann nationalitätenspezifisch als Deutscher, aber eben im übergeordneten Sinne auch als Europäer.
12: Kaiser und der Jung-Europa-Verlag knüpfen an eurofaschistische Konzepte aus der ersten Hälfte des 20. Jahrhunderts an, möchten die Linie der nationalrevolutionären Rechten der 1970er Jahre, etwa die eines Henning Eichberg, fortführen.
3: Solange die neurechte Szene klein und übersichtlich war, arbeitete sie eng miteinander. Man sammelte sich um die junge Freiheit, später in Schnellroda. Mit größerer gesellschaftlicher und politischer Relevanz nehmen aber die persönlichen und ideologischen Konflikte zu. Existierende Spaltlinien vertiefen sich.
7: Das wird 2020 deutlich.
19: Viele von Ihnen sitzen nun vielleicht zu Hause, Restaurantbesuche, Theater, Kino, Sport, alles fällt weg. Die Kinder gehen nicht zur Schule, von zu Hause aus arbeiten ist das Gebot der Stunde. So etwas hat Deutschland noch nicht erlebt.
7: Als die Pandemie beginnt, sind viele Rechte zunächst für eine härtere Corona-Politik, besonders für Grenzschließungen. Doch bald steuert ein Teil um und versucht, die Proteste gegen Maßnahmen für sich zu nutzen.
16: Es war insofern ein in Anführungszeichen Glücksfall für die AfD, als sie merkten, dass die Maßnahmen jetzt soziale Schichten betrafen, die vorher von staatlichen Sanktionen nicht betroffen waren. Und dass für diese das sozusagen das erste Erlebnis dieser Art war. Um dann mit Verschwörungsmythen und allem anderen Möglichen sozusagen populistisch dagegen zu halten.
3: Auch in Schnellroda steht man nicht nur den Maßnahmen kritisch gegenüber, sondern auch den Impfungen. Anders als Karl-Heinz Weißmann, der sich Ende November 2021 für eine Impfpflicht ausspricht. Götz Kubitschek.
20: Das war für einen großen Teil dieses Lagers ein vollkommener Schock. Also, dass jemand wie Weißmann so etwas tut.
3: Bei der Debatte um die Impfpflicht geht es für Rechte ums Ganze. Um das Verhältnis autoritärer Etatisten zum Staat.
20: Ich verstehe ganz genau, warum er sagt, wir müssen auch dann gehorsam bleiben und den Staat respektieren, wenn er etwas tut, was wir für falsch halten. Also wenn jeder anfängt, darüber zu diskutieren, wann er gehorsam sein muss und wann nicht mehr, dann wird es schwierig. Das ist eine absolute Ausnahme, dass man nicht gehorcht. So, und jetzt gibt es aber aus meiner Sicht eben tatsächlich eine Lage, in der wir Notfalllibertär oder situationslibertär sein müssen. Also weil dieser Staat Dinge tut, die man nicht mehr mittragen kann. Man kann es nicht mehr.
3: Ein Staat erklärt den Ausnahmezustand. Eigentlich genau das, was Rechte wollen. Erik Lehnert.
4: Der Staat war in der Lage, den Ernstfall zu erklären, obwohl er nicht da war. Ja, das ist also positiv, es geht. Negativ ist, dass sich diesem Staat im Grunde, dass er im Zweifel auf nichts Rücksicht nehmen wird, auf nichts, auf gar nichts. Und das ist so eine Erkenntnis, die natürlich für jemanden, der sich als rechts versteht, der immer natürlich eine starke Affinität zum Staat hat, ja, ein zweischneidiges Schwert. Ne? Also der Ruf nach einem starken Staat, der wird dann in solchen Momenten natürlich ganz leise auf unserer Seite auch und sagt, nee, wir müssen doch die Freiheitsrechte und so weiter und so fort.
3: Bei aller Staatskritik, eine Abkehr vom starken Staat markiert Corona nicht. Helmut Kellersohn vom Duisburger Institut für Sprach- und Sozialforschung macht aber auf eine wichtige Differenzierung aufmerksam.
6: Da gibt es sowohl Formulierungen von Kaiser als auch von Kubitschek als auch von Weißmann. Ne? Die Unterscheidung zwischen dem Staat an sich, ja, und der jeweiligen Form des Staates, also Demokratie oder was auch immer, ja. Bei aller Rebellion gegen diesen Staat, ja, bei allen Provokationen, ja, unzweifelhaft ist, der Staat an sich darf nicht in Frage gestellt werden.
12: Die Libertären ausgenommen, die in Deutschland wenig Bedeutung haben, zielt die neue Rechte im Kern auf einen hierarchisch organisierten und autoritär strukturierten Staat.
6: Es gibt aus der rechten Sicht keine Staatsordnung, die ohne Hierarchie funktioniert. Und ein Ausdruck dieser Hierarchie sind die Eliten, ist die neue Aristokratie, ja, oder aber der Führer, ja, Führerdemokratie. Ja. Und das bedeutet natürlich irgendwo, dass auch die Mitbestimmung der unteren Ebenen, ja, immer beschränkt ist und immer wieder durch die höhere Ebene immer wieder außer Kraft gesetzt wird oder übertönt wird. Ja.
3: Der autoritäre Staat ist von oben bis unten klar gegliedert. Pluralismus und divergierende Parteien stören da. Erik Lehnert und Götz Kubitschek reden nicht groß herum.
20: Das größte Problem neben der Frage der ideologischen Verfasstheit der Institutionen und des Staates ist aus meiner Sicht, dass es in diesem Staat keine neutrale Mitte gibt, die sich aus den Parteikämpfen oder aus dieser gesellschaftlichen Spaltung herausheben könnte.
0: Ganz klar, also dass dieser Staat, das ist ein politisches Ziel, dass der wieder in seine Würde zurückversetzt wird. Ja, oder überhaupt auch diesem Parteienstaat entrissen wird, richtig gehend.
20: Aus meiner Sicht wäre die Aufgabe, diesen Parteienstaat abzuschaffen, zu zerschlagen, wie auch immer, weil der Parteienstaat sich zu einem selbstfressenden Monster entwickelt hat.
0: Nirgends steht, dass die Parteien den Staat als Beute unter sich aufteilen dürfen.
12: Bei aller Liebe für den Staat. Parteien sind Kubitschek und Lehner zufolge Selbstbedienungsläden mit Oligarchisierungstendenz. Allerdings kommt man ohne sie im Staat nicht an Macht. Zumindest nicht, solange man sich im Rahmen der FDGO bewegt, der freiheitlichen demokratischen Grundordnung.
20: Im Grunde ist das eine wirklich schwierig zu beantwortende Frage, wie man auf legalen Wege jetzt dazu kommt, den Parteienstab zu schaffen. Wir hatten in Weimarer Republik den Reichspräsidenten, der Hindenburg, der einzige, der jemals direkt gewählt wurde. Der war eine mythische Gestalt. Aber das war jetzt nicht, weil er Präsident war, sondern weil er Hindenburg war. Und sagen wir mal, es kann ja sein, dass der Glücksfall uns irgendwann eine Gestalt oder sagen wir mal, vielleicht auch eine Gruppe von Leuten an eine Stelle spielt, die also bereit sind, so wie Gerhard Schröder damals, als er die Hartz-IV-Reform einführte, seine eigene Karriere dafür zu opfern, etwas, von dem er überzeugt ist, dass es richtig ist, zu initiieren. Alles andere, was ich jetzt sagen würde, wäre sozusagen jenseits der FDGO.
3: Die Kritik am Parteienstaat macht auch vor der AfD nicht Halt.
7: Anfang Juli 2025. Sommerfest in Schnellroda. Götz Kubitschek hält gegen Ende eine kurze Ansprache, die anschließend auf YouTube veröffentlicht wird. Kubitschek redet frei, kurz und abrechnend. Er spricht von einer AfD, die sich verhärte, in der grundsätzliche Debatten kaum noch eine Rolle spielen. Er kritisiert eine realpolitische Verwaltung und verkündet eine Art Abkehr.
21: Unsere Aufgabe ist eben tatsächlich eine, die außerhalb der Partei liegt. Und das bedeutet, dass wir in dem, was wir tun und was wir leisten können, nicht mehr auf die Partei hin denken sollten, sondern wieder und kräftiger, rücksichtsloser und ungehemmter als in den letzten 10 Jahren, in denen wir uns aus einer Art geistigen Parteidisziplin unterworfen haben, immer mit diesem Auge darauf, kann das innerhalb der Partei verantwortet werden, ja? Dass wir das jetzt wieder tun sollten, weil es nicht mehr darauf ankommt. Weil es nicht mehr darauf ankommt, das innerhalb der Partei zu verantworten, sondern darauf, dass dieses Vorfeld als wirklich notwendige, eigenständige Kraft jenseits der Partei ihren Stand hat.
3: Rechte Intellektuelle in der Bundesrepublik. Ihre Geschichte ist eine des Scheiterns, des Neuansetzens, des Taktierens, des Machens und des Wartens.
7: Grundlegend neue Konzepte entstehen nach 1945 kaum. Spätestens in den 1970er Jahren ist das ideologische Fundament der neuen Rechten gelegt. Nach der Niederlage der Nazis und der linken Offensive nach 68 versuchen rechte Denker vor allem, Bestände ihrer Weltanschauungen zu retten und ihnen ein Update zu geben.
3: Die radikalere Rechte schwankt dabei immer zwischen Anpassung an den konservativen Mainstream und dem Versuch, ein eigenständiges politisches Projekt zu schaffen.
7: Heute ist dieses Projekt eng an die AfD gebunden. Rechtsintellektuelle versuchen, sie zu beeinflussen, sich an ihr zu stärken und über sie ihr Programm der Ungleichheit, des Autoritären und des Illiberalen durchzusetzen. Nicht ohne Erfolg.
3: Doch mit dem politischen Einfluss wächst ein innerer Widerspruch. Die neue Rechte zielt letztlich auf einen Bruch mit dem liberalen Parteienstaat und ist zugleich mehr als je zuvor in diesen eingebunden. Rechtsintellektuelle haben sich abhängig gemacht von der AfD und dem institutionellen Politikbetrieb.
7: Wohin führt diese Einbindung? Wohin damit auch das Projekt AfD? Wer vor einer Normalisierung der Rechten warnt, verweist oft auf die Geschichte der NSDAP, auf die sich damals als fatal erwiesene Hoffnung, man könne Rechte durch Einbindung zähmen.
3: Vielleicht aber verläuft die Geschichte diesmal anders. Vielleicht bindet die Orientierung auf Realpolitik und die Arbeit im Parlament die Rechte ein und schwächt, wie einst bei den Grünen, durch die Sehnsucht nach echter Macht radikale Kräfte.
7: Sicher ist nur, für die rechten Intellektuellen ist die Zeit des Wartens inzwischen vorbei.
3: In den nächsten Jahren wird sich zeigen, was aus ihren Ideen wird und was diese aus Deutschland machen.
2: 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Hier folgt wie immer das Konzert. Machen Sie es gut.
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22: Heute mit einer Aufzeichnung aus Rostock. Von den Festspielen Mecklenburg-Vorpommern im historischen Zentrum der Stadt am Universitätsplatz im Barocksaal. Hier spielten zwei Musiker, die ganz eng mit den Festspielen verbunden sind, der britische Bratscher Timothy Ridout und der deutsche Pianist Frank Dupré. Auf dem Programm ihres Konzertes Werke der Romantik, komponiert von Joseph Joachim, Johannes Brahms, George Enescu und Ernest Bloch. Ein Programm, das den Bogen von der Hoch- bis zur Spätromantik spannt. Beide Musiker, Ridout und Dupré, kennen sich seit rund 10 Jahren. Sie wurden für ein Konzert musikalisch verkuppelt. Sehr erfolgreich, inzwischen haben die beiden schon 2 gemeinsame CDs aufgenommen. Und ihr erstes gemeinsames Konzert bei den Festspielen in Mecklenburg-Vorpommern, mitten in Corona-Zeiten, kam durch Zufall zustande, so Pianist Frank Dupré.
23: Für mich sogar ganz unverhofft, weil ich war Einspringer für einen anderen Pianisten, obwohl ich mit Timothy schon sehr viele Konzerte gespielt hatte. Und dann hat er eben gesagt, oh, mein Pianist, da kann ich. Und ich soll doch mal bitte einspringen mit auch Stücken, die wir noch nie gespielt haben. Es war ziemlich, ziemlich akut. Und dann bin ich eben nach MacPom gefahren und wir haben ganz normal ein Konzert gespielt, beziehungsweise 2. Also damals, es war noch mit halbem Saal, mit halber Besetzung des Publikums und wir haben das 2-mal gespielt. Es war unglaublich heiß. Ich weiß noch, zwischen den beiden Konzerten sind wir in den See gehüpft und sind dann wieder zurück und haben das 2. Konzert gespielt.
22: Ein erfolgreicher Sprung ins kalte Wasser, so könnte man sagen. Denn nach den beiden Konzerten erhielten beide die Nachricht, dass ihnen der Duo-Preis des Festivals zugesprochen wurde. Ein Preis, den beide gar nicht auf dem Schirm hatten. Das war 2021.
23: Ja, im Jahr darauf haben wir dann unser erstes Preisträgerkonzert gespielt und gehören zur MacPom-Familie.
22: Seitdem spielen sie regelmäßig bei den Festspielen Mecklenburg-Vorpommern. Zum Auftakt ihres Konzertes wählten die beiden Joseph Joachims hebräische Melodien für Viola und Klavier Opus 9. Joseph Joachim, er war einer der berühmtesten Geiger seiner Zeit. Als 12-Jähriger holte ihn kein geringerer als Felix Mendelssohn Bartholdy an das Leipziger Konservatorium, um das Wunderkind weiter auszubilden. Zum Stargeiger avanciert, wurden ihm im Laufe seiner Karriere die wichtigsten romantischen Violinkonzerte gewidmet. Zum Beispiel das große, berühmte von seinem langjährigen Freund Johannes Brahms oder das erste von Max Bruch, das Violinkonzert von Robert Schumann und das von Antonín Dvořák. Joachim war der erste Rektor der frisch gegründeten Königlichen Musikhochschule in Berlin. Er war eine zentrale Musikerpersönlichkeit und stammte aus einer jüdischen Familie. Aus privaten wie beruflichen Gründen entschied er sich im Alter von 24 Jahren für eine lutherische Taufe. Kein ungewöhnlicher Schritt damals. Aber kurz zuvor komponierte er seine hebräischen Melodien. Interessant dabei, diese Auseinandersetzung mit der religiösen Heimat vertraut er nicht seinem eigenen Instrument der Geige an, sondern der Bratsche, jenem Instrument mit seinem tiefen, melancholischen Timbre. Die Melodien sind dabei Neuschöpfungen des Komponisten. Er hatte sich von den Gedichten Lord Byrons inspirieren lassen, von dessen Sammlung mit dem gleichnamigen Titel »Hebräische Melodien«. Drei Sätze, Sostenuto, Grave und Andante Cantabile, alle im nachdenklich versunkenen, innigen Gestus. Es spielen Timothy Ridout, Viola und Frank Dupré Klavier.

0: Die hebräischen Melodien Opus 9 für Viola und Klavier von Joseph Joachim, gespielt von Timothy Ridout und Frank Dupré. Das war die Eröffnung des Konzertabends am 15. Juli bei den Festspielen Mecklenburg-Vorpommern im Barocksaal Rostock. Schon dieses erste Werk des Abends hat gezeigt, hier haben sich zwei Musiker gefunden, die einander zutiefst vertrauen, die sich musikalisch absolut einig sind. Der Pianist Frank Dupré.
1: Witzigerweise, von der ersten Sekunde an, als wir das allererste Mal zusammengespielt haben, hatte ich eigentlich das ähnliche Gefühl wie heute auch noch. Diese Natürlichkeit, diese Linienführung, dieses Aufeinanderhören, dass man gar nicht viel sprechen muss in der Probe, man muss auch nichts diskutieren oder irgendwas überlegen, wie man jetzt die Musik gestaltet, sondern man spielt einfach und es entsteht ganz natürlich, indem wir beide mit ganz offenen Ohren aufeinander reagieren. Und ja, egal ob das jetzt Brahms ist oder Rebecca Clark oder selbst die Bratschensonate von Nikolai Kapustin, haben wir schon so viele besondere Konzerte erlebt. Eigentlich das Allerschönste war auch mit Timothys Familie, mit den Cousinen. Da haben wir einen ganzen Jazzabend gespielt, gemeinsam mit meinem Trio, mit seinen beiden Cousinen, die Jazzmusiker sind. Und da haben wir uns gegenseitig nochmal auf eine neue Art kennengelernt. Und so bleibt dann jedes Projekt, jedes Konzert ein ganz besonderes.
0: Und Ridout kann das nur zurückgeben. Nur weil Frank so ein Wahnsinnspianist sei, könnten sie auf der Bühne jedes musikalische Abenteuer spontan eingehen.
2: Because of that ability and that awareness, he can sort of do anything and just be there, straight there. Where we can take quite.
3: Dank dieser Fähigkeiten und dieses Bewusstseins kann er gewissermaßen alles umsetzen. Man kann auf der Bühne ins Risiko gehen, was ich immer genieße. Etwa die Richtung der Phrasierung zu verändern oder die Klangfarbe. Es ist, glaube ich, genau diese Kombination aus phänomenalem Können und phänomenalem Bewusstsein. Und natürlich ist auch seine Musikalität einfach fantastisch.
2: I think the combination of phenomenal ability and phenomenal awareness and of course the musicianship is just fantastic.
0: Diese musikalische Übereinstimmung, die gemeinsame Lust am emotionalen Bühnenrisiko, beides ist auch im nächsten Werk spürbar. In der Sonate Opus 120 Nummer 2 von Johannes Brahms, ein Spätwerk des Komponisten, der es eigentlich für die Besetzung Klarinette-Klavier gedacht hatte. Brahms hatte im Alter von 61 Jahren längst verkünden lassen, dass er nun genug komponiert hätte in seinem Leben. Und doch kam alles anders. Als er in Meiningen weilte, er probte mit dem Orchester seine Sinfonien und dirigierte das Orchester auch, lernte er einen Klarinettisten kennen, der ihn so begeisterte, dass er für diesen Musiker mehrere neue Kammermusikwerke schrieb. Darunter seine beiden späten Klarinettensonaten Opus 120. Weil dieses Instrument aber noch nicht so verbreitet war, entschieden Komponist und Verleger bei der Drucklegung folgenden Titel zu wählen: zwei Sonaten für Klavier und Klarinette, Klammer auf, oder Bratsche, Klammer zu.
2: It's always a very interesting topic when you take a piece from another instrument, how much you should try to go into their world or how much you should own the music on your own instrument.
3: Es ist immer ein sehr interessantes Thema, wenn man ein Stück von einem anderen Instrument übernimmt. Wie sehr sollte man versuchen, in dessen Welt einzutauchen? Oder wie sehr sollte man die Musik für sein Instrument einnehmen? Und ich habe das Gefühl, dass diese Brahms-Sonate zu fast 100% zu einer Bratschensonate werden muss. Wenn man es im Publikum hört, sollte man nicht merken, dass da gerade kein Klarinettist zur Verfügung steht. Sie sollten ein schönes Stück für Bratsche und Klavier hören. Und in gewisser Weise sollten Sie nicht darüber nachdenken oder wissen, dass es sich um eine Klarinettensonate handelte. Es gibt bestimmte Momente. Es gibt zum Beispiel eine Variation im dritten Satz, wo man eine Klarinette hören könnte. Aber im Allgemeinen denke ich, dass dieses Stück im Moment wirklich zu einer Bratschensonate wird. Und ich suche nach den sonoren Klängen der Bratsche. Ich versuche nicht, die Klarinette zu imitieren.
2: And I look for the sonorities of the viola. I don't try to imitate the clarinet.
0: Spätromantik von seiner schönsten Seite, also mit Bratsche und Klavier, mit Johannes Brahms Sonate Opus 120 Nummer 2 in S-Dur. Es folgen die Sätze Allegro amabile, dann Allegro appassionato, übrigens Timothy Ridouts Lieblingssatz der Sonate, dann das Andante con moto mit anschließendem Allegro. Sie hören Timothy Ridout, am Klavier Frank Dupré.

0: Beifall für Timothy Ridout, Viola und Frank Dupré Klavier. Sie spielten die Sonate Opus 120 Nummer 2 von Johannes Brahms. Dabei sah Brahms bereits selbst die Sonate ausdrücklich auch für Bratsche vor. Sie hören Deutschlandfunk Kultur mit einer Konzertaufzeichnung vom 15. Juli, entstanden im weiß-stuck dekorierten Barocksaal in Rostock. Wir sind bei den Festspielen Mecklenburg-Vorpommern zu Gast. Die Musiker des Abends, Timothy Ridout und Frank Dupré, stehen häufig gemeinsam auf der Bühne, verstehen sich aber nicht als festes Duo. Gibt es da Eifersuchtsmomente?
1: Nein, wir haben ja beide ganz viele unterschiedliche Projekte. Ich glaube, wenn ich in jedem Konzert Klavier spielen müsste, dass Timothy mit Pianisten spielt, dann könnte ich fast nichts anderes mehr machen, weil sein Kalender ist ziemlich voll, meiner eben auch. Ich spiele noch viele Klavierkonzerte, ich habe mein eigenes Jazz-Trio, noch andere Duopartner, zum Beispiel Simon Höfele oder Vivi Vasileva. Und von daher geht das gar nicht. Aber es gibt natürlich schon Projekte, wo es mir am Herzen liegt, die dann auch mit Timothy zu teilen. Mecklenburg-Vorpommern, die Festspiele, das ist ein Projekt. Und auch wenn es natürlich immer so ein bisschen in die Jazz-Richtung geht, da bin ich dann immer sehr gerne mit dabei.
0: Nach den Werken von Johannes Brahms und zuerst Josef Joachim, zwei Komponisten der Hochromantik, ging das Programm in der zweiten Konzerthälfte in die Sphäre der sich auflösenden Romantik über, in die der Spätromantik, mit Werken von Ernest Bloch und George Enescu. Beide lebten bis in die 1950er Jahre hinein. Timothy Ridout?
2: Well, I guess there's this feeling, I mean, through everything in the world, there was a big change from the 19th to the 20th century.
3: Ich glaube, es gibt da dieses Gefühl. Ich meine, angesichts all der weltweiten Entwicklungen gab es einen großen Wandel vom 19. zum 20. Jahrhundert. Und so würde ich sagen, dass die erste Konzerthälfte offensichtlich noch in der Welt des 19. Jahrhunderts verwurzelt ist. Es herrscht eher ein Gefühl von Zurückhaltung, dass sich alles in einem bestimmten Rahmen bewegt, dass man etwas innerhalb gewisser Grenzen erschafft. In einer Art Klangwelt, in einer Sprache, die gewissen Vorgaben folgt. Ich glaube, das wird zu Beginn des 20. Jahrhunderts hinweggefegt. Die Grenzen der Klangerzeugung, zumindest im Bereich der Streicher, und vielleicht gilt das auch für andere Instrumente, verschieben sich. Es gibt vieles, was sich ändert. Die Musik wird einfach wilder und berauschender. Und ich glaube, gleichzeitig fand weltweit eine Art gesellschaftliche Befreiung statt. Die Komponisten haben das stark aufgegriffen und folglich haben sich auch unsere Ausdrucksmittel, die Art und Weise, wie wir unsere Instrumente spielen, verändert. Das hat gewissermaßen alte Fesseln aufgesprengt.
0: Frank Dupré beschreibt diesen Wandel noch aus einer anderen Perspektive.
1: Interessant ist ja, dass man in der späten Romantik, es geht um Heimat, es geht um, wo komme ich her, bei Brahms ja auch ganz intensiv und auch die Beschäftigung mit dem eigenen Land. Und das ist dann bei Bloch und Enescu eben genau umgekehrt. Da geht es eigentlich um die Beschäftigung mit anderen Themen außerhalb des eigenen Horizonts. Und das heißt, es geht hier um andere Klangwelten. Es geht eben um asiatische Klangwelten. Es geht bei Enescu, der ja in Rumänien geboren ist, dann auch um die französische Klangwelt und so weiter. Und das heißt, man öffnet sich vielleicht sogar ein bisschen mehr. Auf der anderen Seite kommen dann natürlich auch die, die Fortbewegungsmittel dazu, die das ja möglich machen überhaupt. Und auch die Rhythmik, die Schnelligkeit, die das Leben in der Zeit einfach widerspiegelt. Maschinen und das 20. Jahrhundert, die Eisenbahn und U-Bahn und alles Mögliche, was da in der Zeit entstanden ist, in der Industrialisierung. Und ich glaube, dass wir auch bei der Romantik, also bei Brahms und Joachim, natürlich versuchen, viel mehr zu singen. Wo wir dann vielleicht eher bei Bloch und Enescu fast mehr dabei sind, Klangwelten zu beschreiben. Also es geht nicht nur um das eigene Ich und um das eigene, um die eigene, ja, um das Gespräch zwischen zwei Musikern, sondern es geht eigentlich um eine Abbildung von anderen Welten und Emotionen und Gefühlen. Und das macht natürlich auch unsere eigene Interpretation ein bisschen bunter und vielfältiger.
0: Diese neuen Farben sind auch im Konzertstück für Viola und Klavier von George Enescu zu erleben. Der Rumäne kam schon als 7-Jähriger nach Wien zum Studium, das er dann in Paris fortsetzte. Die Stadt war damals ein kultureller Schmelztiegel. Über die Weltausstellungen lernte man dort neue musikalische Einflüsse kennen. Auch George Enescu entwickelte in diesem Umfeld seine ganz eigene, zwischen rumänischer Tradition und französischer Moderne stehende Klangsprache. Das Bratschenkonzertstück komponierte Enescu als Prüfungsstück für das Pariser Konservatorium. Jeder größere Komponist wurde hierfür angeschrieben, so eben auch Enescu. Hier gab es eine richtige Prüfungsstück-Tradition. Und Enescu verlangt von den Interpretinnen und Interpreten eine große Palette von Ausdrucksmöglichkeiten, von großer Gesanglichkeit bis zur fesselnden Virtuosität. Ein Stück, das es in sich hat, so Timothy Ridout.
2: I mean, the piece is flowing and changing so much. There's hardly a period of 8 bars where there isn't a new marking of something to change.
3: Das Stück ist ständig im Fluss und wandelt sich ununterbrochen. Es gibt kaum eine Passage von 8 Takten, in der nicht eine neue Anweisung steht, sei es zur Änderung des Tempos, des Charakters oder der musikalischen Haltung. Daher ist es sehr schwer, einen einzelnen Schlüsselmoment zu benennen. Aber wenn ich dem Zuhörer einen Punkt nennen müsste, auf den er besonders achten sollte, das Stück beginnt mit einem eher ruhigen Teil, der allmählich ausklingt. Wir münden in eine wunderschöne E-Dur-Welt, die Frank dann jäh zerstört. Sie werden hören, was ich meine. Plötzlich ist all die Ruhe dahin, die wir gemeinsam aufgebaut haben. Das Klavier bringt ein sehr stürmisches Motiv im tiefen Register ein, das im gesamten Stück immer wieder aufbricht. Wir geraten in einen mitreißenden Vorwärtsdrang, eine regelrechte Jagd. Das ist etwas, das einen wirklich packt.
2: Exciting drive, chase, it's something that really grips you.

0: Eine 8-Minuten-Show für den Bratsche. Hier stand Timothy Ridout im Rampenlicht mit seiner Bratsche, Frank Dupré am Klavier. Sie spielten das Konzertstück für Viola und Klavier von George Enescu bei den Festspielen Mecklenburg-Vorpommern am 15. Juli im Rostocker Barocksaal. Zwei richtig gute Freunde, die sich hier dem musikalischen Spaß widmen. Ihr Blickkontakt, ihre Haltung auf der Bühne zeigt, sie sind gern hier und sind sich musikalisch sehr einig. Viel Romantik im Programm bei den Festspielen Mecklenburg-Vorpommern. Dabei ist Frank Dupré ja auch leidenschaftlicher Jazzpianist. Doch diese seine musikalische Facette bleibt dieses Mal im Hintergrund.
1: Der Jazzer Dupré ist tatsächlich komplett versteckt in diesem Programm. Den gibt es eigentlich nicht. Denn es ist ein total romantisches Programm. Wirklich Duo, Bratsche und Klavier, Brahms, Joachim. Wir sind voll in der deutschen Romantik. Im zweiten Teil bei Enescu, da gibt es noch kein Jazz. Bei Bloch vielleicht ein Hauch. Also da gibt es, sagen wir, auf jeden Fall schon ein bisschen Folklore, viele Taktwechsel, Rhythmuswechsel, und das Klavier hat definitiv nicht nur eine Begleitfunktion, sondern es ist ja eigentlich sogar ein Konzert für Bratsche und Orchester. Und da ich auch dirigiere, ist vielleicht in dem Fall mehr der Dirigent gefragt als jetzt der Jazzpianist Dupré. Und auch der Rhythmiker, der wirklich da, vor allem im letzten Satz, da kommen viele Achtel, viele sehr rhythmische Kaskaden am Klavier. Und ja, da ist ein Hauch Jazz-Erfahrung schon gefragt, aber nicht vordergründig.
0: Ernest Bloch wurde 1980 in Genf geboren und wanderte 1916 mit seiner Familie in die USA aus. Mit seiner Suite für Viola und Klavier gewann er in New York den Berkshire Prize, ein wichtiger Schritt für seine Karriere in Nordamerika. Bloch entfaltet in seiner Suite, erschüttert von den Ereignissen des Ersten Weltkrieges, einen fremdartigen Hauch, eine Art künstlerische Weltenflucht, die von musikalischen Visionen von Java und Sumatra geprägt sind. Zwei Inseln, die Bloch nie bereiste und die doch seine Fantasie beflügelten. Ein Werk, in dem überraschende Klangwelten aufblitzen.
1: Bei Bloch gibt es ganz viele Momente, die man eigentlich hervorheben könnte. Dieses Stück hat 4 Sätze. Ich würde aber tatsächlich den 4. Satz nennen, denn das ist tatsächlich mein Lieblingssatz. Denn da ist wirklich auch Virtuosität vom Pianisten gefragt, auch natürlich vom Bratschisten. Und ich mag die Momente. Es ist eigentlich ja ein Stück für Orchester und Bratsche Solo. Und da ich selber ja auch so ein bisschen Schlagzeuger bin, freue ich mich immer, wenn ich das Xylophon oder das Becken höre im Orchester. Und ich versuche eben auch diese Brillanz, die da aus dem Orchester dann so rausblitzt, versuche ich dann auch aus dem Klavier herauszuholen und dann immer diese Xylophon-Momente, so ein bisschen scharf, ein bisschen beißend. Und dann geht so eine kleine Feuerwerksexplosion los. Und ja, da geht es einfach, es ist eine pure Fahrt. Von tollen Harmonien, von tollen Wechseln und ja, fast wie auf einer Achterbahn.
0: Und die Lieblingsstelle in diesem Stück für den Bratsche, die spielt er gar nicht selbst, die gehört Frank Dupré.
2: This thing from the first movement comes, this thing, da, da, di, di, di, di. It comes in the bass of the piano, and Frank is playing millions of notes, just huge C major arpeggios.
3: Wo diese Passage aus dem ersten Satz erscheint, aus dem Bass vom Klavier. Frank spielt Millionen von Noten, riesige C-Dur-Arpeggien und bringt dann dieses Thema, wie eine Orgel oder eigentlich wie ein Symphonieorchester, in der linken Hand des Klaviers, während er diese riesigen, arpeggierten Passagen spielt. Und so gibt es ein paar Momente, in denen ich auch nicht spielen muss. Und dann ist es so, so unglaublich kraftvoll und schön.
2: Und dann ist es so, so unglaublich kraftvoll und beautiful. Und es
1: Stimmt, das ist mein Lieblings.
2: There's not many pianists who can really pull that off. I'm very lucky to
1: sing. It's just in C major. And finally I can play fortissimo. Yeah.
0: Ein furioses Finale in C-Dur, ungestüm auch fürs Klavier. Ernest Bloch in seiner Suite für Viola und Klavier mit Timothy Ridout und Frank Dupré.

0: Begeisterung im Barocksaal in Rostock, Applaus für Timothy Ridout und Pianisten Frank Dupré. Sie spielten die Suite für Viola und Klavier von Ernest Bloch am 15. Juli bei den Festspielen Mecklenburg-Vorpommern. Und klar, danach musste es noch eine Zugabe geben. Noch einmal Arbeit für Timothy Ridouts wertvolle Viola.
1: Diese Bratsche ist unglaublich alt von einem Geigenbauer, der heißt Peregrino di Zanetto. Und diese Bratsche ist von ungefähr Jahr 1570.
0: Eine Zugabe hatten die beiden bereits vorbereitet.
2: Vielen Dank, sehr geehrte Damen und Herren. Wir spielen für Sie als Zugabe Allegro Appassionato von Frank Bridge.

Viel Beifall für die beiden Musiker des Abends, Timothy Ridout, Viola und Franck Dupré, Klavier. Doch das Publikum ließ nicht locker. Eine Zugabe sollte doch noch drin sein. Dieses Mal war nichts vorbereitet. Und so nahm Timothy Ridout sein Pad vom Notenpult und legte dieses seinem Pianistenfreund Franck Dupré auf den Flügel. Spontane Absprache, Gabriel Fauré sollte es ganz zum Schluss noch sein.

0: Nach einem Traum, so der Titel aus den drei Melodien Opus 7 von Gabriel Fauré. Mit dieser zweiten Zugabe verabschiedeten sich der Bratschist Timothy Ridout und Pianist Frank Dupré von ihrem Publikum am 15. Juli im Barocksaal Rostock. Und damit endet unsere heutige Konzertübertragung von den Festspielen Mecklenburg-Vorpommern. Dieses Konzert hat Ihnen gut gefallen? Sie können es noch einmal hören. Ab sofort 30 Tage online oder in unserer Deutschlandfunk-App, wo ein großes Musikangebot auf Sie wartet. Und damit verabschiede ich mich. Für Sie am Mikrofon war Cornelia Drese. Vielen Dank fürs Zuhören.
1: Nach diesen Kammermusikwerken der Hoch- und Spätromantik blicken wir auf die frühere Romantik mit einer frühen Sinfonie von Felix Mendelssohn Bartholdy. Der gab als Teenager der Sonntagvormittagstradition seiner Familie neuen Schwung. Sein Vater hatte die Tradition begründet, dass in diesen Stunden kleine musikalische Matineen stattfanden, mit Liedern und Klavierwerken, auch mal in kleinen Kammermusikbesetzungen. Doch als der junge Mendelssohn Kompositionsunterricht von Friedrich Zelter erhielt, legte Felix immer wieder kleine Sinfonien für einen größeren Streicherapparat vor. Um diese zur Aufführung zu bringen, bat der Vater immer mehr Hofmusiker darum, an den Vormittagsveranstaltungen teilzunehmen. Der musikalische Rahmen vergrößerte sich dadurch und wurde zum Experimentierfeld des Jungkomponisten. Zelter zeigte seinem Schüler dabei nicht nur die Werke von Beethoven, Mozart und Haydn, sondern setzte bei seiner Ausbildung noch früher an und gab ihm die Sinfonien des Bach-Sohnes Karl Philipp Emanuel Bach fürs Erste. An diesen konnte Mendelssohn klare Strukturen erlernen, aber auch dem Erfindungsreichtum nachgehen, dem gerade Nicht-Einhalten von Regeln. Genau dieses Prinzip hatte Mozart und Haydn groß gemacht. Und die hatten eben bei Karl Philipp Emanuel Bach ein großes Vorbild gefunden. Und so eiferte Felix diesem Komponisten nach und erweiterte schnell seinen eigenen Stil, seine eigene Sicherheit im Umgang mit einem größeren Streicherapparat mit Geigen, Bratschen, Celli und Kontrabass. Ganz am Anfang schrieb Mendelssohn für jede Instrumentengruppe eine Stimme. Später splittete er die Gruppen immer mehr, sodass also die Handhabung von ersten und zweiten Geigen mit ersten und zweiten Bratschenstimmen neben den tieferen Instrumenten korrespondieren mussten. Die Proben für die Aufführungen wurden intensiver. Felix und auch seine Schwester Fanny probierten sich hier also auch das erste Mal als Dirigenten aus. Hier ist seine Sinfonie für Streicher Nummer 12 in G-Moll, eine dramatisch dunkle Tonart. Es spielt das Münchner Rundfunkorchester unter Leitung des belgischen Dirigenten Henry Raudales. Die Sinfonie hat drei Sätze: Fuga, Andante und Allegro molto.

Das war aus einer Gesamtaufnahme aller frühen Streichersinfonien des jungen Felix Mendelssohn Bartholdy, die Sinfonie für Streicher Nummer 12 in G-Moll. Die Leitung hatte Henry Raudales. Es spielten die Musikerinnen und Musiker des Münchner Rundfunkorchesters.

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1: Uhr, die Nachrichten. Bundesinnenminister Dobrindt sieht in dem Drohnenvorfall am Flughafen Leipzig-Halle ein hybrides Anschlagsszenario. Bei einem Besuch vor Ort sagte der CSU-Politiker am Abend, eine mit Sprengstoff bewaffnete Drohne an einem Flughafen stelle eine neue Bedrohung dar. Dobrindt lobte die Zusammenarbeit der Landes- und Bundespolizei sowie aller Behörden in diesem Fall. Er warnte vor Spekulationen über Motive und Verantwortliche. Die Beantwortung solcher Fragen müsse den weiteren Ermittlungen überlassen werden. Gestern Abend war auf dem Flughafen eine Drohne entdeckt worden, die mit einer Sprengvorrichtung versehen war. Spezialisten der Bundespolizei entfernten den Zünder. Der Flughafen Leipzig-Halle ist ein Frachtdrehkreuz, auch für militärische Hilfslieferungen für die Ukraine im Krieg gegen Russland. Iran und Oman haben sich nach Angaben aus Teheran ohne Beteiligung der USA auf eine neue Route durch die Straße von Hormus verständigt. Damit könnte der Iran die für die Weltwirtschaft bedeutende Meerenge stärker als bisher kontrollieren. Beide Seiten hätten sich auf geografische Koordinaten für die Route durch die Meerenge geeinigt, sagte ein Sprecher des iranischen Außenministeriums der staatlichen Nachrichtenagentur IRNA. Es werde noch an einer gemeinsamen Erklärung gearbeitet. Der Iran hatte bereits zwei Fahrspuren für die Straße von Hormus vorgeschlagen. Demnach könnten die Schiffe durch iranische Hoheitsgewässer in den Persischen Golf einfahren und ihn auf der omanischen Seite wieder verlassen. Weil damit das Regime in Teheran entscheiden würde, welche Tanker oder Frachtschiffe überhaupt den Golf erreichen können, soll es Vorbehalte im US-Verteidigungsministerium geben. Noch haben sich weder die USA noch der Oman zu der angekündigten Einigung geäußert. Das Ebola-Virus breitet sich in der Demokratischen Republik Kongo nach wie vor rasant aus. Das geschehe schneller, als man dagegen ankämpfen könne, sagte WHO-Generalsekretär Tedros bei einem Besuch in Kinshasa. Er ist zum zweiten Mal dort seit der Bekanntgabe des Ebola-Ausbruchs Mitte Mai. Die Zahl der bestätigten Infektionen liegt nach den jüngsten Zahlen des kongolesischen Gesundheitsministeriums bei etwa 4.000, darunter mehr als 1.700 Todesfälle. Die USA stellen zusätzliche Gelder in Höhe von mehr als 242 Millionen Dollar zur Bekämpfung der Ebola-Pandemie bereit. Damit habe sich die direkte finanzielle US-Unterstützung fast verdoppelt, heißt es aus dem Außenministerium. Wegen einer anhaltenden Dürre im US-Außengebiet Puerto Rico wird dort erneut das Wasser rationiert. In Teilen der Hauptstadt San Juan und weiteren Großstädten muss ab Freitag 2 Tage lang das Leitungswasser abgestellt werden. Mehr als 180.000 Haushalte sind betroffen. Kranken- und Seniorenhäuser sollen bevorzugt über Tankwagen mit Trinkwasser versorgt werden. Die anhaltende Wasserkrise in Puerto Rico hängt mit einer vernachlässigten Infrastruktur, aber auch mit der Trockenheit zusammen. Rund ein Viertel der Fläche leidet unter einer schweren Dürre. In weiteren 36% wird die Dürre als mittelschwer eingestuft. Bei der Schwimm-Europameisterschaft in Frankreich haben deutsche Sportler mehrere Medaillen gewonnen. Wasserspringer Moritz Wesemann konnte sich in Paris auch im Finale vom 3-Meter-Brett durchsetzen. Am vergangenen Samstag hatte er bereits seinen Titel vom 1-Meter-Brett verteidigt. Am Abend gewannen zudem Pauline Pfeiff und Ole Rösler Silber im gemischten Turmsynchronspringen. Für Pfeiff war es die 3. Silbermedaille im laufenden Turnier. Florian Wellbrock sicherte sich über 5 Kilometer im Freiwasser seine 2. Goldmedaille in Paris. Die Niederländerin Demi Vollering hat die 5. Etappe der Tour de France Femmes von Mâcon nach Belleville-en-Beaujolais gewonnen. Sie siegte nach 140 Kilometern durch das Zentralmassiv vor der Schweizerin Marlene Reusser und der Polin Kasia Niewiadoma. Reusser behält das gelbe Trikot der Gesamtführenden. Das Wetter? In der Nacht bei dichterer Quellbewölkung bevorzugt im Südosten und Osten zunächst weitere Schauer und teils kräftige Gewitter. Sonst oft gering bewölkt oder klar und weitgehend niederschlagsfrei. Tiefstwerte 21 bis 13 Grad. Morgen im Nordwesten und Südosten Schauer und Gewitter. Sonst heiter bis wolkig. Temperaturen 21 bis 31 Grad. Das waren die Nachrichten.
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2: Herzlich willkommen zu einer Stunde mit zwei Hörstücken, die sich mit der innerdeutschen Grenze beschäftigen. 1949 wurden zunächst die Bundesrepublik Deutschland und danach die Deutsche Demokratische Republik gegründet. Drei Jahre später, 1952, beschloss der Ministerrat der DDR die Abriegelung der innerdeutschen Grenze, um weiteres Eindringen von Diversanten, Spionen, Terroristen und Schädlingen in das Gebiet der Deutschen Demokratischen Republik zu verhindern. Es galt aber auch, die anhaltende Abwanderung von DDR-Bürgern zu stoppen. Ein Ziel, das im August 1961 mit dem Bau der Berliner Mauer weitgehend erreicht wurde. Zumindest in den Hörspieldramaturgien der Bundesrepublik war man unterdessen mit anderen Themen beschäftigt. So heißt es im Jahrbuch des Deutschlandfunk von 1963-64, wo im Hörspielangebot der Rundfunkanstalten bestimmte Themen fehlen, springt das Hörspielressort des Deutschlandfunk ein. Anfang 1964 wurden die ersten beiden Hörspiel-Eigenproduktionen fertiggestellt, erste Arbeiten noch unbekannter Autoren, die das Thema des zweigeteilten Landes anpacken. Eine dieser Produktionen war »Wagen ohne Licht« von Edgar Bröse. Ein Paar reist zurück von Ost nach Westdeutschland. Der Krieg lastet noch auf ihnen und auf dem ganzen Land. Schuld wird verhandelt und Entscheidungen sind zu treffen.

0: Könntest du nicht das Fenster schließen?
1: Hab's doch eben erst aufgemacht.
0: Ja, aber es zieht.
1: Auf der Hinfahrt hat es dir nicht gezogen. Jetzt zieht's plötzlich. Und wer drin vielleicht ersticken? Mir ist der Säge schon 3 Tage im Sarg.
0: Ach, du sollst dir endlich etwas anderes einfallen lassen, Robert.
1: Bist ja blind. Bist nicht begreifen, dass Politik stärker ist als alles andere. Jedenfalls bei denen hier.
0: Es zieht, Robert. Und bitte, wenn ich morgen wieder krank
1: morgen,
0: bin,
1: morgen,
0: dann...
1: Morgen, morgen. Ist noch lange nicht morgen. Wenn wir über die Grenze sind, über die Staatsgrenze, auf die er sich so viel einbildet, dann Erich, dann...
0: Das hab dich nicht so.
1: Ich werde dich den Staatssicherheitsorganen melden. Hier unterstehst du unseren Gesetzen. Ja, soweit ist es. Er geht über Leichen, dein Erich. Ja. Und das von meinem eigenen Schwager. Von einem alten Kameraden, wie er immer sagt. Überhebliches Getue, Linientreue. Dicker konnte es nicht kommen, dicker nicht. Hätt's mir ja denken können. Er hat sich vielleicht gemausert in den 10 Jahren, die er da drüben ist. Mit seiner verdammten Partei. Im Westen brachte er kein Bein auf den Boden. Da hat ihm ja die Richtung nicht gepasst. Angeblich der Materialismus der Menschen. Quatsch. Und heute? Uns über die Klinge springen lassen, weil er uns seinen Staat ankotzt. Das sind die mit dem Vaterländischen Orden. Er liefert uns ans Messer und wird dafür dekoriert. So sieht das aus in Deutschland.
0: Ach was, das sind doch bloß Einbildungen.
1: Einbildungen? Irene. Ein Anruf und wir sitzen fest. Und in diesem Staat, hier hilft dir keiner. Hier hast du keine Rechte. Begreif das doch, Irene.
0: Trotzdem hättest du nach Halle fahren können. Wenigstens zum Abschied nehmen.
1: Ach was, du willst nicht begreifen. Du willst nicht.
0: Hast du meine Mutter vielleicht auch im Verdacht, dass sie dich anzeigt?
1: Du weißt genau, dass ich nur durchgefahren bin, um vor Erich Zeit zu gewinnen. Wir werden einige Stunden eher an der Grenze sein, als er denkt. Davon kann alles abhängen. Wir müssen raus hier, raus. So schnell wie möglich raus.
0: Und wenn meine Mutter ihm gesagt hat, dass wir nicht zu ihr gekommen sind?
1: Sie wird warten und glauben, wir kommen etwas später. Und dadurch können wir es schaffen. Das ist unsere Chance.
0: Ohne uns von ihr zu verabschieden. Hättest du ein Wort vorher gesagt, dann hättest du allein fahren können.
1: Jetzt fang nicht wieder davon an. Ich habe genug davon, wirklich genug, Irene.
0: Und sie hätte sich so auf diesen Besuch gefreut, dich endlich mal kennenzulernen.
1: Hör jetzt auf. Hör jetzt endlich auf.
0: Ja, jetzt hat sie dich kennengelernt. Von deiner richtigen Seite kennengelernt.
1: Ja, ja, das hat ja Erich bereits besorgt, gründlich besorgt. Wir hätten so ausbleiben sollen.
0: Du wolltest doch zu meiner Mutter. Das hast du wenigstens immer behauptet, um nicht zuzugeben, dass du nur wegen des Hauses diese Reise machst. Aber sie hat gespürt, warum du mitgekommen bist. Und Erich wusste es auch. Ja, der kennt dich und wie der dich kennt, du.
1: Erich. Wie hat er sich benommen? Etwa wie mein Schwager? Der Egoist, der Scharfmacher. Weshalb ging er denn damals zurück nach Leipzig? Weil er ein Kommunist ist.
0: Das ist doch gar nicht wahr. Ist doch kein Kommunist. Das glaubst du nur.
1: Na, du musst ja wissen. Du musst es wissen.
0: Ja, ich weiß es auch. Also bitte nur mach endlich das Fenster zu. Ich halte den Zug nicht mehr aus.
1: Ja, bitte. Wie du willst. Mach ich ihm zu. Deine Mutter, die sitzt wie eine Glucke auf dem Haus. Es nützt dir nichts, aber sie behält es. Es steht im Westen, aber sie bleibt im Osten. Sie lässt es verwalten, aber nicht durch uns. Sie lässt es bewohnen, aber nur durch Fremde. Dabei sind wir ihre einzigen Verwandten in der Bundesrepublik. Jedenfalls sind wir völlig umsonst in dieses kommunistische Paradies gefahren.
0: Hat sie dich so enttäuscht, die DDR?
1: Was geht denn mich die DDR an?
0: Und die Menschen hier?
1: Menschen? Irene versucht doch nicht auszuweichen. Oder nennst du es menschlich, mit einer Anzeige zu drohen, nur weil ich für den Westen bin?
0: Er hatte dich gezwungen, Farbe zu bekennen.
1: Gezwungen? Mich?
0: Ja, und jetzt hast du Angst.
1: Natürlich, du hältst zu ihm. Sehr klar. Ich weiß ja, was gespielt wird.
0: Ach, nichts wird gespielt. Wir fahren von Deutschland nach Deutschland. So wie wir vor 3 Tagen auch nur von Deutschland nach Deutschland gefahren sind.
1: Sag, bist du so naiv oder tust du nur so?
0: Na, ist es denn nicht so? Hier herrscht ein verhasstes Regime, aber wohnen nicht die gleichen Menschen hier wie bei uns.
1: Ja, das sagst du ja nur, weil der von dir so bewunderte Erich hier lebt.
0: Ja, für ihn gibt es nur ein Deutschland, aber für dich 2.
1: Ja, wer redet denn immer von den Staats- und Friedensgrenzen der Zone? Doch die anderen, die Kommunisten.

0: Politische Zweckbekenntnis. Man will ja was vom Leben haben.
1: Deswegen bin ich nicht Mitglied geworden.
0: Nein, nein, nein, natürlich nicht. Aus Überzeugung, ne? Wie früher in der SS und was es da sonst noch gab.
1: Das war eine Truppe. Das war was ganz anderes. Und Erich war auch drin.
0: Er hatte seine Gründe.
1: Er machte mit wie alle und heute spielt er sich auf.
0: Er hat sich freiwillig gemeldet, um seinen Bruder aus dem KZ zu retten. Oder willst du das bestreiten?
1: Aber er blieb in der SS. Auch nachdem sie den Bruder auf der Flucht erschossen hatten, wie es damals hieß. Er hat ihn schnell vergessen. Er verleugnete ihn sogar. Ich weiß es, denn mir unterstand er damals, der Kriegskamerad.
0: Er wollte die Schuldigen finden und du solltest ihm dabei helfen.
1: Das haben sie später alle gesagt. War doch aussichtslos. Das hat er doch selber gewusst.
0: Aber das Gesuch um die Freilassung seines Bruders hattest du nicht befürwortet, nicht wahr? Als sein Vorgesetzter konntest du doch etwas dafür tun.
1: Es war bedeutungslos.
0: Aber du musstest dich entscheiden, für oder gegen.
1: Auf sowas hörte doch damals niemand. Das Gesuch war doch völlig sinnlos.
0: Und seine plötzliche Versetzung zu einem anderen Truppenteil?
1: Ich hatte nichts damit zu tun. Das kam von oben. Ich tat, was ich konnte. Erich lügt, wenn er etwas anderes sagt.
0: Er glaubte, ich wüsste das schon alles. Und zwar von dir.
1: Irene, ist denn das alles so wichtig? Was hat denn das mit uns zu tun? Das liegt doch alles weit zurück und ich war noch jung. Dich kannte ich überhaupt noch nicht.
0: Hm. Hm. Wir lernten uns erst kennen, als du bereits neue Politik gemacht hattest.
1: Na, Erich war eben nicht fähig, sich nach 45 umzustellen. Er blieb, was er war.
0: Er hat hier einen Vorposten bezogen, um in uns die Hoffnung zu erhalten, dass wir nicht völlig auseinanderfallen. Er steht dort, wo du und alle jene, die etwas gut zu machen haben, hingehörten. Aber dazu seid ihr viel zu feige. Euch ist auch die Spaltung recht, wenn ihr es nur bequem habt.
1: Warum sagst du mir das? Gibt ganz andere, denen du das sagen solltest. Jeder muss auf seine Weise mit dem Leben fertig werden.
0: Ach, wirst du denn heute mit dem Leben fertig? Alle reden wieder von Aufrüstung, von Atomkrieg, von zwei deutschen Staaten, die es geben soll. Und du sagst es nach. Du nimmst alles einfach hin und nennst das Fertigwerden mit der Welt. Aber hinterher, da ist keine Schuld. Die anderen haben Schuld, nicht? Immer die anderen.
1: Irene, wir müssen die Dinge nehmen, wie sie sind. Alles andere ist doch Utopie. Man kann nicht gegen den Strom schwimmen, das begreift das doch endlich.
0: Und Erich?
1: Ja, du denkst in ihn etwas hinein, was niemals... Was ist denn das? Da steht doch was.
0: Das ist ein Wagen. Der ist unbeleuchtet. Du musst links fahren. Links, links!
1: Verdammt, das hätte aber übel ausgehen können. Ohne Licht stehen die da mitten in der Fahrbahn. Kompletter Wahnsinn, vollkommen verrückt sind die.
0: Wirklich unglaublich. Hör mal, warum haben die denn kein Licht an?
1: Was weiß ich, das sind vielleicht Autodiebe. Die sind bestimmt hier aus dem Wald gekommen. Vielleicht haben die ihr Versteck hier.
0: Du meinst, das sind Schmuggler?
1: Na, sowas gibt's doch immer an der Grenze. Wir sind doch nicht weit davon entfernt.
0: Puh. Was hast du denn? Fahr doch weiter.
1: Sie können nur einen Weg nehmen. Sie können nur einen Weg nehmen, wo sie niemand sieht.
0: Ach, was, die Grenze ist doch überall gesichert, sogar mit Minen. Da können sie doch nicht rüberkommen.
1: Es gibt überall schwarze Wege. Auch hier, Irene.
0: Aber sie würden doch nicht ohne Licht fahren, wenn nun eine Kontrolle kommt.
1: Du, die kennen sich aus. Die wissen, wann Streifen unterwegs sind. Wir brauchen uns nur anzuhängen, dann können wir ohne Risiko rüber. Verstehst du?
0: Ohne Risiko?
1: Das sei doch nicht so schwerfällig. Sie umgehen die Grenzstation. Sie ist das Risiko für Sie genau wie für uns.
0: Wer sagt denn überhaupt, dass Sie rüber wollen? Vielleicht sind Sie ganz harmlos, haben sich bloß verfahren.
1: Harmlos? Ohne Licht? Hier? Das gibt's ja nicht. Du, da sind Sie ja noch. Ich sehe Sie im Rückspiegel. Vielleicht eine Geheimkontrolle. Sie fahren langsamer. Sie wollen nicht überholen. Vielleicht sollen sie uns beschatten.
0: Uns?
1: Ja, du musst doch zugeben, dass ihr Verhalten verdächtig ist.
0: Ach, was geht uns das an? Wir gehen so über die Grenze, wie wir gekommen sind. Wir haben vor ihnen nichts zu verbergen.
1: Irene, wenn es wirklich Geheime sind. Erich hatte alles versucht, uns zum Bleiben zu überreden, bevor er uns drohte.
0: Ach, du hattest ihn zuerst darauf angesprochen, wieder in den Westen zu gehen. Aber er hat gesagt, sein Deutschland ist so gut in Leipzig wie in Essen. Doch in Leipzig, da sei er eben wichtig.
1: Das ist doch Rederei. Er sagt doch nie die Wahrheit.
0: Na und du? Als ihr über Gehälter sprach, da gabst du das Doppelte an.
1: Ja, und du hast mich bloßgestellt.
0: Mhm. Warum hast du denn gelogen?
1: Na, geht's ihm was an, wie viel ich verdiene?
0: Er sagt es doch auch und zeigt seine Abrechnung. Ja, das war dir wohl peinlich, oder?
1: Peinlich?

0: Was ist er denn? Und was war er denn?
1: Viel mehr als du.
0: Ich habe ihn damals überall bevorzugt. Ich täte es nie wieder.
1: Ach, und was wäre gewesen, wenn er dich nach dem Zusammenbruch nicht versteckt hätte? Aus Kameradschaft?
0: Es ging ihm um etwas ganz anderes, Irene.
1: Er täte es heute wieder. Obwohl du das Gesuch für seinen Bruder nicht befürwortet und obendrein seine Abkommandierung veranlasst hattest. Du wolltest ihn loswerden. Er hat es später erfahren, aber niemals darüber gesprochen. Nur meiner Mutter vertraute er es an und meiner Schwester. Von ihnen erfuhr ich das jetzt.
0: Ich habe damals genug für ihn getan. Wirklich genug. Was ging mich sein Bruder an? Schließlich hatte ich die Verantwortung zu tragen.
1: Ja, gerade deswegen hättest du es tun müssen.
0: Sie hätten mich strafversetzt. Degradiert. Oder was weiß ich. Wärst du ein solches Risiko eingegangen? Ich konnte doch gar nicht anders. Es blieb keine Wahl. Versteh das doch. Also bestimmt nicht, Irene. Irene, versteh doch.
1: Der Wagen ist nicht mehr zu sehen. Sie werden abgebogen sein oder haben gehalten, um das Licht zu reparieren.
0: Du wirst mich nicht verstehen.
1: Meine Mutter hatte das alles sehr beeindruckt. Sonst hätte sie ja auch mit dem Haus eingewilligt, aber sie müsste dir erst vertrauen können, sagte sie.
0: Was wollt ihr denn von mir? Das liegt doch alles so lang zurück. Ich bin älter geworden und anders. Die Zeit ist nicht stehen geblieben.
1: Du hättest uns alles erklären sollen. Von selber. Das wärst du Erich schuldig gewesen und uns allen.
0: Ja, er hat euch alle aufgehetzt. Mir war gar keine Möglichkeit zu einer Erklärung geblieben.
1: Meine Mutter hat auf uns heute gewartet in Halle, allein. Aber du bist vorbeigefahren. Du hast dich auch da nicht erklärt.
0: Was hat sie denn damit zu tun? Was geht sie denn das Ganze überhaupt an? Sie überlässt uns ja nicht einmal das Haus. Du bist doch ihre Tochter. Sie täte es doch für dich, Irene. Aber nein, sie liebt nur ihren Schwiegersohn Erich.
1: Sie hat sich Sorgen um mich gemacht. Viel mehr, als ich aus ihren Briefen entnahm.
0: Um dich? Wieso? Du hast ihr gesagt, du wärst nicht glücklich mit mir. Warum gibst du es denn nicht zu? Ich weiß, dass ihr darüber gesprochen habt. Du hast schon mit ganz anderen darüber gesprochen. Oder etwa nicht?
1: Meine Mutter hat nichts gesagt.
0: Aber du? Also gib es doch zu. Du redest nur immer von Aufrichtigkeit. Aber selber bist du es nicht. Verdammt! Da blinkt ja jemand, da steht ja jemand.
1: Wo?
0: Ja, siehst du es denn nicht?
1: Ach was, das gilt sicher nicht uns.
0: Das ist auf der Fahrbahn, das bewegt sich doch. Das gilt uns. Eine Sperre. Ich fahre einfach durch.
1: Das ist dein Schlagbaum, du musst halten. Das ist bestimmt der erste Posten vor der Grenze. Na, er will die Papiere sehen. Er winkt, du sollst rauskommen.
0: Lass den Motor laufen, für alle Fälle.

0: Alles in Ordnung? Was wollt ihr denn von dir?
1: Sie suchen den Wagen, den ohne Licht.
0: Sie suchen ihn?
1: Er ist Ihnen gemeldet worden, hier im Grenzgebiet.
0: Was ist denn mit ihm?
1: Er sagt es nicht.
0: Hast du ihn denn nicht gefragt?
1: Er tat so, als säßen Flüchtlinge drin.
0: Flüchtlinge in dem Wagen?
1: Sie wollen ihn abfangen.
0: Hast du ihm gesagt, dass wir den Wagen gesehen haben?
1: Ich? Bin ich ein Verräter? Wir wissen von nichts, hörst du?
0: Du, vielleicht sollten wir ruhig sagen, dass wir den Wagen gesehen haben und die Posten mit deiner falschen Aussage irreführen.
1: Ja, und wir? Was ist da mit uns?
0: Sie machen Jagd auf Menschen, Robert.
1: Und wer sagt dir, dass sie nicht uns noch jagen werden?
0: Wenn er von den Flüchtlingen etwas wusste, dann wüsste er doch auch etwas von uns. An der ganzen Grenze würde man es wissen, aber er hat uns durchgelassen.
1: Und wenn das seine Absicht war, uns in Sicherheit zu wiegen? Wenn es nur eine Falle war?
0: Ach was, sie suchen nur den anderen Wagen, Robert.
1: Ach, du hast doch keine Ahnung. Ich weiß, mit welchen Methoden die hier arbeiten. Du weißt überhaupt nichts. Nicht einmal von Erich.
0: Ach, du hasst Erich, weil du weißt, dass du nicht an ihn heranreichst.
1: Soll ich dir die Wahrheit sagen?
0: Welche Wahrheit denn?
1: Siehst du ein, dass du dich irrst, wenn ich dir sage, dass Erich von der Staatsanwaltschaft gesucht wird?
0: Gesucht? Von der Staatsanwaltschaft?
1: Jawohl, gesucht. Wegen Hochverrats. Das kann ihm 20 Jahre kosten. 20 Jahre, Irene. Und ich bin Zeuge gegen ihn. Aber du hättest dir natürlich nicht gedacht, dass er deswegen so gerne in Leipzig sein will, oder?
0: Ich verstehe nicht. Was soll er denn verraten haben?
1: Was soll ich schon verraten haben? Natürlich Deutschland. Das freie Deutschland. Er hat dir viel erzählt, aber das nicht. Das bestimmt nicht. Und dass er sich nicht rüber traut in den Westen, weil ich ihm als Mitwisser im Wege stehe, das hat er dir auch nicht gesagt, oder?
0: Aber meine Schwester hätte doch irgendwas...
1: Ja, aber deine Schwester, die hält doch zu ihm. Die sagt dir nichts. Täusch dich nur nicht.
0: Und meine Mutter, die hätte auch davon gewusst.
1: Deine Mutter, die hört nur auf seine schönen Reden, genau wie du. Und weil er sich manchmal für sie verwendet, hält sie ihn für den aufopferungsvollen Schwiegersohn. Aber deshalb ist er nicht in der Partei. Deshalb nicht und überhaupt nicht der Menschlichkeit zuliebe, wie du denkst.
0: Woher willst du denn das alles wissen? Und warum hast du noch nie ein Wort davon gesagt, wenn du so gut orientiert sein willst? Hier vor der Grenze, da fängst du plötzlich an damit und erst nachdem wir zusammen bei ihm waren. Aber dort fiel kein Wort davon. Und auch nicht in den 4 Jahren Ehe.
1: Ja, weil er mich hineingezogen hat. Deshalb schwieg ich.
0: In was hineingezogen?
1: Er gehörte zu einer Gruppe von Leuten, die unsere Ordnung systematisch untergruben. Und als sie sich entdeckt sahen, da verstand er es, alles zu verschleiern und tat selber wie ein unschuldiges Opfer. Ich hatte noch nicht erkannt, dass er ein Kommunist war. Das war mein Fehler. Er hat mich dazu benutzt, Material zu bestimmten Adressen hinzubringen. Ich habe ihm blind vertraut und er versprach mir für die Zukunft wunderbar. Es war alles gut getarnt, auch die Druckerei in dem Haus in Köln, die er sich eingerichtet hatte. Und angeblich war alles für ein neues, großes Unternehmen einer Firma aus Übersee. Als er sich dann nach Leipzig abgesetzt hatte, da sah ich klar.
0: Das kann doch nicht die Wahrheit sein.
1: Willst du die Namen der Beteiligten wissen? Ich kenne ihn ganz genau, Irene. Ich habe dir vorher nichts gesagt. Weil ich ihn davon überzeugen wollte, dass ich geschwiegen habe. Er hat auch sofort gemerkt, dass du nichts wusstest. Sonst wären wir aus Leipzig nicht weggekommen. Als Preis wollte ich das Haus und den Verzicht auf den Anteil deiner Schwester. Aber dass er nicht zahlen will, dass er heute mein Bekenntnis zu dem, was er selber glaubt, verlangt, das hätte ich nicht gedacht. Das nicht. Er ist gefährlicher geworden, als er es früher war.
0: Was er mir sagte, hatte mit Kommunismus nichts zu tun.
1: Na, ich hätte dich ihm vorher warnen sollen, aber ich dachte, du würdest ihn durchschauen.
0: Ach was, nein, ich kann das einfach nicht glauben.
1: Erich hat Angst vor mir, Irene. Ich bin sein schlechtes Gewissen, das er ausradieren will. Deswegen wollte er unbedingt, dass wir in Leipzig bleiben. Ich überlege, ob wir nicht doch anders über die Grenze kommen könnten.
0: Wenn hier eine Streife kommt, dann machen wir uns verdächtig. Lass uns weiterfahren. Sie sollen uns sagen, wenn sie etwas von uns wollen.
1: Irene, und wenn wir den Wagen hier stehen lassen und querfeldein...
0: Was, willst du in die Minenfelder laufen?
1: Ja, ich war lang genug Soldat. Ich weiß, wie man durch Minen findet, auch in der Nacht.
0: Ach, der Posten hat uns längst nach vorn gemeldet. Die wissen, dass wir hier sind. Wenn wir ausbleiben, dann werden sie uns suchen lassen. Und dann? Wir müssen weiterfahren, Robert. Du hättest Mutter ins Vertrauen ziehen sollen. Wir hätten heute früh mit ihr reden können, dann wäre das auch mit dem Haus.
1: Oh, das Haus, also jetzt lass mich zufrieden mit
0: dem Haus. Aber du wolltest es doch haben. Warum bist du denn sonst nach Leipzig gefahren? Doch nicht wegen der Messe und wegen meiner Mutter schon gar nicht. Aber das Haus, das wolltest du als Preis, wie du sagst.
1: Wem bin ich denn zu wenig? Wem genüge ich denn nicht? Ich gebe ja zu, ich habe nicht mehr erreichen können. Ich hätte heute mehr sein müssen, als ich bin. Aber Irene, hat man Besitz, Geld, Reserven, dann ist man etwas. Dann geht das alles anders. Dann kann man leben, deshalb das Haus. Dann kann man eine Ehe führen.
0: Du irrst dich, wenn du glaubst, dass es nur davon abhängt.
1: Irene, begreif doch, ich wollte es wegen unserer Ehe. Ich wollte es für dich.
0: Und ich wollte nur dich, nicht Geld und weiterkommen. Du glaubst zu gewinnen und du verlierst dabei.
1: Irene, bitte sei doch vernünftig. Wir leben doch in dieser gesellschaftlichen Ordnung.
0: Du, da vorne ist etwas. Siehst
1: du
0: das? Wo?
1: Ah ja, natürlich, da. Schilder oder sowas. Es wird die Umleitung zur Grenze sein.
0: Zur Grenzkontrollstation.
1: Irene, wenn Sie uns durchlassen. Ich meine, wir sollten vielleicht nochmal von vorn beginnen, Irene. Mit uns, meine ich, wie vor 4 Jahren, Irene. Du, Irene, wenn wir durchkommen... Werden wir neu beginnen, bitte, ja? Ich werde es dir beweisen, ganz bestimmt. Du musst immer bei mir bleiben, Irene, hörst du? Alles andere ist mir doch nicht wichtig. Du musst mich verstehen, Irene.
0: Da ist Licht vorne. Das muss die Grenze sein.
1: Die Grenze? Es ist ohnehin zu spät, noch umzukehren. Aber wenn wir drüben sind, Irene...
0: Ob sie den anderen Wagen schon gefunden haben?
1: Solange sie ihn suchen, haben sie wenig Zeit für uns, vorausgesetzt, dass wegen uns niemand angerufen hat. Verdammt, da stehen Soldaten. Gewehr im Anschlag. Die warten auf uns. Erich hat uns ausgeliefert, das verdammte Schwein. Da hinten stehen noch mehr. Wir sind in die Falle gegangen.
0: Sind wir denn wirklich so gefährlich?
1: Irene, nichts zugeben. Abstreiten. Alles abstreiten. Und von früh weißt du nichts. Wir kannten uns noch nicht. Sie wollen dich einschüchtern, damit du etwas gegen mich sagst. Und nichts unterschreiben. Auf keinen Fall. Lass sie machen, was sie wollen. Aber nichts unterschreiben.
0: Pass doch auf, der zeigt doch, wo du fahren sollst.
1: Erich, das Schwein. Er will mich fertig machen.
0: Du musst halten.
1: Nicht weich machen lassen, Irene.
0: Bitte sei still, sie kommen.
2: Zur Kontrolle, bitte. Nehmen Sie alle Papiere mit. Die Dame kann sitzen bleiben.
3: Sei vorsichtig.
4: Kommen Sie und öffnen Sie den Kofferraum.
3: Ja.
4: Woher kommen Sie?
3: Leipzig. Wir waren auf der Messe.
4: Zur Kontrolle hier durch diese Tür. Ja. Sie werden drin weitergewiesen.
2: Schönen guten Abend. Sie sind über die Autobahn gefahren und dann die Umleitung?
0: Ja, die Autobahn und dann die Umleitung, den Schildern nach.
2: Haben Sie unterwegs vielleicht einen Wagen gesehen? Soll ohne Licht gefahren sein.
0: Ich weiß nicht. Wir kamen zu einem Posten.
2: Er soll ohne Licht gefahren sein. Das muss Ihnen doch aufgefallen sein.
0: Wir haben viele Wagen gesehen.
2: Es handelt sich um Republikflüchtige. Ich mache Sie darauf aufmerksam, falls Sie uns die Wahrheit vorenthalten, dass wir Sie als Feind der DDR ansehen müssen.
0: Was heißt Feind der DDR? Ich bin Deutsche, Sie nicht?
2: Wir sind alle Deutsche, aber...
0: Und in dem Wagen sitzen da nicht auch Deutsche drin?
2: Es sind Verräter an unserer Republik.
0: Die Deutschland an die Deutschen verraten wollen, oder wie soll ich Sie verstehen? Ich meine, hinter dieser Grenze geht die Deutsche Republik doch weiter.
2: Nicht unsere Republik.
0: Ich sagte Deutschland und Sie sagten, wir sind alle Deutsche.
2: Aber ich meinte nur die fortschrittlichen Deutschen.
0: Oh, sehe ich denn so rückschrittlich aus?
2: Nein, wirklich nicht. So meinte ich das nicht. Wissen Sie, unser Aufbau ist das Werk des Volkes für den Frieden, nicht das der kapitalistischen Ausbeuter.
0: Ich sah viele Arbeiter in Leipzig mit sehr freudlosen Gesichtern, Herr Leutnant.
2: Die haben den Sozialismus noch nicht verstanden. Unser Volk muss noch stärker aufgeklärt werden. Es muss aktiver werden.
0: Und dafür stehen Sie hier mit Waffen? Klären Sie damit auf?
4: Genosse Leutnant, kommen Sie bitte mal sofort.
2: Wollen Sie mich provozieren?
0: Oh, nein. Ich meine, Legen Sie die Waffen weg, überzeugen Sie auf andere Weise.
2: Wir kämpfen damit für den Frieden.
0: Glauben Sie, wir wollen den Krieg? Ich glaube, wir sollten lernen, uns alle viel besser zu verstehen.
2: Ja, ja. Wir sollten es. Gute Fahrt.
0: Alles in Danke.
5: Achtung, Waffen sichern! Verteilt euch! Auch auf die andere Seite! Da drüben graben rein, sofort! Los, Beeilung!
1: Es hat nichts mit uns zu tun, Irene. Sie wissen von nichts, aber wir sollen noch warten.
0: Worauf denn?
1: Sie haben Alarm gegeben. Wir sollen in das Haus da drüben, damit wir sicher sind. Der Wagen ohne Licht ist gemeldet worden. Ja, er hat die Schranke durchbrochen. Vorn beim ersten Posten. Im Wagen sitzen Verbrecher, sagen sie. Sie wollen schießen, wenn er nicht hält.
0: Verbrecher, Robert, das sind
1: doch... Na komm doch, mach schnell.
0: Robert, das sind Flüchtlinge. Versteh doch, die... Sie dürfen nicht auf sie schießen.
1: Komm rüber in das Haus. Sie lassen uns dann weiterfahren.
0: Sie dürfen nicht schießen. Das ist doch Mord. Wir bleiben im Wagen.
1: Sei vernünftig, Irene. Sie schießen.
0: Nein.
1: Sie machen, was Sie wollen.
0: Nein.
1: Wir müssen in Deckung gehen.
0: Ich bitte
1: komm
0: dich,
1: doch
0: wir können doch nicht zusehen, wie...
6: Fahren Sie Ihren Wagen
1: still,
6: in die Mitte der Straße. Komm. Am Ende der Baracke. Stellen Sie ihn quer.
1: Quer stellen?
6: Los. Ja, quer, Menschenskind, damit er die Straße sperrt. Fahren Sie los, quer auf die Straße!
1: Und der Wagen ist doch mein Wagen!
6: Wir kommen für jeden Schaden auf! Fahren Sie schon los, beeilen Sie sich!
1: Sie übernehmen die volle Haftung!
6: Selbstverständlich, fahren Sie los! Los, sofort hier!
0: Halt, Robert, nein! Das sind Flüchtlinge,
6: fahren Sie
0: wir müssen
6: rüber.
0: Den Weg verlegen. Und Sie dürfen nicht auf Sie schießen, Robert, stell den
1: wir
0: Mut
1: müssen.
0: Ab! Nein,
1: Sie verhaften
0: Robert, du willst
1: uns
0: doch nicht!
1: Irene.
0: Nein, nein,
1: komm raus!
0: Nein.
1: Komm
0: nein.
1: Doch, bring dich in Sicherheit, Irene!
0: Nein,
1: streck aus! Geh doch raus!
6: Ich befehle Sie Ihnen, kommen Sie raus!

0: Irene. Sag doch endlich was. Ich kann doch nichts dafür. Es war ein Befehl. Es ist ihr Staat drüben. Sie hätten uns sonst festgenommen. Sie hätten uns verurteilt. Zum Zuchthaus. Zwangsarbeit. Irene, es war furchtbar, natürlich. Alles war furchtbar. Aber es ist doch nichts passiert. Wir sind doch wieder in der Freiheit. Ne? Irene, ob wir in Kassel übernachten sollen, oder? Was meinst du? So sag doch was. Die Grenze ist schuld, diese verdammte Grenze. Wir doch nicht. Wir wollten doch die Grenze nicht. Die anderen haben sie doch gemacht, die Kommunisten. Das musst du doch verstehen, Irene. Das musst du doch einsehen, ne? Sie rutschten ab in den Graben, als sie unseren Wagen umfahren wollten. Und fuhren zu schnell, einfach zu schnell. Der und die war da geradeaus gefahren. Sie hatten dich. Wir hatten Stahlplatten vor dem Kühler wegen der Schlagbäume. Die fuhren ohne Licht, weil sie Stahlplatten vor den Scheinwerfern hatten. Sie hätten hinterher nicht fliehen dürfen. Sie hätten sich ergeben sollen, sofort ergeben. Sie sahen doch, dass es sinnlos war. Dann hätten die auch nicht geschossen. Die hätten bestimmt nicht geschossen, die nicht. Irene, bitte, so sag doch was. Es tut mir ja leid, Irene, es tut mir leid, dass... Es tut mir alles leid, aber ich konnte doch nicht anders. Sie haben doch die Macht. Ich konnte wirklich nicht anders. Ich konnte nicht. Und es ist doch nicht mehr zu ändern. Das hätte doch jeder so gemacht. Jeder, bestimmt jeder. Das musst du doch einsehen, Irene. Ich konnte doch nichts dafür. Ich konnte wirklich nichts dafür. Ich konnte es nicht verhindern.
1: 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Bevor wir uns gleich mit Berliner Mauerhunden beschäftigen, hören wir erstmal Musik. Der 1994 in Thüringen geborene Musiker Betteroff erzählt in 17. Juli 1989 von der Flucht seines Vaters aus der DDR.

0: Wenige Monate nach dieser Flucht fiel die Mauer, die vom 13. August 1961 bis zum 9. November 1989 West-Berlin umschlossen und abgeriegelt hatte. Sie wurde nicht nur von Soldaten bewacht, sondern häufig auch durch Hunde. Davon erzählt das dokumentarische Stück Berliner Mauerhunde von Marie Permantier. Es entstand 2021 am Institut für Kulturwissenschaft der Humboldt-Universität zu Berlin.
1: Ich wohnte durch Zufall direkt an der Grenze in Marienfelde, das ist so in Richtung Großbären. Und aufgrund dessen war so eine Art, wie sagt man dazu, da waren noch diese Sichttürme nach drüben. Wir Kinder haben natürlich auch immer da gestanden und geschaut und da hat man dann auch die Hunde gesehen. Dieses Gebell, das kam ja sehr oft rüber, also das hatte auch witterungsbedingt zu tun, wenn der Wind so und so stand, dann hat man die gehört. Ja, die Geräuschkulisse war vorhanden, dann kam nachher bei uns der Hochhäuser dazu, dann ist die Akustik noch ein bisschen mehr, etwas lauter geworden. Ja, damit hatten wir natürlich schon Kontakt und man hat sich über diese Hunde natürlich auch Gedanken gemacht. Ne? Man hat ja dann gedacht, ja, die zerfleischen die Menschen. Also das sind, da spielt die kindliche Fantasie mit eine Rolle.
2: Aus! Für den Grenzsoldaten ist der Diensthund ein unentbehrlicher Begleiter und Helfer. Der Diensthund bringt nicht nur mehr Sicherheit für den Grenzposten, er hilft vor allem, die Effektivität und Wirksamkeit der Grenzsicherung zu erhöhen.
3: Mit dem Bau des antifaschistischen Schutzwalls im Jahre 1961 wurde die Lage in Europa stabilisiert, wurde der Frieden gerettet.
2: Angriff auf die Staatsgrenze. Spuren in Richtung eigenes Hinterland. Erste Reaktion des Kommandeurs Grenzsicherung.
4: Alarmgruppe, Grenzalarm, Alarmgruppenführer zu mir.
2: Er setzt die Alarmgruppe zur Abriegelung ein.
5: 62, verstärkte Beobachtung, rechts Straßenverlauf. Waldschneise, links Kugelbaum, kommen.
2: Den Grenzverletzern ist jede Möglichkeit zur Flucht genommen. Doch ist der Sicherungsposten gezwungen, den Diensthund einzusetzen.
6: Pass voran!
7: Generell wird ein Hund eingesetzt, um die natürliche Angst des Menschen vor einem Hund auszunutzen, um entweder den Menschen zurückzudrängen oder was dann an der Grenze mit den Wachhunden an diesen Hundetrassen gewesen ist, dass die Aufgabe des Diensthundes gewesen ist, Flüchtlinge in eine für die Grenzposten günstigere Richtung zu drängen.
8: Bleib, Hinling, Gesicht nach unten, Arme beide auseinander, Handfläche nach oben.
7: Wie heißt denn die Straße? Das ist so ein Fuhl. Also ganz, man hat die Häuser von Zehlendorf dort, diese Neubauten gesehen. Das ist diese Haupttrasse, die nach Kleinmachen und Zehlendorf verbindet. Und dort nehmen wir dann am Hinterlandszaun, das war so ein, da standen keine Häuser, weil eben ein bisschen ein sumpfiges Gelände war, nehmen wir eine Bewegung mit und zwei Personen gucken dort durch ein Loch, was es hinten in der Mauer gab. Und eigentlich die klassische Situation zu sagen, bleiben Sie stehen, Grenztruppen der DDR, oder ich setze meinen Diensthund ein. So, und die beiden flüchten. Und wir hätten jedes Recht der Welt gehabt, dann auf zweiten Anruf den Hund loszulassen. Ich habe zu meinem Posten. Und wäre es mein Hund gewesen, hätte ich vielleicht auch gesagt, los mit dir, weil ich gewusst hätte, der beißt einmal zu und dann ist derjenige gestellt. Aber bei dem Hund war ich mir klar, der wird eben nicht nur einmal zubeißen, sondern wird sozusagen dann, wenn er denjenigen hat, wild um sich knabbern. Irgendwas kam mir bei diesen beiden Personen komisch vor. Und hab zu meinem, und der wollte schon loslassen. Ich sagte, nicht, wir machen es zu Fuß, wir kriegen die. Irgendwas stimmt da nicht. Und wir haben die beiden Personen gestellt. Es war ein 12-jähriger Junge mit seiner 14, 15 Jahre alten Schwester. Die hätten schwerste Verletzungen gehabt. Und insofern mache ich heute drei Kreuze, dass wir den Hund eben nicht gemacht haben.

0: Auszug aus dem Standardwerk des DDR-Dienst- und Gebrauchshundewesens, Diensthunde, ihre Abrichtung und Haltung.
1: Aber die, die an den Laufanlagen waren, die haben schon dort absolute Art ungerechte Bedingungen gehabt.
0: Seilhunde können sowohl zur Bewachung von Geländeabschnitten als auch von Objekten, Anlagen oder Einrichtungen genutzt werden. An zwei Pfosten, etwa 20 cm Durchmesser und 2 Meter hoch, wird ein Laufseil, Stahlseil mit einem Durchmesser von 0,5 bis 1 cm, befestigt und mit Hilfe eines Ringes gesichert. Auf dem Seil gleitet eine Laufrolle oder ein Stahlring. Daran befestigt ist die Laufkette.
1: Posten haben uns dann auch manchmal erklärt, der Hund hat eine Macke, der rennt sozusagen, der hat den sogenannten Drahtkoller, weil er eben nur hin und her rennt.
0: Jeweils 3 Meter von den Pfosten entfernt werden Bremsstücke angebracht, um die Laufrolle auf dem Stahlseil abbremsen und anhalten zu können.
1: Also im Nachhinein, man hätte auch mit wenigen Dingen den Hunden auch Linderung mit Verschattung schaffen können. Haben wir nicht gemacht, wir haben es nicht gesehen. Das ist das, wenn ich mal irgendwann über die Regenbrücke gehe, muss ich mich dann mit den Jungs auf der anderen Seite und Mädels verständigen, warum wir es für sie nicht gemacht haben.
2: Am 7. Februar 1966 überwindet der ehemalige DDR-Grenzpolizist Willy Block unbemerkt einen Hinterlandsicherungszaun Richtung West-Berlin. Als er zu den Hundelaufanlagen gelangt, wird er nicht wie erwartet von knurrenden Bestien attackiert. Ganz im Gegenteil. Die Hunde begrüßen ihn freudig, fast schon wie einen alten Bekannten. Plötzlich schlagen Schüsse neben ihm ein. Er versucht, sich unter den dichten Stacheldraht gen Westen hindurchzudrängen, verfängt sich jedoch und bleibt bewegungsunfähig auf dem Bauch liegen. Mit letzter Kraft versucht er, sich zu befreien und ruft den Grenzsoldaten zu: »Erschießt mich doch, ihr Hunde!« Da bricht ein Kugelhagel über ihn ein. 4 Kugeln treffen Willy Block, 3 davon tödlich.
3: Der Job, den die Hunde dort an der Mauer machen mussten, war ja wirklich Disziplin. Das darf man nicht vergessen. Sie müssen ja wirklich eine Leistung bringen und präsent sein. Und dann wird ja auch erstmal probiert. Mensch, der kommt aus der Zucht so und so und eigentlich sind die da alle doch scharf gewesen und wachsam. Warum denn die nicht oder der nicht? Sowas gibt's ja halt auch. Also man kann es dann nicht in eine Politik reinstecken, aber man kann es so mal versuchen zu interpretieren, sie waren nicht immer hundertprozentig linientreu.
4: Kurze Zeit nach Bekanntgabe der Grenzöffnung durch die DDR hat in Berlin ein Ansturm auf die Grenzübergänge eingesetzt.
1: Und als die Mauer dann gefallen war, wurden hier in Babelsberg, so wie mir der damalige Staffelführer mal danach im Mauerfall erzählt hat, es wurden ungefähr 5 Hunde eingeschläfert, die aus Altersgründen sowieso eingeschläfert werden mussten. Es wurden ungefähr 10 oder 12 Hunde eingeschläfert, die nicht resozialisierbar waren, also die so eine starke Schädigung im sozialen Verhalten hatten gegenüber Menschen. Und von den ungefähr 200 Hunden sollen wohl ungefähr 170 vermittelt worden sein.
3: Und da haben wir dann diese jungen Phobos kennengelernt und die waren alle sehr, sehr jung. Also die waren vielleicht 20, 25, so in dem Dreh. Und die haben uns dann da geholfen. Die Obersten haben sich natürlich mit unseren Obersten auch unterhalten, mit unserem Chef. Und dann war jetzt auch noch die Presse da gewesen und so. Na, und dann nimmt man ihm das Tier weg, ne? Also es gab einige, die hatten keine Chance, diese Tiere dann zu kriegen. Warum, weiß ich natürlich nicht, welchen Hintergrund es hatte. Entweder konnte der eine nicht und er hätte es gerne gewollt und durfte das von zu Hause aus nicht. Da war einer dabei, einer, der Gott sei Dank das durchkriegte und den kriegte. Und dann eben halt welche, die, nee, kriegen wir nicht. weil die wahrscheinlich dann auch schon für jemanden versprochen waren oder so. Das gab es ja auch. Und dann hatte der gesagt, nee, und die sind dann bloß dahin gekommen, um uns zu helfen, die Hunde zu übergeben und so, die jetzt aber selber da auch sehr mit zu tun hatten und regelmäßig dort tätig waren. So, ne? Also da waren schon traurig.
1: Ich kann mich nicht an einen Soldaten erinnern, der vor seiner Entlassung auf einem Panzer gesessen hat und geheult hat. Ich kann mich aber an, ja, kann sagen, Dutzende erinnern, die in der Nacht vor der Entlassung auf der Hütte gesessen haben und ihrem Hund geheult haben.
5: So ist Feigen, Vater, Feigen. So ist Feigen, so hat das Feigen.
1: Wie hat einer meiner Soldaten letztes Mal gesagt, in der ganzen Scheiße, in der wir irgendwie gesessen haben, in dem sinnlosen Quatsch, haben wir trotzdem irgendwie noch am meisten Glück gehabt, weil durch den Hund ist die Wahrscheinlichkeit, in Versuchung zu kommen, zu schießen, deutlich geringer gewesen.
3: Dann kamen viele Anrufe, der Zweifel, dass diese Tiere überhaupt zu vermitteln sind, weil ja jeder Mensch dachte, die reißen einem gleich das Beinchen ab. Ne? Also nicht jeder Mensch dachte so negativ, aber doch, weil es ist ja so rübergekommen. Ja, aber die sind alle positiverweise vermittelt. Also ich kann mich nicht daran erinnern, dass wir, ja, auf ein paar haben wir noch eine Weile gesessen, aber das war alles im Positiven. Wo ich gedacht habe, was haben wir als Kinder da alles uns so vorgestellt? Also es war ja nicht nur ich, also ne, waren ja viele, viele, viele Menschen. Selbst der im Osten gelebt hat, hat ja gedacht, die sind so. Und dass die dann aber so mit Blut und Enthusiasmus und Herz und dort auch gehalten worden sind, das ist einem ja gar nicht in den Kopf gekommen. Ja, weil man immer gedacht hat, nee, die müssen ja bestimmt, haben wir uns das ja so vorgestellt. Wir haben gesagt, die werden bestimmt nur so das Futter hingestellt und mehr nicht, damit die bloß nicht richtigen Menschenkontakt haben, damit sie mit den Menschen negativ gedacht haben. War aber nicht. Ich glaube, man hat uns, wenn es denn Elend gegeben hat, das hat man uns nicht angetan. Also das, was wirklich extrem gefährlich war, haben wir erst gar nicht zu Gesicht bekommen. Und das war auch gut so. Also das hat es bestimmt gegeben, das will man, aber darüber hat keiner gesprochen. Ich glaube, ich wollte es auch nicht hören. Ja, so mal ganz ehrlich. Weil wir sind da hingekommen, wir waren angenehm überrascht. Und ja, ich meine, man konnte sich doch denken, dass es das so gab.

Das war Berliner Mauerhunde von Marie Permantier. Eine Autorenproduktion aus dem Jahr 2021. Bis zu den Nachrichten haben wir noch Zeit für Musik und hören Rio Reiser 1988 live in der Werner-Seelenbinder-Halle in Ost-Berlin, gefolgt von Betteroff.

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1: Bundesinnenminister Dobrindt sieht in dem Drohnenvorfall am Flughafen Leipzig-Halle ein hybrides Anschlagsszenario. Bei einem Besuch vor Ort sagte der CSU-Politiker am Abend, Drohnensichtungen kenne man bereits, aber dass eine mit Sprengstoff ausgestattete Drohne im Bereich eines Flughafens entdeckt werde, sei eine neue Gefahrenqualität. Dobrindt warnte vor Spekulationen über Motive und Verantwortliche. Die Beantwortung solcher Fragen müsse den weiteren Ermittlungen überlassen werden. Gleichzeitig betonte der Minister, die Umstände deuteten auf ein sehr professionelles Vorgehen hin. Gestern Abend war auf dem Flughafen eine Drohne entdeckt worden, die mit einer Sprengvorrichtung versehen war. Spezialisten der Bundespolizei entfernten den Zünder. Der Flughafen Leipzig-Halle ist ein Frachtdrehkreuz auch für militärische Hilfslieferungen für die Ukraine im Krieg gegen Russland. In der Debatte um die geplante Abschaffung der abschlagsfreien Frührente hat sich auch der Ministerpräsident von Niedersachsen Lies von dem Vorhaben distanziert. Der SPD-Politiker erklärte in einer Mitteilung, es müsse einen Unterschied machen, ob man 45 Jahre oder mehr gearbeitet habe oder nicht. Es verletze das Gerechtigkeitsempfinden von Menschen, wenn sich die eigene Lebensleistung im Rentensystem nicht hinreichend widerspiegele, betonte Lies. Die Abschaffung der auch als Rente mit 63 bezeichneten Frührente gehört zu den Empfehlungen, die von der Rentenkommission im Auftrag der Koalition erarbeitet wurden. Widerstand kommt auch von den ostdeutschen Ministerpräsidenten sowie aus den SPD-regierten Ländern Saarland und Bremen. Iran und Oman haben sich nach Angaben aus Teheran ohne Beteiligung der USA auf eine neue Route durch die Straße von Hormus verständigt. Damit könnte der Iran die für die Weltwirtschaft bedeutende Meerenge stärker als bisher kontrollieren. Beide Seiten hätten sich auf geografische Koordinaten für die Route durch die Meerenge geeinigt, sagte ein Sprecher des iranischen Außenministeriums der staatlichen Nachrichtenagentur IRNA. Es werde noch an einer gemeinsamen Erklärung gearbeitet. Wegen einer anhaltenden Dürre im US-Außengebiet Puerto Rico wird dort erneut das Wasser rationiert. In Teilen der Hauptstadt San Juan und weiteren Großstädten muss ab Freitag 2 Tage lang das Leitungswasser abgestellt werden. Mehr als 180.000 Haushalte sind betroffen. Kranken- und Seniorenhäuser sollen bevorzugt über Tankwagen mit Trinkwasser versorgt werden. Die anhaltende Wasserkrise in Puerto Rico hängt mit einer vernachlässigten Infrastruktur, aber auch mit der Trockenheit zusammen. Rund ein Viertel der Fläche leidet unter einer schweren Dürre. In weiteren 36% wird die Dürre als mittelschwer eingestuft. Das Ebola-Virus breitet sich in der Demokratischen Republik Kongo nach wie vor rasant aus. Das geschehe schneller, als man dagegen ankämpfen könne, sagte WHO-Generalsekretär Tedros bei einem Besuch in Kinshasa. Erst zum zweiten Mal dort seit der Bekanntgabe des Ebola-Ausbruchs Mitte Mai. Die Zahl der bestätigten Infektionen liegt nach den jüngsten Zahlen des kongolesischen Gesundheitsministeriums bei etwa 4.000, darunter mehr als 1.700 Todesfälle. Am Abend ist das Filmfestival von Locarno eröffnet worden. Auf der Gala erhielt Isabella Rossellini einen Excellence Award, einen Ehrenpreis in Würdigung ihrer Karriere. Im internationalen Wettbewerb um den Hauptpreis, den Goldenen Leoparden, laufen 17 Filme. Dazu gehören 5 deutsche oder mit deutscher Beteiligung realisierte Produktionen. Die Preise werden am 15. August verliehen. Der französische Schriftsteller Didier Ducoin ist im Alter von 81 Jahren gestorben. Ducoin gehörte zu den bekanntesten Autoren Frankreichs. Eines seiner wichtigsten Bücher ist »Das Ministerium der Gärten und Teiche«. Für den Roman »Fenster zur Hölle« wurde er mit dem renommierten Prix Goncourt ausgezeichnet. Das Wetter. In der Nacht bei dichterer Quellbewölkung bevorzugt im Südosten und Osten zunächst weitere Schauer und teils kräftige Gewitter. Sonst oft gering bewölkt oder klar und weitgehend niederschlagsfrei. Tiefstwerte 21 bis 13 Grad. Morgen im Nordwesten und Südosten Schauer und Gewitter, sonst heiter bis wolkig. Temperaturen 21 bis 31 Grad. Das waren die Nachrichten.
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2: Einen schönen guten Abend. Wir blicken in dieser Fazitsendung auf die Gegenwart, in die Zukunft und in die Vergangenheit. Der Blick zurück zunächst auf KG Sauer. Er war eine prägende, umtriebige Verlegerpersönlichkeit. Jetzt ist er im Alter von 85 Jahren gestorben. Der Blick voraus. Der berühmte Designer Dries van Noten wird in Venedig eine Stiftung für Kunst und Kultur gründen. Und der Blick in die Gegenwart. In Locarno sind die Filmfestspiele eröffnet worden und auf Kampnagel das Sommerfestival. Zu seinen Plänen sagt der Festivalleiter Andras Siebold:
3: Es fällt in Anbetracht der Katastrophen der Gegenwart ziemlich leicht, die Hoffnung zu verlieren. Allerdings ist Hoffnung ja was auf die Zukunft gerichtet ist. Denn nur wer hofft und glaubt, dass die Zukunft noch gestaltbar, also veränderbar ist, der ist auch aktiv in der Gegenwart. Und dieses radikale Hoffen, wie das der amerikanische Philosoph Jonathan Lear mal genannt hat, das ist, kann man sagen, prägend für viele unserer KünstlerInnen, die wir dieses Jahr auf dem Festival haben.
2: Das Sommerfestival auf Kampnagel in Hamburg, auch darüber werden wir sprechen. Mit Milk and Sugar geht es musikalisch los, die kanadische Singer-Songwriterin Lara.

0: 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Viele Schweizer, so scheint es, entdecken ihre Leidenschaft fürs Kino neu. Seit Wochen verzeichnet das Land einen Kinobesucherrekord nach dem anderen. Und da passt es gut, dass heute mit der 79. Ausgabe des Internationalen Filmfestivals von Locarno ein wahres Kinofest eröffnet wird. 233 Filme in 10 Tagen, davon mehr als 100 Weltpremieren. Das verspricht ein reichhaltiges, vielseitiges Programm. Wie immer, das Herzstück ist das Open-Air-Kino auf dem malerischen Piazza Grande mit Platz für gut 8000 Besucher und der größten Leinwand Europas. Erster Weltstar an diesem Eröffnungsabend, die italienische Schauspielerin und Regisseurin Isabella Rossellini. Über sie sagt der künstlerische Leiter Jonah Nazzaro:
1: Für mich bedeutet Rossellini nicht nur ein Name, sondern wirklich eine Idee, wie man sich durch den Film befreien kann. Und was mich da bei ihr besonders begeistert, und ich finde das wirklich tapfer heute, ist, dass Isabella Rossellini, eine der schönsten Frauen der Welt, ich meine die Tochter von Ingrid Bergman, sie sich nie geweigert hat, sie zu zeigen, wie die Zeit eine Person verändern kann und sie immer ganz stolz auf das gewesen ist.
0: Der künstlerische Leiter in Locarno, Gianna Nazzaro. Die Filmfestspiele. Über den Eröffnungsabend wird uns nun unser Filmkritiker Patrick Wilinski berichten. Er ist live aus Locarno zugeschaltet. Herr Wilinski, einen schönen guten Abend. Hallo.
2: Schönen guten Abend. Hallo.
0: Hat denn das Wetter mitgespielt? Konnte Isabella Rossellini auf der Piazza Grande angemessen gefeiert werden?
2: Ja, das konnte sie. Das Wetter hat gehalten bei tropischen Temperaturen. Es sind jetzt übrigens immer noch 30 Grad, ein echter Backofen, dieses Locarno heute Abend. Aber das Publikum war wirklich sehr dankbar, Isabella Rossellini zu sehen, wie sie hier wirklich mit einer sehr lustigen, schönen Filmcollage erstmal geehrt worden ist. Und dann stand sie da plötzlich mit 73 Jahren, lebenslustig und energisch, erzählte, dass es sie amüsiere, einen Preis zu bekommen, der Excellence Award heißt, weil sie den Begriff Exzellenz mit ihrer Person noch sehr selten gehört hat. Und dann war sie aber auch schon wieder fix weg von der Bühne, was ich ein bisschen schade fand, weil wenn man sie hier vormittags mit Journalisten traf, hat sie locker eine Anekdote nach der nächsten erzählt, womit sie locker hätte 10 Abende füllen können. Aber so ist das eben, wenn der Eröffnungsfilm irgendwann mal starten muss. Aber schon ihre Erscheinung, diese Mischung aus Weltruhm und Bodenständigkeit, damit hat sie, wenn auch nur kurz, diese Piazza völlig für sich eingenommen.
0: Im vergangenen Jahr hat der Festivalleiter Nazzaro für Schlagzeilen gesorgt, indem er sich eindeutig gegen das Vorgehen Israels im Gazastreifen positioniert hatte. Damit geht das Festival einen anderen Weg als zum Beispiel die Berlinale oder die Filmfestspiele in Cannes. Dort sorgen ja solche Äußerungen entweder für hitzige Debatten oder auch sie werden sogar unterbunden. Wie politisch positioniert sich denn Locarno in diesem Jahr?
2: Naja, es war dieses Jahr noch kein Vergleich zum letzten Jahr. Das war wirklich ein politisches Pulverfass, das da auf der Bühne gezündet worden ist. Dieses Jahr war zumindest die Eröffnungsveranstaltung milde, fast langweilig, würde ich sagen. Aber es stimmt schon, dass Locarno eine Sonderrolle unter den großen A-Festival einnimmt, weil sie den Nahostkonflikt zumindest letztes Jahr sehr produktiv und sehr klug auch auf die Leinwände geholt haben. Hier ist wirklich künstlerisch etwas fruchtbar gemacht worden. Dieses Jahr habe ich das Gefühl, zieht sich alles etwas weiter in Richtung Ukraine. Sehr viele Beiträge aus und über die Ukraine. Schon übrigens der erste deutsche Wettbewerbsfilm spielt in der Ukraine. I Rarely Wake Up Dreaming von Isabel Stever erzählt von einem queeren Paar aus Kiew, das sein Leben im Angesicht dieses russischen Angriffskrieges völlig neu sortieren muss, oder eben das Drama Demons, das in den 1990er Jahren spielt, also nach dem Zerfall der Sowjetunion, und von einer Ukrainerin erzählt, die einen russischen Fremden bei sich aufnimmt. Und diese unheimliche Liebesgeschichte, so würde ich das mal nennen, zeigt, wie eng diese ukrainischen und russischen Leben einmal verwoben waren und wie gründlich der heutige Krieg dieses Band zerrissen hat, und zwar für immer. Also Politik dieses Jahr ja, aber wie schon letztes Jahr eher produktiv auf der Leinwand.
0: Wollen wir doch noch mal ganz kurz die deutsche Brille aufsetzen. Wie sieht es überhaupt aus mit dem deutschen Aufkommen dieses Jahr in Locarno?
2: Ja, das ist ein wirklich ziemlich breiter und vielschichtiger Auftritt des deutschen Kinos. Zunächst als Co-Produktionspartner, darf man nicht unter den Tisch fallen lassen. In allen Reihen und Wettbewerben präsent. Also deutsches Kino oder deutsches Geld, muss man sagen, macht Kino auf der ganzen Welt möglich. Von Brasilien bis Singapur. Isabel Stevers Blick auf die Ukraine habe ich gerade erwähnt. Dann sollte man unbedingt die Newcomer erwähnen. Nicola Schmidt und Luise Deutschen, das sind zwei junge, ästhetisch freie, formbewusste, wilde Regietalente, die schon mit ihren Kursen

0: Gagarin. Für den Festivalleiter Giuna Nazzaro ist diese Produktion der perfekte Eröffnungsfilm für Locarno.
1: Weil der Film sich mit all den Elementen vorstellt, mit der man auch eigentlich Locarno identifiziert, das heißt sozialbewusste Filme, die große Themen ansprechen und trotzdem mit einem sehr, sehr starken Fantasy-Element. Und das ist auch der Beweis, dass man die Gegenwart erzählen kann durch die Mittel der Fantasie und nicht nur der Debatte.
0: Welche Geschichte erzählt dieser Film, Herr Belinsky?
2: Ja, das ist ein sehr politischer Film. Er erzählt von diesem medizinischen Phänomen des Resignationssyndroms. Das hat man in den 2000er Jahren in Schweden diagnostiziert. Vor allem bei geflüchteten Kindern. Auslöser ist meist die Nachricht von einem abgelehnten Asylantrag und daraufhin fallen diese Kinder in einen tiefen, Koma-ähnlichen Zustand, der sich so mit klassischen Mitteln gar nicht heilen lässt. Und das ist der Ausgangspunkt für diesen Film, in dem wir eine irakische Familie kennenlernen. Die sind geflohen nach Frankreich. Die Mutter ist bei der Flucht ums Leben gekommen und der Vater mit seinen beiden jungen Kindern ist in Frankreich tief traumatisiert und alles wird aus der Perspektive der 11-jährigen Chaya erzählt. Sie erlebt mit, wie Vater und Bruder vor Gericht um eine Aufenthaltserlaubnis kämpfen. Die wird abgelehnt und daraufhin fällt der Bruder in dieses Koma und diese Chaya spürt, sie muss ihn retten, sie dringt in seine Träume ein und versucht den Bruder von dort wieder zurück in die Wirklichkeit zu befördern.
0: Funktioniert denn diese Verschränkung von ja, Märchen und dann doch recht bitterer Realität?
2: Ja, ich finde so Mittel, ehrlich gesagt. Meine Probleme liegen eher auf der realistischen Ebene. Also man bekommt so kein Gefühl dafür, für diese Familie, für ihre soziale Wirklichkeit als Geflüchtete in Frankreich. Viel stärker und viel berührender ist der Film, wenn er sich auf diese Traumebene begibt, wenn wir diese mutige Chaya in den Träumen ihres Bruders sehen, wie dort ein dunkler Fluss entsteht, aus dem ein Leuchtturm so als Ort der Rettung erscheint oder die Rufe der Vögel sich mit dem Hilfeschreien der ertrinkenden Mutter vermischen. Da findet der Film für den Horror der Erinnerung wunderbare Bilder. Das hätte ich mir auch für diese realistische Vorebene gewünscht. Da fehlt die letzte Konsequenz und trotzdem gibt der Film schon die Richtung vor, wo es in Locarno in diesem Jahr geht. Ein Kino, das diese großen politischen Fragen unserer Zeit nicht erklären will, sondern fühlbar und erfahrbar machen möchte.
0: Die Filmfestspiele in Locarno, heute die Eröffnung. Am Samstag in einer Woche, am 15. August, gehen diese Festspiele zu Ende mit der Verleihung der Goldenen Leoparden. Patrick Wilinski wird uns dann davon auch hier natürlich in Fazit berichten und zwischendurch wird er sich auch mehrfach melden. Für heute, Patrick Wilinski, vielen Dank.
2: Sehr gerne.

0: Im Verlag KG Sauer hat er bahnbrechende Großprojekte veröffentlicht. Den Verlag de Gruyter hat er zum größten geisteswissenschaftlichen Verlag in Europa ausgebaut. In der Welt der Historiker, der Germanisten zum Beispiel, der Bibliothekare genoss er höchstes Ansehen. Traumberuf Verleger, so hat Sauer seine Memoiren überschrieben. Was hat ihn bewegt? Was hat er bewegt? Darüber möchte ich nun mit Andreas Platthaus sprechen, Feuilleton-Redakteur der FAZ und dort Leiter des Ressorts Literatur und literarisches Leben. Er ist am Telefon. Herr Platthaus, guten Abend.
1: Guten Abend, Herr Röke.
0: In einem Artikel zum 80. Geburtstag von Klaus G. Sauer haben Sie ihn als einen Verleger alter Schule bezeichnet und als einen begeisterten Büchermenschen. Was macht einen solchen Menschen zum Büchermenschen?
1: Vor allem die unglaubliche Begeisterung für sein eigenes Metier. Wenn man mit Herrn Sauer sprach, dann hatte man das Gefühl, da sitzt ein ganzes Kompendium der deutschen Buchgeschichte. Und gleichzeitig hatte man nie das Gefühl, dass er sich darin genug ist, sondern er hatte immer auch wiederum die ganz modernen Entwicklungen im Auge. Und das hat mich so wahnsinnig fasziniert, wenn man ihm sprach, dass man jemanden hatte, der eigentlich über jedes Detail der deutschen Buchgeschichte Bescheid wusste und darüber fantastisch zu erzählen wusste. Und gleichzeitig sah man aufgrund dessen, was er als Verleger veranstaltete, dass er wiederum auch mit den allerneuesten Trends vertraut war und dass er allemal auch bereit war, sich auf neue Entwicklungen einzulassen. Und ich habe selten Menschen gefunden, die damals, als wir uns kennenlernten, schon jenseits der 70 waren und die dermaßen ihr Ohr wirklich am Puls der Zeit hatten. Das war bemerkenswert.
0: Beschreiben Sie doch so ein bisschen, ja, wie so eine Diskussion mit Klaus G. Sauer abgelaufen ist.
1: Im Regelfall ging es so los, dass KG Sauer einen anrief und einfach sagte, haben Sie schon gehört, dass ich das und das gerade mache? Und dann kamen wir darauf, warum er das machte. Und dann erzählte er, wie er das machte. Und das war für mich so faszinierend, dass er erst einmal mit dem Thema natürlich anfing. Das konnte was Buchgeschichtliches sein. Er bereitete einen Vortrag vor. Er hatte eine neue Edition in Planung oder sowas. Und dann erzählte er darüber, wie er das machte. Und das war für mich jedes Mal unglaublich, weil ich das Gefühl hatte, ja gut, das könnte man sich als Edition auch bei anderen Verlagen vorstellen, aber in der Art, wie er jeweils die richtige Absatzform dafür suchte, ob das jetzt früher noch Microfiche-Editionen waren oder später dann E-Books und ähnliche Dinge, das war jeweils großartig von ihm beobachtet, wofür wirklich der Bedarf bestand. Er wusste einfach, obwohl er die Bücher so liebte, dass bestimmte Dinge als klassisches gedrucktes Buch heutzutage für ihn nicht mehr absetzbar waren. Und dann überlegte er sich, da mir die Inhalte so wichtig sind, wie kann ich das auf eine andere Darreichungsform anbieten, um meine Kunden wiederum dafür zu gewinnen. Und diese Offenheit, das war das wirklich total Bemerkenswerte bei einem solchen Veteran.
0: Wer Großprojekte realisieren möchte, muss sehr gut organisieren können, der muss einen langen Atem haben, auch ein großes Geschick bei der Finanzierung. Welche Großprojekte gilt es denn besonders zu erwähnen, Herr Platthaus?
1: Er hat angefangen, indem er den Verlag seines Vaters übernahm, der kurz nach dem Zweiten Weltkrieg gegründet worden ist. Und KG Sauer musste das sehr früh übernehmen, schon mit Mitte 20, weil sein Vater überraschend jung starb. Und er hat dann die ganze Sache internationalisiert. Also am Anfang hat der Verlag, der damals noch gar nicht KG Sauer hieß, vor allem Adressbücher und solche Dinge gemacht. Schon Dokumentationseditionen, die sich sehr, sehr gut verkauften. Aber KG Sauer hat das Ganze internationalisiert. Der hat beispielsweise Bestandsverzeichnisse von großen Bibliotheken verlegt. Der hat natürlich auch in gewisser Weise Nachschlagewerke zur deutschen Literatur herausgebracht. Der hat rein aus privater Begeisterung, glaube ich, zumindest behauptete er das, etwas wie ein neues biografisches Nachschlagewerk gemacht, weil es ihn so wahnsinnig ärgerte, dass die große deutsche Nationalbiografie, wo wichtige Figuren der deutschen Geschichte verzeichnet waren, einfach nach Jahrzehnten immer noch nicht fertig war. Da hat er gesagt, das kann ich besser. Das mache ich innerhalb von wenigen Jahren. Und genau das hat er gemacht. Also es war einfach jemand, der für sein Metier brannte und der gleichzeitig wusste, wie man das auf eine vernünftige Art und Weise schnell über die Bühne bringt. Ein fantastischer Organisator.
0: Kann man denn sagen, also sammeln und zusammenführen von bereits vorhandenen Quellen, das war so im Prinzip sein Ansatz?
1: Ja, durchaus. Er hat Material genutzt, was schon vorhanden war, hat das kompilieren lassen, hat das zusammengestellt, hat natürlich auch sehr, sehr gute Mitarbeiter gehabt. Es war ja nicht jemand, der selber geschrieben hätte, obwohl er ein fantastischer Erzähler war. Aber er hat einfach gut organisieren können. Und das ist das, was ich wirklich bewundert habe. Prinzipiell war klar, dass diese Ideen, die er hatte, schon von anderen bisweilen vorher aufgenommen worden waren. Aber er hatte einfach den richtigen Dreh, um das Ganze auch auf eine vernünftige und vor allem auch international vermarktbare Art in Bücher zu gießen. Und er ist weit über den deutschen Sprachraum hinaus einfach erfolgreich damit gewesen, selbst wenn es deutsche Editionen waren. Aber die musste auch eine Bibliothek in Harvard oder in London kaufen.
0: Der Vater von KG Sauer war im Dritten Reich Vertreter von Albert Speer. Wir haben hier einen O-Ton von Klaus G. Sauer, wie er mit dieser Bürde als Verleger umgegangen ist.
2: Ich habe sozusagen deshalb als meine private kleine Wiedergutmachung den Zweig Anti-Nazi-Bücher massiv auf- und ausgebaut. Ich habe 1980 begonnen mit dem biografischen Handbuch der Emigration und habe dann die Akten der Parteikanzlei, das entlarvendste Material über die Nazi-Strukturen, herausgebracht und dann Widerstand als Hochverrat, Auschwitz-Gedenkbücher, die Sinti- und Roma-Mörderlisten von Auschwitz veröffentlicht, die Emigration in den USA enzyklopädisch aufgearbeitet. Das subventioniere ich immer wieder, weil damit ist kein Geld zu verdienen und es wäre auch irgendwo unanständig, aus solchen schrecklichen Texten auch noch Geld zu verdienen.
0: KG Sauer, wie wichtig war denn dieser Teil seiner Arbeit, Herr Platthaus?
1: Das ist gar nicht hoch genug zu veranschlagen. KG Sauer hat tatsächlich Zeit seines Lebens unter der Nazi-Vergangenheit seines Vaters gelitten. Er ist 1941 geboren, also er hat das natürlich überhaupt nicht mehr selber bewusst mitbekommen, aber er musste eben in den Betrieb seines Vaters eintreten, als er gerade mal 25 Jahre alt war. Und er hat immer ganz offen darüber gesprochen, dass sein Vater für ihn natürlich eine wichtige Bezugsperson gewesen ist und dass er ihn geliebt hat, aber dass er im Endeffekt nichts von dem verstehen konnte, was sein Vater während der Nazi-Zeit gemacht hat. Die große Nähe zu Hitler, die große Nähe zu Speer, die Wertschätzung, die er auch von diesen Nazis erfahren hat. Und er hat in gewisser Weise, genau wie es eben in dem Zitat auch deutlich wurde, versucht, Kompensation dafür zu leisten. Er hat versucht, deutsche Kultur international in ihren Stärken wieder bekannt zu machen. Und er hat Dokumentationen erstellt, die damit zu tun hatten, was sein Vater falsch gemacht hatte. Im Endeffekt ist seine große verlegerische Karriere sicherlich auch darauf zurückzuführen, dass er Dinge anders machen wollte als sein Vater, der ein national bedeutender Verleger war. Und es ist kein Zufall, dass KG Sauer aufs internationale Geschäft gesetzt hat, sobald er den Laden seines Vaters übernommen hat.
0: Der Berliner Tagesspiegel hat ihn als Hans Dampf in allen Gassen bezeichnet. Lassen Sie so ein bisschen über diese Gassen sprechen, Herr Platthaus. Tatsächlich hat ja KG Sauer viele Ämter wahrgenommen. Goethe-Institut, Börsenverein des Deutschen Buchhandels, Deutsche Bibliothek, im Verein Deutscher Bibliothekare war er. Woher hat er diese Energie genommen? Was hat ihn anscheinend so unermüdlich angetrieben?
1: Das ist eine fantastische Frage, die ich mir selber auch nie habe beantworten können. Wir haben seit 20 Jahren sehr viel Kontakt miteinander gehabt. Und ich war immer wieder fassungslos, wenn er erzählte, ja, jetzt bin ich gerade auf dieser Tagung, jetzt halte ich da einen Vortrag, jetzt habe ich mich in diesem Metier engagiert. Denn zu dem Zeitpunkt, als wir uns kennenlernten, war er noch Geschäftsführer des eigenen Verlags. Den hat er irgendwann an einen großen Konzernverlag verkauft, war aber weiter fürs Programm verantwortlich, ist dann später zu De Gruyter gewechselt. Sie haben es in der Anmoderation ja auch gesagt, hat aus diesem Verlag, der eine große Tradition hat, einen noch viel größeren Gegenwartsverlag gemacht und hat seinen eigenen früheren Verlag zurückgekauft. Deutlich billiger als das, was er damals dafür erlöst hatte. Das war also nebenbei auch noch ein fantastischer Geschäftsmann. Und darüber hinaus hat er es geschafft, neben den Aktivitäten als Geschäftsführer großer Verlage eben auch in ganz vielen Gremien tätig zu werden, wenn es ihm etwas inhaltlich bedeutete. Das war tatsächlich das große Organisationsgenie von KG Sauer, dass er sagte, wenn mir Dinge wichtig sind, dann muss ich mir dafür die Zeit nehmen. Und wer jemals von ihm einen Vortrag gehört hat, der konnte daran abhören, wie viel Zeit er auf die jeweilige Vorbereitung verwendet hat. Ich weiß nicht, wie das geht. Es ist mir vollkommen unerklärlich, aber das war ihm ganz offensichtlich unglaublich wichtig, für wirklich bedeutend erachtete für die deutsche Buchkultur, für die deutsche Verlagsszene oder auch für die internationale Wahrnehmung dessen, was in der deutschen Kultur passiert ist, dass das möglichst fundiert erzählt werden muss. Und darin war er unglaublich. Also wir haben etwas verloren, was man in seiner Bedeutung gar nicht hoch genug einschätzen kann.
0: KG Sauer, der so einflussreiche, bedeutende Wissenschaftsverleger, ist im Alter von 85 Jahren gestorben. Andreas Platthaus, FAZ-Feuilleton-Redakteur, hat an ihn erinnert. Ich danke Ihnen, Herr Platthaus. Guten Abend.
1: Danke Ihnen, Herr Rölke. Guten Abend.
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0: Das internationale Sommerfestival auf Kampnagel in Hamburg ist eines der bedeutendsten Festivals im deutschsprachigen Raum. Es vereint Tanz, Musik, Performance und verschiedene partizipative Formate, bei denen das Publikum eingeladen ist, mitzumachen oder anderweitig mitzutanzen vielleicht sogar auch. Traditionell wird es eröffnet mit einer Tanzpremiere. In diesem Jahr haben die Kuratoren die argentinische Choreografin Ayelin Parolin mit ihrer Produktion Irresistible Revolution eingeladen. Ein Stück für 12 TänzerInnen. Angekündigt wird es als ein choreografisches Fest, inspiriert von der Energie des argentinischen Karnevals. Hier bekommen wir einen Eindruck von diesen Klängen. Ein gleichmäßiger Puls, Irresistible Revolution von Aileen Parolin zum Auftakt des Sommerfestivals auf Kampnagel in Hamburg. Und von dort zugeschaltet ist unsere Tanzkritikerin Elisabeth Nehring. Frau Nehring, einen schönen guten Abend, hallo.
4: Guten Abend.
0: Beim Stichwort argentinischer Karneval, da denkt man an prächtig gekleidete Tanztruppen auf eindrucksvoll großen Karnevalswagen. Wie setzt denn die Choreografin Parolin ihre Ideen zu diesem Thema visuell um?
4: Auf jeden Fall nicht als Kopie traditioneller Karnevalsumzüge. Stattdessen sehen wir diese 12 TänzerInnen auf die Bühne kommen. Sie sind sehr individuell, sehr bunt gekleidet. Sie tragen grüne, gelbe, rote Shorts, super kurze Fransenröcke, sportliche Trikots oder offene Hemden, schillernde, durchsichtige Shirts. Die Kleidung zeigt, alles ist sehr heterogen. Und diese Heterogenität, die spiegelt sich dann auch im Bewegungsmaterial. Denn es gibt kaum eine Szene, in der sich die Gruppe synchron bewegt. Ganz wenige Male nur. Und das gehört ja auf jeden Fall eigentlich diese Synchronität zum Karneval dazu. Hier ist es stattdessen so, dass jeder und jede seine eigenen Bewegungssequenzen sucht, ausprobiert, sich an das eigene sich bewegen herantastet. Und in diesem ganzen Potpourri finden sich dann auch Sequenzen, die wir eben aus Karnevalsumzügen kennen, also die Samba-Schritte, die ausladenden Armbewegungen, die Hüftschwünge und Show-Einlagen. Aber es gibt eben auch Bewegungen aus ganz anderen Kontexten, also aus dem Sport, aus dem klassischen Ballett, aus dem Urban Dance, von Wettkämpfen. In manchen Momenten muss sich so flüchtig an Orgien denken oder an Techno-Partys oder auch Veitstänze zum Beispiel, Geisteraustreibung. Also dieses Stück ist sicher vom Karneval inspiriert, aber der Karneval ist nur eine Referenz von vielen.
0: Wie gliedert, wie strukturiert denn Parolin ihre Choreografie?
4: Also auch wenn erstmal vieles spontan und zufällig erscheint, ist dieser Abend doch ganz klar durchstrukturiert und lebt auch von einem dramaturgischen Auf- und Abebben der Energie, würde ich mal so sagen, des Tempos, der Verdichtung, die dann wieder so ein Release, also ein Nachlassen der Kräfte und der Energie folgt. Also es gibt nicht so eine permanente Steigerung, sondern eher eine Wellenbewegung und mitunter auch harte Brüche, die auch durch die Musik gekennzeichnet werden. Was ich ganz interessant fand, ist, dass Aileen Parolin aus diesem Wimmelbild der Choreografie den Fokus immer wieder auf einige TänzerInnen richten kann, indem die zum Beispiel ein bisschen weiter nach vorne kommen oder die Stimmen erheben oder einfach nur etwas expressiver werden als die anderen. Also das ist gerade zu Beginn sehr kunstvoll gemacht. Und das richtig Tolle an diesem Stück, muss man sagen, ist, dass sich eben die Tänzerinnen und Tänzer, obwohl sie eben ein starkes Kollektiv verkörpern, absolut als individuell erweisen. Sie sind absolut unverkennbar, jeder und jede Einzelne eine Persönlichkeit, ich sag mal, die man im nächsten Stück auf der Premierenparty oder auf der Straße sofort wiedererkennen würde.
0: Irresistible Revolution, die unwiderstehliche Revolution, das ist ja eine gesellschaftskritische Idee, die ja typisch auch für den Karneval auf der ganzen Welt ist. Hat denn das Stück von Aileen Parolin eine politische Ebene?
4: Unbedingt. Die Choreografin beruft sich ja ganz direkt auch auf theoretische Texte, um den Anspruch ja der freudigen, unwiderstehlichen Revolution zu bekräftigen, wie sie hier sagt. Und der zumindest theoretische Bezugspunkt dieser Produktion ist das Buch Pleasure Activism, The Politics of Feeling Good, in dem die amerikanische Autorin Adrienne Mary Brown 2019 versucht hat, den politischen Aktivismus neu zu definieren und vom Image, sage ich mal, des Verbissenen, des Freudlosen, Spröden, auch Anstrengenden und auch seinerseits hierarchisch organisiert zu befreien. Und stattdessen propagiert sie, dass politischer Aktivismus nicht nur Verzicht und Kampf bedeuten muss, sondern eben auch von kollektiver Freude bestimmt sein kann, lebensbejahend und lustvoll sein kann und auch Heilung hervorbringen kann. Das wird so ein bisschen als theoretischer Referenzpunkt genannt, wobei ich heute Abend fand, dass deutlich wurde, dass es eben nicht nur um Freude, also Joy und Pleasure ging, sondern sich eben auch ganz viele andere Zustände runtermischten, Irritation, Verrücktheiten, Nonsens, Selbstbezüglichkeiten, Anstrengung. Es gab in manchen Momenten auch so Leere. Das Stück selber ist doch sehr viel vielschichtiger und nicht so einfach zu greifen, wie die Ankündigung suggeriert hat.
0: Jetzt noch ein schnelles Fazit, Frau Nehring. Das war, so wie Sie es beschrieben haben, ja wirklich ein gelungener Auftakt.
4: Ich finde schon. Also es gab großen Applaus und Standing Ovations. Das ist klar. Es gab auch ein Mitgerissenwerden. Für mich war interessant zu sehen, dass in den letzten Jahren gibt es einige Stücke, die eben mit dieser Kraft des Kollektivs, der Frage der Immersion oder auch dem revolutionären Potenzial des Körpers arbeiten, jeder und jede da ganz anders. Und dass die argentinische Choreografin Aileen Parolin auch dazu gehört und heute Abend gezeigt hat, eine Produktion, über die ich noch eine Weile nachdenken werde, auf jeden Fall.
0: Die Eröffnung des Sommerfestivals auf Kampnagel in Hamburg mit der argentinischen Choreografin Aileen Parolin. Vielen Dank an Elisabeth Nehring.
4: Vielen Dank.
0: Und noch der Hinweis auf morgen. 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Und die Choreografin Tischkau ist morgen zu Gast in unserem Magazin Kompressor nach den 14 Uhr Nachrichten Deutschlandfunk Kultur.
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5: Disney und TikTok arbeiten künftig zusammen. TikTok-Content-Creator dürfen dann Figuren und Szenen aus Filmen und Serien von Disney, Pixar, Marvel oder Star Wars in eigenen Kurzvideos verwenden. Im Gegenzug sollen ausgewählte TikTok-Videos auch beim Streamingdienst Disney Plus zu sehen sein. In einem neuen Bereich für vertikale Smartphone-Videos. Die Vereinbarung soll in den kommenden Monaten in den USA als Pilotprojekt starten. Weitere Märkte sollen folgen. Disney reagiert damit auf den Erfolg kurzer Hochkantvideos. Laut TikTok entstehen auf der Plattform täglich im Schnitt 6,5 Millionen Beiträge, die sich auf Filme und Fernsehserien beziehen. In einer Umfrage sagte die Hälfte der Befragten, einen Film oder eine Serie angesehen zu haben, nachdem sie entsprechende Inhalte auf TikTok entdeckt hatten. 55 Milliarden Dollar, so viel ist einem saudisch geführten Investorenkonsortium der US-Videospielehersteller Electronic Arts wert. Das Unternehmen hinter Erfolgsreihen wie EA Sports FC, ehemals FIFA, Die Sims, Battlefield und Madden NFL wird vom saudischen Staatsfonds PIF übernommen. Beteiligt ist auch die Investmentfirma Affinity Partners, die dem Schwiegersohn von US-Präsident Trump, Jared Kushner, gehört. Nach der Zustimmung der EU vor 2 Wochen ist der Kauf jetzt abgeschlossen. Für Electronic Arts endet damit nach 36 Jahren die Zeit an der Börse. Es gilt als eines der aufsehenerregendsten Musikprojekte der Gegenwart. Seit 25 Jahren spielt die Orgel in der St. Burchardi-Kirche in Halberstadt ein Stück des Komponisten John Cage. Heute stand ein weiterer Klangwechsel an. Durch ein hinzugefügtes, gestrichenes A erweitern sich die hörbaren Töne so von einem 7 hin zu einem 8-Ton-Klang. Die Vorgabe des US-amerikanischen Komponisten lautet, das Stück so langsam wie möglich zu spielen. Die Gesamtspieldauer für das Stück beträgt 639 Jahre. Es endet also im Jahr 2640. Der französische Schriftsteller Didier Dequin ist im Alter von 81 Jahren gestorben. Das berichtet die Nachrichtenagentur AFP und beruft sich auf seine Familie. Dequin gehörte zu den bekanntesten Autoren Frankreichs. Eines seiner wichtigsten Bücher ist »Das Ministerium der Gärten und Teiche«. Für den Roman »Fenster zur Hölle« wurde er mit dem Prix Goncourt ausgezeichnet. Insgesamt veröffentlichte er mehr als 30 Romane. Auch in Deutschland wurde seine Arbeit bekannt. Dequin schrieb das Drehbuch zur Hollywood-Verfilmung von Jurek Beckers Roman »Jakob, der Lügner« mit Robin Williams und Armin Müller-Stahl. Zuletzt erschien sein Roman »Maypops« über Rassismus im Süden der USA.
6: Der Siegerentwurf steht nun fest.
7: Für Sie alle soll ein kühnes Gebäude entstehen.
8: Das ist jetzt eines der Avantgarde-Modelle.
9: Sehr schön architektonisch.
10: Es ist einer der schönsten öffentlichen Plätze und jeder kann dorthin gehen.
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0: Als der belgische Designer Dries van Noten 2024 nach fast 4 Jahrzehnten Karriere angekündigt hat, sich aus der Modewelt zurückzuziehen, da war die Spannung groß, was er denn als nächstes tun würde. Überrascht hat dabei nicht so sehr, dass er eine Stiftung für Kunst und Kultur gegründet hat. Überraschend war der Ort, Venedig. In der sinkenden Stadt will Dries van Noten einen Palazzo aus dem 17. Jahrhundert wieder mit Kunst zum Leben erwecken. Kann das klappen, ausgerechnet in der Stadt der Kunstbiennale? Linda Schildbach hat die Fondazione Dries van Noten besucht.
9: Die Ränder des Regenschirms kratzen an den alten Mauern. So schmal ist die Gasse, die zur Fondazione Dries van Noten führt. Sie mündet in einem herrlich begrünten Vorhof mit schweren Eingangsportalen. Und das ist nur die Hintertür. Denn der repräsentative Empfang des prächtigen Palazzo Pisani Moretta ist natürlich auf der anderen Seite, am Canale Grande.
12: Das ist alles viel zu groß, zu kompliziert und zu dekorativ. Das ist alles, was wir nicht suchen. Das war unser erster Gedanke. Und dann haben wir uns in diesen Ort verliebt. Uns wurde klar, dass ein Palazzo ein Ort ist, an dem Handwerkskunst so sichtbar ist.
9: Erzählt Dries van Noten im Interview mit dem Branchenmedium Medium The Business of Fashion. Die Liebe zum Handwerk ist fundamental in der Designkarriere des Belgiers. Im gotischen Palazzo Pisani Moretta wirkt sie durch die Jahrhunderte. Berühmt geworden 1629, durchlief er Mitte des 18. Jahrhunderts ein Rokoko-Update und bekam im Innern eine monumentale Steintreppe sowie himmlische Deckenfresken. Internationale Gäste wie Josephine Bonaparte oder auch der russische Zar Paul I. gingen hier ein und aus. Doch wie holt Dries van Noten diesen Ort in die Gegenwart? Mit einer Ansage. Überall in der Stadt tauchten Plakate auf. The only true protest is beauty. Der einzig wahre Protest liegt in der Schönheit. So der Titel der ersten Ausstellung.
12: Ich kann nicht nur da sitzen und nörgeln. Oh, wir Armen, seht, was passiert. Nein, wir müssen weitermachen. Ich bin nicht nostalgisch, ich sehe immer in die Zukunft. Für die Zukunft muss man demonstrieren, Hoffnung haben. Protest gibt mir Hoffnung, das ist wichtig.
13: Protest for me also gives hope. And I think that's important.
9: Der Spruch geht zurück auf den Liedermacher und Aktivisten der 60er-Jahre US-Gegenkultur Phil Ochs. Der erste Teil wurde dabei weggelassen. In such ugly times, the only true protest is beauty. Denn alle wüssten, dass wir in hässlichen Zeiten leben, sagt Dries van Noten im Interview. Und er habe keine Lust gehabt, ein Jahr lang mit einem negativen Titel zu arbeiten.
13: Er sagte auch, ich will nicht jetzt für ein Jahr arbeiten. Something which where the name is so negative, yeah, because it's such ugly times. I think everybody knows that it's ugly times.
9: Das Hässliche unserer Zeit streift man beim Betreten der Fondazione sofort ab und betritt eine Welt der Ästhetik, die keineswegs nur gefällig ist. Das Dekor ist historisch, prunkvoll, doch die Kunstobjekte sind modern und disruptiv. Provokativ eröffnet die Ausstellung eine 4 Meter hohe Skulptur des belgischen Künstlers Peter Büchenhout. Die Metallträger und Wrackteile wirken, als wären sie aus dem Kanal geborgen worden. Schönheit als emotionale Zumutung? Nicht überrascht und dann doch überwältigend ist die Mode, die gezeigt wird und die man so selten von nahem sehen kann. Kreationen der japanischen Avantgarde-Marke Comme des Garçons, allesamt skulpturale Kunstwerke, die immer ihrer Zeit voraus zu sein scheinen. Zu sehen auch Mode im Widerstand des palästinensischen Designers Ayam Hassan und Haute Couture von Christian Lacroix, der Franzose, der in den späten 80er Jahren mit seinem opulent barockähnlichem Stil die Modewelt revolutionierte. Auch das berühmte schwarze Samtjackett mit dem großen Juwelenkreuz plus dem passenden Vogue-Cover wird gezeigt. Kleine Videoinstallationen neben einigen Ausstellungsobjekten geben dabei Einblicke in die jeweiligen Werkstätten oder handwerklichen Entstehungsprozesse der Kunstobjekte. Im ehemaligen, nun verdunkelten Musikzimmer des Palazzo zieht eine Vitrine alle Aufmerksamkeit auf sich. Ein prunkvolles, mittelalterlich wirkendes Schachspiel aus Vulkanstein, Gold, Silber und Seidenstickerei steht unter einem Bogen. Ein verzierter Roboterarm bewegt die Figuren.
14: Der Ausgangspunkt war die Liebesgeschichte meiner Großeltern. Der weiße König ist mein Großvater, die schwarze Königin meine Großmutter. Wir haben einer künstlichen Intelligenz die Persönlichkeiten aller Schachfiguren vorgegeben, mit der Anweisung, dass sich die schwarze Königin in den weißen König verlieben soll. Daraufhin hat die KI mehrere Schachpartien generiert. Eine wird hier gezeigt.
9: Erklärt Joseph Arsumanov, Der 23-jährige Pariser Künstler verbindet jahrhundertealte, traditionelle Kunsthandwerkstechniken mit neuer Technologie.
14: Ich wollte die KI so nutzen, dass sie zwar etwas erschaffen kann, mir aber nicht die Freude daran nimmt, meine eigenen etwas verrückten Figuren zu kreieren.
9: Rund 200 Werke zeigt die Ausstellung. Von moderner Glaskunst, Skulpturen und Sitzmöbeln über Schmuck, Keramik und Mode zu überdimensionalen Fotografien. Doch nie wirkt ein Raum übersättigt oder überfrachtet. Dries van Noten kuratiert sehr bedacht, erzeugt gleichzeitig Ruhe wie Spannung. Und man beginnt unweigerlich, über Schönheit zu philosophieren.
13: I think beauty can be so much more than just pretty.
9: Denn Schönheit bedeutet so viel mehr als nur schön sein, findet Dries van Noten.
12: Schöne Menschen sind Menschen, die wirklich etwas bedeuten, die etwas tun. Sie haben eine Art, in dieser Welt zu leben, sich zu behaupten. Schönheit kann auch heilsam sein. Es ist sehr persönlich.
9: Und vielleicht fühlt man sich deshalb nach dem Besuch des Palazzo Pisani Moretta nicht ausgelaugt, sondern aufgetankt. Eine neue Kunstadresse für Venedig, abseits des Trubels, die sich lohnt.
0: Linda Schildbach hat uns die Fondation Dries van Noten in Venedig vorgestellt. Und mit diesem Besuch in Venedig endet unsere Reihe Neue Orte für Kultur. 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

0: 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Vier Musikerinnen, die ein selten gespieltes Streichquartett spielen sollen. Und alle spielen Instrumente von Stradivari. Ein Film mit diesem Thema kommt jetzt in die Kinos. Wir werden darüber sprechen. Doch zunächst wollen wir einen Film des Ungarn György Palfi vorstellen. 2002 begeisterte der damals 28-jährige Regisseur mit seinem Debütfilm Huckle, das Dorf, die Filmwelt. Die Mischung aus Natur- und Dokumentarfilm lullte den Betrachter ein, bis plötzlich auch eine Leiche im See schwimmt. Nachdem es in den vergangenen 10 Jahren ruhiger geworden war um den ungarischen Filmemacher, kommt sein neuestes Werk Lebensansichten eines Huhns nun auch in die deutschen Kinos. Jörg Taschmann, welche Geschichte erzählt denn György Palfi? Geht es tatsächlich nur um die imaginierten Lebensansichten eines Huhns oder geht es ihm doch vielleicht auch um die Menschen?
1: Also es beginnt so mit dokumentarischen Szenen aus einer Hühnerfabrik. Dann sehen wir, wie die Eier auf diese Fließbänder fallen, ein schwarzes Küken darunter ist. Das wird dann sehr schnell zu einem schwarzen Huhn, was sich so auf eine abenteuerliche Reise in ein abgelegenes griechisches Dorf begibt. Und auch wenn der Regisseur György Palfi Ungar ist, so hat er seinen Film in Griechenland gedreht. Und auf dem Gelände eines ehemaligen Restaurants lebt eben ein alter Mann mit seiner Tochter. Der hält sich ein paar Hühner. Langsam findet man aber auch heraus, dass es hier um Menschenhandel, um Flüchtlinge und kriminelle Schleuser geht. Und Palfi hat, wie schon damals in Huckle, den Zuschauer erstmal so eingelullt und schockiert dann aber auch mit sehr harten Szenen. Das ist überraschend, aber er vermag es durchaus, diese beiden Ebenen sehr gekonnt miteinander zu verknüpfen. Wie schon in seinem Debüt Huckle, das Dorf, ist eben gerade auch diese Bild- und Tonebene sehr brillant, sehr durchdacht. Und beide haben schon Gemeinsamkeiten. Das weiß auch der Regisseur, den ich kürzlich interviewt habe. Ich habe mich schon immer für Welten interessiert, die nicht nur mit Menschen zu tun haben. Das ist mit Erkenntnis verbunden, dass der Mensch in einem größeren Ganzen existiert, indem an erster Stelle die Tiere stehen, dann die Pflanzen und danach die Steine. Aber es gibt zwischen ihnen keine Rangordnung, keine Reihenfolge oder Ähnliches. Ich zeichne also eigentlich die Existenz des Menschen nach, versuche den Blickwinkel ein wenig zu erweitern und wage mich dabei auch an Tiere heran. Tehát én igazából az ember létezését rajzolom egy kicsit,
0: próbálom egy kicsit szélesebben, és akkor ilyenkor állatokhoz is merítek. Die Stimme von György Palfi, dem Regisseur. Herr Taschmann, Tiere als Helden tauchen ja immer mal wieder im Kino auf, aber ein Huhn, das ist eher neu. Was sieht und was hört man denn da genau?
1: Ja, das ist auch schon teilweise wirklich rasant gefilmt, sehr dynamisch, sehr spannend, denn niemand will dieses Huhn haben, es wird von manchen verjagt oder eingefangen, kann sich aber auch immer wieder befreien. Übrigens haben 8 Hühner dieses eine Huhn verkörpert, es gab auch einen richtigen Tiertrainer, es gab sogar Kaskadeurhühner, wie mir George Palfi erzählt hat, und alle haben schon dafür gesorgt, dass das dann wirklich alles sehr gut aussieht und es sind auch die stärksten Szenen des Films, wobei eben diese tragische Geschichte um diesen Menschenhandel und diesen fast schon apathisch alten Mann, der das auf seinem Hof toleriert, auch überzeugt. Es ist ein melancholischer und tragischer Film, wenn es um diese Menschen geht und ein sehr positiver Film, wenn es um die Hühner geht. Und so bleibt eben Lebensansichten eines Huhns ein hochorigineller Film, übrigens mit einem ganz tollen Soundtrack und einer sehr ausgefeilten Tonmischung und Geräuschkulisse.
0: Lebensansichten eines Huhns von György Palfi. Der zweite Film, Der Klang der Stradivari, handelt von 4 Musikerinnen und Musikern, die auf edlen Stradivaris zusammen ein Musikstück spielen sollen. Was steht denn da im Mittelpunkt? Tatsächlich die Musik, Herr Taschmann, und die einzigartigen Instrumente oder doch eher der Drang, sich selbst darzustellen, also die Eitelkeit?
1: Also im Original heißt der dritte Spielfilm des Regisseurs Grégory Magne übrigens Les Musiciens, also einfach nur die Musiker. Und da geht es eben um diese 4 sehr unterschiedlichen Musiker und Musikerinnen, 2 Männer, 2 Frauen, die zunächst eben überhaupt nicht miteinander harmonieren. Sie sind von Astrid, einer reichen Erbin, deren Vater Musik liebte, eben ausgesucht worden, weil es war der Traum ihres Vaters, dass auf diesen alten 4 Stradivaris ein Musikstück eines sehr elitären Komponisten mal gespielt wird. Der nennt sich Charlie Beaumont. Und ja, der ist so ein Einsiedler und der lässt sich wirklich überreden, diese 4 Musiker zu unterstützen, ihnen zur Seite zu stehen. Und so langsam entsteht dann auch eine Verbindung. Und diese Figur des leicht autistischen Komponisten bereichert den Film. Er wird übrigens ideal von Frédéric Pierrot verkörpert. Und hören wir mal kurz rein, wie der dann von Vögeln und von Staren redet, also um seine Musik zu erläutern.
2: Denken Sie an diese Starenschwärme. Was hat es auf sich mit den Hunderten, Tausenden von Staren, die so riesige Schwärme am Himmel bilden? Sie haben weder Anführer noch Regeln.
0: Sie haben weder Anführer noch Regeln. Ist das gerad und schnörkellos erzählt oder baut der Regisseur da auch Überraschungen ein, vielleicht sogar Brüche in diese Dramaturgie?
1: Also man muss schon sagen, gerade in dieser Exposition ist das nicht klischeefrei. Also da ist diese junge Musikerin beispielsweise, die ohne klassische Ausbildung prominent geworden ist, auch weil sie perfekt Social Media beherrscht. Dann ein sehr eitler, junger Musiker mit zu viel Ego. Eine sehr ernsthafte, sehr genaue Musikerin, die einen Partner, der mittlerweile erblindet ist, der Geiger, der da der Vierte im Bunde ist. Sie ist immer noch sehr, sehr wütend, weil der Ernst das Ensemble im Stich gelassen hat, wo sie zusammengespielt haben. Aber dann im zweiten Teil des Films wird es wirklich emotionaler und man spürt eben auch diese Begeisterung für Musik. Das hängt eben auch dann mit diesem Charlie Beaumont zusammen. Und dann gibt es kurz vor Schluss eine wunderbare Szene, in der dann alle improvisieren und so eine Art irisches Volkslied spielen. Und man spürt eben diesen Spaß. Und dann wird die Musik auch immer tragender in diesem Film. Und generell gibt es immer mal wieder sehr, sehr schöne Probeszenen, wo die Musik dann auch wirklich mal im Vordergrund steht und nicht nur das Ego der Musiker, sodass man dann insgesamt einen wirklich sehr schönen Film zu sehen bekommt.
0: Also das funktioniert auch. Also man sieht, wie die Musiker auch wirklich Musik machen. Manchmal kann es ja so ein bisschen peinlich sein, wenn man sieht, ein Schauspieler kann eigentlich nicht wirklich Geige spielen, aber hier funktioniert
1: das. Es funktioniert, weil das alles Musiker sind. Also zwei davon sogar wirklich auch wohl bekannte Musiker, die anderen beiden aber durchaus eben auch als Musiker gelten.
0: Der Klang der Stradivari von Gregory Magne. Zwei neue Filme vorgestellt von Jörg Taschmann. Vielen Dank. Und nun hier in Fazit der Blick in die Feuilletons von Klaus Pokatzki.
3: Jedes Schreiben beginnt mit dem bangen Blick auf ein leeres Blatt. Lesen wir in der Wochenzeitung die Zeit, ja, nicht zuletzt über die harte Arbeit des Kulturpressebeschauers. Jedem Anfang wohnt ein Schauder inne, schreibt unser geschätzter Kollege Florian Illies. Früher an der Schreibmaschine, in der ein weißes Papier klemmte, das sich oben wie eine Locke leicht nach hinten bog. Heute am Laptop, in dem das geöffnete, neue Dokument ungeduldig leuchtend auf seine Befüllung wartet. Doch wie lange noch? Der schreckliche Konkurrent grinst ja schon um die digitale Ecke. Wann sitzt der Roboter mit künstlicher Intelligenz in der Bundespressekonferenz? Schafft die humanoide KI uns humane Journalisten ab? Nicht nur Florian Illies möchte die natürliche gegen die künstliche Intelligenz verteidigen, obwohl jeder sagt, dass dieser Kampf längst verloren sei. Doch das glauben weder der Kulturpressebeschauer noch Florian Illies. Was der KI fehlt, ihr fehlt das Zweifeln, ihr fehlt das Zögern, ihr fehlt das Scheitern, ihr fehlt die Erfahrung. Und das hat ja schon jeder mitbekommen, der einmal eine Frage an die KI im Internet gestellt hat, wo die Antwort schneller kommt, als wir eine Frage überhaupt formulieren können. Ihr fehlt also, dass ihre Texte durch einen Körper gegangen sind, durch eine Seele, nicht nur durch eine Datenleitung. Ist es nicht tröstlich, dass genau dies den Maschinen immer fehlen wird? Wir sollten anfangen, sie dafür zu bemitleiden. Und wir sind sicher, dass es immer Menschen geben wird, die journalistische Texte von anderen Menschen lesen und hören wollen. Das ist mehr als sinnvoll. Menschen, die einen Sinn in ihrem Leben sehen, machen immer wieder die folgenden Erfahrungen. Sie empfinden ihr Leben als stimmig, meint Tatjana Schnell. Sie können sie selbst sein und müssen sich nicht dauerhaft verbiegen. Sie erleben, dass ihr Handeln etwas bedeutet, einen Unterschied macht. Sie fühlen sich mit etwas oder jemandem verbunden und sie wissen, was ihnen wichtig ist und sie motiviert, sagt die Psychologieprofessorin im Interview mit Christ und Welt, den Seiten für Glaube, Liebe, Hoffnung in der Zeit. Im jüngeren Alter orientieren sich viele an Herausforderungen, Einzigartigkeit oder Freiheit. Später kann das weniger wichtig werden, während etwa Gesundheit, Naturverbundenheit, Bodenständigkeit oder Vernunft an Gewicht gewinnen. Und wenn es um die Natur geht, dann ist Vernunft nun wahrlich gefragt. Es geht auch um Fragen der Umwelt, heißt es in der Frankfurter Rundschau. Welche Welt wird die alte Generation den Nachkommenden überlassen, fragt Michael Hesse. Das sieht nicht gut aus. So viel kann schon jetzt gesagt werden. Nein, es sieht unerträglich aus. Da sind nicht zuletzt die Alten wirklich gefragt. Seniorinnen und Senioren klagen ja zudem oft darüber, einsam zu sein und keinen Sinn ihrer Existenz mehr zu erleben, sagt im Interview mit der Süddeutschen Zeitung Emanuel Richter, selber 73 Jahre alt. Lasst uns doch lieber versuchen, Seniorinnen und Senioren zu aktivieren, ins Ehrenamt reinbringen und etwas Generationenübergreifendes zu tun, ermuntert uns der emeritierte Professor für Politikwissenschaft und denkt dabei vor allem an politische Ehrenämter oder Mentorentätigkeiten im Bildungssystem, also letztlich gemeinnützige Arbeit und Hilfe aller Art. Schließlich, Ruhestand sollte nie Inaktivität bedeuten. Die fördert nämlich bloß den körperlichen und kognitiven Verfall. Kämpfen wir also auch im Alter für unsere Umwelt und die zukünftigen Generationen. Zeigen wir der KI, was wir noch so drauf haben.
0: Klaus Pokatzki war das mit seinem Blick in die Feuilletons. Und das war's, unser heutiges Fazit. Am Mikrofon war Eckart Röke. Ich danke für Ihr Interesse. Guten Abend.

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1: Null Uhr. Heute ist Donnerstag, der 6. August. Die Nachrichten. Bundesinnenminister Dobrindt sieht in dem Fund einer Sprengstoffdrohne am Flughafen Leipzig-Halle ein hybrides Anschlagsszenario. Bei einem Besuch vor Ort sagte der CSU-Politiker am Abend, Drohnensichtungen kenne man bereits, aber dass eine mit Sprengstoff ausgestattete Drohne im Bereich eines Flughafens entdeckt werde, sei eine neue Gefahrenqualität. Dobrindt betonte, die Umstände deuteten auf ein sehr professionelles Vorgehen hin. Die Drohne war in der Nacht zu gestern entdeckt worden. Spezialisten der Bundespolizei entfernten den Zünder der Sprengvorrichtung. Der Flughafen Leipzig-Halle ist ein Frachtdrehkreuz auch für militärische Hilfslieferungen für die Ukraine bei der Verteidigung gegen Russland. In der Debatte um die Rentenreform erhöht Unionsfraktionschef Frei den Druck auf Bundessozialministerin Baas. Wenn die Reform noch in diesem Jahr den Bundestag passieren solle, müsse Baas im Herbst einen Referentenentwurf vorlegen, sagte Frei der Rheinischen Post. Dieser müsse dem Vorschlag der Rentenkommission entsprechen, einschließlich der Abschaffung der sogenannten Rente mit 63. Das habe die Sozialministerin bei Vorlage des Kommissionsberichts selbst zugesagt, betonte Frei. Gegen eine Abschaffung der abschlagsfreien Frührente haben sich neben den ostdeutschen Ministerpräsidenten auch das Saarland, Bremen und Niedersachsen positioniert. Baas hatte sich zuletzt offen für die Forderungen gezeigt. Frei warnte vor Eingriffen in das Reformvorhaben. Wer einen der Bausteine herausbreche, müsse mit weiteren Änderungswünschen rechnen, was am Ende das ganze Gebäude zum Einsturz bringe. Die Houthi-Miliz im Jemen hat nach eigenen Angaben zwei saudi-arabische Öltanker angegriffen. Der Angriff auf das Schiff Wafa sei vor der Küste der saudi-arabischen Stadt Yanbu am Roten Meer erfolgt. Der Öltanker Daisy sei im Golf von Aden attackiert worden. Unabhängig überprüfen ließen sich die Angaben nicht. Die Houthi hatten am 22. Juli eine Seeblockade angekündigt und reklamieren Angriffe auf nun insgesamt 9 Handelsschiffe für sich. Wegen der Angriffe wird befürchtet, dass die wichtige Meerenge Bab al-Mandab faktisch geschlossen werden könnte. Sie liegt auf dem kürzesten Seeweg zwischen Asien und Europa. In der Türkei hat die Regierungspartei AKP einen Gesetzentwurf ins Parlament eingebracht, der den Weg für einen Frieden mit der verbotenen kurdischen Arbeiterpartei PKK ebnen soll. Vorgesehen ist, ehemalige Kämpfer unter bestimmten Bedingungen vor Strafverfolgung zu schützen und Haftstrafen für Verurteilte auszusetzen. Ausgenommen sind Personen, die vor dem 1. Juni 2005 oder wegen Tötungsdelikten im Auftrag der PKK verurteilt wurden. Damit wird die Freilassung des PKK-Chefs Öcalan ausgeschlossen. Die Abstimmung über das Amnestiegesetz wird voraussichtlich in der nächsten Woche stattfinden. Nach einem jahrzehntelangen blutigen Konflikt mit dem türkischen Staat hatte die PKK im Mai 2025 ihre Auflösung angekündigt. Sie ist in der Türkei, der EU und in den USA als Terrororganisation eingestuft. Der diplomatische Eklat zwischen Brasilien und Argentinien hat sich weiter verschärft. Nach erneuten verbalen Attacken des argentinischen Präsidenten Milei gegen seinen brasilianischen Amtskollegen Lula da Silva stufte Brasilien die diplomatischen Beziehungen zu Argentinien herab. Man habe dem argentinischen Botschafter die Entscheidung mitgeteilt, die diplomatische Vertretung auf die Ebene von Geschäftsträgern zu reduzieren und die Rückkehr des Botschafters nach Argentinien zu beantragen, hieß es aus dem Außenministerium in Buenos Aires. Von argentinischer Seite verlautete, man nehme das zur Kenntnis und bedauere die Entscheidung. Der Streit hatte vor anderthalb Wochen begonnen, als Milei bei der Nominierung des rechtsgerichteten brasilianischen Präsidentschaftskandidaten Flavio Bolsonaro den aktuellen Amtsinhaber Lula beleidigte. Das Wetter. In der Nacht bei dichterer Quellbewölkung bevorzugt im Südosten und Osten zunächst weitere Schauer und teils kräftige Gewitter. Sonst oft gering bewölkt oder klar und weitgehend niederschlagsfrei. Tiefstwerte 21 bis 13 Grad. Am Tage im Nordwesten und Südosten Schauer und Gewitter. Sonst heiter bis wolkig. Temperaturen 21 bis 31 Grad. Am Freitag im Norden dichtere Wolkenfelder und vereinzelt etwas Regen. Im Rest des Landes heiter. Temperaturen 19 bis 29 Grad. Das waren die Nachrichten.
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2: Am Mikrofon begrüßt Sie Hubert Steins. In der folgenden Stunde hören Sie neue Stücke für vier Gitarren mit dem Cologne Guitar Quartet. Das aus dem israelischen Gitarristen Tal Botvinnik, dem Portugiesen Enrique Almeida, dem Griechen Ptolomaios Armaos und dem in Aachen geborenen Gitarristen Tobias Jochum bestehende Quartett gründete sich 2014 während des gemeinsamen Studiums an der Kölner Musikhochschule. Die vier Musiker spielen Werke der alten Musik, der gemäßigten Moderne spanischer und lateinamerikanischer Provenienz, folkloristisches und World Music. Und das Quartett widmet sich selbstverständlich in erheblichem Maße neuen Stücken für Gitarren. Zum Beispiel von der japanischen Komponistin Mayako Kubo. Mayako Kubo lebt und arbeitet seit 1972 in Europa. Sie komponierte in den vergangenen Jahren mehrere Opern und die Arbeit an solch großen Formaten, so die Anmerkungen der Komponistin, mache nach der intensiven Arbeit dann eine Atempause nötig. Aus dieser Notwendigkeit entstand die Idee für ein gleichnamiges Stück, das sich mit dem Atem und der Pause beschäftigt. Ausgangsmaterial ihrer Komposition von 2008 sind im Kern wenige Tonhöhen und Vokalisationen, welche die Komponistin aus dem Buchstabenbestand des titelgebenden Wortes Atempause ableitete. Hören Sie das Cologne Guitar Quartett mit Atempause von Mayako Kubo.

Atempause für vier Gitarren von Mayako Kubo, gespielt vom Cologne Guitar Quartet. Im Jahr 2007 begann der österreichische Komponist Bernhard Lang die Werkreihe der Monadologie. In diesen, wie er sagt, Metakompositionen dekonstruiert er berühmte Werke der Musikgeschichte. Der Komponist löst aus den historischen Vorlagen musikalische Fragmente, die in variierenden Wiederholungen und schleifenartigen Bewegungen zu gänzlich neuen Texturen führen. Zwei Teile des inzwischen auf rund 40 Werke angewachsenen Zyklus, die zweiteilige Monadologie Nummer 31, basiert auf Material aus Schuberts Winterreise. Der erste Teil der Nummer 31 mit dem Titel The Cold Trip Part 1 für vier Gitarren und Stimme verwendet Material aus den ersten 12 Liedern der Winterreise. Der zweite Teil für Stimme, Klavier und Laptop bedient sich aus den Liedern Nummer 13 bis 24. Hier nun folgen zwei Teile aus The Cold Trip Part 1 für Stimme und vier Gitarren von Bernhard Lang. Es spielt das Cologne Guitar Quartett, unterstützt von der Sopranistin Adaya Pellet.

zwei Ausschnitte aus The Coal Trip Part 1 von Bernard Lang mit Adaya Pellet und dem Cologne Guitar Quartet. Ruil ist der Name einer Pflanzenart aus der Familie der Südbuchen, die endemisch in Chile verbreitet, jedoch hier vom Aussterben bedroht ist. Der chilenische, heute in Köln lebende Komponist Francisco C. Goldschmidt gab einem 2019 komponierten Stück für 4 E-Gitarren den Titel Ruil. Das Werk entstand unter dem Eindruck der Massenproteste, die sich im Oktober 2019 gegen die soziale Ungleichheit und die neoliberale Verfassung Chiles formierten. Die Demonstrationen mit landesweit bis zu 3 Millionen Menschen provozierten seinerzeit extreme Polizeigewalt, führten schließlich jedoch zu einer Verfassungsreform. So steht dann der Titel Ruil gewissermaßen synonym für Goldschmidts Heimatland, das von alten Kräften bedroht, durch eine junge Generation auf Wachstum und Veränderung hoffen darf. Musikalisch artikuliert sich dieser Zustand durch eine elegisch anmutende Harmonik, die durch die Unruhe schneller, hoher Pulsationen überlagert wird. Die Komposition verharrt allerdings im Piano und Mezzoforte und wirkt durch eine exakt vorgeschriebene Verhallung der Gitarren melancholisch versunken. Hören Sie Ruil für 4 E-Gitarren von Francisco C. Goldschmidt. Es spielt das Cologne Guitar Quartett.

Das Cologne Guitar Quartet mit Ruil für vier E-Gitarren von Francisco C. Goldschmidt. In der neuen Musik, so möchte man meinen, läuft die E-Gitarre der klassischen Konzertgitarre den Rang ab, denn im Schaffen der jüngeren Komponistengeneration diffundieren zunehmend auch populärmusikalische Aspekte in die zeitgenössische Musik. Und da nun die E-Gitarre aus Rock und Pop nicht wegzudenken ist, wird zunehmend auch für sie komponiert. Das Cologne Guitar Quartet hat eine erhebliche Zahl von Kompositionen für E-Gitarren im Repertoire. Etwa das Stück »The Replication Crisis« von Yair Klartak. Der israelische Komponist betont, dass ihn das analoge Klangbild der E-Gitarre fasziniere, das anders als computergenerierte Klänge Nuancen und Ungenauigkeiten zulasse. Diese Unschärfe des individuellen Spiels deutet auch der Titel der Komposition an. Der Begriff der Replication Crisis, also der Replikationskrise, ist der Sozialwissenschaft entlehnt. Hier zeigt sich immer wieder, dass die Wiederholung einer Studie zu einem anderen Zeitpunkt zu anderen Ergebnissen führt, Studienergebnisse also nicht reproduziert werden können. Gleiches gilt wohl auch für die Interpretation eines Werkes, denn auch sie kann immer nur Annäherung sein, nie jedoch exakte Reproduktion. Durch eine virtuose rhythmische Verzahnung verwandelt Klartak in »The Replication Crisis« das Quartett zum Meta-Instrument und erlaubt doch Momente des individuellen Spiels. Und er macht durch das rhythmische Abtasten des Kabelsteckers das reine Netzbrummen der Stromversorgung zum Material seiner Komposition. Hören Sie »The Replication Crisis« aus dem Jahr 2023 von Yair Klartak. Es spielt das Cologne Guitar Quartett.

The Replication Crisis für vier E-Gitarren von Yair Klartak. Es spielte das Cologne Guitar Quartet. In der Rockmusik und mehr noch im Heavy Metal kommt über eine Vielzahl von elektronischen Pedaleffekten ein technisch extrem modifizierter Klang der E-Gitarre zum Einsatz. Verzerrung, Overdrive, Chorus und Flanger, Kompression, Wah-Wah und nicht zuletzt extrem leistungsfähige Tremolo- und Vibrato-Hebel, mit denen Tonhöhen extrem verbogen werden können, sorgen für einen artifiziellen Klang des Instruments, der für das Genre stilbildend ist. Paart sich dieser hochgezüchtete Sound mit der Virtuosität und der exaltierten Performance eines Gitarristen, ist ein Gitarrenheld geboren. Guitar Hero nannte sich ein 2005 veröffentlichtes Videospiel, das mit einem gitarrenförmigen Game Controller gespielt wurde. In Anspielung auf das Videogame nannte Sergei Meingart sein 2017 komponiertes Stück für vier E-Gitarren und Elektronik Hero In. Meingart bedient sich zum Beginn seiner Komposition recht deutlich der Klangästhetik des Heavy Metal, überführt den spezifischen Klang der Gitarren jedoch recht bald ins Experimentelle. Die spielerische Ergänzung des Wortes Hero durch die Silbe In ist als Heroin lesbar und mag auf das rauschhafte, ekstatische Moment des Heavy Metal hinweisen. Trotz des fehlenden Es zum Wortende könnte der Titel aber auch auf die Heroin, die Heldin, anspielen, die jedoch realiter selten in dem nach wie vor männlich besetzten Metier anzutreffen ist. Hören Sie das Cologne Guitar Quartett mit Sergei Meingarts Komposition Heroin für vier E-Gitarren und Elektronik. Es spielen Enrique Almeida, Ptolomaios Armaos, Talbot Winik und Tobias Jochem.

0: Das war die neue Musik, heute mit Aufnahmen des Cologne Guitar Quartett. Zuletzt hörten Sie Hero In für 4 E-Gitarren und Elektronik von Sergei Meingart. Es spielten Enrique Almeida, Ptolomaios Armaos, Tal Botvinnik und Tobias Jochum. Am Mikrofon verabschiedet sich Hubert Steins.
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2: Ein Uhr, die Nachrichten. Der unter Druck geratene Präsident des Weltfußballverbandes Infantino hat die Rückendeckung von der FIFA-Führungsspitze erhalten. Nach einem Krisentreffen in der marokkanischen Hauptstadt Rabat wurde eine Erklärung verbreitet, wonach Generalsekretär Graf Ström und die anwesenden Mitglieder der sogenannten Management Boards ihre uneingeschränkte Unterstützung für den Schweizer bekräftigten. Der FIFA-Präsident hatte zuletzt für eine Welle der Empörung gesorgt, als seine Pläne zum Verkauf von kommerziellen Rechten an künftigen WM-Turnieren an Investoren bekannt wurden. In der Folge entzogen ihm mehrere Kontinentalverbände die Unterstützung, darunter auch die europäische UEFA. In der Folge wurden die Pläne aufgegeben. Der FIFA-Präsident will sich im kommenden Jahr zur Wiederwahl stellen. Eine erneute Mehrheit gilt inzwischen als unsicher. In der Debatte um die Rentenreform erhöht Unionsfraktionschef Frei den Druck auf Bundessozialministerin Baas. Wenn die Reform noch in diesem Jahr den Bundestag passieren solle, müsse Baas im Herbst einen Referentenentwurf vorlegen, sagte Frei der Rheinischen Post. Dieser müsse dem Kommissionsvorschlag entsprechen, einschließlich der Abschaffung der abschlagsfreien Frührente nach 45 Beitragsjahren. Das habe die Sozialministerin selbst zugesagt. Der nordrhein-westfälische Arbeitsminister Laumann, ebenfalls von der CDU, sprach von einem Gesamtpaket mit aufeinander aufbauenden und sich ergänzenden Bestandteilen, die dementsprechend auch vollständig umgesetzt werden sollen. Gegen eine Abschaffung haben sich mehrere Ministerpräsidenten positioniert, darunter auch 3 CDU-Regierungschefs in Ostdeutschland. Baas hatte sich zuletzt offen für die Forderungen gezeigt. Bundesinnenminister Dobrindt sieht in dem Fund einer Sprengstoffdrohne am Flughafen Leipzig-Halle ein hybrides Anschlagsszenario. Bei einem Besuch vor Ort sagte der CSU-Politiker am Abend, Drohnensichtungen kenne man bereits, aber dass eine mit Sprengstoff ausgestattete Drohne im Bereich eines Flughafens entdeckt werde, sei eine neue Gefahrenqualität. Die Umstände deuteten auf ein sehr professionelles Vorgehen hin. Zugleich warnte Dobrindt vor Spekulationen über Motive und Verantwortliche. Die Beantwortung solcher Fragen müsse den Ermittlungen überlassen werden. Die Drohne war in der Nacht zu gestern entdeckt worden. Spezialisten der Bundespolizei entfernten den Zünder der Sprengvorrichtung. Der Flughafen Leipzig-Halle ist ein Drehkreuz auch für militärische Hilfslieferungen für die Ukraine in ihrem Verteidigungskampf gegen Russland. Iran und Oman haben sich nach Angaben aus Teheran ohne Beteiligung der USA auf eine neue Route durch die Straße von Hormus verständigt. Damit könnte der Iran die für die Weltwirtschaft bedeutende Meerenge stärker als bisher kontrollieren. Beide Seiten hätten sich auf geografische Koordinaten für die Route durch die Meerenge geeinigt, sagte ein Sprecher des iranischen Außenministeriums der staatlichen Nachrichtenagentur IRNA. Es werde noch an einer gemeinsamen Erklärung gearbeitet. Der Iran hatte bereits 2 Fahrspuren für die Straße von Hormus vorgeschlagen. Demnach könnten die Schiffe durch iranische Hoheitsgewässer in den Persischen Golf einfahren und ihn auf der omanischen Seite wieder verlassen. Weil damit das Regime in Teheran entscheiden würde, welche Tanker oder Frachtschiffe überhaupt den Golf erreichen können, soll es Vorbehalte im US-Verteidigungsministerium geben. Noch haben sich weder die USA noch der Oman zu der angekündigten Einigung geäußert. Am Abend ist das Filmfestival von Locarno eröffnet worden. Auf der Gala erhielt Isabella Rossellini einen Excellence Award, einen Ehrenpreis in Würdigung ihrer Karriere. Im internationalen Wettbewerb um den Hauptpreis, den Goldenen Leoparden, laufen 17 Filme. Dazu gehören 5 deutsche oder mit deutscher Beteiligung realisierte Produktionen. Die Preise werden am 15. August verliehen. Das Wetter. Nachts im Süden und Osten zunächst weitere, teils kräftige Gewitter, allmählich nachlassend, sonst auflockernd und weitgehend niederschlagsfrei. Temperaturrückgang auf 21 bis 13 Grad. Am Tage im Südosten stark bewölkt mit länger anhaltenden, schauerartigen und teils gewittrigen Regenfällen. Sonst meist heiter bis wolkig und trocken. 21 bis 31 Grad, mit den niedrigsten Werten im Nordwesten. Am morgigen Freitag im Norden dichtere Wolkenfelder. Das waren die Nachrichten.
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3: Und dazu begrüßt Sie heute Thorsten Bednarz am Mikrofon. Hallo.

Freak Power waren das. Und eigentlich kann man sein Publikum kaum besser begrüßen als mit Turn On, Tune In, Find Joy. Ein eher selten gespielter Dubmix eines ihrer großen Hits. Fast schon 30 Jahre ist dieser Song alt. Wie doch die Zeit vergeht. Wir machen ganz ruhig weiter mit der britischen Jazzsängerin Sarah McFarlane. Auf ihrem Debütalbum fand sich dieser großartige Song hier, Open Heart.

Will Holland war das, alias Quantic, mit seinem Soul Orchestra Take Your Time, Change Your Mind, eine Aufforderung, die auch ich gerne manchen Zeitgenossen immer und immer wieder um die Ohren hauen möchte. Einfach mal Zeit nehmen, nachdenken und dann seine Einstellung überprüfen. Zu den Lieblingssängerinnen von Quantic scheint auch die gerade gehörte Alice Russell zu gehören. Jedenfalls haben beide mehrfach miteinander gearbeitet. Hier ist Alice Russell mit ihrer unglaublichen Version eines Songs der White Stripes.

Michelle Ndegio-Cello von ihrem Album Come It, Come To Me. Für den Herbst ist übrigens ein neues Album von ihr angekündigt. Die letzten Alben waren ja sehr literarisch angelehnt. Das neue Album aber wird radikale Coverversionen beinhalten und auf jeden Song ist ein anderer Gast zu hören, von Anoni über Cat Power bis Chaka Khan und Robert Glasper. Klingt für mich schon mal spannend. Hier ist sie gleich noch einmal mit Modern

Anthony Joseph war das noch einmal hier mit seiner damaligen Spasm-Band. Bis zu den Nachrichten haben wir noch einen absoluten Klassiker, der Albatros von Public Image Limited. Ich bin immer wieder überrascht, wie großartig dieses oftmals nur Metalbox genannte Album heute immer noch klingt. Nach den Nachrichten hören wir uns dann gleich wieder. Bleiben Sie dran!

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1: Zwei Uhr, die Nachrichten. In der Debatte um die Rentenreform erhöht Unionsfraktionschef Frei den Druck auf Bundessozialministerin Baas. Wenn die Reform noch in diesem Jahr den Bundestag passieren solle, müsse Baas im Herbst einen Referentenentwurf vorlegen, sagte Frei der Rheinischen Post. Dieser müsse dem Kommissionsvorschlag entsprechen, einschließlich der Abschaffung der abschlagsfreien Frührente nach 45 Beitragsjahren. Das habe die Sozialministerin selbst zugesagt. Der nordrhein-westfälische Arbeitsminister Laumann, ebenfalls CDU, sprach von einem Gesamtpaket mit aufeinander aufbauenden und sich ergänzenden Bestandteilen, die dementsprechend auch vollständig umgesetzt werden sollen. Gegen eine Abschaffung haben sich mehrere Ministerpräsidenten positioniert, darunter auch drei CDU-Regierungschefs in Ostdeutschland. Baas hatte sich zuletzt offen für die Forderungen gezeigt. In der Türkei hat die Regierungspartei AKP einen Gesetzentwurf ins Parlament eingebracht, der den Weg für einen Frieden mit der verbotenen kurdischen Arbeiterpartei PKK ebnen soll. Vorgesehen ist, ehemalige Kämpfer unter bestimmten Bedingungen vor Strafverfolgung zu schützen und Haftstrafen für Verurteilte auszusetzen. Ausgenommen sind Personen, die vor Juni 2005 oder wegen Tötungsdelikten im PKK-Auftrag verurteilt wurden. Unklar war zunächst, wie sich das auf den inhaftierten PKK-Chef Öcalan auswirkt. Für die Vorlage stimmte auch die pro-kurdische DEM-Partei. Das Votum über das Amnestiegesetz findet voraussichtlich in der nächsten Woche statt. Nach einem jahrzehntelangen blutigen Konflikt mit dem türkischen Staat hatte die PKK im Mai 2025 ihre Auflösung angekündigt. Sie ist in der Türkei, der EU und in den USA als Terrororganisation eingestuft. Wegen einer anhaltenden Dürre im US-Außengebiet Puerto Rico wird dort erneut das Wasser rationiert. In Teilen der Hauptstadt San Juan und weiteren Großstädten muss ab Freitag zwei Tage lang das Leitungswasser abgestellt werden. Mehr als 180.000 Haushalte sind betroffen. Kranken- und Seniorenhäuser sollen bevorzugt über Tankwagen mit Trinkwasser versorgt werden. Die anhaltende Wasserkrise in Puerto Rico hängt mit einer vernachlässigten Infrastruktur, aber auch mit der Trockenheit zusammen. Rund ein Viertel der Fläche leidet unter einer schweren Dürre. Das Ebola-Virus breitet sich in der Demokratischen Republik Kongo nach wie vor rasant aus. Das geschehe schneller, als man dagegen ankämpfen könne, sagte WHO-Generalsekretär Tedros bei einem Besuch in Kinshasa. Er ist zum zweiten Mal dort seit Beginn der Bekanntgabe des Ebola-Ausbruchs Mitte Mai. Die Zahl der bestätigten Infektionen liegt nach den jüngsten Zahlen des kongolesischen Gesundheitsministeriums bei etwa 4.000, darunter mehr als 1.700 Todesfälle. Die USA stellen zusätzliche Gelder in Höhe von mehr als 242 Millionen Dollar zur Bekämpfung der Ebola-Pandemie bereit. Damit habe sich die direkte finanzielle US-Unterstützung fast verdoppelt, heißt es aus dem Außenministerium. Washington rief andere Länder dazu auf, ihre Beiträge zur Bekämpfung der Krankheit ebenfalls zu erhöhen. Der unter Druck geratene Präsident des Weltfußballverbandes Infantino hat Rückendeckung von der FIFA-Führungsspitze erhalten. Nach einem Krisentreffen in der marokkanischen Hauptstadt Rabat wurde eine Erklärung verbreitet, wonach Generalsekretär Grafström und die anwesenden Mitglieder des sogenannten Management Boards ihre uneingeschränkte Unterstützung für den Schweizer bekräftigten. Der FIFA-Präsident hatte zuletzt für eine Welle der Empörung gesorgt, als seine Pläne zum Verkauf von kommerziellen Rechten an künftigen WM-Turnieren an Investoren bekannt wurden. In der Folge entzogen ihm mehrere Kontinentalverbände die Unterstützung, darunter auch die europäische UEFA. In der Folge wurden die Pläne aufgegeben. Der FIFA-Präsident will sich im kommenden Jahr zur Wiederwahl stellen. Das Wetter. Nachts im Süden und Osten zunächst weitere, teils kräftige Gewitter, allmählich nachlassend, sonst auflockernd und weitgehend niederschlagsfrei. Temperaturrückgang auf 21 bis 13 Grad. Am Tage im Südosten stark bewölkt mit länger anhaltenden schauerartigen und teils gewittrigen Regenfällen, sonst meist heiter bis wolkig und trocken. 21 bis 31 Grad. Mit den niedrigsten Werten im Nordwesten. Am morgigen Freitag im Norden dicht